0: Distanz auf diese Dinger.
1: Bestätige, meldete die Vago.
0: Jun wollte etwas sagen, aber Kirai kam ihm zuvor.
2: Tut mir leid, aber ab jetzt übernehmen wir hier das Kommando.
1: Jun sah sie düster an. Die Xis jagten unbeirrt näher. Wenn ihnen die zahlenmäßige Überlegenheit des Gegners etwas ausmachte, dann kaschierten sie es geschickt. Die Vorlam und die Sestri gingen sofort auf Angriffskurs und die Vago flog mit ihnen. Gemeinsam entfesselten sie einen Sturm aus Partikelfeuer und Energiestrahlen auf die Schneeflocken. Die Xis wichen einem Großteil des Angriffs aus. Sie teilten sich auf und eröffneten ihrerseits das Feuer.
0: Garlan erlaubte sich ein kleines Aufatmen, als eine Salve den Schild der Vago nur knapp verfehlte. Dennoch spürte er eine leichte Melancholie, die sich in ihm breit machte und mit jeder Sekunde anschwoll.
2: Schiff, halt so weit wie möglich Abstand zu diesen Dingern!
3: Verstanden.
1: Die Vago zündete die Retrodüsen. Während sie unermüdlich weiterfeuerte, brachte sie einige hundert Klicks zusätzlichen Abstand zwischen sich und ihren Gegner. Der Kummer in Garlands Herzen löste sich ein Stück weit auf, als dann ein Treffer auf den Schild hämmerte, biss er sich auf die Zunge. Er blickte zu Jun. Inzwischen war der Kerl nicht mehr so großkotzig. Ihm war deutlich anzusehen, dass er lieber zu Hause geblieben wäre. Garland konnte es ihm nicht wirklich verübeln. Er verfolgte über die taktische Projektion, wie die Xis-Schneeflocken sich aufteilten.
4: Standardvorgehen, sagte Jun mit belegter Stimme. Sie versuchen, die Flotte des Gegners aufzuspalten.
2: Und sie kommen näher,
1: meldete Kirai. Sie ächzte, als sie das Gleiche fühlte wie Garlan. Eine erneute Welle aus Traurigkeit. Er sah, wie sie den Kopf schüttelte und versuchte, gegen die Schwermut anzukämpfen. Er selbst hatte das Gefühl, jemand stünde hinter ihm. Er drehte sich nicht um, aus Angst in die gequälten Augen seines Vaters zu blicken.
2: Gibt's nicht irgendeine Möglichkeit, diesen Psi-Müll abzuschirmen? Fragte er.
4: Wir haben noch keine gefunden, sagte Jun scharf.
1: Die taktische Projektion zeigte ihnen, wie sich die Vorlam und die Sestri dem Xis entgegenwarfen. Das Raubvogelschiff der Vorlam schleuderte einen apokalyptischen Feuersturm aus den beiden röhrenförmigen Waffenvorrichtungen an den Spitzen seiner Flügel. Der Angriff hätte eine Raumstation zerfetzt, doch er brach nur ein paar kleinere Zweige aus der gegnerischen Schneeflocke. Die Sestri hingegen feuerten giftgrüne Kaskaden auf das andere Kristallgebilde, während sie gleichzeitig einen Schwarm von Blobs aus dem Galatkörper ihres Schiffes abspalteten. Wie eine Flotte von Raumjägern rasten sie auf den Gegner zu und eröffneten das Feuer. Sie wurden mit einer Rundumsalve aus weißer Energie aus dem Narbenraum gefegt. Garlan schluckte, als sein eigenes Schiff gerade haarscharf an einer Blitzsalve der Xis vorbeischrammte. Er spürte, wie sich die Melancholie deutlich legte, je mehr Abstand sie zu den Schneeflocken gewannen. Doch mit jedem Klick, den sie zurückwichen, büßte das Blasterfeuer der Vago mehr und mehr von seiner Wirkung ein. Er fluchte, als er sah, wie das Schiff der Vorlam von einem schweren Treffer erschüttert wurde. Ein Teil seines rechten Flügels detonierte in einer flüchtigen Blüte aus Feuer, zusammen mit einer der beiden Waffenvorrichtungen.
3: Erbitten dringend Unterstützung,
1: rauschte die Stimme von erster Schiffsvater über die Comms. Dann wurde sie mittendrin abgeschnitten.
4: Sie stören unseren Funk, sagte Jun.
2: Verdammt, murmelte Garlan.
1: Es half alles nicht. Sie konnten nicht weiter zurückweichen, während die Jungs da draußen Stück für Stück auseinandergeschossen wurden.
2: Vago, Kurs auf die nächste Schneeflocke und Feuer mit allem, was du hast.
1: Das Schiff raste näher an den Gegner heran, das Schiff der Xis, das die Vorlam ins Kreuzfeuer genommen hatte. Er sah Kirais Blick. Sie wusste, was er vorhatte. Aber auch wenn sie nicht begeistert war, nickte sie. Die Hände um die Armlehnen verkrampft, wappnete sie sich gegen die wachsende Schwermut in ihren Herzen. Blitzkaskaden der Xis jagten ihnen entgegen und erhellten die absolute Finsternis des Narbenraums. Die Vago konnte 2, 3 Angriffen ausweichen. Der vierte traf das Schiff wie ein Meteoritenschauer.
2: »Was tust du?« fragte Jun aufgebracht.
0: »Helfen, solange wir das noch können«, gab Garlan zurück.
1: Die Traurigkeit wuchs. Sie legte sich wie eine Hand um sein Herz und drückte langsam zu. Er spürte Tränen über seine Wangen fließen, während er Vagos Stimme leise in seinem Verstand flüsterte.

0: hatte. Er biss die Zähne zusammen. »Nicht durchdrehen«, sagte er sich. »Das ist nur ein Trick.« Aber es machte den Schmerz nicht weniger real. Das Wissen, dass er seinen Vater verloren hatte, auf ewig, dass er allein war, dass er es immer sein würde. Die Vago feuerte aus allen Rohren, während ein Treffer nach dem anderen gegen den Schild hämmerte. Er schloss die Augen, aber er sah noch immer Vagos Gesicht vor sich. Sein Blick traf ihn wie ein Messer in die Brust, und es drehte sich. Er hörte Kirai leise schluchzen und erschrak, als Jun plötzlich einen Schrei ausstieß, der ihm durch Mark und Bein fuhr. Er ging neben Garlands Sessel in die Knie, die Hände gegen den Kopf gepresst. »Stell dich nicht so an«, rief Garland, während ihm der Kummer die Kehle zuschnürte. Die Vago schluckte drei weitere Treffer. Garland stellte die aufkreischenden Sirenen ab. Er ließ das Schiff unbeirrt auf die Schneeflocke zurasen und ließ Tod und Vernichtung auf den Gegner regnen. Das Vorlam-Schiff unterstützte sie in ihrem Kampf. Es feuerte verzweifelt aus seinem verbliebenen Waffensystem, während es versuchte, der Feuerreichweite des Gegners zu entfliehen. Garland bekam davon kaum etwas mit. Er weinte unverhohlen. Sein Gesicht mal von Trauer verzerrt, dann von Hass. »Raus aus meinem Kopf!« Er fühlte sich winzig und verloren, niedergeschmettert von der Erkenntnis, dass alles sinnlos war, dass es kein Entkommen vor dem Schmerz gab. Er musste fliehen, bevor er sein Herz zerdrückte. Er musste umkehren. Nein! Seine Zähne schlugen aufeinander, als eine Reihe von Treffern auf die Vago einging. Die Xis wehrten sich nach Leibeskräften. Er fragte sich, wie viele von ihnen noch im Anflug waren, und ob sein Herz an all der Traurigkeit vergehen würde.
1: »Hört auf!« brüllte Jun, ohne dass Garland sicher war, wen er meinte. »Hört auf!«
0: Er sprang auf und packte Garland am Kragen.
2: »Dreh um!«
0: herrschte er ihn an. Sein Blick flackerte vor Panik. Speichel flog.
2: »Ich kann es nicht mehr ertragen! Dreh um, verflucht!«
0: Bevor er begriff, was er tat, holte Garland aus und schmetterte seine Handkante seitlich gegen Juns Nacken. Der Schönling ächzte, dann ging er zu Boden.
3: »Garland«,
0: rief Kirai mit erstickter Stimme. Er riss den Blick zum Brückenfenster. Die Xis feuerten nicht mehr. Stattdessen zeigten sich immer mehr Risse auf dem Kristallschiff, die sich ausbreiteten und verästelten. Ihr inneres Licht wurde stärker, schmerzhafter. Dann zerriss eine Feuersphäre, greller als eine Sonne, die Schneeflocke. Die Außenfenster der Vago verdunkelten sich, damit der Anblick sie nicht blind machte. Garland spürte, wie die Traurigkeit abebbte, wie die Hand um sein Herz sich lockerte. Er hörte Kirai nach Luft schnappen und atmete selbst einmal tief durch. Dann ließ er die Vago in der Finsternis herumwirbeln und die zweite Schneeflocke anvisieren.
3: »Schiffsvater«, rief Kirai, »wir brauchen Ihre Hilfe!«
0: Der Funk war immer noch gestört, aber der Vorlam schien auch so zu verstehen. Sein Schiff jagte Seite an Seite mit der Vago den Sestri entgegen. Es sah nicht gut für Neshtayos Leute aus. Ihr Schiff war merklich geschrumpft, nachdem es weitere Flugkörper abgesondert hatte. Blitze aus der Xis-Einheit rissen schleimige Fetzen aus seiner Gallerthülle. Den Sestri blieb nur mageres Energiefeuer, um sich zu wehren.
2: »Feuer!« rief Garland.
0: Die Partikelblaster der Vago liefen heiß, als sie die Schneeflocke unter Beschuss nahmen, synchron mit der Waffe der Vorlam. Die Schilde verabschiedeten sich zusehends, immer mehr Sirenen sprangen an. Doch Garland ignorierte sie. Er ließ das Schiff all seinen Hass auf die Xis schleudern. Kristallzweige und Streben wurden aus der Schneeflocke geschlagen, Stück für Stück. Dann landeten die Vorlam einen schweren Treffer mitten ins Herz des leuchtenden Gebildes. Garland wandte den Blick ab, als das Xis-Schiff von hartem Licht zerrissen wurde. Dann kehrte die unendliche Nacht des Narbenraums zurück. Ein paar gläserne Trümmer schlugen dumpf gegen den erschöpften Schild der Vago. Aber noch wagten weder Garland noch Kirai aufzuatmen.
4: »Hey, Leute, seid ihr okay?« fragte Garland die anderen Kommandanten.
0: Das Störfeld war zusammen mit dem Xis vernichtet, dennoch dauerte es einen Moment, bis sie Antwort erhielt.

0: Energiekanone 1 beschädigt, meldete erster Schiffsvater. Sein hässlicher, segmentierter Mund schnappte aufgeregt auf und zu. 15 Hüllenbrüche, weitgehend unbedenklich. Mannschaft lebt. Neshtayos gesichtslose Projektion schaltete sich dazu.
1: Ich bin überglücklich zu vermelden, dass auch unser Schiff nicht ernstlich beschädigt wurde. Die Heilung findet bereits statt. Auch meine Mannschaft hat den Angriff schadlos überstanden.
0: Puh. Garland atmete tief durch und ließ sich vom Pilotensessel auffangen. Er fasste nach Kirais Hand. Sie wischte sich die Tränen von den Wangen und lächelte tapfer. Es machte ihn sehr froh. Glück gehabt, sagte er. Also dann, ich würde sagen, wir machen uns so schnell wie möglich aus dem Staub, bevor noch mehr Schneeflöckchen ins Haus schneien. Ein Ächzen ertönte hinter ihm. Jun kam neben ihm langsam auf die Beine. Er hielt sich den Nacken. Sein Blick traf Garland durch einen Vorhang wirrer Haare. Seine Indigo-Augen glühten vor Zorn.
2: Du!
0: Garland hob die Hände.
2: Sorry, Mann,
0: sagte er. Aber du warst dabei, durchzudrehen.
2: Du hast mich geschlagen,
0: sagte Jun, als könne er es nicht fassen. Ich weiß, ich hab vielleicht ein bisschen überreagiert. Kommt nicht wieder vor. Aber wir haben gewonnen. Die Xis sind platt. Das ist doch die Hauptsache, oder? Er reichte Jun die Hand, um eine ehrlich entschuldigende Miene bemüht. Nichts für ungut, okay? Er merkte, wie Kirai ihm angespannt über die Schulter blickte. Auch erster Schiffsvater und Neshtayo hatten die Kommverbindung nicht beendet und verfolgten das Geschehen. Jun sah Garlands Hand an, als wäre sie ein Messerwurm, der sich vor ihm wand. Wut lag in seinem Blick. Nein, mehr als Wut. Blanker Hass. Jun, sagte Garland ruhig, es tut mir leid. Wenn's dir danach besser geht, kannst du mir ruhig auch eine verpassen. Sein Gegenüber starrte ihn an, die Finger zu Krallen gekrümmt. Einen Moment lang schien es, als würde er Garlands Aufforderung nachkommen. Eines seiner Lider zuckte. Dann strich er sich mit beiden Händen das Haar aus dem Gesicht und wandte sich ab. Also hatte ich recht, dachte Garland. Du bist ein Schwächling.
3: Wir nehmen das Steinschiff mit zur Flotte, sagte Jun mit kalter Stimme zu den anderen Kommandanten. Möglicherweise können wir seine Technologie oder Ressourcen nutzen.
0: Erster Schiffsvater und Neshtayo kamen seinem Befehl nach. Die Vorlam legten ein Traktorfeld um das tote Schiff, das den ganzen Kampf hindurch stumm und steinern in der Schwärze geschwebt hatte, während Neshtayos Schiff ein Netz grünlicher Tentakel bildete, um den Abschleppvorgang zu unterstützen. Während sie zur grauen Flotte zurückkehrten, sprach Jun kein einziges Wort. Weder zu Garland noch zu Kirai. Er stand nur stocksteif da, eine Statue aus zornigem Eis, den Blick auf das Brückenfenster gerichtet. Garland fühlte sich wie im freien Fall. Irgendwas sagt mir, dass wir keine Kumpels mehr werden. Das Scherbenfeld. Der Strom an Gesandten schien kein Ende zu nehmen. Ständig trafen neue Shuttles ein, ständig dockten neue Schiffe am Dornenschiff an, oft mit Dutzenden von Lebewesen an Bord. Sie wurden von den Aur-Dienern begrüßt, die mit einem Tablett in jeder Hand Wasser, vergorenen Fruchtsaft, dampfende Chemikaliencocktails, schockgefrorene Blüten und andere Erfrischungen und Snacks darreichten. Garland war schier überwältigt von der Vielfalt der Spezies. Einigen davon war er in den letzten Tagen zumindest virtuell begegnet, wie den Vorlam und den Sestri. Von anderen hatte er in der Datenbank des Dornenschiffes gelesen, den Quoira, den Gwanib, den Ololo, den Ilruni, den Neltor, den Uluk, den Vaim. Aber ein Großteil der Wesen war brandneu und aufregend für ihn. Da gab es vielarmige Insektoide mit Exoskeletten, die aussahen wie aus himmelblauer Keramik gefertigt und mit kunstvollen Ornamenten versehen. Schuppige Kreaturen mit bettlakengroßen Flügeln auf dem Rücken, deren Muster in hypnotischer Geschwindigkeit die Farben und Formen wechselten. Geschöpfe, die an grünlich-fleischige Pyramiden erinnerten, andere

anderthalb Meter hoch und mit haarfeinen Zweigen bewachsen. Sie wurden von einer Legion handgroßer, mechanischer Dinger durch die Gegend getragen. Manche der Gäste ließen sich nicht einmal eindeutig als Lebewesen klassifizieren, wie die roboterhaften Bastrax oder die Haal, die wie halbsolide Hologramme durch die Korridore geisterten. Nicht wenige trugen Schutzanzüge oder Atemmasken, die eine klare Einordnung erschwerten. Zur Feier des Tages hatte so gut wie jedes Schiff der Flotte wenigstens einen Vertreter seiner Crew als Gesandten geschickt, die meisten gleich eine ganze Delegation. Wenige Schiffe hatten aus praktischen Gründen darauf verzichtet. Die Quelf waren eine 4 Meter große Spezies von einer Welt mit geringer Schwerkraft. Sie hätten sich ständig den Kopf angestoßen. Das Ormiarum dagegen, das einzige seiner Art innerhalb der Flotte, war ein Lebewesen so groß wie ein Schiff, das aussah wie eine Mischung aus riesigem Meeressäuger und einem Schlachtkreuzer. Es hatte stattdessen eine Drohne als Botschafter geschickt, mit der es sich unters Volk mischen konnte. So wurde es langsam aber sicher eng an Bord. Die Neuankömmlinge schienen so gut wie jedes Deck auszufüllen. Die Luft war erfüllt von fremdartigen Körperausdünstungen, Pheromonen, Duftstoffen und einem Wirrwarr von Sprachen und Pseudosprachen. Manche davon kamen aus doppelten Mündern. Aus hauchzarten Membranen wurden durch kristalline Resonanzkörper erzeugt oder drangen aus Übersetzungsgeräten. Garlan, Kirai und Hox hatten sich für den heutigen Anlass vom Fabrikator extra passende Kleidung anfertigen lassen. Kirai trug ein weißes, förmliches Kleid, das bis zu den Knöcheln reichte und ihr so gut stand, dass Garlan eine Zeit lang von nichts anderem sprechen konnte. Er selbst hatte sich ein dunkles Hemd und eine dunkle Hose schneidern lassen und etwas, das einer Krawatte am ähnlichsten war, jenem Stück Stoff, das die Terraner bei offiziellen Anlässen trugen und ihm gut gefiel. »Überraschend elegant«, hatte Kirai beeindruckt gesagt. »Ich meine, für etwas, das von Terranern stammt.« Zu guter Letzt hatte Hox, der noch nie zuvor zu einem solchen Großereignis eingeladen gewesen war, sich mit ihrer beider Hilfe einen schwarzgrauen Kilt und eine ebenso gefärbte Schärpe fabriziert. Trotz mehrfacher Versicherung, wie gut er daran aussah, schien er sich nicht ganz sicher zu sein. Während sie sich durch die schwindelerregende Menge bewegten, blickte Garlan zu Kirai. Obwohl sie beide aus einer Galaxis stammten, in der Artenvielfalt großgeschrieben wurde, erkannte er, dass dieses Sammelsurium von Wesen selbst für Ki atemberaubend war. Sie staunte mit offenem Mund, während sie die Fülle an Lebewesen, lebendigen Maschinen und anderen Dingen um sie herum betrachtete. Hox tat es ihr gleich. Bis vor wenigen Wochen hatte er nur seine eigenen Artgenossen als Vertreter einer intelligenten Spezies gekannt und ein wahnsinniges Hologramm. Nun sah sich der Aur mit steil aufgerichteten Ohren um, in einem Fort blinzelnd, angesichts der bizarren bis grotesken Geschöpfe um sie herum, wie das Quintett von medizinballgroßen Sphären, die an ihnen vorbeischwebten und dabei durch ihre halb durchscheinende Haut die ebenso halb durchscheinenden Organe in ihrem Inneren offenbarten. Garlan war froh, in dem Gemenge auch 2 alte Bekannte wiederzusehen. Er stellte Hox Kommandantin Neshtayo vor, die sie freudig begrüßte, während sie in einer Kugel aus kristallklarem Wasser umherschwebte, gehalten von fliegenden Feldgeneratoren. Auch erster Schiffsvater war zugegen, im Kreise einiger Artgenossen, die ihre Wurmleiber gemächlich durch die Gegend schoben. Von Namen waren die Worlam atemberaubend hässlich, aber Garlan grüßte jeden einzelnen von ihnen freundlich, auch wenn es ihm eine Gänsehaut bereitete, sie essen zu sehen. Trotz aller Fremdartigkeit, die sie umgab, fühlte er sich wie die Hauptattraktion. So gut wie jedes Wesen, an dem sie vorbeischlenderten, drehte sich ihm zu. Viele neigten ungelenkt das Haupt, sofern vorhanden. Eine Geste, die sie sich vielleicht von den Flottenführern abgeschaut hatten. Garlan erwiderte den Gruß mit kurzem Nicken und Winken in sämtliche Richtungen. Doch die erhöhte Aufmerksamkeit, die er allein der Zugehörigkeit zu seiner Spezies verdankte, wurde ihm schnell lästig. Er sehnte sich danach, unerkannt durch die Menge zu gehen und die Delegierten bei ihrem Treiben zu beobachten. Er ließ den Blick schweifen, doch ohne eine Spur von Ylana zu entdecken. Und er ärgerte sich darüber.

0: vorüber, dass er nicht aufhören konnte, nach ihr zu suchen. Bald erreichten sie die riesige Halle, die das Dornenschiff in seinem Inneren extra für den heutigen Anlass geformt hatte. Holobildschirme zeigten Echtzeitaufnahmen der Finsternis jenseits der Flotte. Dank Scannerprojektion waren darin die kleineren und größeren Kristalltrümmer zu sehen, die sich in diesem Raumvolumen verteilten, zusammen mit Wrackteilen und Kadavern von Schiffen. Sie waren weitläufig genug verteilt, um die Flotte ungehindert passieren zu lassen, doch so zahlreich, dass Garlan, auch ohne die Hintergrundgeschichte dieses Sektors zu kennen, sofort gewusst hätte, dass hier einst eine gewaltige Schlacht getobt hatte. Viele der Gesandten betrachteten die Holoschirme mit Schweigen, das ihn trotz ihrer fremdartigen Gesichter oder deren Äquivalenten ehrfürchtig und bedrückt vorkam. Manche hoben ihre Hände, Tentakel oder Manipulatoren, wie zum Gruß und murmelten etwas in 100 Sprachen vor sich hin. Nicht alle Gäste waren so zurückhaltend. Die Delegierten der Shai zum Beispiel, flatternde Lebewesen mit hauchzarten Flügeln wie aus bunter Seide, vollführten über den Köpfen der anderen einen fantastischen Tanz. Die Vertreter der Yrü ihrerseits, dickhäutige, plumpe Geschöpfe, deren Gesichter gänzlich von Atemmasken verhüllt wurden, stimmten einen brummig quietschenden Gesang an, der eher zu einer Hochzeit oder einer Geburt gepasst hätte als zu einer Gedenkfeier. Jedes Volk, erkannte Garlan einmal mehr, ging mit dem Tod anders um. Er selbst blickte nur nach draußen, zu den Trümmern und Scherben und dachte, macht's gut, wenigstens habt ihr's hinter euch. Ihre Begegnung mit dem Steinschiff und den Kampfeinheiten der Xis lag über 100 Standardstunden zurück. Mehrere Tage, wenn es hier draußen so etwas wie Tage gegeben hätte. Die Vago hatte inzwischen 3 Patrouillenflüge hinter sich, glücklicherweise ohne weitere Zwischenfälle, bei denen Hox, Garlan und Kirai begleitet hatte. Er hatte ihnen von seinem Schiffsrundgang mit Tari berichtet und davon, dass er den Krondar nicht traute. Der Respekt, den man ihnen entgegenbrachte, schien nicht gänzlich auf reiner Sympathie zu beruhen. »Wir halten Augen und Ohren offen«, hatte Garlan versprochen. »Danke für die Infos, Kumpel.« »Wie war es, wieder unter deinen Leuten zu sein?«, hatte Kirai gefragt.
1: »Seltsam«, hatte Hox geantwortet. »Sie sind Aur, aber dennoch fremd. Und Tari, sie ist...«
0: »Ja?«
1: »Interessant«, hatte Hox vollendet und einmal mit den Ohren gezuckt. Es hatte fast verlegen gewirkt.
0: Während sie zusammen mit den Schiffen von Neshtayo und erster Schiffsvater den Narbenraum weiter erkundet hatten, hatte man daheim in der Flotte das Steinschiff nach allen Regeln der Kunst gescannt und untersucht.
2: »Niemand an Bord hat den universellen Transit überlebt«,
0: hatte Ylana der Crew der Vago nach der Rückkehr von ihrem letzten Patrouillenflug mitgeteilt.
2: »Jun zufolge sind sie alle in dem Moment gestorben, als das Schiff den Narbenraum betrat. Auch seine Antriebe und ein Großteil seiner Energie sind zu diesem Zeitpunkt ausgefallen. Dennoch, Jun meint, es gäbe an Bord einige interessante Technologie, die der Flotte vielleicht nützen kann. Außerdem mehrere Millionen Oni an Wasser.«
0: Das hatte nach viel geklungen.
3: »Freut mich zu hören«, hatte Garlan geantwortet und gehofft, dass Ylanas Bruder einige Zeit mit dem Ausschlachten des Steinschiffes beschäftigt sein würde.
0: Es bereitete ihm immer noch ein flaues Gefühl im Magen, wenn er an ihre letzte Konfrontation zurückdachte. Auch wenn er nicht sonderlich scharf darauf war, den Schönling wiederzusehen, hoffte er, dass sich dessen Wut bis dahin abgekühlt hatte. Kirai, Hox und er hatten sich gerade auf den nächsten Patrouillenflug vorbereitet, als sie von Ylana kontaktiert worden waren.
2: »Bleibt«, hatte sie gebeten. »Wir erreichen bald das Scherbenfeld.«
0: »Scherbenfeld?«, hatte Garlan gefragt. Kurz darauf hatte Ylana ihnen bei einem gemeinsamen Frühstück die Scans der Wrackteile und Kristallsplitter gezeigt.
2: »Vor gut 200 Rälter hatten die Xis uns ausfindig gemacht«, hatte Ylana mit trauriger Stimme erklärt,

0: Hunderte ihrer Kampfeinheiten näherten sich aus allen Richtungen. Es war die größte Schlacht der Flotte seit langer Zeit. Wir haben Zehntausende von Leben verloren, Dutzende von Schiffen. Galen hatte dem Drang widerstanden, seine Hand tröstend auf ihre zu legen.
1: Aber ihr habt's überlebt.
0: Das haben wir. Und nun feiern wir dieses Überleben, einmal in einem Relta, auch wenn wir nicht immer die Gelegenheit haben, hierher zurückzukehren. Aber es ist wichtig, den anderen Mannschaften zu zeigen, dass wir gemeinsam mit ihnen den Toten gedenken. Immerhin haben wir auch Mitglieder unseres eigenen Volkes in der Schlacht verloren. Narü, Valaüa, Hylas. Gute Freunde.
2: Ylana hatte einen Moment gebraucht, die Erinnerungen abzuschütteln. Ihr Blick war allein auf Galen gerichtet gewesen, als sie gesagt hatte,
0: »Ich würde mich freuen, wenn ihr den Feierlichkeiten beiwohnen würdet.«
2: Kirai hatte skeptisch zu Galen geblickt. »Natürlich«, hatte er geantwortet, »es wäre uns eine Ehre.« Die Shayi hatten ihren flatternden Tanz beendet. Auch der Gesang der Yrü war verstummt. Galen sah, wie Kirai die Hände zusammenlegte und mit geschlossenen Augen stumm die Lippen bewegte. Er wusste, dass sie an ihre Mutter dachte und an ihren Freund Tiru, den er leider nicht kennengelernt hatte. Und vielleicht sogar an Captain Niela Akina, die das Pech gehabt hatte, ihnen beiden über den Weg zu laufen und kurz darauf Bekanntschaft mit Conna Varidurs Bluthunden zu machen. Der Gedanke erfüllte ihn immer noch mit heißer Wut. Auch Hox schien in sich gekehrt. Galen fragte sich, ob er andere Angehörige außer seinem Vater verloren hatte. Er hatte nie etwas in dieser Richtung erwähnt. Er selbst dachte an seinen eigenen Vater. Doch die Erinnerung riss alte Wunden auf. Den Blick, mit dem Vargo ihn gequält hatte, als die Xis sie angegriffen hatten. Den Schmerz ihrer Feinde als Waffe zu verwenden. Er konnte sie nur dafür verachten. Jemand trat hinter ihn und riss ihn aus seinen Gedanken. Zusammen mit Kirai und Hox drehte er sich um. Die alte Frau stand dort. Voi. Die umgebenden Wesen erwiesen ihr ihre Ehrerbietung, doch das schien sie nicht zu interessieren. Ihr Blick bohrte sich in Garlands Augen. Auf ihren Lippen lag ein verzerrtes Grinsen, wie von jemandem, der zu lange in die Sonne sieht. Galen kämpfte seine aufwallende Abscheu vor der Alten nieder und bemühte sich um Höflichkeit. Immerhin war sie eine Freundin von Ylana.
3: »Voi«, sagte er, »wie, geht's? Nette Party.«
2: Sie starrte ihn nur weiter an und zeigte ihr Totenschädelgrinsen.
0: »Hallo, Voi«, sagte Kirai sanft, »schön, dich wiederzusehen.«
4: »Ja, ja«, sagte die Greisin. »Schön, schön, sehr schön.«
2: Doch sie sah Kirai dabei nicht an. Stattdessen schritt sie weiter auf Galen zu. Er bemerkte seine eigene Anspannung. Falls sie ihm wieder an die Gurgel gehen wollte, war er diesmal zumindest vorbereitet.
3: »Können wir irgendwas für dich tun?«, fragte er. »Soll ich dir einen Drink besorgen oder sowas?«
2: Er deutete zu einem Aur-Diener, der mit Erfrischungen durch die Menge zog.
4: »Wer bist du?«,
2: fragte Voi. Ihr Blick war starr. Sie blinzelte kein einziges Mal.
3: »Ich bin Galen«, sagte er, »aber nicht der Galen, für den du mich hältst.«
2: Zu seiner eigenen Schande zuckte er zusammen, als Voi plötzlich die Hände hob und damit sein Gesicht berührte. Hox tat einen schützenden Schritt in Galens Richtung, aber Kirai hob vorsichtig eine Hand und deutete ihnen an, es geschehen zu lassen. Fürs Erste. Sie selbst hielt den Atem an. Voys raue Finger betasteten Galens Wangen, die Kinnstreifen, seine Ohren, seine Augenbrauen. Ihre scharfen Nägel strichen über seine Haut.
4: »Nein«,
2: murmelte sie konzentriert. Die Warze zwischen ihren Augen schien noch weiter hervorzutreten, als sie die Stirn runzelte.
4: »Nein, du bist nicht er.«
2: Galen war froh, als sie

0: endlich die Hände herunternahm. Doch sie hörte nicht auf, ihn anzusehen.
1: »Nein«,
0: sagte sie wieder, den Kopf schräg gelegt.
1: »Du bist etwas anderes.«
0: »Ich«, setzte er an, doch die alte Frau hatte sich längst abgewandt. Ohne sich umzudrehen, verschwand sie in der Menge, die sich vor ihr verneigte oder anderweitig Respekt und Untertänigkeit zollte. Anschließend richteten sich hunderte fragender Blicke auf Garlen, darunter auch die von Hawks und Kirai. »Vielleicht wird sie ja doch noch ein Fan«, murmelte er mit verlegenem Grinsen. Schweiß prickelte unter seinen Achseln. Er war sich ziemlich sicher, der Frau das Genick wie einen dürren Zweig brechen zu können. Wieso zum Henker machte sie ihn so nervös? So oder so, er wünschte sich, Kirais Mitleid für Voi teilen zu können. Sie schmunzelte. »Ich glaube eher, du bist derjenige, der einen Drink braucht.« »Ich hätte zumindest nichts dagegen.« »Sag nicht, du hast Angst vor ihr.« »Hast du mal ihre Fingernägel gesehen? Die Dinger sind mörderisch.« Kirai knuffte ihm amüsiert in die Seite. Er zwinkerte ihr zu. »Hox«, sagte Kirai, »möchtest du auch etwas trinken?« Er reagierte nicht. Sein Blick verlor sich in der Menge. »Kirai an Hox«, sagte sie erheitert, »bist du noch bei uns?« Er sah sie an und zuckte zweimal mit den Ohren.
2: »Oh, entschuldige, Kirai, was sagtest du?«
0: Garland blickte in die Richtung, in die Hox gespäht hatte. Nun erkannte er, was ihn abgelenkt hatte. Tari stand einige Dutzend Schritte weiter in der Halle, halb verborgen von Gästen. Anstelle ihres Kampfpanzers trug sie eine knielange Tunika aus Brokat. Mehrere dünne Zöpfe waren in ihrem Mähne geflochten. Garland schätzte, dass sie für eine Aur ziemlich attraktiv war. Jetzt schien sie ihrerseits Hox in dem Gewirr aus Köpfen und Schultern ausgemacht zu haben und kam in ihre Richtung. Sehr zu Hox Freude, wie es aussah. Garland lächelte. »Na, worauf wartest du, Kumpel? Ich glaube, die Frau hat Redebedarf.«
2: »Ich... nix ich. Sag nicht, ich muss dich hinschubsen.« »Danke«, sagte Hox mit leicht gebleckten Zähnen.
0: »Wofür?« fragte Garland und sah befriedigt zu, wie Hox sich Tari näherte.
2: »Ach, sie werden so schnell erwachsen«, sagte er.
0: Kirai runzelte die Stirn. »Ich frage mich nur, ob das so eine gute Sache ist, wenn er sich in sie verliebt.«
2: »Ach, ich glaube, ein bisschen Ablenkung kann nicht schaden.«
0: Garland sah sich um. »Apropos Ablenkung, lief hier nicht eben noch ein Kellner rum?«
3: »Vielleicht fragen wir unseren alten Bekannten dort«, schlug Kirai vor.
0: Verwirrt folgte Garland ihrer Deutung. Fast befürchtete er, Yun würde sich die Ehre geben, doch er wurde enttäuscht, wenn auch auf die gute Art.
2: »Darius«, sagte er, als der Golvone sich ihnen näherte, im Schlepptau zwei seiner Krieger. »Lange nicht gesehen.« »Feldherr Darius«, erwiderte der Golvone nicht unfreundlich. »Und ja, es ist einige Zeit her. Ich grüße Sie.«
0: Er deutete eine Verbeugung an. Die Panzerplatten seiner Soldaten schepperten, als sie mit der Faust auf der Brust salutierten. Sie alle trugen Gala-Uniformen aus Leder und Metall, geschmückt mit einer Unmenge an Orden, Amuletten und Ansteckern. Garland stellte fest, wie erleichtert er war, in dem Meer aus bizarren Gesichtern die vertrauten, weißpelzigen Mienen der Golvonen zu sehen.
2: »Wir hatten uns schon gefragt, wann wir wieder das Vergnügen haben«, sagte er.
0: Darius sah sich um.
2: »Es wird nur ein kurzes sein. Die Admiräle, in ihrer unendlichen Weisheit, hielten es für ratsam, wenn meine Krieger und ich während der Gedenkfeierlichkeiten Präsenz zeigen und die Einheit der Flotte demonstrieren.«
3: »Aber Sie haben andere Pläne?«, fragte Kirai.
2: »Wir ehren unsere Toten jeden Tag«, sagte der Feldherr, »indem wir ihren Kampf fortführen. Aber wir fügen uns den Weisungen unserer Befehlshaber, gleichgültig unserer Meinung dazu. Sobald wir können, werden wir wieder zur Patrouille aufbrechen.«
0: Garland lächelte verhalten über den Seitenhieb. Es war klar, dass Darius es kaum erwarten konnte, sich wieder ins Schlachtengetümmel zu werfen.
3: »Übrigens«, sagte Kirai, »wir waren so frei und haben nach unserem letzten

0: Treffen ein bisschen in unserer Schiffsdatenbank geforscht.
1: So?
0: Sie stehen in den Geschichtsdateien. Die Aletro hat 3 Kampfverbände der Korion-Symmachie fast im Alleingang gewonnen. Auf Golvonia gelten sie und ihre Krieger als Helden, auch nach über 2000 Jahren.
1: Es gibt sogar eine Oper über sie, sagte Garlan. Darajos blinzelte erstaunt, ebenso wie seine Krieger. Es war fast rührend, wie bescheiden der Feldherr versuchte, sich zu geben. Nun, wir haben nur unsere Pflicht im Dienste für das Imperium getan, sagte er. Dennoch, es ist schön, dass unsere Taten nicht vergessen sind. Garlan lächelte.
2: Das Verschwinden der Aletro macht ihren Leuten immer noch Kopfzerbrechen. Man geht davon aus, dass sie von einem Hypersturm erfasst und bis nach Andromeda geblasen wurde.
1: Hm, machte Darajos ernst. Dann wird unser Verschwinden ein Mysterium bleiben, fürchte ich. Ich glaube nicht, dass wir Gelegenheit haben werden, das Imperium über die tatsächlichen Umstände zu informieren.
0: Haben Sie Familie zu Hause? Fragte Kirai. Ich meine, hatten Sie?
2: Sie sah aus, als hätte sie sich am liebsten auf die Zunge gebissen.
1: Ja, sagte Darajos, die hatte ich. Meine Frau und meine Söhne. Sie starben beim Überfall der Symmachie auf unseren Militäraußenposten auf Corvarus, nur wenige Monate bevor es uns hierher verschlagen hatte, zusammen mit einem Großteil der Angehörigen meiner Krieger.
2: Kirai legte eine Hand auf ihre Brust.
0: Das tut mir leid, sagte sie, sowohl zum Feldherrn als auch seinen beiden Begleitern. Die anderen Golvonen reagierten nicht.
1: Es ist Geschichte, sagte Darajos. 2000 Jahre alte Geschichte.
2: Einen Moment lang herrschte betretenes Schweigen.
1: Und? Brach Garlan dann die Stille. Was tut sich so in den Weiten des Narbenraums, Feldherr? Neue Rätsel und Mysterien. Wie üblich. Meine Krieger und ich waren bis eben auf Erkundungsflügen unterwegs. Es scheinen sich inzwischen fast täglich neue Wunden im Narbenraum zu öffnen.
2: Kirai nickte.
0: Ja, den Eindruck hatten wir auch. Sind Sie auf neue Schiffe gestoßen?
1: Bedauerlicherweise nein. Dafür haben wir uns fast ein halbes Dutzend Gefechte mit den verfluchten Xis geliefert.
2: Ich nehme an, Sie haben Kristallbrösel aus den Jungs gemacht?
1: Darajos sah Garlan an. War da ein Lächeln über seinen pelzigen Mundwinkel gehuscht? Natürlich, sagte der Golvone.
2: Er ließ seinen Blick durch die Reihen der Abgesandten gleiten. Manchen, wie erster Schiffsvater und Neshtayo, nickte er grüßend zu, und sie erwiderten den Gruß.
1: Veteranen unter sich, dachte Garlan. Dennoch haben wir dem Feind keine nennenswerten Verluste beigebracht, wie es scheint, sagte Darajos. Für jede Kampfeinheit, die wir vernichten, schicken die Xis 3 weitere nach. Wäre ich abergläubisch, würde ich sagen, das Eis singt böse Lieder, wie wir auf Golvonia zu sagen pflegen.
2: Die Kerle sind auf jeden Fall hartnäckig.
1: Und sie werden immer raffinierter, knirschte der Feldherr. Unsere Ressourcen schwinden Tag um Tag, während der Narbenraum weiterhin ungehindert expandiert. Wenn es so weitergeht, wird er irgendwann die gesamte Schöpfung verschlucken.
2: Wieder herrschte für ein paar Sekunden Schweigen, bis Darajos Garlan mit der Frage überraschte,
1: »Und wie ist es Ihnen seit unserer letzten Begegnung ergangen? Haben Sie sich inzwischen in der Flotte eingelebt?«
2: Garlan und Kirai wechselten einen Blick.
0: »Wir suchen immer noch nach einer Möglichkeit, von hier zu entkommen«, sagte Kirai.
1: »Lassen Sie es mich wissen, wenn Sie sie gefunden haben«, sagte Darajos lakonisch. »Meine Krieger und ich hätten auch nichts dagegen, dieses verfluchte Kontinuum eher früher als später zu verlassen.«
2: Garlan schaute sich kurz nach Hox und Tari um, jedoch ohne einen von beiden in der Menge ausmachen zu können. Ebenso wenig Ylana.
3: »Wir sind übrigens inzwischen Kollegen«, sagte er und erklärte auf Darajos fragenden Blick hin, »wir haben uns ebenfalls für den Patrouillendienst gemeldet.«
1: »Eine weise Entscheidung«,
2: Darajos nickte ihm anerkennend zu.
1: »Vielleicht haben wir irgendwann die Gelegenheit, Seite an Seite zu kämpfen.«
4: »Erlauchter Garlan, Feldherr?«
2: Ein Aur gesellte sich zu ihnen und präsentierte mit gesenktem Haupt 4 Tabletts. Garland nahm zwei

0: Runde Gläser mit der leicht alkoholischen Flüssigkeit, die er schon bei ihrem ersten Essen mit Ulana und Jun gekostet hatte, und reichte eines an Kirai weiter.
1: Feldherr?
0: Fragte der Aur, aber Darajos winkte ihn fort.
2: Bei allem Respekt für unsere Gastgeber, sagte der Golvone, als der Diener weiterzog, aber ihre Drinks schmecken wie Wargpisse.
3: Vielleicht können Sie ihnen das persönlich sagen, sagte Kirai und blickte hinter Darajos.
0: Die Golvonen drehten sich um. Jedes Wesen im Umkreis verneigte sich, sofern seine Physiognomie es zuließ. Ulana stand dort in der Schneise, die sich vor ihr öffnete. Ihr Kleid bestand aus sternweißem Stoff und kaschierte beinahe die Wölbung ihres Bauches. Garlands Herz schlug höher. Es war, als vergäße er jedes Mal, wie schön sie war, nur um sich wieder und wieder von ihr den Atem verschlagen zu lassen. Er nahm einen tiefen Schluck von seinem Drink. Der Alkohol prickelte auf seiner Zunge. Er hatte sich danach gesehnt, sie zu sehen, seit sie diese Halle betreten hatten, und ärgerte sich wieder über sich selbst. Darüber, wie sehr er ihrem Bann erlag, während Kirai, die einzige Frau, die er liebte, neben ihm stand. Er bemerkte, wie Kis Haltung sich anspannte, wie jedes Mal, wenn er und Ulana im selben Raum waren. Die Delegierten um sie herum murmelten Grußworte. Ulana nickte ihnen zu, manchen antwortete sie in ihren Muttersprachen. Auch der Feldherr und seine Krieger neigten das Haupt.
2: Admiralin Antaira, sagte Darajos knapp.
3: Feldherr,
0: gab Ulana gut gelaunt zurück.
3: Wie schön, dass Sie meiner Einladung gefolgt sind, nachdem wir Sie auf der letzten Gedenkfeier entbehren mussten.
2: Sie wissen, wie ernst ich meine Pflichten nehme.
3: Ja, sagte sie, das weiß ich in der Tat. Willkommen an Bord. Ich hoffe, Sie beehren uns dieses Mal etwas länger.
2: Admiralin,
0: war alles, was der Feldherr dazu sagte. Garlan glaubte, einen leichten Widerwillen aus seinem Blick herauszulesen. Sicher war es für einen gestandenen golvonischen Krieger alles andere als einfach, einen Befehlshaber aus einer anderen Spezies zu akzeptieren, aber er zeigte bemerkenswert wenig davon.
2: Für einen Golvonen.
3: Garlan, Kirai! Ulanas Lächeln war strahlend. Entschuldigt, ich hätte euch schon viel früher begrüßt, aber es gab gefühlt 1000 Delegierte, die danach verlangt haben, mit mir zu sprechen.
2: Kann ich verstehen, sagte Garlan und kassierte einen strengen Blick von Kirai.
3: Ulanas Augen nahmen ihn gefangen. Einige von ihnen haben darum gebeten, dich persönlich kennenzulernen. Vielleicht würdest du ihnen die Ehre erweisen?
2: Na klar, warum nicht?
0: Garlan blickte zu Kirai. Sie wirkte nicht begeistert.
2: Ki, vielleicht magst du dich so lange mit dem Feldherrn unterhalten. Du weißt schon, über das Leben in der Flotte und so weiter.
0: Er versuchte es nicht allzu bedeutungsschwanger klingen zu lassen. Natürlich verstand sie, was er meinte, auch wenn es sie nicht glücklicher machte.
3: Natürlich, sagte sie ernst. Lass dir nicht zu lange Zeit.
2: Ich versuch's, versprach er, während er nach knappen Abschiedsworten Ulana durch die sich allseits verneigende Menge folgte, sein halbleeres Glas in der Hand.
0: Kirai sah ihm nach, bis er zwischen dem Chaos aus Delegierten verschwand. Irgendwo in ihrem Inneren machte sich ein flaues Gefühl breit.
2: Sie sehen gut nebeneinander aus, wie füreinander geschaffen.
0: Der Gedanke machte sie gleichzeitig bitter und traurig. Sie war eifersüchtig auf Ulana. Es gab keinen Grund, das vor sich selbst zu leugnen. Sie war eifersüchtig auf ihre Schönheit, auf die Art, wie Garlan sie ansah und ein bisschen auch auf das Kind, das in ihr wuchs. Kirai hatte sich immer gewünscht, eines Tages Kinder zu bekommen und ihnen eine ebenso gute Mutter zu werden, wie ihre eigene Mutter es gewesen war, einen Sohn und eine Tochter. Doch ihr war klar, dass Garlan und sie niemals eigene Kinder bekommen konnten. Sie hatte versucht, sich einzureden, dass es zu früh war, sich davon betrüben zu lassen, dass sie sich noch nicht lange genug kannten. Und außerdem war Adoption immer noch eine Möglichkeit. Dennoch, hier und jetzt mit Ylanas fortgeschrittener Schwangerschaft vor Augen,

machte es sie trauriger, als es das eigentlich durfte. Sie hat das, was du nie haben wirst, dachte sie, schon gar nicht an diesem verfluchten Ort. Irgendjemand sagte etwas zu ihr mit tiefer Stimme,

0: In der Tat. Als meine Krieger und ich hier ankamen, habe ich die Admiräle aufgefordert, mir das Kommando über die Flotte zu übertragen. Kirai verschluckte sich fast an ihrem Drink. Sie starrte Darius an.
1: Haben Sie?
0: Ich bin ein Feldherr des Golvonischen Imperiums, sagte er. Ein Sohn des Hauses Orenias. Ich habe im größten Krieg gekämpft, den die Galaxis seit einer Ewigkeit gesehen hat, und jeden meiner Feinde unterworfen. Mir war klar, dass unser Überleben von der grauen Flotte abhängt, und ich wollte unser Schicksal nicht in die Hände fremder Lebewesen legen.
1: Was ist passiert?
2: Darius blickte sich kurz zu seinen Kriegern um, die still wie Statuen dastanden.
0: Nun, sagen wir, die Admiräle haben mich schnell von ihrer militärischen Überlegenheit überzeugt.
1: Ah, verstehe, sagte Kirai, und sie dachte, schade.
0: Man kann über die Kronda sagen, was man will, aber sie haben diese Flotte fast 1000 Standardjahre lang zusammengehalten. Dafür schulde ich ihnen zumindest meinen Respekt.
2: Seine Stimme klang trocken.
0: Und ich bin nach wie vor überzeugt, dass diese Flotte unsere einzige Chance im Kampf gegen die Xis ist.
2: Sein Blick verdüsterte sich.
0: Meine Krieger und ich haben geschworen, jegliche Gefahr von ihr fernzuhalten und alles zu tun, was in unserer Macht steht, all ihre Feinde zu vernichten.
2: Kirai nippte an ihrem Drink. Sie wusste, wie ernst Golvonen ihre Schwüre nahmen, und sie bedauerte jeden, der sich Darius in den Weg stellte. Sie blickte sich um, auf der Suche nach Garlen. Doch alles, was sie sah, waren fremde Gesichter, fremde Wesen.
3: Während die letzten Delegierten an Bord des Dornenschiffes eintrafen, flog einige hunderttausend Klicks entfernt ein einsames Schiff durch das Scherbenfeld und näherte sich unter den wachsamen Augen der Flottengarde zielstrebig der äußeren Verteidigungssphäre der Grauen Flotte. Es war früher zurück als erwartet. Es war ein Zerstörer der Un, das letzte Schiff, das den Vertretern dieser Spezies in diesem schwarzen Kontinuum verblieben war und gleichzeitig eines der größten und mächtigsten Schiffe der Flotte. Auch nach über 3000 Jahren und fast ebenso vielen Kämpfen gegen die Xis hatte der Zerstörer einen beeindruckenden Anblick geboten, der selbst dem schweren Kreuzer der Golvonen oder den Schlachtschiffen der Worlam an Waffengewalt ebenbürtig gewesen war. Doch das hatte sich geändert. Nun, bei seiner Rückkehr, waren von den 5 Geschütztürmen des Zerstörers nur noch schwelende Stümpfe übrig. Seine Hülle, einst schimmernd wie blaue Jade und nach einer Ewigkeit von Schlachten vernarbt wie die Oberfläche eines Mondes, war an einem Dutzend Stellen aufgerissen. Die Durchbrüche wurden nur noch von reflektierenden Kraftfeldern geschützt. Protokollgemäß nahmen die Waffensysteme der Flottengarde den Zerstörer ins Visier, während die Strahlen ihrer Scanner und Sensoren über seine Hülle huschten. Ein Report wurde von dem Zerstörer angefordert. Die künstliche Intelligenz des Schiffes antwortete, dass es in Sektor 912 mit einer Xis-Patrouille aneinander geraten sei. Seine beiden Begleitschiffe waren dabei vernichtet worden. Der Zerstörer hatte die Xis zwar mit Mühe und Not besiegen können, doch während des Kampfes schwere Schäden davongetragen. Abgesehen von den Hüllenschäden gab es mehrere Strahlungslecks am Reaktor, die die Besatzung getötet hatten. Der Zerstörer übermittelte Bilder des Unglücks. Tote Un auf allen Decks, ihre 4 Arme und Beine in Todeswehen verdreht. Das Schiff drückte seine Trauer über den Verlust seiner Mannschaft aus und bat darum, passieren zu dürfen, um das nächste Reparaturschiff anzufliegen. Die Zeit drängte, denn der Reaktor war stark beschädigt und das Schiff konnte ihn nicht selbst reparieren. Sollte der Antrieb detonieren, würde das Schiff vernichtet. Die Scans bestätigten den Bericht. Multiple Hüllenbrüche und erhöhte Strahlungswerte im Inneren, so stark sogar, dass die Scanner verrückt spielten. Es gab keinerlei Lebenszeichen. Der Unzerstörer gehörte zu den wichtigsten Elementen der Flottenverteidigung. Ihn zu verlieren, wäre ein herber Verlust. 2 Geleitschiffe lösten sich aus der Formation und führten den Zerstörer durch die Verteidigungssphäre zum nächsten Reparaturschiff im Herzen der Flotte, einer mobilen Werft der Kadaxin, in der augenblicklich

0: mehrere zivile Schiffe gewartet wurden. Der Zerstörer folgte gehorsam ihrem Vektor. Der Auftrag. »Ich grüße dich, Hawks von Skaya«, hatte Tari gesagt, als er sich zu ihr gesellte.
1: »Einfach nur Hawks reicht«, hatte er gesagt und scheu gelächelt. »Du siehst so ungewohnt aus ohne deine Rüstung.«
0: »Ist es so schlimm?«
1: »Was? Nein, nein, überhaupt nicht.«
0: Seine Verlegenheit hatte sie zum Lachen gebracht. »Komm einfach nur, Hawks«, hatte sie gesagt. »Ich möchte dich ein paar unserer Artgenossen vorstellen.« Und so hatte Tari ihn mit einigen anderen Mitgliedern der Garde bekannt gemacht, die sich respektvoll vor ihm verneigten. Genau wie Tari waren sie heute nicht in Uniform. Auch einige Piloten der Flottengarde waren zugegen. Einen davon hatte Tari ihm begeistert als Kommandant Kurol vorgestellt, ein älterer Aur mit zwei metallenen Armen und einer leuchtenden Augenprothese. »Kurol ist der Anführer des Roten Geschwaders«, hatte sie Hawks aufgeklärt, »eine Eliteeinheit der Flottengarde.«
1: »Es ist mir eine Ehre, Kommandant«,
0: Hawks hatte sich kurz verneigt. Kurol hatte etwas Förmliches zurückgebrummt. Der halb künstliche Blick des Aur hatte ihn nervös gemacht. Daher war Hawks froh gewesen, als Tari ihn in einen weniger stark frequentierten Gang geführt hatte. Hier blieben sie vor einem Holofenster stehen. Nur eine Handvoll Wesen in klobigen, metallisch-grünen Schutzanzügen waren bei ihnen und unterhielten sich in einer quakenden Sprache. Sie grüßten Tari stumm und Tari grüßte zurück. Hawks bemerkte wieder ihren süßen Duft, wie zierlich ihre Ohren waren und wie schön ihre Augen. Er fühlte ein leichtes Flattern, das er seit langer Zeit nicht mehr gespürt hatte. Als junger Mann hatte er von Frauen wie Tari geträumt, stark und schön. Einmal mehr musste er sich ermahnen, bei ihr Vorsicht walten zu lassen. Sie stammten immerhin, und das buchstäblich, aus anderen Welten. Trotzdem, er stellte fest, dass er ihre Nähe sehr genoss, dass er sich darüber freute, dass sie ihn all den anderen Aur vorgestellt hatte. Obwohl, hatte sie es aus reiner Freundlichkeit getan, um ihn zu beeindrucken, oder hatte sie andere Pläne? Er blickte hinaus auf das Scherbenfeld. Es brauchte nicht viel Fantasie, sich vorzustellen, wie die Graue Flotte und die Xis damals aufeinander getroffen waren, wie sie das All mit Trümmern und Toten füllten.
1: »Wie auf Skaya«, dachte er beklommen, »überall nur Blut und Krieg.« »Es muss schrecklich gewesen sein«, sagte Hawks, »die Schlacht damals. Ich habe gehört, dass viele von unserem Volk gestorben sind.«
0: Tari nickte bekümmert. »Viel zu viele.«
1: »Das tut mir leid«, sagte Hawks ehrlich.
0: »Das muss es nicht. Sie sind gestorben, um die Erlauchten zu beschützen. Also war ihr Tod nicht vergebens. Und mein Volk wird sie niemals vergessen. So sind sie immer noch bei uns.«
1: »So wie mein Vater bei mir ist«, murmelte Hawks. »Ich habe von ihm geträumt, letzte Nacht.«
0: »War es ein schöner Traum?«
1: »Ja.«
0: Taris Blick verlor sich zwischen den Kristallsplittern in der Schwärze. »Ich wünschte, ich würde öfter von meinem Vater träumen. Aber in den letzten Rälta träume ich kaum etwas. Oder ich kann mich nicht daran erinnern.«
1: »Das ist vielleicht besser. Du würdest dich sonst auch an deine Albträume erinnern.«
0: Sie legte den Kopf schräg. Ihr Fell glänzte im weißblauen Licht des Ganges. »Es klingt, als sprächest du aus Erfahrung.«
1: »Ja, leider.«
0: »Magst du mir davon erzählen?« Hawks zögerte. Eigentlich wollte er diesen Teil seiner Vergangenheit vergessen.
1: »Es gab da diesen Mann auf meiner Welt. Nachdem ich von zu Hause fortgegangen bin, haben wir uns in seinem Haus getroffen. Er war sehr freundlich zu mir. Er hat mir eine Arbeit gegeben, ein neues Ziel. Ich war ihm sehr dankbar dafür.«
0: Tari lehnte sich an die geflochtene Wand. »Was ist passiert?«
1: »Er war

0: Längst nicht so freundlich, wie ich dachte. Als ich das erkannte und versuchte, aus seinen Diensten auszutreten, hat er versucht, mich zu töten.
1: Tari sah ihn an, auf unangenehme Weise beeindruckt. Sie ließ ihn ausreden.
0: Er verfolgt mich oft in meinen Träumen. Er ist in meinem Kopf und er...
1: Hox brach ab. Die Erinnerungen kehrten zurück. Und mit ihnen der Schmerz, den Valyrs Implantat ausgelöst hatte. Er schauderte unter seinem Fell.
0: Es ist kein schöner Traum, wie du dir vielleicht denken kannst,
1: sagte er mit bitterem Lächeln. Was ist aus dem Mann geworden?
0: Er wurde vernichtet.
1: Taris Miene war hart. Gut.
0: Ja, das ist es, sagte Hox.
1: Er fragte sich, ob sie auch noch so darüber denken würde, wenn sie gewusst hätte, wer der Mann einst gewesen war. Und nun dienst du dem erlauchten Garlen?
0: Nein, sagte er. Ich helfe ihm. Ihm und Kirai.
1: Also dienst du ihm. Tari zuckte mit den Ohren. Da war sie wieder. Die Mauer zwischen ihnen beiden.
0: Ich glaube, das ist nicht dasselbe, sagte Hox sanft. Wir sind Freunde, wie ich dir schon sagte.
1: Er merkte, dass sie Schwierigkeiten hatte, den Unterschied auszumachen. Sie wirkte fast kindlich dabei. Er stellte sich vor, wie sie auf diesem Schiff zur Welt kam. Wie sie nichts anderes kennenlernte als den Krieg und die Jagd. Einmal mehr wünschte er sich, ihr zeigen zu können, dass es im Leben eines Aurs etwas anderes geben konnte, als darüber nachzudenken, wie man am besten im Dienste der Kronda sterben konnte. Es musste möglich sein. Seine Vorfahren hatten ihren blinden Gehorsam schließlich auch irgendwann überwunden. Tari war ein intelligentes Lebewesen. Bestimmt konnte sie sich auch über ihr Erbgut hinausentwickeln. Vielleicht konnten sie die Mauer zwischen ihnen langsam abbauen.
2: Hox,
1: sagte sie. Er bemerkte, wie sie eine Strähne ihrer üppigen Mähne um einen Finger wickelte. War sie etwa nervös? Es wäre das erste Mal, dass er sie so erlebte.
0: Ja.
2: Du scheinst ein guter Mann zu sein, sagte sie. Loyal, wenn auch ein bisschen verschroben.
0: Verschroben?
2: Es liegt an deiner Herkunft, da bin ich sicher. Und du bist stark. Das ist deutlich zu sehen. Ich hatte überlegt... Nun...
1: Er lachte leise. Sonst war er derjenige, der um Worte rang.
0: Sag es.
1: Ihre goldgelben Augen blickten ihn an. Ihr Lidschlag ließ das Kribbeln in seinem Inneren neu aufleben.
2: Deine Freunde und du. Es sieht nicht so aus, als würdet ihr den Narbenraum so bald wieder verlassen. Ich hatte mich gefragt, ob du nicht der Schiffsgarde beitreten möchtest.
0: Ich?
1: Er blinzelte verwirrt.
2: Ich könnte dich ausbilden, sagte Tari. Du würdest viel Zeit mit anderen deines Volkes verbringen. Mit mir?
1: Hox schluckte.
0: Aber
2: ich könnte ein gutes Wort für dich bei den Erlauchten einlegen. Bestimmt würden sie genau wie ich erkennen, dass du wertvoll für sie wärst.
1: Sie nahm seine Hand.
2: Was sagst du?
1: Fragte sie erwartungsvoll. Er wusste, es gab nur eine Antwort, die sie von ihm hören wollte.
2: Warum ich? Dachte er und sah sie an.
1: Weil er neues genetisches Material mitbrachte? Weil die Chancen groß waren, dass die Kronda ihr gestatteten, sich endlich zu paaren? Oder war es mehr? Was sah sie in ihm?
0: Tari, ich...
2: Ja?
1: Ihre Ohren richteten sich gespannt auf.
0: Ich denke darüber nach, sagte er.
1: Es war das erste Mal, dass er sie belog. Aber er wollte sie nicht verletzen. Sie bedankte sich mit einem Lächeln. Garland war noch immer.

0: nicht zurück. »Wie lange kann es dauern, ein paar Delegierten Hallo zu sagen?«, fragte sich Kirei. »Wahrscheinlich länger, als ihr lieb war.« Egal, wie oft sie durch die Menge spähte, sie konnte ihn nirgends ausmachen. Sie versuchte, sich davon nicht nervös machen zu lassen, auch wenn sie bemerkte, dass sie schon an ihrem dritten Drink nippte. Es würde ihr letzter sein, entschied sie. Darajos hatte seinen Kriegern gestattet, sich unter das Volk zu mischen und sie gleichzeitig ermahnt, daran zu denken, dass sie nicht lange bleiben würden. Die beiden Golvonen hatten sich dankbar verneigt und ließen Kirei und den Feldherren allein. Kirei war überrascht, wie froh sie darüber war. Sie begann Darajos zu mögen. Vielleicht lag es daran, dass sie aus demselben Universum stammten. Vielleicht war es auch sein trockener Humor, der sich unter der rauen Schale des Kriegers verbarg. Auf jeden Fall lenkte das Gespräch mit ihm sie von ihrer Unruhe ab. Auch darüber war sie froh. »Feldherr«, begann sie, »die Kronda haben uns von der Singularität im Zentrum erzählt. Haben Sie sie je mit eigenen Augen gesehen?«
1: »Nein«, sagte er. »Meines Wissens hat das kein lebendes Wesen innerhalb der Flotte. Die Admiräle eingeschlossen. Ich glaube, es ist über 3000 Standardjahre her, dass eines unserer Schiffe bis dorthin vorgedrungen ist. Eine schnelle Fregatte der Moirun. Sie hatte nur Zeit für einen flüchtigen Scan aus einer halben Lichtminute Entfernung, bevor die Legionen der Xis ausgerückt sind. Soweit ich weiß, konnte das Schiff nur entkommen, weil sich zufällig eine neue Narbe in der Nähe geöffnet hatte.«
0: Kirei nickte bedächtig. All das hatten Garlen, Hox und sie aus den Datenbanken des Dornenschiffs erfahren, zusammen mit ein paar kryptischen Messwerten, die ihnen nichts sagten, außer dass es irgendwo im Herzen des Narbenraums ein großes, geheimnisvolles Ding gab, das für die Xis anscheinend von enormem Interesse war, da sie ansonsten kaum einen Großteil ihrer Streitkräfte dort versammelt hätten. Seit dem Vorstoß der Moirun wagte es niemand mehr, dorthin zu fliegen, auch wenn der Weg bekannt war. Der Raum um die Singularität galt als verbotene Zone.
2: »Von allen Mysterien dieses Universums«, sagte Darajos, »ist die Singularität wohl das mit Abstand größte. Ich nehme an, Sie kennen einige Theorien, die sich um sie ranken.«
0: »Inzwischen sogar einige hundert«, sagte Kirei. Sie leerte ihr Glas und erwischte sich dabei, wie sie nach dem nächsten Aur mit einem Tablett schielte. Immer noch keine Spur von Garlen. Hielt Ylana ihn mit Absicht auf? Oder ließ er sich aufhalten?
2: »Sie wirken unruhig«, sagte Darajos trocken. »Langweilt Sie das Thema bereits?«
0: »Hä? Nein, nein, überhaupt nicht. Entschuldigung, ich war kurz abgelenkt. Haben Sie auch eine Theorie? Ich meine, bezüglich der Singularität?«
2: »Ich bin ein Krieger, kein Wissenschaftler«, sagte Darajos nicht unfreundlich. »Mich interessieren Fakten, kein müßiges Philosophieren. Zumindest sind sich die schlauen Köpfe der Flotte einig, dass es sich bei ihr nicht um eine Singularität wie ein schwarzes Loch handelt, sondern um eine im ursprünglichen Sinne des Wortes. Ein einzigartiges Phänomen. Und ich bin geneigt, Ihnen dazu zu stimmen. Aber welche Bedeutung sie für die Xis hat, oder für uns alle, niemand weiß es. Und wir werden es wahrscheinlich auch niemals erfahren, solange der Feind sich dort eingenistet hat.«
0: »Ja«, sagte Kirei lahm, »das fürchte ich auch.« Sie sah sich ein weiteres Mal nach einem vertrauten, grauen Gesicht in der Menge um, vergeblich. »Verzeihen Sie, Feldherr«, sagte sie und wandte sich ihm wieder zu. »Garlen ist schon so lange fort. Ich werde mal nach ihm sehen.« Darajos nickte.
2: »Viel Erfolg. Meine Krieger und ich werden auch bald aufbrechen. Ich freue mich auf unser nächstes Wiedersehen, Kirei«, sagte er.
0: Sie lächelte. »Das geht mir genauso. Passen Sie auf sich auf.« Der Feldherr deutete eine Verneigung an.
2: »Und Sie auf sich«, sagte er.
3: »Wir sind erfreut, Ihre Bekanntschaft zu machen, erlauchter Garlen«,
0: sagte das Wesen in dem schwarzen Ledermantel mit einer Stimme wie rieselnder Sand. Die Falten seiner Kapuze verdeckten sein Gesicht gänzlich, zumindest

0: war das Garlands erster Eindruck. Doch auf den zweiten Blick war er sich nicht so sicher, ob sein Gegenüber nicht der Mantel selbst war. Was er vorher für Leder gehalten hatte, kam ihm nun vor wie lebendige Haut, so dunkel wie das All. Ein Schaudern unterdrückend bedankte er sich höflich bei dem Gesandten und betrachtete die Gruppe von Delegierten, die hinter dem Mantelwesen bereitstanden, um ihm ihre Aufwartung zu machen. Und so ging es weiter, von einem Gesandten zum nächsten, eine Flut von Namen und Gesichtern, die auf ihn einstürzte. Erst nach einer halben Stunde schien sich das Interesse an dem geheimnisvollen vierten Kronda allmählich zu legen. Garland schwirrte der Kopf. Er gab einem vorbeiziehenden Aur sein Glas. Ylana lächelte.
1: »Du siehst aus, als hättest du das dringende Bedürfnis, dich hinzusetzen, was ich übrigens gut verstehen kann.«
0: »Fragt sich nur wo«, murmelte er. Die Halle platzte vor Delegierten fast aus den Nähten.
1: »Komm«,
0: er glaubte, einen elektrischen Funken zu spüren, als sie seine Hand nahm.
1: »Bald wird eine Ansprache von mir erwartet. Lass uns vorher irgendwo hingehen, wo wir etwas Ruhe haben.«
0: Garland wollte protestieren. Er sah sich erfolglos nach Kirai um. Sein Herz hämmerte. Ylana zu berühren, von ihr mitgezogen zu werden, brachte ihn völlig durcheinander. So sehr, dass er sich plötzlich mit ihr in einem anderen Teil des Schiffes wiederfand, ohne eine wirkliche Erinnerung, wie sie hierher gekommen waren. Anscheinend hatte er doch mehr Alkohol im Blut, als er geglaubt hatte. Oder lag es an ihr? Sie befanden sich in einer Art Galerie. Ein langer, schmaler Korridor mit Reihen von Holofenstern, die auf das Scherbenfeld starrten. Das Sprachwirrwarr aus der Festhalle drang nur als gedämpftes Gemurmel hierher, wie ferne Brandung. Auf Ylanas Befehl hin morfte das Schiff eine Bank. Sie ließ sich darauf nieder, lehnte den Kopf zurück und gab ein entspanntes Seufzen von sich. Garland, immer noch darum bemüht, seine Desorientierung abzuschütteln, setzte sich neben sie. Er betrachtete ihren göttlichen Hals, die feinen Konturen ihres makellosen Gesichts und spürte Verlangen in sich erwachen. »Hör auf damit, verdammt«, mahnte er sich. Nur mit Mühe konnte er sich davon abhalten, sich zu ohrfeigen. Kirai wartete auf ihn. Trotzdem rührte er sich nicht vom Fleck.
2: »Du wirkst müde, Ylana«, sagte er.
0: Seine Zunge lag schwer in seinem Mund.
1: »Weil ich es bin.«
0: Sie atmete tief durch und massierte ihre Lider mit den Handballen.
1: »Ich habe ganz vergessen, wie anstrengend es ist, die Gastgeberin zu spielen. Die Gesandten können sehr fordernd sein.«
2: »Habe ich gemerkt. Diese Lippen.«
0: Ihm wurde heiß und kalt, als er sich vorstellte, wie es sein musste, sie zu küssen.
1: »Scheiße, Mann, was tust du? Steh auf und geh zu Ki!«
0: Doch er blieb sitzen. Verzweifelt suchte er nach irgendeinem Thema, um weiter hier zu bleiben und mit Ylana zu sprechen.
2: »Wo steckt eigentlich dein Bruder? Ich habe ihn noch gar nicht gesehen.«
0: Ihr Lächeln war verhalten.
1: »Oh, Yun ist nicht für Feierlichkeiten zu haben. Er wird sich irgendwo im Hintergrund aufhalten und hoffen, dass es bald vorüber ist.«
0: Garland rieb sich verspielt verlegen den Nacken.
2: »Wenn ich's nicht besser wüsste, würde ich sagen, er versteckt sich vor mir.«
1: »Warum sollte er das tun?«
0: Sie sah ihn verwirrt belustigt an. Er ertrank fast in ihren Augen.
2: »Keine Ahnung«, log er. »Ich hatte so den Eindruck nach unserem ersten Patrouillenflug. Hat er nichts erwähnt?«
1: »Nicht mir gegenüber.«
2: »Okay«, sagte Garland, verwundert darüber, dass Yun Stillschweigen über den Zwischenfall neulich gewahrt hatte.
0: Vielleicht wäre es ihm auch peinlich gewesen, seiner Schwester zu berichten, dass er so einfach K.O. gegangen war.
1: »Wahrscheinlich wird er gerade jetzt von einigen Gesandten belagert«, sagte Ylana amüsiert. »Kais hat ihm diese Unannehmlichkeiten früher abgenommen.«
2: »Okay, genug geplaudert«, sagte er sich. »Steh auf, Mann, Ki wartet.«
0: Dennoch hörte er sich sagen,
2: »Erzähl mir von ihm, von Kais. Wie habt ihr euch kennengelernt?«
0: Er lauschte Ylanas Stimme, die seine inneren Proteste übertönte. Jedes

0: ihrer Worte klang wie Musik. Er war damals ein aufstrebendes Mitglied des Parlaments der Schatten. Er war jung, charismatisch und furchtlos, absolut furchtlos. Aber ich wusste nur wenig von ihm, außer dass er wie ich das alte Universum nie kennengelernt hatte. Als Voy ihre Sache dem Parlament vorgetragen hat, hat er sich offen auf ihre Seite gestellt. Es hat ihn seine Freiheit gekostet. Und auf Skaja seid ihr euch näher gekommen? Ohne zu begreifen, was er da tat, bettete Garland seinen Arm auf die Banklehne, direkt hinter Ylanas Kopf. Ihr Haar glänzte wie Seide. Er sehnte sich danach, es zu berühren. »Wir sind uns immer wieder über den Weg gelaufen«, sagte Ylana. »Ich fand ihn interessant, doch da war nichts zwischen uns.« Ihr Lächeln wurde traurig, sehnsüchtig, bittersüß. Und dann, ganz plötzlich, war da alles. Sie blickte auf ihren Bauch, streichelte seine Rundungen. »Unser Volk. Wir haben im Laufe unseres Lebens oft Hunderttausende, manchmal sogar Millionen von Partnern. Sie kommen und gehen, man verliebt sich, bleibt einige hundert Rälter lang zusammen, dann trennt man sich wieder. Aber Kais und ich, wir waren viel, viel länger zusammen als irgendein anderes Paar, das wir kannten. Wir wussten, dass es Schicksal war, dass wir zueinander gefunden hatten. Wir haben zusammen die Sphäre bereist, haben alles miteinander geteilt. Jeden Augenblick, jede Freude, jeden Schmerz.
1: Ich kann dich genauso lieben, dachte er. Mehr sogar.
0: Als dann das Kristallschiff kam, war uns klar, dass wir gemeinsam an Bord gehen würden.
1: Kummer lag in Ylanas Stimme.
0: Wir wollten zusammen sein. Für immer. Und hier wurden wir für immer voneinander getrennt.
1: Was ist passiert? Hörte Garland sich fragen. Große Galaxis, wie schön sie war. Wie edel. Er musste sie haben.
2: Verflucht nochmal, was ist los mit dir? Reiß dich endlich zusammen, du Idiot!
0: Vor einem Dreiviertel Rälter, begann Ylana. Sie atmete tief durch, bevor sie fortfuhr. Die Xis, sie haben das Schiff, auf dem er sich befand. Sie haben es.
1: Ich verstehe, sagte Garland mitfühlend. Jetzt, leg die Arme um sie, halt sie.
0: Ich dachte, ich müsse sterben.
1: Ylanas Augen glitzerten feucht. Sie wischte sie mit dem Handrücken ab.
0: Allein zu sein, nach all der Zeit,
1: Sie holte tief Luft. Einmal, zweimal.
0: Nur das Kind hat mich am Leben gehalten. Sein Kind. Aber die Einsamkeit.
1: Ihr Gesicht wurde zu einer Grimasse, als sie darum kämpfte, die Tränen zurückzuhalten. Und selbst dann war sie noch so schön, dass es wehtat. Ylana, sagte er und beugte sich näher zu ihr. Sie sah ihn an. Seine Hände. Sie hoben sich von ganz allein und umschlossen ihr Gesicht. Ihre Augen wurden groß. Er hielt ihren Blick, während sich seine Lippen den ihren näherten.
0: Nein, was soll das? Hör auf, hör auf!
1: Als sie sich küssten, waren alle Proteste vergessen. Kirai, alles, was er für sie fühlte, es versank in Bedeutungslosigkeit. Ylanas Lippen blieben geschlossen, doch nur für einen Moment. Dann öffneten sie sich. Ihre Zunge berührte seine. Sie hielt sein Gesicht, so wie er ihres hielt. Sie zog ihn an sich. Er hörte sie leise stöhnen. Ylana. Ihr Name brachte sein Herz zum Singen. Ein Feuer brannte in ihm. Er fühlte Verlangen und Triumph. Dann lösten sie sich voneinander. Überraschung lag

0: auf Ylanas Gesicht. Eine milde Verwirrung über ihn, über sich selbst. Sie blinzelte, wollte etwas sagen.
1: Ylana, hauchte Garlin. Ylana, ich...
0: Dann spürte er ein Prickeln in seinem Nacken, einen sechsten Sinn, der ihm verriet, dass sie nicht länger allein waren. Er drehte den Kopf zur Seite und erschrak bis ins Mark.
2: Gut, sagte Kirai. Wenigstens einer amüsiert sich auf dieser Party.
0: Ihre Stimme klang tonlos, aber er hörte das Beben darin, sah den Schmerz in ihren Augen.
2: Ki!
0: Er sprang auf. Sie drehte sich um und lief aus der Galerie.
2: Ki, warte!
0: Ihm war siedend heiß. Er ließ Ylana sitzen und rannte Kirai hinterher, von einem Gang zum nächsten.
2: Ki, es tut mir leid. Ich weiß nicht, was über mich gekommen ist. Ki! Geh!
0: Gab sie zurück.
2: Geh zu deinen Leuten, Garlin!
0: Ihre Stimme war wie eine rohe Wunde. Es zerriss ihm das Herz.
2: Ki!
0: Er konnte ihren Namen nicht mehr rufen. Seine Kehle war wie zugeschnürt. Er wurde langsamer, seine Beine versagten ihm den Dienst, während Kirai die nächste Tür durchquerte und aus seiner Sicht verschwand. Garlin blieb stehen. Er hämmerte sich mit den Fäusten gegen die Stirn.
3: Du Idiot! Du verfluchter Scheißidiot! Was hast du getan? Wie konntest du ihr das antun?
2: Ki, wollte er rufen. Ki, ich weiß nicht, was über mich gekommen ist. Du bist die Einzige. Die Einzige, die mir was bedeutet.
0: Er hörte sich selbst aufschreien. Er heulte, schlug weiter auf sich ein, bis Flecken vor seinen Augen tanzten. Hör auf, dich zu prügeln und geh zu ihr.
3: Du verlierst sie, Mann. Du verlierst sie für immer. Wie konntest du das tun?
0: Garlin starrte auf seine Hände. Er konnte immer noch Ylanas Haut auf seinen Fingern spüren. Er bedeckte seine Augen.
2: Was ist los mit mir? Was passiert mit mir?
4: Es tut mir leid, Garlin,
0: hörte er die Schattenhelix sagen. Er hielt keuchend inne. Sie hatte so lange nicht zu ihm gesprochen, dass er fast vergessen hatte, wie es war, ihre tragisch schöne Stimme in seinem Kopf zu hören.
4: Alles, was ich getan habe, tat ich nur in dem Wunsch, dass du deinem Erbe gerecht wirst, dass du ein wahrer Kronda wirst. Doch ich bin gescheitert.
0: Er verstand überhaupt nichts mehr.
2: Was soll das heißen?
4: Es tut mir leid,
0: sagte die Helix wieder.
2: Verfluchte Scheiße, was soll das heißen?
0: Schrie er sie an.
2: Sprich mit mir, verdammt!
0: Er hörte eine ferne Stimme lachen. Es war nicht die Schattenhelix. Aber er hatte diese Stimme schon einmal gehört. Und er fürchtete sich vor ihr. Er zitterte am ganzen Leib.
2: Kirai, sie zu finden war alles, was zählte. Er musste ihr sagen, dass ihm der Kuss nichts bedeutete, dass er nichts für Ylana empfand.
0: Auch wenn er sich nicht sicher war, ob das stimmte. Die mobile Werft der Kadaxin kam immer näher. Umgeben von den inneren Schiffen der Grauen Flotte, sandte sie einen Leitstrahl an den heimgekehrten Zerstörer der Un. Und der Zerstörer hielt unbeirrt auf die Werft zu.

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1: Ich bin Ursula Winkler. Das Rahmenabkommen zwischen den USA und dem Iran zur Beendigung des Kriegs ist von den Präsidenten beider Länder digital unterzeichnet worden. Das sagte ein Sprecher des iranischen Außenministeriums Staatsmedien zufolge. Das Abkommen sei offiziell in Kraft getreten. Auch ein US-Beamter bestätigte eine Unterschrift des Abkommens. Die Vereinbarung zielt auf ein sofortiges und dauerhaftes Ende der militärischen Einsätze ab, einschließlich im Libanon. Mit modernen Gentechnikverfahren veränderte Lebensmittel dürfen in der EU künftig ohne spezielle Kennzeichnung im Supermarkt verkauft werden. Das Europäische Parlament stimmte mehrheitlich dafür, entsprechende Züchtungen von bisher strengen EU-Gentechnikregeln auszunehmen. Die Änderungen sollen voraussichtlich ab Mitte 2028 angewendet werden.
2: Künftig gibt es zwei Kategorien für gentechnisch veränderte Lebensmittel. Dort, wo weniger gravierende Eingriffe vorgenommen wurden, dürfen sie ohne besondere Prüfung und ohne Kennzeichnung verkauft werden. Bei größeren Eingriffen in das Erbgut gelten strengere Regeln für die Kontrolle und für die Kennzeichnung. Im Bioanbau sind keine solchen Pflanzen erlaubt. Neue gentechnische Verfahren machen es in einigen Fällen fast unmöglich, eine veränderte Pflanze von einer unveränderten zu unterscheiden. Dieter Ebeling, Brüssel.
1: Die schwerkranke norwegische Kronprinzessin Mette-Marit hat eine neue Lunge bekommen. Das teilte das norwegische Königshaus mit. Die Lungentransplantation sei erfolgreich verlaufen. Die Kronprinzessin werde jetzt aber für mehrere Wochen im Krankenhaus bleiben müssen, hieß es.
3: Der Eingriff wurde seit Monaten vorbereitet, aber das ist

0: jetzt auf einmal so schnell ging, damit hatte doch niemand gerechnet. Erst Anfang Juni kam Mette Marit auf die Warteliste für eine neue Lunge. Jetzt hat sie sie schon bekommen und die OP scheint geglückt zu sein. Ohne das Spenderorgan hätte die Norwegerin noch rund ein Jahr zu leben gehabt. Nun stehen ihre Chancen deutlich besser. Das nächste Update dazu, wie es ihr geht, gibt es aber erst zur Entlassung aus dem Krankenhaus. Aus Skandinavien, Julia Weschenbach.
1: Zum Fußball. Superstürmer Harry Kane hat England einen perfekten WM-Start beschert. Kane war mit einem Doppelpack der entscheidende Mann beim 4:2-Sieg gegen Kroatien. Zuvor hatte Portugal mit Topstar Cristiano Ronaldo gegen den Außenseiter Demokratische Republik Kongo nur ein 1:1 Unentschieden erreicht.
2: Die letzte kühle Nacht für diese Woche, denn ab morgen ist es dann wirklich auch in der Nacht richtig warm. Wir heizen jetzt auf im Laufe des Tages. Ein paar Wolken sind noch da, aber es geht trotzdem hoch bis 30 Grad. Hier und da huscht auch mal noch schnell eine Regenwolke durch. Auch am Freitag kann es noch mal schnell nass werden, aber es geht jetzt wirklich mit den Temperaturen Richtung Sommer, Richtung Hitze. 32 Grad am Freitag und am Samstag sind es dann noch mehr.
3: 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Auf der A9 Richtung Berlin steht zwischen Eisenberg und Reußig ein kaputter LKW auf der rechten Spur. Dort ist Vorsicht geboten. Wir wünschen eine gute Fahrt.
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0: 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Fastboy, Beautiful Life.
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8: Ich bin Ursula Winkler. Das Rahmenabkommen zwischen den USA und dem Iran tritt nach erfolgter Unterzeichnung mit sofortiger Wirkung in Kraft. Das gab der pakistanische Ministerpräsident Sharif auf der Plattform X bekannt. Teheran werde die Straße von Hormuz unverzüglich wieder öffnen und die USA würden die Seeblockade iranischer Häfen umgehend aufheben. Dass US-Präsident Trump und der iranische Präsident Pezeshkian die Vereinbarung unterzeichnet hätten, hatten zuvor auch Teheran und Washington bestätigt. Auch die Staats- und Regierungschefs der EU werden ab heute Abend unter anderem über das Abkommen zum Ende des Irankriegs sprechen. Ein weiteres Thema in Brüssel, die Lage in der Ukraine und die Beziehungen zu China.
9: Es gibt verschiedene große Themen bei dem EU-Gipfel. Ganz sicher werden die Teilnehmer des gerade beendeten G7-Gipfels über die US-Sicht auf den Krieg mit dem Iran berichten. Und natürlich ist das zunehmende wirtschaftliche Gewicht Chinas ein Thema. Keine Konfrontation, heißt es in Brüssel, aber beispielsweise weniger Abhängigkeit von chinesischen Rohstoffen. Und ganz sicher wird man auch jetzt wieder über die EU-Haushaltsplanung bis 2034 sprechen. Knapp 1,8 Billionen Euro will die Kommission ausgeben. Darüber gibt es jede Menge Streit. Dieter Ebeling, Brüssel.
8: Die Menschen in Deutschland haben im vergangenen Jahr ihre täglichen Einkäufe häufiger bargeldlos bezahlt. Das zeigt eine repräsentative Studie der Bundesbank.
10: Der Trend zum Zahlen mit Karte, Smartphone und Co. setzt sich fort, heißt es von der Bundesbank. Zum ersten Mal lagen bargeldlose Bezahlmethoden im vergangenen Jahr insgesamt vorne. Am häufigsten kam dabei die Debitkarte zum Einsatz, vor allem die Girocard. Aber auch mobiles Zahlen mit Smartphone oder Smartwatch wird immer beliebter. In 45% aller Zahlungen griffen die Menschen aber immer noch zum Bargeld. Und das sollte auch weiter möglich bleiben, findet ein Großteil der Befragten.

0: unabhängig von den persönlichen Vorlieben. Fiona Reinhardt, Nachrichtenredaktion.
1: Zum Fußball. Superstürmer Harry Kane hat England einen perfekten Start in die WM beschert. Kane war mit einem Doppelpack der entscheidende Mann beim 4:2-Sieg gegen Kroatien. Zuvor hatte Portugal mit Superstar Cristiano Ronaldo gegen den Außenseiter Demokratische Republik Kongo nur ein 1:1 Unentschieden erreicht. Ghana besiegte Panama in der Nachspielzeit mit 1:0.
2: Temperaturen unter 20 Grad in der Nacht, das ist ab jetzt Geschichte, denn es geht jetzt wirklich hoch. Der Sommer sagt, ich drehe jetzt mal auf und deshalb bekommen wir im Laufe des Tages auch schon 30 Grad maximal. Ist noch ein bisschen bedeckt, also immer mal wieder Wolken mit dabei, die können auch hier und da mal ganz kurz ein bisschen Regen verlieren. Auch am Freitag wird es eher durchwachsen, aber temperaturtechnisch geht es dann steil bergauf. Da sind wir dann schon bei 32 Grad maximal und am Samstag knacken wir auch noch die 32 Grad.
3: 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Aktuell liegen uns keine Verkehrsstörungen vor. Wir wünschen eine gute Fahrt.
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1: Ich bin Ursula Winkler. Das Rahmenabkommen zwischen den USA und dem Iran tritt nach erfolgter Unterzeichnung mit sofortiger Wirkung in Kraft. Das gab der pakistanische Ministerpräsident Sharif auf der Plattform X bekannt. Teheran werde die Straße von Hormuz unverzüglich wieder öffnen und die USA würden die Seeblockade iranischer Häfen umgehend aufheben. Dass US-Präsident Trump und der iranische Präsident Pezeshkian die Vereinbarung unterzeichnet hätten, hatten zuvor auch Teheran und Washington bestätigt. Auch die Staats- und Regierungschefs der EU werden ab heute Abend unter anderem über das Abkommen zum Ende des Iran-Kriegs sprechen. Ein weiteres Thema in Brüssel, die Lage in der Ukraine und die Beziehungen zu China.
2: Es gibt verschiedene große Themen bei dem EU-Gipfel. Ganz sicher werden die Teilnehmer des gerade beendeten G7-Gipfels über die US-Sicht auf den Krieg mit dem Iran berichten. Und natürlich ist das zunehmende wirtschaftliche Gewicht Chinas ein Thema. Keine Konfrontation, heißt es in Brüssel, aber beispielsweise weniger Abhängigkeit von chinesischen Rohstoffen. Und ganz sicher wird man auch jetzt wieder über die EU-Haushaltsplanung bis 2034 sprechen. Knapp 1,8 Billionen Euro will die Kommission ausgeben. Darüber gibt es jede Menge Streit. Dieter Ebeling, Brüssel.
1: Die Menschen in Deutschland haben im vergangenen Jahr ihre täglichen Einkäufe häufiger bargeldlos bezahlt. Das zeigt eine repräsentative Studie der Bundesbank.
3: Der Trend zum Zahlen mit Karte, Smartphone und Co. setzt sich fort, heißt es von der Bundesbank. Zum ersten Mal lagen bargeldlose Bezahlmethoden im vergangenen Jahr insgesamt vorne. Am häufigsten kam dabei die Debitkarte zum Einsatz, vor allem die Girocard. Aber auch mobiles Zahlen mit Smartphone oder Smartwatch wird immer beliebter. In 45% aller Zahlungen griffen die Menschen aber immer noch zum Bargeld. Und das sollte auch weiter möglich bleiben, findet ein Großteil der Befragten, unabhängig von den persönlichen Vorlieben. Fiona Reinhardt, Nachrichtenredaktion.
1: Zum Fußball. Superstürmer Harry Kane hat England einen perfekten Start in die WM beschert. Kane war mit einem Doppelpack der entscheidende Mann beim 4:2-Sieg gegen Kroatien. Zuvor hatte Portugal mit Superstar Cristiano Ronaldo gegen den Außenseiter Demokratische Republik Kongo nur ein 1:1 Unentschieden erreicht. Ghana besiegte Panama in der Nachspielzeit mit 1:0.
4: Sommerdecke kann jetzt auf jeden Fall rausgeholt werden und es könnte auch sein, dass auch die nächsten Tage zu warm wird, denn wir sind jetzt wirklich nachts auch über 20 Grad. Grund dafür ist, dass es tagsüber so richtig stark aufheizt und das geht heute los. Wir knacken wieder die 30 Grad Marke. Dazu ist es noch bewölkt, bedeutet auch hier und da kann mal ein bisschen Regen runterkommen. Auch am Freitag ist es nicht ausgeschlossen, dass es kurz gewittert, aber 32 Grad maximal und das Wochenende wird noch heißer.
5: 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Aktuell liegen uns keine Verkehrsstörungen vor. Wir wünschen eine gute Fahrt.
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8: Ich bin Ursula Winkler. Das Rahmenabkommen zwischen den USA und dem Iran tritt nach erfolgter Unterzeichnung mit sofortiger Wirkung in Kraft. Das gab der pakistanische Ministerpräsident Sharif auf der Plattform X bekannt. Teheran werde die Straße von Hormuz unverzüglich wieder öffnen und die USA würden die Seeblockade iranischer Häfen umgehend aufheben. Dass US-Präsident Trump und der iranische Präsident Pezeshkian die Vereinbarung unterzeichnet hätten, hatten zuvor auch Teheran und Washington bestätigt. Das Europaparlament hat dem Vorhaben der umstrittenen Rückkehrzentren für abgelehnte Asylbewerber in Drittstaaten zugestimmt. Die EU-Staaten müssen noch final zustimmen, das gilt aber als Formalie.
9: In die geplanten Abschiebezentren außerhalb der EU sollen Ausreisepflichtige kommen, die nicht in ihre Herkunftsländer zurückgebracht werden können, etwa weil das Heimatland sich weigert, sie zurückzunehmen. Unbegleitete Minderjährige sollen dahin nicht abgeschoben werden, Familien mit Kindern dagegen schon. Daran gibt es Kritik von Flüchtlingsverbänden. Ebenso daran, welche Deals mit den jeweiligen Drittstaaten dann gemacht werden und zu welchem Preis. Noch ist unklar, welche Länder bereit wären, diese Zentren einzurichten. Laut Bundesinnenminister Dobrindt sollen noch in diesem Jahr Vereinbarungen getroffen werden. Tine Klimach, Nachrichtenredaktion.
8: Kampf gegen das Liegestuhlchaos. Griechenland will bei der Kontrolle von Stränden künftig verstärkt auf Drohnen- und Satellitenbilder setzen. Dem Parlament in Athen liegt ein entsprechender Gesetzentwurf vor.
10: Für Strandbarbesitzer in Griechenland heißt es künftig, nicht nur die Gäste im Blick behalten, sondern auch den Luftraum. Drohnen sollen kontrollieren, ob zu viele Liegestühle und Sonnenschirme aufgestellt werden, wer seinen Strandabschnitt etwas zu großzügig möbliert, könnte statt voller Kasse bald eine saftige Rechnung vom Staat bekommen. Und während die Urlauber irgendwann unter dem Sonnenschirm einschlafen, macht die Drohne keine Siesta. Takis Athen.
8: Zum Fußball. Superstürmer Harry Kane hat England einen perfekten Start in die WM beschert. Kane war mit einem Doppelpack der entscheidende Mann beim 4:2-Sieg gegen Kroatien. Zuvor hatte Portugal mit Superstar Cristiano Ronaldo gegen den Außenseiter Demokratische Republik Kongo nur ein 1:1 Unentschieden erreicht. Ghana besiegte Panama in der Nachspielzeit mit 1:0.
11: Der Blick aufs Wetter. Heute kommt der Sommer zurück. Heiter bis wolkig und niederschlagsfrei. Die Höchstwerte bis 32 Grad. Gefühlt heiß und schwül. Morgen dann noch wärmer bis 36 Grad. Am Nachmittag sind dann aber wieder lokal einzelne Schauer und Gewitter möglich. Und so warm geht's auch ins Wochenende. Am Samstag führt das zum Abend hin örtlich auch zu Unwettergefahr.
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11: Antenne Thüringen, der schnellste Verkehrsservice, und da liegt genau

0: eine Meldung vor. A38 Richtung Göttingen. Zwischen Leuna und Merseburg Süd hier eine ungesicherte Unfallstelle auf dem Standstreifen. Euch eine gute Fahrt in den Donnerstag.
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2: Ja, hallo, guten Morgen.
3: Schönen guten Morgen.
2: Ja, der Niklas ist da und ich bin auch da und der Alex ist mal wieder
3: nicht da.
2: Aber das hat alles was Gutes zu tun, denn Alex kümmert sich mal wieder um junge Menschen, die gerne mal irgendwann im Radio arbeiten möchten und wird jetzt sein großartiges Wissen die nächsten Tage vermitteln.
3: Ja, und die Restwoche verbringen wir somit einfach zusammen.
2: Wird ja heiß.
3: Richtig, und ich das machen wir uns schön.
2: Eben, also einfach jetzt nochmal durch den Lüften und ein bisschen entspannen, weil später heiß. Und deswegen gibt es jetzt auch was passend Sommerliches, nämlich Jennifer Lopez mit Save Me Tonight.
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0: Shawn Mendes, When You're Gone, hier auf Antenne Thüringen. Schönen guten Morgen, ihr hört die Morning Show mit Anna ohne Alex, aber mit Niklas. Guten Morgen.
1: Schönen guten Morgen.
0: Und mit ihr. Shakira und Burna Boy, die liefern ja den offiziellen WM-Song Die Die und Niklas hat immer so ganz komische Gedanken, wenn er den Song hört.
1: Ja, der heißt hier nun Die Die, das ist für uns Deutschen jetzt auch kein Wort, aber wenn wir mal nach Großbritannien gucken, also Die Die heißt ja in England dann...
0: Stirb, stirb.
1: Stirb, stirb. Mhm. Aber feiern die den Song auch so wie wir, frage ich mich, weil das macht doch was mit dir.
0: Nein, ich glaube, die wissen, dass das ja nicht
1: das ist
0: Englisch
1: wie dieser Audi.
0: Ist,
1: es gibt doch hier diesen Audi e-tron und e-tron heißt auf Französisch Code. Also ich glaube, das verkauft sich vielleicht in Frankreich auch nicht so gut.
0: Ach, ich glaube, die feiern trotzdem auch die Shakira. Also ich finde, das kann man schon mal machen. Hier sind sie jetzt. Shakira und Burna Boy mit Die Die.

0: Na, hallo zusammen an diesem Donnerstagmorgen, an dem es noch recht angenehm ist. Ihr hört die Antenne Thüringen Morning Show. Im Laufe des Tages wird es heiß. Für alle, die es nicht so fühlen, wie Niklas Fuchs zum Beispiel.
1: Guten Morgen.
0: Dann sucht euch doch lieber ein Örtchen, wo es kühl ist und klimatisiert. Das Kino zum Beispiel, Niklas.
1: Gute Idee.
0: Na? Aha. Und was da so anläuft, das weiß doch Ronny Thorau.
2: Die Menschen sprechen von Robin Hood, erzählen seine Geschichten.
3: Wer die Geschichte von Robin Hood als Abenteuer, als Heldenepos liebt, der sollte gut überlegen, ob er sich The Death of Robin Hood anschaut.
2: Das sind alles Lügen.
3: Der Heldenmythos um Robin Hood wird hier schonungslos zerlegt, obwohl der doch sonst meist sympathische Hugh Jackman den gealterten Antihelden spielt.
2: Lügen, die ich vor langer Zeit erzählt habe, damit die Narren mehr in die Dunkelheit folgen.
3: Als Augenöffner über die Macht von Fake News und historischen Lügen ist das Ganze sehr aufschlussreich, aber ja auch nur eine mögliche Geschichte über Robin Hood, dessen historische Wahrheit ziemlich im Dunkeln liegt.
2: Ich bin der Gesetzlose, Robin Hood.
3: Mit Backrooms kommt diese Woche ein Horrorphänomen ins Kino.
4: Ich habe was gefunden.
5: Was haben Sie gefunden?
4: Einen Ort.
3: Mit eher kleinem Budget landete diese Verfilmung eines Internet-Hypes schon in den USA einen Blockbuster-Hit.
4: Ich weiß, wie das klingt, aber Sie müssen verstehen, es ist riesig da drin.
3: Und auch wer die Internet-Vorgeschichte nicht kennt, kann der Kinoversion folgen und bekommt einen verstörend guten, originellen Horrorfilm zu sehen.
6: Hallo? Ist da jemand?
3: Zum Glück gibt's diese Woche auch noch einen Wohlfühlfilm, die Fortsetzung von LOL mit Sophie Marceau.
7: Es gibt ja nichts Schöneres, als wieder bei Mama einzuziehen.

0: LOL 2.0 wirkt manchmal etwas vollgepackt mit zu vielen Themen auf einmal. Aber es sind viele interessante dabei. Etwa, wie komme ich klar mit dem Älterwerden oder wie findet man sich immer wieder neu an Wendepunkten des Lebens.
1: Ich habe das Gefühl, ich würde ständig mein Leben verpassen. Alles wird gut.
0: Getragen wird der Film von den Figuren, vor allem von Sophie Marceau, die 17 Jahre nach Teil 1 immer noch ihre charmante Leichtigkeit bewahrt hat.
2: Es wäre doch blöd, die Liebe vorbeiziehen zu lassen.
3: Ich werde Großmutter. Schätzt sie das vielleicht?
4: Das ist sexy.

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1: Guten Morgen. Der Deal zwischen den USA und dem Iran ist offiziell unterzeichnet, und zwar digital. Das bestätigten sowohl Vertreter der US-Regierung als auch das iranische Außenministerium. US-Präsident Trump hat die Vereinbarung bei einem Dinner mit Frankreichs Präsident Macron in Schloss Versailles am Abend unterschrieben. Sie tritt sofort in Kraft. Die Vereinbarung sieht ein Ende des Krieges an allen Fronten vor, auch im Libanon. Das wollte Israel eigentlich nicht. Der Iran öffnet die Straße von Hormuz und darf dafür sein Öl ab sofort wieder uneingeschränkt verkaufen. Großes Entsetzen herrscht nach dem Fund eines toten Kleinkindes in Schorndorf bei Stuttgart. Die Mutter hatte das etwa 20 Monate alte Mädchen in den Mittagsstunden offenbar stundenlang im brütend heißen Auto vergessen. Als die 44-Jährige am Nachmittag Notarzt und Rettungsdienst verständigte, war es schon zu spät. Die Einjährige konnte nicht mehr wiederbelebt werden. Nun soll eine Obduktion weitere Erkenntnisse zu den genauen Todesumständen liefern, so die Polizei. Bei der Fußball-WM ist England mit einem furiosen Sieg gestartet. Das Team um den deutschen Trainer Thomas Tuchel setzte sich mit 4:2 gegen Kroatien durch. 2 Tore erzielte dabei Bayern-Stürmer Harry Kane. Eher enttäuschend dagegen der Auftritt von Portugal mit Superstar Cristiano Ronaldo. Das Team kam gegen die Demokratische Republik Kongo nur zu einem 1:1. Im Außenseiterduell zwischen Ghana und Panama setzten sich die Afrikaner mit 1:0 durch. Als letztes sind morgen noch Usbekistan und Kolumbien ins Turnier gestartet. Und jetzt die Thüringen-Reporter aus eurer Region.
0: Für Nordthüringen, Leonie Straßburger.
2: Hallo. Wird in Nordhausen das Gelände an der Freier-vom-Stein-Straße leer bleiben? Eigentlich will der Besitzer, das Weimarer Unternehmen Salla Gewerbebau, dort bauen, am liebsten ein Kaufland. Das will aber die Stadt nicht. Schon seit vielen Jahren wird darum gestritten, jetzt soll der Stadtrat nochmal darüber beraten. Ein Ausschuss hat vorgestern einen Entwurf beschlossen. Dieser Bebauungsplan sieht vor, dass das Gelände urbanes Gebiet werden soll. Also wären Wohnungen und Büros möglich und auch kleinere Läden, aber eben kein großer Einzelhandel wie Kaufland. Vor Ort gibt es aktuell schon ein Lidl. Da hatte man schon mal nachgegeben, erklärt Martin Juckeland von der Stadtentwicklung. Für den gibt es im Entwurf auch Bestandsschutz, heißt, der

0: kann bleiben. Aber ein neuer Supermarkt soll eben nicht gebaut werden. Grund dafür ist das 2019 beschlossene Einzelhandelskonzept. Es soll die Südharzgalerie und die Marktpassage schützen. Denn würde jetzt ein Kaufland gebaut werden, würden die kleinen Läden sich nicht mehr halten können. Und in die Südharzgalerie habe man erst Millionen Euro investiert. Am 1. Juli wird der Stadtrat über den Bebauungsplan beraten. Ob und was dann auf dem Gelände gebaut wird, wird sich danach zeigen. Gestern am frühen Morgen gab es eine Explosion in Heiligenstadt. In der Siemeröder Straße wurde ein Zigarettenautomat gesprengt. Unbekannte hatten ihn vermutlich mit einem Böller aufgesprengt. Danach haben sie die Geldkassette und einige Zigarettenschachteln gestohlen. Die Polizei wurde zwar sofort gerufen, als sie am Tatort ankam, waren die Täter aber schon geflohen. Auch eine schnelle Suche im Umkreis blieb erfolglos. Die Kripo sicherte vor Ort die Spuren und ermittelt jetzt.
1: Der Blick aufs Wetter. Heute kommt der Sommer zurück. Heiter bis wolkig und niederschlagsfrei. Die Höchstwerte bis 32 Grad. Gefühlt heiß und schwül. Morgen dann noch wärmer bis 36 Grad. Am Nachmittag sind dann aber wieder lokal einzelne Schauer und Gewitter möglich. Und so warm geht's auch ins Wochenende. Am Samstag führt das zum Abend hin örtlich auch zu Unwettergefahr. 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Und da ist gerade die letzte Unfallstelle auch noch geräumt worden. Heißt freie Fahrt. Saust nicht so, dann kommt er auch gut an. Wir wünschen euch eine gute Fahrt.
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0: guten Morgen, hier ist die Antenne Thüringen Morning Show. Schön, dass ihr da seid. Rund 8 Liter Eis essen die Deutschen im Schnitt pro Kopf. Ehrlich. Und einen großen Teil davon vielleicht ja diese Woche, denn die nächsten Tage wird es ja so richtig heiß. Mit Temperaturen dann deutlich über die 30-Grad-Marke. Die Kugel Eis hat mittlerweile allerdings auch ihren Preis. Da sollte es schon echt lecker schmecken und die Qualität ja auch stimmen. Woran man gutes Speiseeis erkennen kann, das weiß Judith Schrüro. Sie ist Ernährungsexpertin bei der Verbraucherzentrale. Woran kann ich, also möglichst auf den ersten Blick erkennen, ob das Eis da in der Auslage auch ein gutes Eis ist?
1: Ja, so ganz genau erkennen können wir das leider nicht, denn eine Zutatenliste ist zum Beispiel nicht vorgeschrieben in Eisdielen. Und viele Eisdielen werben auch mit aus eigener Herstellung oder selbst hergestellt. Das bedeutet manchmal aber tatsächlich auch, dass sie einfach nur ein Fertigpulver mit Milch und Wasser anrühren. Also wer es wirklich genau wissen möchte, der fragt am besten vor Ort nach, wie das Eis hergestellt wurde.
0: Mhm, welche Merkmale an der Eistheke können mir denn noch Hinweise vielleicht auf Qualität und gegebenenfalls den Geschmack des Eises geben?
1: Ja, ein qualitativ hochwertiges Eis ist nicht sehr intensiv gefärbt. Pistazieneis, was zum Beispiel grün gefärbt ist, deutet jetzt eher auf die Verwendung von Farbstoffen hin. Ja, also das ist dann eher kein Qualitätsmerkmal. Auch Eis, welches ein hohes Volumen hat und sehr fluffig ist, da wurde eher mit Zusatzstoffen gearbeitet. Und auch ein Geschmack, der eher etwas künstlich ist als natürlich, deutet eher darauf hin, dass an Kosten gespart wurde und eben dann eher günstige Aromen eingesetzt wurden als teurere Frucht.
0: Okay, also nicht so riesig aufgetürmt wäre gut. Worauf geht denn der erste Blick in der Eisdiele? Auf die Farbe oder auf das Drumherum?
1: Auf die Farbe des Eises achten und die Deko. Manchmal lenkt ganz schön viel Deko auf dem Eis von Qualität ab. Und gutes Eis, das schmeckt cremig und auch fruchtig im Falle von Fruchteis, aber hat zum Beispiel keine intensive Farbe.
0: Ah, guter Tipp. Dann hoffen wir mal, dass ihr genau so ein Eis dann heute nach dem Feierabend abbekommt.
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0: Ich bin die Maxi aus Kursdorf und ich wünsche euch allen einen guten Morgen.
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0: Taylor Swift, The Faith of Ophelia, bei ihr läuft der Hochzeits-Countdown und bei uns läuft der Countdown hier auf Antenne Thüringen fürs heiße Wetter heute. Und Niklas, entschuldigt bitte die Wortwahl, der kotzt schon am Strand.
1: Guten Morgen, sorry, ich bin einfach mehr so der Wintersporthase. Also 31 Grad killen mich.
0: Ja, aber jetzt mal ganz ehrlich, es war die Woche wie Herbst, wir freuen uns jetzt, dass es warm wird, aber vorher machen wir es nochmal so wie Coldplay, Sky Full of Stars, denn wir genießen jetzt quasi den Himmel, die frische Luft, lüften nochmal durch und dann nachher Sommer, Sommer, juhu!
1: Jawohl, jetzt gerade ist noch schön angenehm.

0: Wunderschönen guten Morgen.
1: Der Rahmenvertrag mit dem Iran steht. US-Präsident Trump hat am Abend beim Dinner in Schloss Versailles unterschrieben und sagt, mein ganzes Leben besteht aus Deals, das ist alles, was ich tue.
2: Subject Deals, my whole life is all about deals, that's all I ever did is make deals.
1: Ja, jetzt alle News, die heute Morgen wichtig sind mit Hannes Ebert, es ist um 6.
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4: Guten Morgen. Das ging fix. Das Rahmenabkommen zwischen den USA und dem Iran ist am frühen Morgen bereits in Kraft getreten. Das bestätigte auch der Vermittlerstaat Pakistan. Zuvor hatte auch der Iran das Abkommen offiziell unterschrieben. US-Präsident Trump hatte das so nebenbei bei einem Dinner zum Abschluss des G7-Gipfels auf Schloss Versailles bei Paris erledigt und war dabei sehr zufrieden mit sich. Richtung Teheran sagte er,
5: wenn sie sich nicht an die Abmachung halten und an alles, auf das wir uns sonst noch nicht schriftlich verständigt haben, dann werden wir vermutlich wieder anfangen zu bombardieren. Es ist erstaunlich, was Bomben ausrichten können.
4: Für seine europäischen Gastgeber hatte Trump dann allerdings wenig Schmeichelhaftes zu sagen.
5: Heute Abend haben sie ja alle Europäer um mit Rang und Namen versammelt und diese Leute lieben unser Land und hoffentlich kommen sie sehr bald selbst in die Spur. Wir haben ja einige Probleme und machen vieles falsch bei der Einwanderung und auf dem Energiesektor. Darüber reden wir heute Abend.
4: BSW-Gründerin Sarah Wagenknecht mischt sich schon wieder in die Thüringer Landesregierung ein und sie will einen neuen Ministerpräsidenten, das sagte sie der Thüringer Allgemeinen. Mario Vogt hält sie wohl für eher nicht geeignet, auch weil er aktuell in der Kritik steht, für seine Reden künstliche Intelligenz verwendet zu haben.
6: Wagenknecht hält wenig von der aktuellen Brombeer-Koalition. Es gäbe zu wenige inhaltliche Gemeinsamkeiten zwischen den Parteien, sagte sie. Deshalb soll ihrer Ansicht nach ein neuer Ministerpräsident für Thüringen her. Der sollte am besten parteiunabhängig sein und mit wechselnden Mehrheiten regieren. Dabei sollte auch die AfD mit einbezogen werden. Thüringens BSW-Chefin und Finanzministerin Katja Wolf lehnt bei der Thüringer Allgemeinen die Pläne Wagenknechts ab und möchte die Brombeer-Koalition fortführen. Christoph Wötzel, Antenne Thüringen Nachrichtenredaktion.
4: Ab heute beginnt eine Hitzewelle über ganz Deutschland. Auch in Thüringen wird es in den nächsten Tagen knackig heiß. Für die Schüler gibt es aber kein automatisches Hitzefrei. Die Schulen entscheiden das selbst, ob sie Unterricht verkürzen, früher Schluss machen oder die ganze Klasse nach draußen geht. Grundsätzlich gilt Schulpflicht. Und wenn es euch zu warm wird, das Umweltministerium hat gerade erst eine Online-Karte veröffentlicht, auf deren Thüringer Kühle- und Erfrischungsorte eingetragen sind. Das geht vom Trinkbrunnen über Freibäder bis zum schattigen Friedhof.
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4: England ist mit einem 4:2-Sieg über Kroatien in die Fußball-WM gestartet und viele werten das als das beste Spiel der gesamten WM bisher. Doppeltorschütze Harry Kane lobte anschließend die Kabinenansprache seines Trainers Thomas Tuchel und der sagte nach dem Spiel im ZDF.
7: Für uns war es sowieso jetzt mal wichtig, einen Top-10-Gegner oder keine Top-20-Gegner jetzt mal zu schlagen, um den Bock umzustoßen und damit ins Turnier zu kommen, ist natürlich top.
4: Enttäuschend verlief

0: der Auftakt für Portugal, das nur zu einem 1:1 gegen den Kongo kam. Ghana besiegte Panama mit 1:0 durch ein Tor in der Nachspielzeit. Und in der Partie Usbekistan gegen Kolumbien steht es kurz vor Abpfiff 1:2.
1: Danke, Hannes. Na, dann gucken wir doch mal auf dieses Sommerwetter hier auf Antenne Thüringen. Niklas, ich kann das schon nicht mehr. Es ist so warm jetzt schon.
2: Es wird schon langsam drücken. Du merkst, es wird richtig schwül. Wird ja nicht nur heiß, wird ja schwül.
1: Das wird es heute. Und es ist, man merkt es auch in den Temperaturen. In Ilmenau 15 Grad, Bad Klosterlausen, jetzt haben wir 16 Grad. In Reinsdorf im Kyffhäuserkreis 17 Grad. Das geht hier relativ schnell nach oben. Es ist jetzt schon so warm, weil einfach noch hier und da ein paar Wolken unterwegs sind. Aber sobald die weg sind, die Sonne ist da, geht es hoch auf bis zu 32 Grad. Dann bleibt es freundlich heute. In der Nacht geht es runter auf Temperaturen bis zu 15 Grad. Also bleibt recht warm. Morgen auch freundlich und sonnig, 36 Grad in der Spitze. Nachmittags und abends kann es dann hier und da auch mal ein Gewitter geben. Gleich 5 nach 6, Antenne Thüringen, der schnellste Verkehrsservice. Straßen sind frei, aber wir haben schon den ersten Blitzer. Auf der B281 Saalfeld Richtung Pößneck, Höhe der am Vogelschutz in der 40er-Zone, hat Ralf gemeldet. Dankeschön. Habt ihr noch mehr gesehen? Eine Nummer für alles. WhatsApp, Verkehr und mehr 0800 3x5 2550.
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1: Na hallo und guten Morgen, jetzt geht's also los mit dem sommerlichen Wetter, gleich von 0 auf 100 gefühlt. Da hat sich Alexander gedacht, ja, da gehe ich mal.
2: Da bin ich mal weg,
1: da bin ich mal raus. Nee, Quatsch. Also er ist tatsächlich unterwegs, um Radionachwuchs wichtiges Wissen zu vermitteln. Aber Niklas ist da, schönen guten Morgen. Gemeinsam packen wir es hier mit der Hitze an, obwohl Niklas es gar nicht fühlt.
2: Ja, nicht so ganz. Ich bin halt, also ich komme ja vom Rennsteig.
1: Aus dem Wald,
2: da ist auch immer ein bisschen kühler und das ist auch ganz schön so. Im Winter freue ich mich. Wenn es so minus 5 Grad hat und Schnee, das ist so mein Wetter.
1: Deswegen gucken wir einfach mal, wie findet ihr es denn, dass es jetzt endlich sommerwirklich wird? Denkt ihr, ja, geil, ich mag's heiß, oder sagt ihr so, auf gar keinen Fall. 20 Grad und das ist das höchste der Gefühle. Meldet euch gerne 0800 3x5 2550 und dann gucken wir gleich mal drauf in der Morgenminute, was so bei euch geht.

0: Na, guten Morgen mit Antenne Thüringen, 13 Minuten nach 6. Ihr habt die Sonnenbrille hoffentlich eingepackt. Gleich steigern wir schon mal so ein bisschen das Sommergefühl mit Eiko. Eiko, vorher geht der Fokus voll auf euch und eure WhatsApps. Was bei euch so geht, danke schon mal fürs Schicken.
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0: Patrick aus Ilmenau kann es fast nicht glauben. Er hatte gerade einen Feldhasen vor sich auf der Straße und der wollte einfach nicht weghoppeln. Der ist vor ihm her in seine Richtung gehoppelt, nicht nach rechts oder links von der Straße runter, sondern einfach geradeaus, so als würde er sagen wollen, Entschuldigung, lass dich von mir nicht stören. Aber süß, der Kleine, war noch ganz jung und Patrick schreibt, ich bremse auch für Häschen. Süß. Bettina aus Eisenberg freut sich gerade wie Bolle, dass sie Frühschicht hat und sich gleich den Parkplatz im Schatten ergattern konnte. Sie sagt jetzt schon mal sorry an alle Kollegen, die später kommen. Aber das sind halt so die Momente, da freut man sich, dass man Frühschicht hat. Ja, also bei mir waren die Parkplätze im Schatten

Leider schon voll. Und Andrea aus Zeulenroda freut sich auf die 30 Grad. Sie will nach dem Feierabend zumindest mal die Füße in die Talsperre halten und für mehr hat sie heute keine Zeit. Sie muss noch einkaufen, aber an der Kühltheke ist es ja auch schön angenehm. Also haltet durch bei den warmen Temperaturen. Wir machen hier Summer Vibes jetzt mit Aiko.

0: Styles auf Antenne Thüringen ist gerade immer noch unterwegs auf Tour. 20 Minuten nach 6 haben wir's. Der hat wahrscheinlich keine Zeit, die WM zu verfolgen, aber viele von uns ja auch nicht, weil Spiele einfach mitten in der Nacht. Das letzte Spiel Usbekistan-Kolumbien ist vorbei. 1:3 ist es ausgegangen. Wir müssen als Fazit mal wieder sagen, das war eine Fußballnacht mit Tipps, die man nicht unbedingt getippt hat. Naja, gucken wir mal jetzt auf das, was an Kuriositäten so rund um die WM passiert. Und da ist die Liste lang, Niklas.
1: Ja, die Liste ist tatsächlich wirklich lang und nicht nur an Dinge, die im Stadion verboten sind. Ich habe da so eine Übersicht gefunden, sondern auch, was man im Stadion nicht darf an menschlichen Handlungen. Jetzt das Übliche, ne? Gehen wir erstmal die Gegenstände durch. Untersagt von der FIFA sind das Mitbringen von Waffen, Bomben, ja, okay. Werkzeugen, Drogen und radioaktiven Materialien. Klar, wer hat sie nicht zu Hause? Aber auch Mehl, Toilettenpapier und Luftballons sind verboten im Stadion. Ja.
0: Okay.
1: Und eben bei den Handlungen, da ist es so, wenn du ins Stadion reinkommst, gibt es Durchsagen, was du darfst und was du nicht darfst. Und du darfst zum Beispiel unangemessene Liebesbekundungen im Stadion nicht zeigen, sprich knutschen. Also Küsschen geben ist erlaubt, aber knutschen ist verboten.
0: Aber ich meine, die USA sind ja eigentlich das Land der Kisscam.
1: Ja, dann vielleicht eher so die Kisschen-Cam. Nur ganz kurz.
0: So einen kurzen Schmatzen.
1: War schon fast zu viel.
0: Ja, das ist sweet, aber irgendwie auch ein bisschen Psycho. Ava Max gibt's gleich passend. Dazu außerdem Abstecher ins Paradies mit Dermot Kennedy und Medusa. Paradise auf Antenne Thüringen.
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0: Medusa und Dermot Kennedy Paradise für euren, was ist heute, Donnerstagmorgen auf Antenne Thüringen. Und damit ist es gleich 6:30.
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2: Guten Morgen. Das Rahmenabkommen zwischen den USA und dem Iran ist bereits in Kraft. US-Präsident Trump unterzeichnete digital beim Abendessen auf Schloss Versailles bei Paris. Auch der Iran hat bereits digital unterzeichnet. Damit entfällt die für heute eigentlich vorgesehene offizielle Unterzeichnungszeremonie in der Schweiz. Das Abkommen kommt vor allem dem Iran weit entgegen. Es soll hunderte Milliarden Entschädigung für Kriegsschäden geben. Der Iran darf sein Öl wieder ohne Sanktionen weltweit verkaufen und er behält wohl die Kontrolle über die Straße von Hormuz. Ob das Atomprogramm wirklich gestoppt wird, ist dagegen weiterhin nicht so richtig klar. BSW-Gründerin Sarah Wagenknecht mischt sich schon wieder in die Thüringer Landespolitik ein. Sie schlägt für Thüringen einen neuen Ministerpräsidenten vor. Der sollte parteiunabhängig sein und dann mit wechselnden Mehrheiten regieren, auch mit Stimmen der AfD. Das schlägt Wagenknecht in der Thüringer Allgemeinen vor. Wie das genau ablaufen soll, sagte sie nicht. Möglich wäre ein konstruktives Misstrauensvotum, bei dem das BSW mit der AfD gemeinsam einen neuen Ministerpräsidenten wählt. BSW-Landeschefin Katja Wolf lehnte das allerdings bereits umgehend ab. Bei Apple werden die Preise wohl deutlich nach oben gehen für iPhone und Co. Das hat Apple-Chef Tim Cook angekündigt und begründet das mit dem KI-Boom. In der Folge sind nämlich Speicherchips viel teurer geworden. Das mache der gesamten Branche zu schaffen. Welche Produkte es im Einzelnen treffen wird, sagte Cook noch nicht. Das aktuelle iPhone 17 verkauft Apple in Deutschland zu einem Preis ab 949 Euro. England ist mit einem Sieg in die Fußball-WM gestartet. Das Team um den deutschen Trainer Thomas Tuchel gewann 4:2 gegen Kroatien. Außerdem setzte sich Ghana mit einem Last-Minute-Tor mit 1:0 gegen Panama durch. Sport gab es dagegen für Portugals Fußballstar Cristiano Ronaldo. Portugal spielte gegen den krassen Außenseiter Kongo nur 1:1. Am Morgen hat dann noch Kolumbien mit 3:1 gegen Usbekistan gewonnen.
0: Danke, Hannes. Gucken wir mal auf das Wetter. Es wird heute heiß. Es ist jetzt noch relativ angenehm in Schleusingen, 14 Grad. Dingelstädt zum Beispiel schon 17 Grad. Nobitz im Kreis Altenburger Land, da schon 18 Grad. Das geht hier relativ fix nach oben heute auf bis zu 32 Grad. Dazu ganz viel Sonne, die Wolken verziehen sich. In der Nacht geht es runter auf bis zu 15 Grad, bevor es morgen noch heißer wird. Bis zu 36 Grad sind da drin. Ab dem Nachmittag gibt es dann auch hier und da die Chance aber auch auf Gewitter morgen. Es ist 6:58, Antenne Thüringen, der schnellste Verkehrsservice. Im Ilmkreis zwischen Neustadt am Rennsteig und Dreiherrenstein Vorsicht, kaputtes Auto in der Kurve. Und wir haben einen Blitzer, B281 zwischen Oberwellenborn und Krölper. Vor dem Bahnübergang an der Bushaltestelle, das ist eine 40er-Zone. Habt ihr noch was entdeckt? Dann eine Nummer für alles, WhatsApp, Verkehr und mehr. 0800 3x5 2550. Gute Fahrt.
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0: Na guten Morgen, Alex ist unterwegs, aber Niklas ist da.
3: Moin. Ja, schönen guten Morgen.
0: Es wird heiß und Niklas fühlt es so gar nicht.
3: Ich habe extra schon ein weißes T-Shirt angezogen, damit es nachher in der Sonne nicht ganz so ekelhaft wird. Es ist nicht mein Wetter. Also ich lasse euch das allen gerne, habt Spaß, freut euch.
0: Freibad und Eis auch nicht so dein Ding?
3: Ah, doch, kann man mal machen, aber ich brauche es jetzt auch nicht ständig. Also dann, nee, lieber Winter, ehrlich gesagt.
0: Das ist doch nicht dein Ernst. Niklas, heute ist der 18. Juni, bis Winter ist hoffentlich noch ein bisschen.
3: Dann wird doch langsam wieder Zeit, oder? War da nur lange noch?
0: Wie sieht's denn bei euch aus? Freut ihr euch, dass endlich der Sommer so Fahrt aufnimmt? Oder zieht ihr euch wie Niklas lieber ins Kühle zurück, vielleicht in die Skihalle? 0800 3x5 2550. Wie finden es eigentlich die Tiere im Erfurter Zoo, dass es so heiß ist?
4: Also Reptilien legen sich schlicht und einfach in die Sonne und braten. Andere Tiere gehen in Schatten. Und es kommt wirklich auch aufs Individuum drauf an. Wir haben auch Tiere, die individuell Sonnenanbeter sind oder es nicht so mögen.
3: Ich bin Niklas.

0: Leonie für euch beim Fertigmachen im Bad. Hier ist die Antenne Thüringen Morning Show mit Anna ohne Alex, aber mit Niklas. Guten Morgen.
1: Guten Morgen.
0: 6.40 Uhr haben wir es gleich. Und auch wenn Alex nicht da ist, bei einer Sache können wir uns sicher sein. Alex hat die Spargelsaison in diesem Jahr sowas von ausgenutzt. Wer seinen WhatsApp-Status gesehen hat, da war irgendwie alle drei Tage war da Spargel mit Sauce Hollandaise drin. Aber jetzt muss Alex ganz stark sein. Niklas.
1: Ja.
0: Die Spargelsaison, sie geht zu Ende.
1: Es gibt Nachrichten aus unseren Spargelhöfen in Thüringen. Ist ja klar, es steht das letzte Spargelwochenende bevor, denn nächste Woche, am Mittwoch, da ist ja der 24. Juni, da ist der Johannistag, da ist dann vorbei mit der Spargelsaison.
0: Na gut, gibt auch noch anderes gutes Gemüse.
1: Erdbeeren.
0: Erdbeeren, das ist kein Gemüse, Komm. Aber
1: Obst. Ist eine Nuss. Ja, das ist richtig. Aber ich glaube, damit können wir den Spargel ganz gut ersetzen für die nächste Woche.
0: Ich denke auch. Und das Schöne ist, man hat, also ich glaube, ganz viele haben ganz viel Spargel gegessen. Man muss ja dann auch irgendwann sich wieder freuen auf die nächste Saison. Also.
1: Und man muss dran denken, es gibt auch viele, die sagen, Gott sei Dank ist rum.
0: Ja. Also ich muss auch sagen, ich finde es auch schön, wenn mal anderes saisonales Gemüse jetzt dann langsam wieder auf den Teller kommt. Haut also nochmal ordentlich rein. Wenn ihr euch übrigens schon mal einen Überblick verschaffen wollt, was so los ist am Wochenende, jetzt außer Spargel essen, gerne mal reinklicken, antennethüringen.de.
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0: 10 Minuten vor 7, hier ist die Antenne Thüringen Morning Show. Schön, dass ihr da seid. Alex ist unterwegs und bringt jungen Menschen Radiowissen bei. Aber Niklas ist da. Guten Morgen.
1: Schönen guten Morgen.
0: Und man muss sagen, endlich ist er da, auch wenn Niklas es nicht fühlt. Der Sommer, es wird heiß heute. Bis zu 32 Grad, morgen 36 Grad. Und schon mal für alle, die es lieben oder auch nicht, die nächsten Tage bleibt es über 30 Grad. Das heißt, wir haben endlich wieder das hier. Eiswürfel im Getränk. Hab ich heute auch in meinem Becher, by the way, damit es länger kalt bleibt.
1: Mega gut.
0: Und wenn nachher Björn Köbis kommt, klingt's wieder so. Die Flipflops sind am Start.
2: Immer Flipflops an.
0: Immer Flipflops an. Ja. Immer. Aber man muss auch zu seiner Verteidigung sagen, Björn trägt die Flipflops auch schon bei 10 Grad.
1: Und mit Stil.
0: Und mit Stil, Sonnenbrille, Handy am Ohr, kommt er hier gleich dann, also nachher reingeschwebt. Und das sind ja so die Geräusche des Sommers. Wir sammeln heute mal, was ist das für euch? Vielleicht, ich weiß nicht, Wassermelone schneiden.
1: Ja,
0: oder
1: dieses Geräusch, wenn du so auf einem Holzbrett die Wassermelone so.
0: Und du hörst das, wie es so spritzt.
1: So schön. Ja.
0: Oder vielleicht, wie man so ein Eis schleckert.
1: Auch gut.
0: Auch gut. Sagt's uns gerne 0800 3x die 52550. Wir machen es uns hier heute schön. Und ja, auch wenn die Hitze da ist, wir ziehen hier gemeinsam durch. Ihr könnt euch ja im Kino abkühlen oder mal kurz an der Eistheke oder im Kühlregal oder auch im Freibad. 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

0: Na, schönen guten Morgen.
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0: Eben drüber gesprochen, das letzte Wochenende der Spargelsaison liegt vor uns, auch bei unseren Thüringer Spargelhöfen in Herbstleben und Kuzleben. Nächste Woche Mittwoch ist Johannistag, dann ist endgültig Schluss für dieses Jahr und einer, der da sehr, sehr traurig sein wird, ist unser Alex, der ist, glaube ich, der größte Spargelfan der Welt. Aber Nadine aus Kölper hat das gehört und hat da so einen kleinen Tipp für ihn.
2: Guten Morgen und liebe Grüße an den Alex. Spargel kann man auch einfrieren.
0: Siehst du mal, mega gut. Wir erinnern ihn nochmal dran, wenn er dann wieder da ist. Danke, Nadine.
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0: Schönen guten Morgen. Der Friedensdeal

0: zwischen den USA und Iran ist durch. Beide Seiten haben in der Nacht digital unterschrieben. US-Präsident Trump sieht alle seine Ziele erreicht und sagt, es ist erstaunlich, was Bomben ausrichten können.
1: You know, it's amazing what bombs can do.
0: Jetzt alle News hier heute Morgen. Wichtig sind mit Hannes Ebert. Es ist gleich 7 Uhr.
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3: Guten Morgen. Das Rahmenabkommen zwischen den USA und dem Iran ist am frühen Morgen bereits in Kraft getreten. Das haben der Vermittlerstaat Pakistan sowie ein US-Beamter bestätigt. Sowohl der Iran als auch die USA haben ihre Unterschrift dabei digital geleistet. US-Präsident Trump so nebenbei beim Abendessen mit den G7-Staatschefs auf Schloss Versailles bei Paris.
4: Das Memorandum soll ein Ende des Krieges, die Öffnung der Straße von Hormuz und die Freigabe iranischer Vermögenswerte im Ausland festlegen. Die Waffenruhe soll weiter verlängert werden, bis alle weiteren Details geklärt sind. Das iranische Atomprogramm, Sanktionen und die Beseitigung von Seeminen in der Straße von Hormuz durch den Iran. Tina Eck, USA.
3: Großes Entsetzen herrscht nach dem Fund eines toten Kleinkindes in Schorndorf bei Stuttgart. Die Mutter hatte das etwa 20 Monate alte Mädchen in den Mittagsstunden offenbar stundenlang im brütend heißen Auto vergessen. Als die 44-Jährige am Nachmittag Notarzt und Rettungsdienst verständigte, war es schon zu spät. Die Einjährige konnte nicht mehr wiederbelebt werden. Nun soll eine Obduktion weitere Erkenntnisse zu den genauen Todesumständen liefern, so die Polizei. In Thüringen wird es ab heute heiß. Es startet eine Hitzewelle, die uns auch am Wochenende noch fest im Griff haben wird. Wer zwischendurch eine Abkühlung braucht, kann sich auf einer neuen interaktiven Online-Karte des Umweltministeriums Tipps holen. Dort sind etwa Trinkbrunnen verzeichnet oder kühle Orte, an denen man sich wieder runterkühlen kann. Allgemein gelten folgende Tipps.
5: Allem voran gilt natürlich viel trinken. Durchs Schwitzen verlieren wir viel Flüssigkeit und das kann zu Kreislaufproblemen führen. Der Deutsche Wetterdienst rät außerdem dazu, körperliche Aktivitäten möglichst zu vermeiden und Räume kühl zu halten, zum Beispiel indem wir sie abdunkeln und nachts lüften. Besonders für ältere und kranke Menschen ist die Hitze eine starke Belastung, genauso wie für Schwangere und Kinder. Aber jeder sollte bei diesen Temperaturen auf sich achten, betont der Deutsche Wetterdienst. Übrigens auch auf die Psyche. Bei Hitze reagieren Menschen nämlich potenziell schneller gereizt. Fiona Reinhardt, Antenne Thüringen, Nachrichtenredaktion.
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3: Bei der Fußball-WM hat England sein erstes Gruppenspiel gewonnen. In einem hochklassigen Duell gewann das Team von Thomas Tuchel gegen Kroatien mit 4:2. Matchwinner war Bayern-Stürmer Harry Kane.
6: Argentiniens Superstar Lionel Messi hat vorgelegt und auch Harry Kane erfüllt alle Erwartungen. Auch wenn es nicht 3 Tore sind zum Start, sondern nur 2. Damit ist Kane Englands WM-Rekordtorschütze. Das Team von der Insel spielt furios. Es ist das beste Spiel bislang bei dieser WM. Und ganz England träumt schon vom Titel. Ein anderer Superstar hat zum Start hier dagegen enttäuscht. Cristiano Ronaldo und Mitfavorit Portugal blamieren sich beim 1:1 gegen den Kongo. Thomas Bremser, Antenne Thüringen, USA.
3: Außerdem hat Ghana spät gegen Panama gewonnen mit 1:0. Usbekistan unterlag Kolumbien mit 1:3.
0: Dankeschön. Wir gucken aufs Wetter und das ist schon recht angenehm heute Morgen, wird aber relativ schnell heiß. In Sondershausen 17 Grad, Eisenberg 18 Grad, Römhild im Kreis Hitburghausen 16 Grad. Bis zu 32 Grad sind heute drinne. Die Wolken verziehen sich dann noch zum größten Teil, nur ein paar lockere Wolken hier und da. Heute keine Gewitter, bleibt trocken. Morgen kann es Gewitter geben, wird auch noch mal heißer morgen, 36 Grad in der Spitze. Und zum Nachmittag hin steigt dann auch das Risiko für Gewitter.
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0: Gleich 4:07, Antenne Thüringen, der schnellste Verkehrsservice. A4 Richtung Frankfurt zwischen Ronneburg und Gera-Leumnitz. Vorsicht, Holzteile auf der Fahrbahn. Im Ilmkreis zwischen Neustadt am Rennsteig und Dreiherrnstein. Vorsicht, kaputtes Auto in der Kurve. Ein Blitzer B281 zwischen Oberwellenborn und Krölper. Vor dem Bahnübergang an der Bushaltestelle 40er-Zone. Habt ihr noch mehr gesehen? Eine Nummer für alles. WhatsApp-Verkehr und mehr 0800 3x5 2550.
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5: Schönen guten Morgen, toll, dass ihr da seid. Die Auswahl vom Kleiderschrank fällt heute recht leicht und geht schnell. Leicht und fluffig muss es sein, da ist man relativ zügig fertig. Und für euch gibt es dazu einfach die beste Musik zum Start in den Tag. Gleich auf dem

0: mit Hurricane und jetzt Alex Warren. Der kann es immer noch nicht fassen, dass er vor 2 Jahren noch so eine kleine Show mit nur 3 Reihen gespielt hat und jetzt sind bei seiner Tour einfach alle Arenen ausverkauft. Krass, oder? Aber er ist ja auch sympathisch und seine Musik, die ist gut, weil sie einfach ehrlich ist und weil sie vielen, glaube ich, aus der Seele spricht. Hier ist er jetzt, Alex Warren und Fever Dream.
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0: Schönen guten Morgen, hier ist die Antenne Thüringen Morning Show mit Anna ohne Alex, aber dafür mit Niklas. Guten Morgen. 7:10 haben wir es gleich. Auch heute ist ja wieder für viele WM angesagt. Heute auch bessere Uhrzeiten. Es geht jetzt quasi in Runde Nummer 2, so in Spieltag Nummer 2. Heute treffen nämlich Tschechien auf Südafrika 18 Uhr. Das ist eine gute Zeit. 21 Uhr dann Schweiz, Bosnien-Herzegowina, Kanada und Katar. Dann na gut 0 Uhr und Mexiko, Südkorea um 3. Und was sonst so los ist bei der WM, das gucken wir uns jetzt mal an.
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0: Weil sind wir mal ehrlich, die Spiele, das ist alles schön und gut, aber das, was so rumrum passiert, ist irgendwie noch viel lustiger und viel spannender. Und wer sich Trikots machen möchte oder sie bestellen möchte, der hat gerade ein bisschen Schwierigkeiten, Niklas.
2: Ja, und zwar der Ausstatter der deutschen Fußballnationalmannschaft, also vom DFB, Adidas, hat gerade ein bisschen ein Problem beim Beflocken dieser Trikots. Da stehen die Namen drauf.
0: Ja.
2: Und es wurde unverhofft oft der Buchstabe V verkauft durch den Namen Havertz, Pavlovic und Undav.
0: Oh.
2: Und deswegen gibt es gerade keine Trikots mit dem Buchstaben V mehr, weil der Buchstabe V alle ist. Ist das nicht geil?
0: Aber da muss man auch sagen, man kann ja die Trikots auch einfach ohne Beflockung kaufen, ist auch billiger.
2: Ja, ist dann auch deutlich günstiger, aber das muss man auch sagen. Also was die Dinger kosten, alter Verwalter.
0: Aber es war sehr lustig, zwischenzeitlich waren die Trikots ja mal ausverkauft während des Spiels gegen hier Curaçao, weil alle sich gedacht haben, oh, wenn es so gut läuft, brauchen wir doch noch eins.
2: Wir sind mal gespannt, wie es am Samstag läuft, ne?
0: Genau, Samstag 22 Uhr trifft Deutschland auf die Elfenbeinküste. Wir drücken natürlich auch die Daumen, dass es da wie so ein 10:1 wird oder so. Und wer gar so gar keinen Bock auf Fußball hat, gar kein Problem. Es ist ja auch einiges los am Wochenende.
3: Ne? Krämerbrückenfest zum Beispiel.
0: Ja, und der Mann, der jetzt hier für euch singt und euch bei 32 Grad heute in Sommerstimmung bringt, der ist auch mit dabei beim Krämerbrückenfest am Sonntag. Lou Bega, den gibt's jetzt mit Mambo No. 5 auf

0: mit David Guetta in Frankreich, in Paris, im ausverkauften Stadion aufgetreten. Jennifer Lopez und Ain't It Funny für euch hier auf Antenne Thüringen. Schön, dass ihr da seid. 7:19 haben wir es gleich mit dabei in den nächsten Minuten. Kamrad, Hug Yourself. Und Kamrad hat auch eine Meinung, wenn es ums heiße Wetter geht. Für den darf es nämlich gerne nicht ganz so heiß sein.
1: Wenn es sonnig ist, sowas wie 25 Grad im Schatten. Weil ich glaube, das ist auch schon dann in der Sonne eine Temperatur, wo man mal ins Wasser springen kann. Aber es ist nicht, dass man völlig kaputt geht, wie wenn jetzt hier irgendwie in Deutschland so eine Hitzewelle tobt mit 33 Grad oder sowas. Das ist dann so, dann fängt man an, über das Wetter zu meckern. Und das will man nicht. Und ich glaube, 25 Grad, wenn sich die so über den Tag halten, ist das so eine Temperatur, da meckert man nicht, da genießt man einfach nur Sonne und Schatten.
2: Ja, Niklas, genau so ist es.
0: Niklas, das ist dein Mann.
3: Er hat recht.

0: Kamrat. Ich bin gespannt, wie Adam Lambert es sieht. Ich glaube wahrscheinlich ein bisschen anders. Der mag es bestimmt auch gerne ein bisschen heiß, oh, weil der lebt ja in Kalifornien.
1: Das klingt schon hier so, wie wenn es von der Decke tropft.
0: Ja, wenn es dann halt heiß ist, ist es auch ein bisschen Bass. Wie so eine Ghost Town.
1: Auf
0: wie eine Geisterstadt.
1: Fenster runter und los geht's. Adam Lambert.
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1: Guten Morgen, hier ist die Morning Show von Antenne Thüringen, 7.28 Uhr. Anna noch hier ohne Alex, aber nächste Woche ist er wieder da. 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
2: Guten Morgen. Der Deal zwischen den USA und dem Iran ist offiziell unterzeichnet, und zwar digital. Das bestätigten sowohl Vertreter der US-Regierung als auch das iranische Außenministerium. US-Präsident Trump hat die Vereinbarung bei einem Dinner mit Frankreichs Präsident Macron in Schloss Versailles unterschrieben. Sie tritt sofort in Kraft. Die Vereinbarung sieht ein Ende des Krieges an allen Fronten vor, auch im Libanon. Das wollte Israel eigentlich nicht. Der Iran öffnet die Straße von Hormuz und darf dafür sein Öl ab sofort wieder uneingeschränkt verkaufen. Seit dem Start der neuen bundesweiten Anlaufstelle zum Schutz von Landräten und Bürgermeistern haben sich dort 320 bedrohte Kommunalpolitiker beraten lassen. Das sind im Schnitt etwas über 14 Ratsuchende pro Monat. Eine Vielzahl der Kontaktaufnahmen betraf nach Angaben Beleidigung, üble Nachrede oder Verleumdung, sagte ein Sprecher des Bundesinnenministeriums. Die sogenannte starke Stelle ist eine Hotline, die kommunalen Amts- und Mandatsträgern bei Anfeindungen oder Bedrohungen individuelle Beratung und Unterstützung anbietet. Ihre Anliegen werden vertraulich behandelt. Auf Wunsch ist auch eine anonyme Beratung möglich. Der Deutsche Wetterdienst warnt vor einer Hitzewelle mit über 35 Grad, auch bei uns in Thüringen. Schon jetzt ist es ja ziemlich trocken und damit steigt natürlich auch die Waldbrandgefahr. In Erfurt hat gestern ein Böller ausgereicht, um einen Feldbrand auszulösen. Passiert war das in der Brühler Vorstadt. Gebrannt hatte es dann auf 20 Quadratmetern, bis die Feuerwehr alles löschen konnte. Die Polizei sucht nun nach den Unbekannten, die den Böller gezündet haben. Bei der Fußball-WM ist England mit einem furiosen Sieg gestartet. Das Team um den deutschen Trainer Thomas Tuchel setzte sich mit 4:2 gegen Kroatien durch. Zwei Tore erzielte dabei Bayern-Stürmer Harry Kane. Eher enttäuschend dagegen der Auftritt von Portugal mit Superstar Cristiano Ronaldo. Das Team kam gegen die Demokratische Republik Kongo nur zu einem 1:1. Im Außenseiterduell zwischen Ghana und Panama setzten sich die Afrikaner mit 1:0 durch und Usbekistan und Kolumbien trennten sich 1:3.
0: Dankeschön. So, wir gucken aufs Wetter und das wird heute heiß, bis zu 32 Grad. Noch ist es relativ angenehm. Zellermehl ist 16 Grad, Weida 17 Grad, Sonnenstein im Kreis Eichsfeld 18 Grad. Dazu noch ein paar lockere Wolken. Im Laufe des Tages mehr Sonne, dann halt heiß, 32 Grad heute. Morgen wird es noch mal heißer, bis zu 36 Grad, erhöht aber auch die Gewitterchance. Das kann dann Richtung Nachmittag passieren, aber generell wird es ein heißes, sommerliches Wochenende. 7:58, Antenne Thüringen, der schnellste Verkehrsservice. A70 Richtung Schweinfurt zwischen Knetzgau und Hasfurt. Vorsicht, Reifenteile auf der Fahrbahn. Ilmkreis zwischen Neustadt am Rennsteig und Dreiherrnstein. Da ist ein kaputtes Auto in der Kurve. Blitzer B281 zwischen Oberwellenborn und Krölper. Höhe Bushaltestelle aus Pößneck kommt in der 40er-Zone. Und wir haben eine Blitzermeldung.
3: Guten Morgen, hier ist der Marcel. Ein Blitzer stadteinwärts Erfurt, Arnstadter Chaussee, kurz nach dem Möbelhaus Höfner in der 70er-Zone. Einen schönen Tag euch.
0: Danke fürs Melden. Habt ihr auch noch was gesehen? Eine Nummer für alles, WhatsApp-Verkehr und mehr. 0800 3x5 2550.
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0: Hallöchen, ihr seid da.

0: Niklas Fuchs ist da.
1: Schönen guten Morgen.
0: Der Sommer ist da. Wer ist nicht da?
1: Alex.
0: Alexander. Naja, und auch bald nicht mehr der Spargel. Letztes Spargelwochenende steht an, aber Bodo aus dem Schwarzertal weiß doch, nach dem Spargel kommt doch schon das nächste Highlight.
2: Moin, liebe Leute. Logischerweise kommt nach dem Spargel die Erdbeerzeit, aber die hört nur auf eine Torte oder eine Kompottschale. Als Beilage oder als lecker Essen sind natürlich normalerweise Pfifferlinge, denn demnächst angesagt, ne?
0: Die klatschen sich ab auf der Karte, ja? Spargel und Pfifferlinge.
1: Eins nach dem anderen, richtig so. Gut.
0: Aber auch da ist natürlich, ne, man mag's oder man mag's halt nicht.

0: Schönen guten Morgen, 7.41 Uhr haben wir es. Der Sommer kommt heute, auch wenn noch ein paar Wolken da sind, aber es ist heute schon relativ warm und braucht heute eigentlich nicht unbedingt die Übergangsjacke. Und dann will man natürlich auch sommerliche Musik hören. Und es gibt einen Mann, der liefert sommerliche Musik wie kein anderer. Wenn es Spanisch ist, ist es auch einfach gleich nochmal ein bisschen mehr Sommergefühle. Álvaro Soler und Maria oder auch hier. Das macht Bock auf Urlaub, das macht Lust auf den Sommer und da stören uns auch 32 Grad nicht. Und heute Abend ist Álvaro Soler auf Tour und wird auftreten in Grottendorf. Und wir haben ihn mal gefragt, ob er sich denn überhaupt freut, so auf den Sommer.
1: Ich finde, dass einfach Freude ist eigentlich ein tolles Gefühl, was, glaube ich, wir öfters vergessen, im Winter zu spüren. Und dann, wenn der Frühling kommt, dann erinnert uns die Welt und das Grüne da draußen und die Sonne, dass eben einfach das Leben toll ist. Und genau, und deswegen freue ich mich auf diese Sommerzeit, weil auch die, für uns ist es total schön, im Sommer zu spielen auch, ne? Weil du hast ja, die Leute sind total schön drauf. Vielleicht hatten sie schon einen tollen Tag in der Sonne, sind ein bisschen rot oder braun gebrannt. Und dann gibt es noch diese tolle Kulisse, diese Golden Hour mit den Bäumen oder mit dem See oder wo auch immer oder mit dem Meer, wo wir auf jeden Fall spielen. Und das ist für mich eine der tollsten Zeiten.
0: Ja, hat er ja recht. Wird schön heute Abend. Also Álvaro Soler jetzt schon mal zum Einstimmen auf Antenne Thüringen.

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0: Ulrike aus Frankenhain, diese Woche sind es nur Frauen in der Reimtime.
2: Frauenpower.
0: Die Männer haben Schiss oder können nicht reimen, je nachdem. Wir wollen natürlich mit dir spielen, denn du hast gesagt oder geschrieben in deiner Anmeldung, ruft mich an, ich bin dabei. Hier sind wir, also lass uns spielen, okay?
2: Sehr gerne.
3: Regeln sind ganz einfach. Du bekommst von uns ein Wort. Alle Antworten reimen sich auf dieses Wort. Die Christine aus Königssee hat gestern sehr gut vorgelegt mit 9 Begriffen. Das heißt, du müsstest hier 10 Begriffe abräumen. Wow. Ist aber machbar.
0: Du schaffst das.
3: Dein Wort ist Tasse. Das passt ja.
2: Okay, Tasse.
3: Mehrere Schüler als Gemeinschaft nennt man auch eine?
2: Klasse.
3: Wenn etwas vielen gefallen soll, ist das für die Breite?
2: Masse.
3: Der Labrador ist ein Hunde?
2: Kasse.
3: Im Supermarkt bezahlt man an der?
2: Kasse.
3: Ein skandinavischer Vorname?
2: Lasse.
3: Wer beim Kartenspiel nichts ablegen kann, sagt ich?
2: Alter.
3: Einen schmalen Weg zwischen Häusern nennt man auch?
2: Kasse.
3: Wer sein Gesicht verzieht, macht eine?
2: Grimasse.
3: Wer Geld abheben will, muss zur?
2: Kasse.
3: Gegenteil von ich liebe ich?
2: Dich.
3: Ich.
0: Ulrike, du warst so süß. Ich liebe dich, aber das ist doch nicht das Gegenteil. Das Gegenteil wäre doch dann, also
3: ich hasse.
2: Ach, ich hasse dich. Okay.
3: Oh, und die eine, die du geschoben hast, wärst du noch drauf gekommen? Das habe ich mich die ganze Zeit beim Vorlesen gefragt. Kommt sie jetzt noch auf das letzte? Wer beim Kartenspiel nichts ablegen kann, sagt ich.
2: Hasse.
0: Ja, das wäre es gewesen. Es sind, ich glaube, 8 an meinen dicken Fingern habe ich gezählt. Es reicht leider nicht, Ulrike.
3: Aber es war spannend. Mega spannend. Du hast dich sehr gut geschlagen.
0: Ja, du warst danke.
3: Jederzeit wieder an, gerne auch über WhatsApp.
2: Das mache ich, auf alle Fälle. Und ihr seid super. Ich höre euch jeden Morgen.
0: Danke. Du bist
2: und auf dem Weg zur Arbeit.
3: Oh, genau. Wie süß.
0: Dann hab einen tollen Tag und lass dich nicht ärgern, okay?
2: Mir auch.
0: Bis dann.
2: Dankeschön.
0: Tschüss.
2: Bis dann. Ciao.
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0: Schönen guten Morgen.
1: Jetzt sollen die Preise an der Tankstelle aber wirklich runtergehen. Der Iran-Deal von US-Präsident Trump ist seit heute Morgen offiziell in Kraft getreten. Jetzt alle News, die heute Morgen wichtig sind, mit Hannes Ebert. Es ist um 8.
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3: Guten Morgen. Das Rahmenabkommen

0: zwischen den USA und dem Iran ist am frühen Morgen bereits in Kraft getreten. Das bestätigte der Vermittlerstaat Pakistan. Zuvor hatte auch der Iran das Abkommen offiziell unterschrieben. US-Präsident Trump hatte es so nebenbei bei einem Dinner zum Abschluss des G7-Gipfels auf Schloss Versailles bei Paris erledigt und war dabei sehr zufrieden mit sich. Richtung Teheran, sagte er.
1: Wenn sie sich nicht an die Abmachung halten und an alles, auf das wir uns sonst noch nicht schriftlich verständigt haben, dann werden wir vermutlich wieder anfangen zu bombardieren. Es ist erstaunlich, was Bomben ausrichten können.
0: Für seine europäischen Gastgeber hatte Trump dann wenig Schmeichelhaftes zu sagen.
1: Heute Abend haben sie ja alle Europäer mit Rang und Namen versammelt und diese Leute lieben unser Land und hoffentlich kommen sie sehr bald selbst in die Spur. Wir haben ja einige Probleme und machen vieles falsch bei der Einwanderung und auf dem Energiesektor. Darüber reden wir heute Abend.
0: BSW-Gründerin Sarah Wagenknecht mischt sich schon wieder in die Thüringer Landespolitik ein und sie will einen neuen Ministerpräsidenten, sagte sie nochmal in der Thüringer Allgemeinen. Mario Vogt hält sie für nicht ganz so geeignet, auch weil er aktuell in der Kritik steht, für seine Reden künstliche Intelligenz verwendet zu haben.
2: Wagenknecht hält wenig von der aktuellen Brombeer-Koalition. Es gebe zu wenige inhaltliche Gemeinsamkeiten zwischen den Parteien, sagte sie. Deshalb soll ihrer Ansicht nach ein neuer Ministerpräsident für Thüringen her. Der sollte am besten parteiunabhängig sein und mit wechselnden Mehrheiten regieren. Dabei sollte auch die AfD mit einbezogen werden. Thüringens BSW-Chefin und Finanzministerin Katja Wolf lehnt bei der Thüringer Allgemeinen die Pläne Wagenknechts ab und möchte die Brombeer-Koalition fortführen. Christoph Wötzel, Antenne Thüringen, Nachrichtenredaktion.
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0: Ole Werner ist nicht mehr Trainer von RB Leipzig, das hat der Bundesligist am Abend mitgeteilt. Neben Werner wurden auch die Co-Trainer Tom Chikon und Patrick Kohlmann freigestellt. Werner war erst vor einem Jahr vom SV Werder Bremen nach Leipzig gekommen und hatte den Klub nach einer enttäuschenden Saison erfolgreich auf einen Champions-League-Platz gebracht. Dennoch entschied man sich in Leipzig dazu, neue Wege zu gehen, nach einer intensiven Analyse, wie es heißt. Als Nachfolger wird Martin De Michelis heiß gehandelt. Der ehemalige Bayern-Profi trainiert seit Februar den spanischen Erstligisten RCD Mallorca, konnte einen Abstieg dort aber nicht mehr verhindern.
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0: Bei der Fußball-WM ist England mit einem furiosen Sieg gestartet. Das Team um den deutschen Trainer Thomas Tuchel setzte sich mit 4:2 gegen Kroatien durch. Zwei Tore erzielte dabei Bayern-Stürmer Harry Kane. Eher enttäuschend dagegen der Auftritt von Portugal mit Superstar Cristiano Ronaldo. Das Team kam gegen den Kongo nur zu einem 1:1. Außerdem siegte Ghana 1:0 gegen Panama. Usbekistan unterlag Kolumbien mit 1:3.
5: Dankeschön. So langsam kommt sie doch vielerorts raus, die Sonne. Es ist auch jetzt langsam schon so warm, dass wir die 20-Grad-Marke geknackt haben, zum Beispiel in Mühlhausen. Da also schon 20 Grad. Saalfeld 19 Grad. Lindenkreuz im Kreis Greiz 21 Grad sogar schon. Uiuiuiui. Das geht hier jetzt natürlich, da wo die Sonne rauskommt, relativ schnell nach oben. Bis zu 32 Grad sind heute drin. Kann teilweise ein bisschen schwül und drückend sein. Gewitter kommen heute aber nicht. In der Nacht geht es runter mit den Temperaturen auf bis zu 15 Grad. Es bleibt also relativ warm. Morgen bis zu 36 Grad und da kann es dann Nachmittag auch, also am Nachmittag das ein oder andere Gewitter geben.
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5: Es ist 4:08, Antenne Thüringen, der schnellste Verkehrsservice. B176, Andisliebener Kreuz Richtung Bad Langensalza. Vorsicht, Behinderung nach Unfall und im Ilmkreis zwischen Neustadt am Rennsteig und Dreiherrnstein immer noch ein kaputtes Auto. Geblitzt wird auf der B88 am Ortseingang Kahler aus Rudolstadt kommen. 50er-Zone hat Klaus gemeldet, dankeschön. B281 zwischen Oberwellenborn und Kröper, Höhe der Bushaltestelle aus Pößneck kommt, das 40. Und dann noch zwischen der A4-Abfahrt Erfurt-West und Waltersleben kurz hinter Möbelhaus 70er-Zone. Habt ihr noch mehr gesehen? Eine Nummer für alles, WhatsApp, Verkehr und mehr, 0800 3x5 2550.
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7: Guten Morgen, Thüringen.
5: Na guten Morgen, schönen Donnerstag. Alex ist unterwegs, aber Niklas hält hier gemeinsam mit mir die Stellung. Guten Morgen.
7: Ja, schönen guten Morgen.
5: Und sind wir mal ehrlich, so kurz nach 8 kann man sich jetzt schon so langsam überlegen, wo verbringe ich heute den Nachmittag, wenn es 32 Grad wären?

0: Mhm. Ich weiß nicht, vielleicht so ein kleines Eis essen, hier so ein Flutschfinger oder ein Cornetto.
1: Oder einfach die Eisdiele des Vertrauens.
0: Die Eisdiele des Vertrauens. Ich mag ja gerne so Special-Sorten, so Basilikum, Zitrone oder so.
1: Ja, ich bin eher so der Standardtyp, ne? Also so ein schönes Vanilleeis, gut gemacht. Nicht so ein Billo, sondern gut gemacht. Muah. Sehr gut.
0: Ja, was ich jetzt immer essen darf, ist blaues Eis, weil meine Tochter schafft ja keine ganze Kugel.
1: Schlumpfeis.
0: Und da muss ich wirklich sagen, ich habe noch keine Eisdiele gefunden, in der das schmeckt. Aber naja, lasst es euch heute gut gehen. Versucht euch irgendwie gut abzukühlen, so gut es geht im Freibad mit Eis essen. Ich muss heute zum Kindertraining, da wird dann noch mehr geschwitzt.
1: Jawohl, auch schön. Aber dann kalte Dusche hinterher, ne?
0: Ja.

0: Gerüchte sagen, sie ist wieder Mama geworden. Lena auf Antenne Thüringen, da hüpft ihr Herz ganz sicher. Und bei dieser Nachricht aus der Fußballwelt, da hüpft das Thüringer Herz zumindest ein bisschen. Ein Ex-Jena-Spieler ist jetzt für die WM nachnominiert worden. Für die Mannschaft von Neuseeland, Logan Rogerson, hat 2018 mal eine kurze Zeit in Jena gespielt. Und auch ein Ex-Erfurt-Spieler ist bei der WM dabei. Sidney Lopez Cabral war bis vor 2 Jahren in Erfurt und spielt für die Nationalmannschaft von Kap Verde. Wissen wir ja alle, die haben sich ganz gut geschlagen gegen Spanien. Also für Kap Verde und Neuseeland vielleicht nochmal den Tipp erhöhen, ne?
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0: Andreas Burani auf uns. Das war auch 2014, als Deutschland Weltmeister geworden ist. Wir hoffen natürlich, Niklas, dass es dieses Mal auch klappt, oder?
1: Daumen gedrückt, Daumen aber sowas von.
0: Hier ist ja in der Thüringen Morning Show. Toll, dass ihr mit dabei seid. Bald sind ja Ferien. Dauert gar nicht mehr so lange. Noch 2 Wochen, dann geht's hier in Thüringen los. In anderen Bundesländern dauert's noch ein bisschen, aber ich muss sagen, die haben dafür einen anderen Vorteil, Niklas.
1: Aber sowas von, die können kostenlos, beziehungsweise mit dem Deutschland-Ticket, einfach nach Paris fahren.
0: Ja, also wenn man in unter 28 Jahre ist, im Juli und August, kommt man aus Baden-Württemberg, Rheinland-Pfalz oder Saarland, dann kann man mit dem Deutschland-Ticket einfach noch nach Paris fahren. Im Gegenzug können die Franzosen auch dann quasi zu uns fahren. Ob die das wollen, weiß ich jetzt nicht.
1: Ach naja, komm.
0: Ist auch schön bei uns.
1: Kölner Dom mal angucken und hier die 12 Euro Eintritt dafür bezahlen.
0: Da denken die sich auch, Notre Dame ist bestimmt billiger oder teurer.
1: Das kommen wir aus Thüringen, kommen ja da auch hin, halt mit dem ICE. Das ist ein bisschen teurer.
0: Und da wissen wir ja, demnächst gibt es ja dann noch mehr Verbindungen.
1: So
0: und es ist bequemer, weil das Deutschland-Ticket auch hier nach Frankreich gilt natürlich dann nicht für die Fernzüge. Da muss man mit der Bummelbahn fahren.
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0: Schönen guten Morgen, jetzt Antenne Thüringen. Sie muss nicht mit dem Deutschland-Ticket nach Frankreich fahren, nach Paris. Sie ist gerade schon in Paris. Olivia Dien gibt's gleich, die tritt da nämlich auf. Vorher hat sie aber schön deutsche Vita in Italien genossen. Also sie genießt ihre Zeit in Europa. Kann man ja auch verstehen, ist ja auch schön. Gibt's gleich. Und dann haben wir noch Justin Timberlake. What goes around, comes around.
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5: Danke, dass ich alle...

0: für Thüringen einen neuen Ministerpräsidenten vor. Dieser sollte parteiunabhängig sein und dann mit wechselnden Mehrheiten regieren, also auch mit den Stimmen der AfD. Die Thüringer BSW-Landeschefin Katja Wolf lehnt diesen Vorstoß in der Thüringer Allgemeinen Zeitung allerdings umgehend ab. RB Leipzig trennt sich nach nur einem Jahr von seinem Trainer Ole Werner. Das gab der Club am Abend bekannt. Dabei hatte Ole Werner in der vergangenen Saison alle Ziele erreicht, Champions League-Platz gesichert und den Umbruch in der Mannschaft gemeistert. Nachfolger soll nach übereinstimmenden Medienberichten der Argentinier Martin De Michelis werden. Der 45-jährige Abwehrspieler von Bayern München war bislang Trainer von RCD Mallorca.
1: Dankeschön, Hannes. So, wir gucken mal aufs Wetter. Das ist ja heute, nun ja, wie soll ich sagen, sommerlich, oder? Besser kann man sich ausdrücken. Kölle da schon 22 Grad, Bad Lobenstein 20 Grad. Memels im Kreis Schmalkalden-Meiningen 21 Grad. Also wir gehen hier jetzt immer höher und höher und höher, bis wir dann irgendwann die 32 Grad erreicht haben. Morgen, da kriegen wir nochmal bis zu 36 Grad. Nachmittags kann es dann hier und da Gewitter geben. Es ist 8:58, Antenne Thüringen, der schnellste Verkehrsservice. B176 Andisleben Kreuz Richtung Bad Langensalza. Vorsicht, Behinderung nach Unfall. Im Ilmkreis zwischen Neustadt am Rennsteig und dem Dreiherrnstein gibt es ein kaputtes Auto in der Kurve und wir haben noch eine Staumeldung.
2: Einen wunderschönen guten Morgen. Morgen. Hier. Ich habe einen Stau für euch auf der A9 in Richtung Berlin zwischen Hermsdorfer Kreuz und Bad Klosterlaus mit 2 Kilometer Stau an der Fahrradbaustelle.
1: Na, da braucht so 15 Minuten länger. Dankeschön fürs Melden. Gucken wir mal auf die Blitzer. A71 Richtung Schweinfurt zwischen Suhl-Zellermelus und dem Dreieck Suhl hinterm Tunnel Bergbock 80er-Zone. B88 Ortseingang Kahla aus Rudolstadt kommt. Da ist eine 50er-Zone. B281 zwischen Oberwellenborn und Kröper Höhe Bushaltestelle 40 ist da. Und dann noch zwischen der A4 Abfahrt Erfurt West und Waltersleben kurz hinterm Möbelhaus 70er-Zone. Habt ihr noch was hinzuzufügen? Dann eine Nummer für alles. WhatsApp, Verkehr und mehr. 0800 3x5 2550.
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1: Guten Morgen, na so langsam kann man die Jacke ablegen. Es wird warm oder ist auch schon teilweise warm. Die Schattenparkplätze sind heute Gold wert, genauso wie kalte Getränke und ein lecker Eis. Und für alle, die aus der Hitze flüchten möchten, wir haben da einen Tipp. Sagen wir mal so viel, es ist dunkel, es ist kühl und Unterhaltung gibt es trotzdem. Machen wir gleich nach Marlon Rudette und jetzt hier Kato.

0: Marlon Rudett und When the Beat Drops Out hier auf Antenne Thüringen. Schönen Donnerstag euch. Heute bist du 32 Grad. Wer die Sonne anbetet, der schmeißt sich nachher in die Sonne im Freibad. Wer es lieber kühler mag und trotzdem Unterhaltung möchte, dann empfehlen wir das Kino, da ist es dunkel und klimatisiert, es gibt was zu essen und was zu trinken und was man sich da ab heute vielleicht auch für die Gänsehaut angucken kann, das weiß doch bei uns Lukas Fröhlich.
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2: Wenn du auch zu den Leuten gehörst, die leere Großraumbüros irgendwie unheimlich finden, dann ist das dein Film. Oder auch nicht, je nachdem. Denn der könnte dich noch nachhaltig verstören.
3: Ich habe was gefunden. Im Laden. Ich habe einen Ort gefunden.
2: In Backrooms stellt der Besitzer eines abgeranzten Möbelladens fest, dass sich unter seinem Geschäft eine Aneinanderreihung vieler leerstehender Räume befindet. Wie gesagt, bisschen wie so ein Bürokomplex mit gelblichen Wänden, Teppichboden, LED-Panels und scheinbar unendlich groß.
3: All diese Räume, diese Orte schafft sie. Es ist wie ein Labyrinth, es geht weiter und weiter. Manchmal habe ich Angst, verloren zu gehen.
2: Und trotzdem...
3: Es ist wunderschön.

0: Also setzt er sich das Ziel, dem Geheimnis der Räume auf die Spur zu gehen. Und da kannst du dich vor allem auf ein was einstellen. Ein beunruhigendes Gefühl, was sich durch den kompletten Film zieht. Ständig denkst du, dass gleich im nächsten Moment irgendwas ganz Schlimmes passieren könnte, obwohl der Ort erstmal recht harmlos wirkt. Erinnert mich daran, wie ich als Kind damals in so ein verlassenes Gebäude eingestiegen bin und die ganze Zeit den Schiss meines Lebens hatte, obwohl ich wusste, dass mir eigentlich nichts zustoßen kann. Mehr davon gibt's hier. Backrooms kriegst du ab sofort im Kino.
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0: Sommer, Sonne und gute Laune mit Luna, ihrer Trillerpfeife und Bailando. Passende Musik zum heißen Wetter, das wir ja dann im Laufe des Tages bekommen. Schön, dass ihr da seid. Hier ist die Antenne Thüringen Morning Show. Wir gucken natürlich auch heute so ein bisschen drauf, was ihr denn so anstellt bei diesem ersten sommerlichen Tag seit langem.
1: Guten Morgen, Sarah hier. Ich bin Schulleiterin einer Grundschule im Ilmkreis und für mich geht es heute mit einer geballten Ladung Bildung mit dem Bus mit anderen Schulleitern und Schulleiterinnen zur Bildungsreise in das Staatstheater nach Meiningen. In diesem Sinne wünsche ich euch allen einen genialen Tag bei diesen sommerlichen Temperaturen.
0: Oha, also Klassenfahrt für Lehrer, geil. Und auch

0: Sabrina aus Krock hat sich bei uns gemeldet, Niklas, und sie ist ganz bei dir, oder?
1: Ja, Sabrina hat geschrieben, mir ist die Hitze hier auch nischt. Fragt meine Chefin jedes Jahr, ob ich hitzefrei bekomme, aber darauf steigt sie leider einfach nicht ein. Als Abkühlung bekommen wir Melone oder Eis. Sie schreibt ganz liebe Grüße an die AWO Hildburghausen und an alle Wintersportler. Der Sommer ist bald vorbei.
0: Er hat noch nicht mal richtig angefangen, Leute. Jetzt lasst es uns doch erstmal genießen. Was seid ihr denn? Seid ihr Team Sonnenanbeter? Freut ihr euch über dieses heiße Wetter, was wir die nächsten Tage bekommen? Oder lieber doch, so wie Niklas, ein Skihase? Meldet euch gerne 0800 3x5 2550. Wir sind jetzt Glockenbach und Declan J. Donovan.

0: Der Milo auf Antenne Thüringen. Schön, dass ihr mit dabei seid. Und noch ein kleiner Tipp für den guten Zweck, Niklas.
1: Und zwar ist Erdbeerwettpflücken heute angesagt. Die Challenge 2026 am Erdbeerhof in Gebesee. Leute aus Kultur, Ehrenamt, Politik treten gegeneinander an, wer da am meisten und am schnellsten die Erdbeeren pflückt.
0: Genau, und das Geld geht dann an Run for Kids, so soll man da e.V. also lecker

0: Schönen guten Morgen. Der Rahmenvertrag mit dem Iran ist in Kraft. US-Präsident Trump hat unterschrieben und sagte dazu:
1: Subject deals. All my whole life is all about deals. That's all I ever did is make deals.
0: Ja, sein ganzes Leben besteht aus Deals. Das ist alles, was ich tue, sagt er. Jetzt alle News, die heute Morgen wichtig sind, mit Hannes Ebert. Es ist um 9.
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3: Guten Morgen. Das Rahmenabkommen zwischen den USA und dem Iran ist am frühen Morgen bereits in Kraft getreten. Das haben sowohl der Vermittlerstaat Pakistan als auch Stellen im Iran und ein US-Beamter bestätigt. Sowohl der Iran als auch die USA haben ihre Unterschrift dabei digital geleistet. US-Präsident Trump so nebenbei beim Abendessen mit den G7-Staatschefs auf Schloss Versailles bei Paris.
4: Das Memorandum soll ein Ende des Krieges, die Öffnung der Straße von Hormuz und die Freigabe iranischer Vermögenswerte im Ausland festlegen. Die Waffenruhe soll weiter verlängert werden, bis alle weiteren Details geklärt sind. Das iranische Atomprogramm, Sanktionen und die Beseitigung von Seeminen in der Straße von Hormuz durch den

0: Iran. Tina Eck, USA.
1: Der deutsche Wetterdienst warnt vor einer Hitzewelle mit über 35 Grad, auch bei uns in Thüringen. Schon jetzt ist es ziemlich trocken und damit steigt dann auch die Waldbrandgefahr wieder. In Erfurt hat gestern bereits ein Böller ausgereicht, um einen Feldbrand auszulösen. Passiert war das in der Brühler Vorstadt. Gebrannt hatte es da auf 20 Quadratmetern, bis die Feuerwehr alles löschen konnte. Die Polizei sucht nun nach den Unbekannten, die den Böller gezündet haben. Seit dem Start der neuen bundesweiten Anlaufstelle zum Schutz von Landräten und Bürgermeistern haben sich dort 320 bedrohte Kommunalpolitiker beraten lassen. Das sind im Schnitt etwas über 14 Ratsuchende pro Monat. Eine Vielzahl der Kontaktaufnahmen betraf Beleidigungen, üble Nachrede oder Verleumdung, sagte ein Sprecher des Bundesinnenministeriums. Die sogenannte starke Stelle ist eine Hotline, die kommunalen Amts- und Mandatsträgern bei Anfeindung oder Bedrohung Unterstützung anbietet. Ihre Anliegen werden da vertraulich behandelt. Auf Wunsch ist auch eine anonyme Beratung möglich.
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1: Wer im Internet einen Vertrag abschließt, erledigt das meistens mit einem einzigen Klick. Sowas wieder aufzulösen, das ist dann nicht ganz so einfach. Vielfach muss man da auf eine Art digitale Schnitzeljagd gehen, um etwa Mailadressen oder gut versteckte Formulare zu finden. Damit ist ab morgen Schluss. Denn ab dem 19. Juni wird der Widerrufsbutton auf Webseiten in Apps zur Pflicht.
3: Damit wird der Online-Widerruf genauso schnell und unkompliziert möglich wie der Kauf. Um versehentliche Stornierungen im Vorbeigehen zu vermeiden, schreibt das Gesetz einen zweistufigen Prozess vor. Der Klick auf den Widerruf-Button führt zu einer Übersichtsseite, auf der die Kunden dann nochmal die nötigen Daten zur Zuordnung eintragen müssen, wie Name, Bestellnummer und E-Mail-Adresse. Der Händler muss den Eingang einer Stornierung dann sofort automatisch per Mail bestätigen. Und wichtig, das Widerrufsrecht gilt in der Regel nur 14 Tage, nachdem ein Vertrag abgeschlossen oder die bestellte Ware ausgeliefert wurde. Maren Brandt, Antenne Thüringen Nachrichtenredaktion.
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4: Das Wetter auf Antenne Thüringen. Es wird immer sonniger und immer wärmer. Bad Langensalza 22 Grad. Sonneberg 21 Grad. Löbichau im Kreis Altenburger Land schon 23 Grad. Also jetzt ist eigentlich noch ganz angenehm. Die Sonnenbrille aufgesetzt, los geht's. Wird heute aber noch heißer, bis zu 32 Grad. Heute in der Nacht geht's runter auf bis zu 15 Grad. Bleibt also da angenehm. Ist noch keine tropische Nacht. Morgen dann 36 Grad. Erstmal freundlich und zum Nachmittag kann's Gewitter geben.
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4: Es ist 8:45, Antenne Thüringen, der schnellste Verkehrsservice. A9 Richtung Berlin zwischen Hermsdorfer Kreuz und Bad Klosterlausnitz. 3 Kilometer Stau wegen einer Tagesbaustelle. Ihr braucht etwa 20 Minuten mehr. Und B176 Andislebener Kreuz Richtung Bad Langensalza. Da Behinderungen nach Unfall. Blitzer. A71 Richtung Schweinfurt zwischen Suhl-Zellameles und dem Dreieck Suhl. Da stehen sie mal wieder hinterm Tunnelberg Bock. 80er-Zone. B88 Ortseingang Kahla aus Rudolstadt kommt. B281 zwischen Oberwellenborn und Krölperhöhe. Bushaltestelle aus Pößneck kommt. Zwischen der A4 Abfahrt Erfurt West und Waltersleben kurz hinterm Möbelhaus stehen sie. Erfurt Kakteenweg. Da dürft ihr nur 10 km/h fahren. Also dann schön langsam machen. Sonst wird's teuer. Gera Professor Simmel Straße Richtung Straße des Friedens. Und in Windischholzhausen aus Schellroda kommend hat Sebastian gemeldet. Dankeschön. Habt ihr auch noch was gesehen? Dann eine Nummer für alles WhatsApp-Verkehr und mehr. 0800 3x5 2550. Danke und gute Fahrt. Das wünschen euch jetzt auch Miles Smith und Niall Horan. Hier ist Drive Safe auf Antenne Thüringen.
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0: 9.15 Uhr. Schönen guten Morgen. Hier ist die Antenne Thüringen Morning Show mit Anna ohne Alex. Der ist unterwegs, aber Niklas ist da.
1: Schönen guten Morgen.
0: Das Wetter fühlt Niklas zwar nicht so, aber komm, wenn jetzt draußen 30 Grad sind, ist Public Viewing zur WM schon nochmal geiler.
1: Ja, diese Stimmung, da wenn alle zusammen gucken und dann die Tore fallen, das ist einfach unglaublich schön.
0: Und man
1: schön.
0: Kann die ganze Zeit im Trikot sitzen.
1: Ja, und wir haben heute jetzt mal ein Fazit gezogen von heute Morgen. Es passieren ja auch so ein paar schöne Dinge drumherum um die WM und...
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0: Ganz genau.
1: Die gucken wir uns nämlich mal an mit euch zusammen. Wir haben schon gelernt, weil die deutsche Nationalmannschaft ja so beliebt ist durch das 7:1 vor allem gegen Curaçao, also wow.
0: Habe ich vielleicht auch nach einem neuen Trikot? Möglich.
1: Haben viele so gemacht. Problem nur, beim Ausstatter, also bei Adidas, gibt es jetzt so ein paar kleine Lieferschwierigkeiten. Und zwar jetzt anders als gedacht, dass einfach die Trikots alle sind, sondern es geht um den Buchstaben V.
0: Hä?
1: Besonders beliebt sind die Trikots von Havertz, Undaf und Pavlovic, da sind sogar zwei Vs drin im Namen. Und offensichtlich hat damit Adidas nicht gerechnet. Auf jeden Fall war ja scheinbar die Schablone fürs V nicht so oft da. Jetzt fehlt beim Aufdruck der Buchstabe V.

0: müssen erst warten, bis das wieder vorrätig ist und sie die nachproduzieren können.
1: Na gut, ich würde sagen, nach dem 7:1 gegen Curaçao, da könnte man ja auch Nathaniel Brown nehmen.
0: Yes.
1: Nee, der war ja auch sehr gut.
0: Mhm,
1: ne?
0: Der war auch wirklich gut. Also Adidas ist aber wohl schon dran und produziert das irgendwie nach, keine Ahnung. Und das war auch eine interessante Nachricht heute Morgen.
2: Küssen verboten.
1: Ja. Also offensichtlich haben die da was in den USA gegen das Knutschen.
0: Ja,
1: was ist da los?
0: Ich dachte doch, die FIFA irgendwie ist pur Fan geworden. Ich weiß es nicht. Tatsächlich ist in den Stadien Knutschen verboten. Also da gibt es Durchsagen, wo wirklich gesagt wird, Leute, also ne, bitte kein öffentliches Ärgernis erregen. Ein kleines Küsschen ist okay, aber Knutschen hier auf gar keinen Fall.
1: Na und das im Land der Kisscams. Ob das zusammenpasst, weiß ich jetzt nicht. Heute Abend dann wieder 18 Uhr das erste Spiel. Kann man gucken, 18 Uhr ist eine gute Zeit, finde ich.
0: Oder? Ist okay, im Vergleich zu vielen anderen Zeiten.
1: Stimmt.

0: Wunderschönen guten Morgen, 9.23 Uhr.
1: Gleich gibt's Stefanie Heinzmann mit All We Need Is Love. Mhm. Das ist übrigens eine Frau, die sagt, das ist manchmal komisch, Musikerin zu sein, weil morgens legt sie noch Wäsche zusammen und abends steht sie auf der Bühne. Es ist so ein bisschen Parallelleben.
2: Doppelleben, ne?
1: Doppelleben.
2: Coole Stefanie Frau Heinzmann auf jeden gleich. Fall. Und der Song passt zu dem Geruch, den wir gerade im Studio haben. Riechst du's? Kollegin Leonie war gerade da. Es riecht übelst nach Sonnencreme. Oh, wie schön.
1: Weißt du was? Ich habe ein Duschbad, das riecht nach Sonnencreme. Ich kann das ganze Jahr über nach Sommer riechen.
2: Oh, das ist genial.
1: Das ist auch mein Trick, um mich im Sommer im Winter zu motivieren, aus dem Haus.
2: Die Hitze brauche ich nicht, aber der Geruch, oh, Sonnencreme.
1: Drehen wir gleich laut. Despacito, Luis Fonsi und Justin Bieber.
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Die Frau, die morgens Wäsche zusammenlegt und abends auf der Bühne steht. Stefanie Heinzmann hier für euch auf Antenne Thüringen. Ja, dann gucken wir mal auf das Wetter hier für Thüringen. Was soll ich euch sagen? Es wird immer wärmer. Kreußen 23 Grad, Hildburghausen noch 22 Grad, Serber im Kreis Greiz 24 Grad schon. Also das geht hier zacki zacki nach oben. 32 Grad ist heute das höchste der Gefühle. Ich würde sagen, das geht noch einigermaßen. Da setzt der Freitagmorgen noch eine Schippe drauf bis zu 36 Grad. Und da kann es dann am Nachmittag auch Gewitter geben. Es ist 9:30 Uhr, Antenne Thüringen, der schnellste Verkehrsservice A9 Richtung Berlin zwischen Hermsdorfer Kreuz und Bad Klosterlausnitz. 3 Kilometer Stau, Tagesbaustelle. Da braucht ihr so 20 Minuten länger. B176, Andis-Lebener Kreuz Richtung Bad Langensalza. Immer noch Behinderung nach Unfall. Geblitzt wird auf der A71 Richtung Schweinfurt zwischen Suhl-Zellermedes und dem Dreieck Suhl hinterm Tunnel Bergbock. B88 am Ortseingang Kahla aus Rudolstadt kommt. B281 zwischen Oberwellenborn und Krölperhöhe Bushaltestelle. Sie stehen außerdem zwischen der A4 Abfahrt Erfurt West und Waltersleben mal wieder kurz hinter Möbelhaus 70er Zone. In Erfurt im Kakteenweg, da darf man nur 10 km/h fahren, sonst wird's richtig teuer. In Gera Professor Simmelstraße Richtung der Straße des Friedens und Windischholzhausen aus Schellroda kommend. Das war's. Alle Meldungen, die gibt's auch noch mal ganz schnell aufs Handy, einfach eine WhatsApp mit Hashtag Verkehr.

0: Ja, an die 0800 3x5 25 50.
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0: Guten Morgen, ihr hört die Antenne Thüringen Morning Show. Toll, dass ihr da seid. Heute wird's heiß, bis zu 32 Grad. Niklas hat gar keinen Bock.
1: Ja, guten Morgen. Sorry, ich bin eher so der Wintersporthase. Aber ich gönne es allen, so richtig Sommerfreibad. Wer das liebt, geht raus und habt Spaß.
0: Genau, wir hoffen einfach, dass ich

0: Sommerferien hält für die Kids, damit die dann auch ins kühle Nass springen können. Und wir können diese Sendung persönlich abschließen, denn Janine hat sich bei uns gemeldet.
1: Guten Morgen. Also, ich mag ja beides. Sommer mit Sonne satt, natürlich nicht zu heiß, aber auch Winter und natürlich mit Schnee zum Snowboarden und natürlich auch mal, ja, vielleicht zum Langlaufen.
0: Siehste.
2: Dankeschön, Janine.
0: Niklas, du weißt doch, der Winter, irgendwann kommt er wieder und bis es soweit ist, genießen wir jetzt Aperoli, Eis und Sonnenschein.
2: So machen wir's.
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12: Ja, die Schienbeine und Stirn eingecremt, Eiswürfel nicht so weit weg, denn heute erwartet uns der große Hitzetag in Thüringen. Jetzt alle News, die wichtig sind, es ist jetzt genau um 10.
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14: Guten Tag. In Thüringen wird's ab heute richtig heiß. Es startet eine Hitzewelle, die uns auch am Wochenende fest im Griff haben wird. Wer zwischendurch eine Abkühlung braucht, kann sich auf einer neuen interaktiven Online-Karte des Umweltministeriums Tipps holen. Dort sind etwa Trinkbrunnen verzeichnet oder kühle Orte, an denen man sich wieder runterkühlen kann. Allgemein gelten folgende Tipps.
15: Allem voran gilt natürlich viel trinken. Durchs Schwitzen verlieren wir viel Flüssigkeit und das kann zu Kreislaufproblemen führen. Der Deutsche Wetterdienst rät außerdem dazu, körperliche Aktivitäten möglichst zu vermeiden und Räume kühl zu halten. Zum Beispiel, indem wir sie abdunkeln und nachts lüften. Besonders für ältere und kranke Menschen ist die Hitze eine starke Belastung, genauso wie für Schwangere und Kinder. Aber jeder sollte bei diesen Temperaturen auf sich achten, betont der Deutsche Wetterdienst. Übrigens auch auf die Psyche. Bei Hitze reagieren Menschen nämlich potenziell schneller gereizt. Fiona Reinhardt, Antenne Thüringen, Nachrichtenredaktion.
14: Die USA und der Iran haben ein Rahmenabkommen für ein Ende des Iran-Krieges unterzeichnet, früher als erwartet. Und wie es vom Vermittlerstaat Pakistan heißt, wird nun auch die Straße von Hormuz unverzüglich wieder geöffnet.
16: Für den weltweiten Handel ist die Straße von Hormuz enorm wichtig, vor allem was Öl, Gas und Dünger betrifft. Und daher hoffen nun alle, dass sich dort der Schiffsverkehr schnell wieder so einspielt, wie es vor dem Iran-Krieg der Fall war. Die Ölpreise, Gaspreise und auch die Preise für Dünger dürften bald wieder sinken. Wenn die Lage ruhig bleibt und die weiteren Verhandlungen zwischen den USA und dem Iran gut verlaufen. In dem Rahmenabkommen fehlt etwa noch eine Regelung für das iranische Atomprogramm. Lea Matschulat, Antenne Thüringen, Nachrichtenredaktion.
14: Große Aufregung gestern Nachmittag in Steinbach-Hallenberg im Landkreis Schmalkalden-Meiningen. Da musste der Gefahrgutzug der Feuerwehr ausrücken.

0: nachdem sich direkt vor dem Rathaus eine Explosion ereignet hatte. Auslöser waren Reinigungsarbeiten am Trinkwasserbrunnen, bei denen es durch zu hoch dosiertes Chlorgas zu einer chemischen Reaktion gekommen war. Das Rathaus musste vorsorglich evakuiert werden. Der Bereich war weiträumig abgesperrt. Der Rettungsdienst versorgte dann 4 Menschen. Eine Person kam mit einer Handverletzung ins Krankenhaus.
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0: Heute ist ein ganz besonderer Tag für Julian Nagelsmann, denn der Bundestrainer ist genau 1000 Tage im Amt. Vor 3 Jahren hatte er es mit einer extrem verunsicherten Nationalmannschaft zu tun. Die hat er stabilisiert, auch wenn es dann bei der Heim-EM vor 2 Jahren nur bis zum Viertelfinale gereicht hat. Danach zeigte sich der Bundestrainer ungewohnt emotional.
2: Man merkt, ich kämpfe mit den Tränen, weil es ja, war sehr emotional, sowohl mit der Mannschaft als auch mit den Fans.
0: Und dabei gab Nagelsmann dann auch ein Versprechen ab.
2: Das Traurigste ist, dass natürlich ein Heim-EM wahrscheinlich in meiner Karriere auch nicht mehr kommt. Das tut weh und auch, dass man zwei Jahre warten muss, bis man Weltmeister wird. Die gefällt euch die Aussage, gell? Da werden die Augen alle groß, Wahnsinn. Was soll ich jetzt sagen, dass man in der Vorrunde ausscheidet? Natürlich will man Weltmeister werden, ist doch klar. Das will jede Mannschaft, die in der Quali teilnimmt, 25 übrigens.
0: So, und jetzt sind 2 Jahre später und wir warten, dass das auch klappt.
3: Ja, bis jetzt sieht es ja ganz gut aus.
0: Ja, sieht gut aus. Ein Spiel haben wir schon.
3: Wer auf Samstag bringt, ich bin sehr gespannt. Dankeschön, Hannes. Wir gucken jetzt mal auf den blauen Himmel hier vom Funkhaus. Ein paar kleine Schleierwölkchen sind da. Es werden auch noch mehr Sonnenschein, weniger Wolken. 30 Grad heute, 35 Grad morgen und am Wochenende immer mal so ein paar Schauer. Am Sonntag dann auch Gewitter möglich. Und ansonsten so Temperaturen zwischen 30 und 32 Grad. 10:04, Antenne Thüringen, der schnellste Verkehrsservice auf der A4 Richtung Frankfurt zwischen Wandersleben und Gotha. Vorsicht, Fahrzeugteile und ein kaputter LKW auf dem Standstreifen. Lukas hat's gesehen, vielen Dank fürs Bescheidsagen. Dann Blitzer auf der A9 Richtung München zwischen Eisenberg und Bad Klosterlausnitz Höhe Rastplatz Kuhberg. A71 in Richtung Schweinfurt zwischen Suhl-Zellermedes und im Dreieck Suhl, das ist kurz neben dem Tunnel Bergbock. 30 erlaubt. Dann B88, Ortseingang Kahla aus Ruderstadt kommt. B281 zwischen Oberwellenborn und Kröllpaar, Höhe Bushaltestelle ist aus Pößneck kommt, 40 erlaubt. Dann zwischen A4 Abfahrt Erfurt West und Waltersleben, das ist kurz in der Möbelhaus, 70 erlaubt. Erfurt im Kakteenweg, das Schritt Gera, Professor Simmelstraße Richtung Straße des Friedens und in Windischholzhausen aus Schellroda kommt, da wird gelasert. Wir wünschen eine gute Fahrt.
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3: Hallo, und ihr könnt schon mal das Thermometer und ein bisschen ranholen. Wir brauchen gleich ein paar Werte von euch.

0: Santette Thüringen hier. Erstmal einen schönen Donnerstag. Schön warm Donnerstag, so gehört sich Sommer. Wunderbar, wir brauchen nicht wegfliegen. Alle, die jetzt heute in den Urlaub fliegen, ins schöne, warme, haben wir auch zu Hause. Toll. Und die ersten Temperaturen kommen schon rein. Das ist also immer toll. Wenn es richtig heiß ist, haben wir irgendwie so das Gefühl hier im Funkhaus, da wollten sich alle überbieten mit den Temperaturen. Also Lars, erstmal vielen Dank für deine 23 Grad in Schweinar. So, er muss jetzt aussteigen aus dem Auto. Schönen Tag noch, Lars, das wünschen wir dir auch. Also Lars, du hast jetzt mal was losgetreten. Ich würde jetzt auch gerne mal außerhalb von Schweinar die Temperaturen wissen. Wie sieht's denn bei euch aus? Wer holt sich heute den Tagessieg bis 14 Uhr, solange wie ich im Studio bin? Also gerne eure Temperaturen hierher und wir machen so einen kleinen Hitze-Donnerstag auf Antenne Thüringen. Und solange gibt's tolle Musik.
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0: flattert hier eine WhatsApp nach der anderen rein. Also 0800 3x die 52550. Danke fürs Schreiben. Mandy bietet 29 Grad in der Polda. Und Cindy in Auma hat 24 Grad. Also, so krass sind die Unterschiede teilweise. Also gerne eure Temperaturen hier ins Antenne Thüringen Studio. Der Lars hat angefangen. Also, macht jetzt schon Spaß.
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2: Guten Tag. Zweimal Gold und einmal Bronze gab es jetzt schon für die ersten Eichsfelder bei den Special Olympics. Die Athleten des Sozialträgers Raphael-Gesellschaft in Heiligenstadt sind gestern zum Laufen im Saarland angetreten und haben direkt zweimal Gold geholt. Den ersten Platz gab es für Markus Artmann im 3000-Meter-Lauf und für Sven Rennebach über 100 Meter. Auch beim 3000

Meterlauf schaffte Kai Schröter den dritten Platz. Bis Samstag stehen noch einige weitere Disziplinen bei den Special Olympics an. 9 Athleten aus dem Eichsfeld sind in diesem Jahr mit dabei. In der Innenstadt von Roßleben-Wiehe gab es einen Unfall zwischen einem Autofahrer und einem Radfahrer. Gestern Morgen war ein

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1: Ein wunderbarer Sommertag heute, könnte gar nicht besser sein. Die Temperaturen bis 30, 31 Grad heute, jetzt schon in Sondershausen 25, ein paar kleine Wölkchen sind unterwegs, in Westkreußen 26 und in Atern 24 Grad. Es wird morgen noch heißer bei bis zu 35 und das Wochenende eher wechselhaft, am Sonntag dann auch teilweise Gewitter. 3 Minuten nach 11:30 Antenne Thüringen, der schnellste Verkehrsservice. Im Moment keine Probleme, also keine Staus oder Behinderungen, aber Blitzer. Auf der A9 Richtung München zwischen Eisenberg und Bad Klosterlausnitz, Höhe Rastplatz Kuhberg. Dann A71 in Richtung Schweinfurt zwischen Suhlzeler Mehlis und dem Dreieck Suhl, ist hinter dem Tunnel Bergbock, das 80 erlaubt. Dann B88 Ortseingang Kahle aus Rudolstadt kommt. Erfurt Kakteenweg, Schrittgeschwindigkeit, Gera Professor Simmelstraße Richtung Straße des Friedens. Und in Windischholzhausen aus Schellroda kommt, der wird gelasert. Wir wünschen eine gute Fahrt und jetzt geht's rein in Richtung Mittagspause, immerhin schon fast um 11:00. Fast. Antenne Thüringen hier.

0: mitschnippen. Irgendwas wippt immer mit Follow Me, ist das hier gerade. Und jeden Morgen immer die neue Überraschung. Wo steht man denn jetzt aktuell? Hat man jetzt mittlerweile das Treppchen erklettert? Ist man in den Top 10 oder dauert es noch ein bisschen? Es geht um Kohle für euren Lieblingsverein.
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0: Also als erstes, 20.000 Euro sind im Säckle und das soll natürlich ausgetütet werden. Hier von Antenne Thüringen, von uns an die Vereine hier in Thüringen. Das ist ein Haufen Kohle. Und da ist nicht so, dass man immer nur insgesamt dann diese Kohle insgesamt kriegt, sondern jeden Tag, also jeden Spieltag

0: geht Kohle an die Vereine raus. Also man kann da schon, auch wenn man jetzt erst einsteigt zum WM-Tippspiel, auch für den Verein Kohle zusammensammeln. Und jetzt aktuell im Spieltag 3, der läuft ja noch sehr aktiv, sind die Obermarsfelder Karnevalsfreunde ganz, ganz weit oben. Also Karneval kann auch Fußball und der Fischbacher Heimat- und Traditionsverein kurz dahinter, ganz, ganz knapp getrennt und auf Platz 3. Fußballverein Blau-Weiß Niederzimmern. Ist gar nicht so weit weg hier vom Funkhaus in Weimar. Also ganz, ganz viele Vereine sind dabei. Vielleicht wollt ihr auch mit eurem Verein mitmachen und Kohle zusammen trommeln. Es geht wunderbar und vor allem macht's auch Spaß.
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Katy Perry. Woman's World auf Antenne Thüringen an einem wunderbaren Sommertag heute. Ach, es ist herrlich, die Temperaturen schön. Und wenn man schon noch nicht mal auf Arbeit ist und es zeigt schon 25 Grad an morgens, ist doch auch alles I.O. Vor allem, wenn man sich freut, was man da alles an so einem Tag machen kann. Ja? Flipflops wieder anziehen wie bei mir, toll. Ich mag dieses Gefühl. So, und es gibt auch ganz, ganz viele automatisch immer. Das ist auch ein Phänomen. Vielen Dank für eure ganz vielen Nachrichten hier per WhatsApp an die 0800 dreimal die 52550. Monika hat geschrieben, 27 Grad in Rositz. So, der Jörg hat geschrieben, auch bei ihm in Stadtilm 27 Grad. Bei Mandy in Apolda, Klima regelt, aber sie hat trotzdem Außentemperatur 29 Grad. Und Steffen in Ilmenau 26 Grad. Also danke für die ganz vielen Temperaturen. Wir suchen jetzt nochmal den Spitzenreiter für heute. Also gerne her per WhatsApp hier ins Antenne Thüringen Studio. 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
3: Wenn es so wie heute so sonnig ist, sollte man vor allem auch Kids ordentlich eincremen. Und was da gut und günstig ist, das hat die Stiftung Warentest mal nachgeprüft. Jetzt alle News, die heute Vormittag wichtig sind. Es ist um 11.
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7: Guten Tag. 20 Euro oder mehr für eine Flasche für Kindersonnencremes können Eltern richtig viel Geld ausgeben, müssen sie aber gar nicht. Das zeigt eine neue Untersuchung der Stiftung Warentest. Die gute Nachricht erstmal vorweg, der Großteil der Produkte, 14 von 23, schneidet mit der Note gut ab. Hier können Eltern ohne Sorge cremen. Und das muss, wie gesagt, nicht teuer sein. Die beiden Sonnenschutzmittel mit dem niedrigsten Preis teilen sich sogar den Testsieg, Note 1,7. Das sind Sjensan Kids Sonnenspray von Lidl für 2,60 Euro pro 100 Milliliter und das Sonnenspray für Kindersensitiv von Tabaluga für 2,54. Lea Lukas von der Stiftung Warentest sagte uns:
8: Ja, also keine Angst vor der Sonne. Man darf das tolle Sommerwetter natürlich auch genießen, aber ein bisschen mit Vorsicht. Also wirklich darauf achten, dass die Kinder gut geschützt sind, eben mit Sonnenschutzmitteln, aber auch mit Kleidung, vor allem auch immer mit einer Kopfbedeckung. Und dann ganz wichtig, auch wirklich so in den warmen oder heißen Mittagsstunden, wo die Sonne am höchsten steht, da kann es

0: Es auch wirklich mal gut sein, als Familie so eine Mittagspause einzulegen, vielleicht Innenräume aufzusuchen, einfach mal auszuruhen und dann kann man auch die Nachmittags- oder Abendsonne draußen wieder genießen.
1: Die Staats- und Regierungschefs der EU werden ab heute Abend unter anderem über das Abkommen zum Ende des Iran-Krieges sprechen. Ein weiteres Thema in Brüssel, die Lage in der Ukraine und auch die Beziehungen zu China.
2: Natürlich ist das zunehmende wirtschaftliche Gewicht Chinas ein Thema. Keine Konfrontation, heißt es in Brüssel, aber beispielsweise weniger Abhängigkeit von chinesischen Rohstoffen. Und ganz sicher wird man auch jetzt wieder über die EU-Haushaltsplanung bis 2034 sprechen. Knapp 1,8 Billionen Euro will die Kommission ausgeben. Darüber gibt es jede Menge Streit. Dieter Ebeling, Brüssel.
1: Größerer Polizeieinsatz in Schmölln gestern am späten Abend. Da hat ein 43-jähriger Mann ohne erkennbaren Grund mit Axt und Säge einen Holzmast umgelegt, an dem eine Straßenlaterne und auch noch die Stromleitung befestigt waren. Der Mast knallte auf ein angrenzendes Grundstück und beschädigte dabei auch noch einen Zaun. Als die Polizei eintraf, wurde der Mann aggressiv. Er schrie verfassungswidrige Parolen und verletzte dann sogar einen Beamten. Es wurden mehrere Strafverfahren eingeleitet. Die Feuerwehr und Mitarbeiter des Stromversorgers kümmerten sich dann um den Mast. Die Deutschen sind spitze, was fehlerhafte Reiseabrechnungen angeht. In einer aktuellen Umfrage unter Geschäftsreisenden aus größeren Unternehmen in 5 Ländern sagten rund 26% der befragten Deutschen, dass sie regelmäßig unzulässige Spesen einreichen. Damit lagen sie vor Frankreich, Spanien, den USA und dem Vereinigten Königreich. Auftraggeber der Umfrage war TravelPerk, eine Plattform für Reise- und Ausgabemanagement.
3: Viel Blau am Himmel, schöne Temperaturen, sommerlicher Tag, wunderbar heute bei 30 Grad, noch mehr Sonne dann am Nachmittag. Also auch die lockeren Wölkchen verschwinden, morgen sogar noch heißer bei bis zu 35 Grad. Das Wochenende dann eher wechselhaft, am Sonntag auch Gewitter möglich.
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3: 11:05, Antenne Thüringen, der schnellste Verkehrsservice. Auf der A9 Richtung München zwischen Eisenberg und Bad Klosterlausnitz, Höhe Rastplatz Kuhberg, ist ein Blitzer, also im Moment keine Staus. Noch ein Blitzer, A71 in Richtung Schweinfurt zwischen Suhl, Zellermedes und dem Dreieck Suhl. Hinter dem Tunnel Bergbock das 80. Dann Erfurt-Kakteenweg, Schrittgeschwindigkeit, Gera-Professor-Simmel-Straße Richtung Straße des Friedens. Und Windischholzhausen aus Schellroda kommt, wird gelasert.
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3: Und Taylor Swift geht auch mit Richtung Mittagspause. Hier ist Opalite.

kurz vor der Mittagspause. Jetzt schon Werte bei 29 Grad. Zumindest ist das der Top-Wert, den mir jetzt gerade die Mandy geschickt hat. Also vielen Dank erstmal fürs Schicken an die 0800 3x5 2550. Also in der Polder hat 29 Grad. Kann das noch jemand in der Polder bestätigen? Weil dann ist jetzt Mandy aktuell der Spitzenreiter. Ich suche ja die höchste Temperatur heute. Wir gehen ja in ein schön, tolles, sommerliches Wochenende. Jörg hat geschrieben, statt eben 27 Grad, auch da ist es schon ganz gut. Steffen mit Ilmenau 26 Grad. Also, es geht Richtung 30 Grad. Wer hat denn schon 30? Her damit! 0800 3x5 2550. Antenne Thüringen ist hier und Björn Köbis im Studio. Jetzt mit Kaigo. Toller Song.

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1: Los, Antenne Thüringen hier mit Björn Köbis. Schönen Dank erstmal an alle, die hier WhatsApp schreiben ins Antenne Thüringen Studio. 0800 3 mal die 52550. Andreas hat uns gerade geschrieben. Ja, Lars hat angefangen heute Morgen. Die Temperaturen jetzt 26 Grad bei Andreas und zwar in Mühlhausen. So, Andreas, du hast auch deinen Verbrauch hier drauf geschrieben, also mit abfotografiertem Auto. 31,4 Liter. Was fährst du für ein Auto? Oder ist das ein LKW? Gib mal gerne mal ein Feedback. Also Andreas hat 26 Grad, Kai in Apolda im Schatten tatsächlich 29 Grad. Also Apolda jetzt gerade aktuell Spitzenreiter. Und in Dielsdorf 31,6 Grad. Wirklich im Schatten? Kann ich mir gar nicht vorstellen. Also Rita, bitte mal kurz Feedback. Ist das Schattentemperatur? Also gerne eure Temperaturen hierher ins Antenne Thüringen Studio. Es ist ein toller Sommertag heute.
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1: Guten Tag. Die neue Unstrutbrücke in Schönfeld ist da. In dem Ortsteil von Atern wurde gestern Nachmittag die neue Konstruktion aus Aluminium angebracht. 4 Jahre lang konnte die Unstrut hier nicht mehr überquert werden, weil die alte Brücke aus Holz

0: Da ist dann das offizielle Brückenfest geplant. Bei Heiligenstadt ist ein Auto mit einem Bagger zusammengestoßen. Das Auto war am Dienstagnachmittag auf der Landstraße Richtung Bernterode unterwegs. Zu dem Zeitpunkt war gerade ein Bagger unterwegs und hat gemäht. Dabei war noch ein Teil auf der Straße, den der Autofahrer übersah. Bei dem Unfall wurden der Fahrer und die zwei weiteren Insassen, alle über 80 Jahre alt, schwer verletzt. Sie mussten in ein Krankenhaus gebracht werden. Der Baggerfahrer blieb unverletzt. Durch die Räumungsarbeiten war die Landstraße für einige Zeit voll gesperrt.
1: Blauer Himmel, Sonnenschein, schönstes Sommerwetter heute bei bis zu 30, 31 Grad. Morgen sogar 35 Grad, noch mehr Sonnenschein und am Wochenende dann so wechselhaft gibt es ab und zu mal ein paar Schauer. Sonntag dann auch Gewitter. 4:54, Antenne Thüringen, der schnellste Verkehrsservice auf der A71 in Richtung Schweinfurt zwischen Melrestadt und Bad Neustadt. Vorsicht, kaputter LKW, Standstreifen blockiert. Und im Wartburgkreis zwischen Stettfeld und Eisenach, Vorsicht, eine Person auf der Fahrbahn. Hat Thomas gerade Bescheid gesagt, vielen Dank. Und A9 in Richtung München zwischen Eisenberg und Bad Klosterlausnitz, Höhe Rasbert-Kuhberg, ist ein Blitzer. Dann noch ein Blitzer, Erfurt im Kakteenweg. Das Schrittgeschwindigkeit, Gera Professor Simmelstraße Richtung Straße des Friedens. Und in Windischholzhausen aus Schellroda kommt, der wird gelasert.
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1: Einen schönen Schritt Richtung Mittagspause. Das ist nur noch ein kleiner Schritt. Kleine halbe Stunde mehr, dann geht's los. Ja. Hier am Donnerstag bei perfektem Sommerwetter. Sommer ist auch mit dabei.

0: Wenn man sich aussuchen kann, Artemas laut drehen mit I Like The Way You Kiss Me oder ein Schluck Käffchen. Wobei, beides zusammen geht ja auch. Oder vielleicht auch beides zusammen kombiniert mit Kamerad. Auch ein schöner Song bei dem wunderbaren Sommertag heute mit Antenne Thüringen. Björn Kürbis hier im Studio und schön, dass ihr mit dabei seid.
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so ein Urlaubsfeeling-Song, oder? Fehlt nur noch so ein leckerer Cocktail. Gerne auch alkoholfrei, zumindest jetzt am Vormittag. Ne? Schmeckt gut. Ach, herrlich. Und dann noch so tolle Musik.

und so ein toller Sonnenschein. Das ist ein tolles Gefühl. Und jetzt auch gleich noch Mittagspause. Was will man mehr? Ganz neue Musik vielleicht, ja? Dracula, der Jenny Remix. Was ganz Besonderes von Tame Impala. Jetzt hier auf Antenne Thüringen. Bis Björn bei der Arbeit. Schön, dass ihr dabei seid.

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12: Good News für alle Pendler und alle, die auch sonst so aufs Auto angewiesen sind. Die Spritpreise gehen weiter nach unten. Jetzt alle News, die heute Mittag wichtig sind. Es ist jetzt um 12.
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13: Guten Tag. Tolle Nachrichten kommen heute von der Zapfsäule. Seit der Entspannung im Nahen Osten sinken die Spritpreise nämlich immer weiter und sie nähern sich bereits dem Niveau von vor dem Kriegsbeginn an, meldet der ADAC. So kostete der Liter Diesel gestern im bundesweiten Tagesdurchschnitt nur noch 3 Cent mehr als einen Tag vor Kriegsausbruch im Februar.
14: Seit mehr als einer Woche wird Diesel von Tag zu Tag günstiger. Gestern kostete der Liter im deutschlandweiten Schnitt knapp 1,78 Euro, Tendenz weiter fallend. Bei Super E10 ist die Entwicklung ähnlich, das Preisniveau vor Kriegsbeginn aber noch etwas weiter entfernt. Wichtig zu wissen, noch gilt ja der Tankrabatt, der den Liter Sprit rechnerisch noch bis Ende Juni 16,7 Cent pro Liter billiger macht. Der ADAC sieht aber Potenzial für weiter sinkende Preise und hält das aktuelle Niveau auch für möglich, wenn der Tankrabatt ausgelaufen ist. Jan-Henner Reitzer, Antenne Thüringen, Nachrichtenredaktion.
13: Die Ukraine hat einen der massivsten Drohnenangriffe auf die russische Hauptstadt Moskau durchgeführt. Dabei wurde eine Ölraffinerie getroffen und schwer beschädigt. In den sozialen Netzwerken kursieren Bilder und Videos, die mehrere Feuer in der Anlage zeigen. Zahlreiche Aufnahmen von Augenzeugen zeigen allerdings auch, wie hilflos die Flugabwehr auf den Angriff reagiert. So bleiben die Drohnen trotz Gewehrsalven weiter auf Kurs. In einem anderen Video verfehlt ein Flugabwehrgeschoss die Drohne. Eine Drohne stürzte nach einem Treffer in einen Garten. Fachmarkt nahe der Raffinerie und detonierte dort. Getroffen wurde offenbar auch ein Wohnhaus. Wegen der Angriffe wurden die 4 Moskauer Flughäfen für Stunden geschlossen. In Saalfeld ist gestern Abend ein betrunkener Rentner vom E-Roller gekippt. Fahren ging wohl noch, aber als der 72-Jährige an der Kreuzung anhalten musste, war es mit dem Gleichgewicht vorbei. Der Mann fiel um und verletzte sich leicht an Armen und Beinen, erklärte die Polizei. Passanten eilten ihm zur Hilfe und räumten auch den E-Roller von der Straße. Das nutzte der Senior, um sich mal schnell davon zu machen. Genutzt hat es nichts, die Polizei spürte ihn ein paar Straßen weiter auf. Er war so stark betrunken, dass er nicht mal ins Röhrchen pusten konnte. Der Roller war zudem nicht versichert.
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13: Die Volleyballerinnen des VfB Suhl haben in dieser Saison mit dem Double aus Pokalsieg und Meisterschaft Historisches für das Sportland Thüringen geschafft. Einen großen Anteil am Erfolg hat ohne

0: In Zweifel auch die Heimspielstätte der Solerinnen, die Wolfsgrube. Die Halle ist für Gegner ein Albtraum und gilt als uneinnehmbare Festung. Allerdings, wenn es in der kommenden Saison erstmals in die Champions League geht, dann kann dort nicht gespielt werden. Die Wolfsgrube genügt den Anforderungen nicht, sagt der Weltverband. Geprüft wurde dann, ob die Solerinnen ins Kongresszentrum Suhl, kurz CCS, umziehen. Das wurde heute endgültig verworfen. VfB-Präsident Alexander Mantlik sagte uns:
1: Wir sind ja in Gesprächen mit der Stadt Coburg, sind da auch sehr, sehr weit, muss man sagen. Es gibt da eine grundsätzliche Vereinbarung. Jetzt müssen wir die Auslosung abwarten, die Mitte Juli stattfindet. Und dann müssen die Termine abgeklärt werden. Und wenn das steht, dann werden wir in Coburg unsere Champions-League-Spiele austragen. Ja. Wir sind auf der Suche im Moment noch nach einem Buspartner sozusagen. Und wir werden schauen, dass wir einen Shuttle-Service zur Verfügung stellen mit dem entsprechenden Partner dann.
2: Also viel Sonne am Himmel, ein schöner sommerlicher Tag heute, wunderbares Wetter bei bis zu 31 Grad, morgen 35 Grad, noch mehr Sonne dabei. Am Wochenende dann alles dabei, es gibt Sonne, es gibt ein paar Schauer hier und da, es gibt heiße Temperaturen bis 33 Grad und am Sonntag auch Gewitter möglich.
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2: 5 Minuten nach 12, Antenne Thüringen, der schnellste Verkehrsservice, A71 in Richtung Schweinfurt zwischen Gräfenrode und Oberhof, da ist der Rennsteigtunnel gerade gesperrt, hat Christine gemeldet und Blitzer, wenn ihr noch was gesehen habt, dann eine Nummer für alles, WhatsApp-Verkehr und mehr, 0800 3x5 2550, wir wünschen eine gute Fahrt.
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2: Und Jennifer Lopez macht jetzt auch Mittagspause mit

0: Zoe Wees genießt auch den Sommertag heute. Control, es ist Antenne Thüringen hier. Und vielen Dank für die ganz vielen Bilder. Ute hat mir zum Beispiel auch hier schon ein Bild geschickt von ihrem Thermometer, nur ganz klassisch. 31 Grad steht da schon drauf. Irre. Andreas aus Mühlhausen, 26 Grad für ein Geschick. Kai, auch vielen Dank. In Apolda im Schatten, 29 Grad. Und gibt noch mehr Temperaturen. Also danke erstmal fürs Bescheid sagen.
1: Hier ist der Thüringer Steffen und bei mir sind es schmusige 26 Grad.
0: Ja, schön. Also gerne her damit. Wir suchen immer noch den Spitzenreiter aktuell. Kann man sagen, Apolda ist der wärmste Ort im Moment in Thüringen. Wer kann das toppen? Ja, gerne her. Hier ins Antenne Thüringen Studio unter 0800 3x5 2550. Schöne Mittagspause übrigens mit uns. Ja.

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2: Oh, noch mehr Sommersongs gefällig? Some Say von Nea, genauso wie Peter Fox, Haus am See, das wär's, oder? Wenn nicht, fällt man einfach mit dem Badeantuch an den See, auch das ist okay. Guter Plan übrigens für heute Nachmittag, also gleich Peter Fox können wir zusammen laut machen.
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1: Peter Fox, Haus am See, es ist Antenne Thüringen hier in der Mittagspause und jetzt die Thüringen-Reporter aus eurer Region.
2: Für Nordthüringen, Leonie Straßburger.
3: Guten Tag. Damit Kinder nicht verletzt werden, wurde ein Spielplatz im Unstrut-Hainich-Kreis vorerst gesperrt. Aktuell soll das beliebte Ausflugsziel der Spielplatz Wichtelwald nahe Weberstedt und die Umgebung gemieden werden. Grund dafür ist der Befall mit Raupen des Eichenprozessionsspinners. Als die ersten entdeckt wurden, handelte die Nationalparkverwaltung sofort und ließ alles weiträumig absperren. Die Tiere haben feine Brennhaare, die Haut- und Augenreizungen und sogar Atembeschwerden auslösen können. Besonders perfide, bei Wind lösen sie sich von den Raupen und fliegen durch die Luft. Besonders gefährlich sind sie außerdem für Kinder, weil die oft noch empfindlicher auf die Brennhaare reagieren. Außerhalb des Gebiets um den Spielplatz gäbe es aktuell keine Gefahr. Wann der Spielplatz wieder geöffnet werden kann, ist momentan noch unklar. Zugreisende in Nordthüringen müssen in den nächsten Monaten Zeit und Geduld mitbringen. Auf der Strecke von Halle über Nordhausen und Leinefelde nach Eichenberg und Kassel wird nämlich gebaut. Ab Juli kommt es da zu Streckensperrungen. Das hat die Deutsche Bahn jetzt mitgeteilt. Vom 9. Oktober bis zum 12. Dezember fahren zwischen Halle und Leinefelde gar keine Züge. In dem Zeitraum ist die Strecke komplett gesperrt. Und jetzt das Wetter für eure Region.
1: Also erstmal vielen Dank fürs Temperaturschicken. Ganz, ganz fleißig seid ihr. Mal gucken, wer heute den Spitzenreiter darstellt. Jetzt die aktuellen Werte in Elrich 26, Atern hat 28 Grad und in Oldesleben auch 28 Grad. Noch ein paar Wölkchen unterwegs. Das wird dann heute Nachmittag mehr mit der Sonne. Und die Temperaturen so bis 31 Grad kann es heute hochgehen. Morgen sogar 35 Grad, noch mehr Sonnenschein. Das Wochenende wird so viel Sonne. Ab und zu mal ein paar Wolken, aus denen es auch mal tröpfeln kann. Sonntag dann auch sogar ein paar Wärmegewitter. 2:01, Antenne Thüringen, der schnellste Verkehrsservice. Aktuell nicht viel los. Blitzer steht in Rossdorf Richtung Wiesenthal in der 30er-Zone. Panzerblitzer haben wir auch, die holt ihr euch ganz entspannt mit Hashtag Verkehr aufs Smartphone. Wir wünschen eine gute Fahrt jetzt mit Alex Warren und Fever Dream. Und das ist immer noch Mittagspause am Donnerstag.

0: Evangelische Kirche in Thüringen.
1: In der Kirche wird nicht nur gebetet und gepredigt, sondern auch gesungen. Noten und Text stehen im evangelischen Gesangbuch. Und von dem soll es bald eine neue Version geben. Die kommt in den Gemeinden, die eine Probeausgabe probieren konnten, gut an.
2: Singen ist eine zentrale Ausdrucksform des Glaubens. Und das zeigt sich darin, dass von immer in der Kirche Menschen ihre Frömmigkeit, ihren Glauben, ihre Probleme in Texten und Melodien festgehalten haben. Die wurden schon immer in Gesangbüchern publiziert.
1: Lukas Bauer ist Referent für das neue evangelische Gesangbuch. Er hat mit einem Team aus rund 80 Leuten seit 2020 rund 17.000 Lieder gesichtet und bewertet. 1.500 wurden ausgewählt.
2: Mit einer Mischung aus ungefähr 50% Lieder vor 1945 und 50% Lieder nach 1945.
1: Altenburg, Gera und Greiz gehören zu den insgesamt 550 Gemeinden, die seit Dezember eine Probeausgabe des neuen Gesangbuchs testen konnten. Dort kommt die Mischung aus alten und neuen Liedern gut an, zeigt eine interne Befragung.
2: Es ist kein Entweder-Oder, sondern es ist ein klares Sowohl-als-Auch. Das ist, wie ich finde, ein bemerkenswerter Befund, der zeigt, es gibt keine Lagerlogik, sondern wir haben einen breiten Reichtum in der evangelischen Kirche an Singtradition, an lebendiger Singaktivität, die wir mit dem neuen Gesangbuch bedienen dürfen.
1: Das zeigt sich auch in der Hitliste der meistgewünschten Lieder.
2: Und das meistgenannteste Lied ist Von guten Mächten.
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2: Dann, das hat uns sehr überrascht, das zweitmeistgenannte Lied, was sich gewünscht wird, ist My Lighthouse.
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2: Ein Worship-Song, der vor allem in der Konfirmandenarbeit und Konfirmandinnenarbeit gerade sehr aktiv ist. Dann zwei natürlich sehr bekannte Choräle, Geh aus mein Herz und suche Freud und befiehl du deine Wege.
1: Laut Auswertung von rund 6.600 Fragebögen finden die Menschen in den Probegemeinden auch inspirierend, dass Lieder und Texte wie Psalmen und Gebete thematisch beieinander stehen. Aber es gibt auch noch was nachzubessern.
2: Die Frage der Tonhöhen. Die hauptamtlich Musizierenden sind da kritischer mit 50% Zustimmung, dass die Tonhöhe angemessen ist und 50% Aussage, dass die Tonhöhen nicht immer angemessen sind.
1: Es gibt also noch viel zu tun, damit 2029 das neue evangelische Gesangbuch wie geplant erscheinen kann. Dario Weiland, Antenne Thüringen, evangelische Redaktion.
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Ja, und Temperaturen. Es ist toll, wenn man so die verschiedenen Werte sieht. Bei dem einen nur 26, bei dem anderen 31 Grad. Dankeschön Steven und Ines aus Kamsdorf. Dort sind es gerade 29,1 Grad. Wow, ein wunderbarer Sommertag. Und wir sammeln noch mehr Temperaturen. Stündchen noch, dann gucken wir mal, wer der Spitzenreiter für heute ist. Bis jetzt war Apolda mal ganz, ganz weit vorne mit dabei und hat ganz ordentlich Temperaturen hier eingesammelt. Teilweise schon über 30 Grad. Also, ein schöner Sommertag wollten wir doch immer so haben. Mit viel, viel Sonnenschein. Antenne Thüringen ist hier.

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1: Die Hitze wird Thüringen in den nächsten Tagen fest im Griff haben. Mehr dazu jetzt in den News. Es ist 13 Uhr.
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3: Guten Tag. Thüringen steuert in den nächsten Tagen auf einen Wärmerekord zu. Uns überrollt in den nächsten Tagen eine Hitzewelle. Heute wird es schon bis zu 32 Grad warm.
4: Der Deutsche Wetterdienst rechnet in Erfurt, Gera und Meiningen heute mit etwa 30 Grad. In Jena soll es wegen der Lage im Saaletal sogar bis zu 31 Grad warm werden. Am heißesten wird es voraussichtlich im Altenburger Land, nahe der Grenze zu Sachsen-Anhalt, mit bis zu 32 Grad. Etwas kühler bleibt es logischerweise im Thüringer Bergland mit bis zu 27 Grad maximal. Das Wetter soll dann den ganzen Tag über heiter bis wolkig und trocken bleiben. Der Freitag morgen wird dann noch heißer, sagen die Wetterexperten. Örtlich sind dann bis zu 36 Grad möglich. Damit steigt dann auch die Gefahr von teils starken Gewittern. Hannes Ebert, Antenne Thüringen, Nachrichtenredaktion.
3: Tolle Nachrichten kommen heute von der Zapfsäule. Seit der Entspannung im Nahen Osten sinken die Spritpreise immer weiter. Und sie nähern sich schon dem Niveau von vor dem Kriegsbeginn an. Diesel kostete gestern im bundesweiten Tagesdurchschnitt nur noch 3 Cent pro Liter mehr als am 27. Februar. Das war der letzte Tag vor Kriegsbeginn, so der ADAC. Die Staats- und Regierungschefs der EU werden ab heute Abend unter anderem über das Abkommen zum Ende des Iran-Kriegs sprechen. Ein weiteres Thema in Brüssel, die Lage in der Ukraine und die Beziehungen zu China.
5: Natürlich ist das zunehmende wirtschaftliche Gewicht Chinas ein Thema. Keine Konfrontation, heißt es in Brüssel, aber beispielsweise weniger Abhängigkeit von chinesischen Rohstoffen. Und ganz sicher wird man auch jetzt wieder über die EU-Haushaltsplanung bis 2034 sprechen. Knapp 1,8 Billionen Euro will die Kommission ausgeben. Darüber gibt es jede Menge Streit. Dieter Ebeling, Brüssel.
3: Am Bromacker im Thüringer Wald beginnen bald wieder Ausgrabungen. An der Fundstelle zwischen Georgenthal und Tambach-Dietharz wurden in der Vergangenheit schon einige Fossilien gefunden. Ab Ende Juni sollen dann gut 40 Wissenschaftler aus ganz Europa an den Bromacker kommen. Gut 3 Wochen lang sollen sie nach weiteren Fossilien suchen. Der Bromacker ist eine der weltweit bedeutendsten Fundstellen für Fossilien aus dem Zeitalter des Unterperms. Dort wurden schon fast 300 Millionen Jahre alte Tierskelette gefunden. Die aktuelle Ausgrabung wird erstmals vom Land finanziert.
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3: Der VfB Suhl wird seine Champions-League-Spiele nicht im Kongresszentrum Suhl austragen. Dieser Vorschlag aus dem Stadtrat ist vom Tisch, erklärten Suhls Oberbürgermeister André Knapp und VfB-Präsident Alexander Mantlik. Gespielt wird stattdessen wohl tatsächlich in Coburg, in der Huck-Coburg-Arena. Die Gespräche seien schon weit fortgeschritten. Für die Fans will der VfB dann einen Bus-Shuttle einrichten. Die Wolfsgrube, der eigentliche Spielort der Volleyballerinnen, erfüllt wichtige Voraussetzungen des Weltverbandes nicht.
6: Oh, jetzt kommen ein paar Wölkchen hier in Weimar über dem Funkhaus an, aber ansonsten schön heiße 30 Grad, morgen 34 Grad mit noch mehr Sonnenschein und das Wochenende so wechselhaft. Heißt, heiß, viel Sonne, dann wieder ein paar Wolken, dann wieder ein paar Schauer und am Sonntag dann auch ein paar Gewitter.
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6: 1:03, Antenne Thüringen, der schnellste Verkehrsservice auf der A9 Richtung Berlin zwischen Eisenberg und Reußig. Vorsicht, mehrere Spanngurte auf der rechten Spur. Und Blitze haben wir in Rossdorf Richtung Wiesenthal in der 30er-Zone. Wenn ihr noch was gesehen habt, dann eine Nummer für alles. WhatsApp, Verkehr und mehr. 0800 3x5 2550.
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6: Einen schönen Donnerstagmittag.

0: Umbrella. Also der Schirm heute eher gegen Sonne und nicht gegen Regen, weil das dauert noch ein bisschen. Also heute Morgen kaum Regen dabei. Ach, das ist schön. 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

0: die Imagine Dragons und ich grüße nicht nur euch hier. Erstmal schön, dass ihr mit dabei seid, sondern auch den besten Freund, den man heute hat im Büro, wenn noch eine Steckdose frei ist, der Ventilator. Hallo.
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0: auch so eine Band, da kann man auch so ein kleines Spielchen draus machen, wer das 20 Mal nacheinander ganz schnell sagen kann, hat gewonnen. Bananarama, Bananarama, Bananarama. Ich glaube dann irgendwann, uiuiui. Halb zwei ist es, jetzt wird es Zeit für unsere Thüringen-Reporter aus euren Regionen.
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2: Guten Tag. Die Spargelsaison im Unstrut-Hainich-Kreis geht zu Ende. Sowohl beim Spargelhof Kurzleben als auch in Herbstleben wurde heute das letzte Mal gestochen. Insgesamt ziehen die Spargelbauern eine positive Bilanz für das Jahr. Das Wetter sei zwar wechselhaft gewesen und es hätte auch viele lange und kalte Perioden gegeben, wo der Spargel langsamer gewachsen sei. Aber jetzt am Ende habe der nochmal Gas gegeben beim Wachsen. Jan-Niklas Ilmholze, der Geschäftsführer vom Spargelhof Kurzleben, findet, dass der Spargel jetzt zum Schluss auch noch genauso gut genießbar ist wie Anfang April.
3: Ja, also ich will keine Panik verbreiten, aber wir haben heute das letzte Mal gestochen. Und also jetzt ist getreu dem Motto, solange der Vorrat reicht. Und wir haben ein bisschen noch was da. Aber ich denke, dass wir nach diesem Wochenende dann auch die letzte Spargelstange an den letzten Thüringer, Thüringerinnen verbracht haben. Und dann, ja, ist es gut für dieses Jahr.
2: Insgesamt wäre es auch eine lange Spargelzeit in diesem Jahr gewesen. Pause gibt es aber trotzdem keine. Es wird direkt der Spargel für nächstes Jahr startklar gemacht. Dafür müsse man permanent aufs Feld die Kulturen pflegen und gucken, dass der Spargel optimale Bedingungen für die Erholungsphase und den Auswuchs hat.
0: Sieht gut aus. Wir haben heute einen schönen Sommertag. Wunderbar, mit ein paar schönen Schäfchenwolken. Jetzt aktuell bei um die 30 Grad. Morgen werden es 34 Grad. Dazu am Wochenende auch noch ein paar Schauer hier und da. Und am Sonntag dann auch ein paar Gewitter. Also Sommer. Gleich 2 Minuten nach 13:30. Antenne Thüringen, der schnellste Verkehrsservice. Im Moment nicht viel los, aber einen Blitzer gibt es in Roßdorf Richtung Wiesenthal in der 30er-Zone. Gute Fahrt.
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0: So, jetzt geht's weiter. Björn bei der Arbeit ist hier. Kurz nach der Mittagspause, jetzt mit guter Laune, noch mehr guter Laune. Bruno Mars.

0: Ja, ein toller Sommertag ist es hier heute mit Antenne Thüringen und schön, dass ihr so schön mitmacht. Björn Köbis hier im Studio. Es geht um die Temperaturen. Lars hat heute Morgen angefangen damit. Hat nämlich einfach mal geschickt, hier zu mir ins Studio, kurz nach 10, in Schweinau zurzeit 23 Grad, falls ihr es gleich wissen wollt. Ja, also, er musste dann erstmal aussteigen, hat aber dann nochmal gesagt, auf dem Weg später waren es dann natürlich noch mehr. Also, vielen, vielen Dank für die ganzen vielen WhatsApps und ich muss schon sagen, da sind schon ein paar Temperaturen dabei gewesen. Wow. Also, auch Andreas in der Mittagspause hat die Würste auf dem Grill liegen bei 29,5 Grad. Uta hat mir auch was geschickt hier in Bad Frankenhausen, 31 Grad. Oh, nee, 30, noch was. Aber der absolute Spitzenreiter im Moment in Brotterode ist der Markus. Hat mir eine Nachricht geschickt mit einem Display von seinem Auto, 34 Grad. Wow, also im Moment der Sieger für mich jetzt also heute in meiner Sendung bis 14 Uhr, Brotterode. Wow. Also ein toller Sommertag hier mit Antenne Thüringen und es ist schön, dass ihr mit dabei seid. Einen tollen Donnerstag noch.
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Shakira mit Locker. Ist er jetzt auch mit dem WM-Song in unseren Ohren drin. Antenne Thüringen ist hier. Ach ja, der Alltag, er hat uns fest, auch trotz schönem Wetter. Der Alltag ist da, Termine sind da. Aber die Sonne, die kann irgendwie was, was nichts anderes schafft. Nichts anderes. Sie macht aus einem normalen Tag einen guten Tag. Und vielleicht ist es ja heute auch genauso einer, den man später in Erinnerung hat, obwohl gar nichts Großes passiert ist. Außer Wärme auf der Haut und ein kleines Lächeln im Gesicht. Und dann vielleicht auch noch einen Song, den man ganz besonders mag. Und das ist Dua Lipa. Hier ist These Walls auf Antenne Thüringen. Es geht rein in den Nachmittag. Björn Köbis ist hier. Ganz, ganz viel Spaß.

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10: Habt einen schönen Nachmittag. Der Borkenkäfer hat viele Bäume in Thüringen beschädigt. Doch jetzt gibt es gute Nachrichten. Und mehr dazu hört ihr jetzt in den Nachrichten. Wir haben es 14 Uhr.
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11: Guten Tag. Der Borkenkäfer richtet in Thüringen deutlich weniger Schaden an. Das hat die Landesforstanstalt mitgeteilt. Trotzdem sind weiterhin Bäume von den Borkenkäfern befallen. Die Zahlen der Landesforstanstalt zeigen aber eine klare Trendwende.
12: Bis Ende Mai waren rund 21.000 Festmeter an Holz vom Borkenkäfer befallen. Im Vorjahreszeitraum waren es mehr als 10-mal so viel. In Thüringen leben immer weniger Fichtenborkenkäfer. Die gelten als besonders schädlich für die Wälder. Diese Käferart hatte sich in den Vorjahren stark vermehrt. Dadurch sind massive Schäden an den Wäldern entstanden. Durch die höheren Temperaturen wegen des Klimawandels sind die Bäume zudem geschwächt. Waldbesitzer sollten ihre Fichten weiterhin auf frischen Befall kontrollieren, sagt die Landesforstanstalt. Jan Walter, Antenne Thüringen. Nachrichtenredaktion.
11: Tolle Nachrichten kommen heute von der Zapfsäule. Seit der Entspannung im Nahen Osten sinken die Spritpreise nämlich immer weiter. Und sie nähern sich bereits dem Niveau von vor dem Kriegsbeginn an, meldet der ADAC. So kostete der Liter Diesel gestern im bundesweiten Tagesdurchschnitt nur noch 3 Cent mehr als einen Tag vor Kriegsausbruch im Februar.
13: Seit mehr als einer Woche wird Diesel von Tag zu Tag günstiger. Gestern kostete der Liter im deutschlandweiten Schnitt knapp 1,78 Euro, Tendenz weiter fallend. Bei Super E10 ist die Entwicklung ähnlich, das Preisniveau vor Kriegsbeginn aber noch etwas weiter entfernt. Wichtig zu wissen, noch gilt ja der Tankrabatt, der den Liter Sprit rechnerisch noch bis Ende Juni 16,7 Cent pro Liter billiger macht. Der ADAC sieht aber Potenzial für weiter sinkende Preise und hält das aktuelle Niveau auch für möglich, wenn der Tankrabatt ausgelaufen ist. Jan-Henner Reitzer, Antenne Thüringen, Nachrichtenredaktion.
11: In Schleusingen im Landkreis Hildburghausen soll ein Mann einen hilflosen Betrunkenen attackiert haben. Laut Polizei hat ein 42-Jähriger auf den am Boden liegenden Mann eingetreten, so lange, bis ein Zeuge dazwischen gegangen ist. Der Mann ist wohl in einer Kleingartenanlage gestürzt, weil er zu viel Alkohol getrunken hat. Der 44-jährige Betrunkene wurde mit einem Rettungswagen ins Krankenhaus gebracht. Ein Atemalkoholtest hat bei ihm einen Wert von mehr als 5 Promille ergeben. Schon ein Alkoholwert von mehr als 3 Promille kann lebensbedrohlich sein.
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11: Für die deutsche Wirtschaft haben sich die Aussichten dieses Jahr leicht verbessert. Das IFO-Institut aus München hat seine Konjunkturprognose leicht angehoben auf ein Wachstum von 0,8% in diesem Jahr. Grund dafür ist das erhoffte Ende des Kriegs im Iran. Laut IFO-Institut werden die Nachwirkungen der plötzlich deutlich höheren Energiepreise während des Kriegs noch lange zu spüren sein. Bei der Inflationsrate erwartet das IFO-Institut einen Anstieg von fast 3% in diesem Jahr.
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14: Und das ist das Wetter hier auf Antenne Thüringen mit diesen sommerlichen Temperaturen. In Plaue sind es 29 Grad, Tegau hat 27 Grad und dazwischen liegt Seebach mit 28 Grad. Und cremt euch heute Nachmittag bloß gut ein, denn euer Feierabend, der ist super sonnig mit in der Spitze bis zu 32 Grad. Boah. Die Nacht, die bleibt klar und trocken und morgen, da wird es dann heiß.

0: Es gibt auch Hitzegewitter, aber bis zu 36 Grad.
1: Wirklich jetzt?
0: Ja, la vida loca.
1: Oh Gott, wie ging nochmal 36 Grad?
0: Und es wird noch heißer.
1: Hilfe. Mann, danke schön, Ivo. Wir haben es 2:04, hier ist Antenne Thüringen, der schnellste Verkehrsservice und zum Glück geht's auch schnell. Im warmen Auto müsst ihr nicht rumsitzen, weil im Verkehr sieht's ziemlich gut aus. Wir haben nur eine Meldung von der A70 Richtung Bayreuth. Zwischen dem Kreuz Bamberg und Scheslitz hier Behinderung durch ein kaputtes Auto. Sonst zum Glück nichts los, hoffentlich bleibt's dabei. Aber wir haben zwei Blitzer, die uns gerade bekannt sind. Einmal Roosdorf Richtung Wiesenthal steht einer, wo nur 30 erlaubt sind. Und noch am Ortsausgang Walldorf Richtung Melkers wird hier gelasert. Und das hat uns die liebe Kerstin gemeldet. Vielen Dank dafür. Und ihr könnt es auch gerne so wie Kerstin machen. Alle Staus, Verkehrsmeldungen, Blitzer rüber zu uns an die 0800 dreimal die 5 so 550. Wir sagen es dann allen weiter und euch eine gute und sichere Fahrt.
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1: Ja, das ist doch mal Dolce Vita. Hallo zusammen, einen schönen Donnerstag. Ab jetzt geht's richtig los mit dem Sommer, ihr merkt's, ne? Und wir bringen euch durch mit einer Menge Sommermucke fürs leichte Gefühl. Dann natürlich noch eure tägliche Dosis WM-Abseits. Was passiert noch so außerhalb vom WM-Fußballplatz?
0: Und eigentlich wollten wir auch über Freizeitparks mit euch sprechen. Ist ja gerade voll die Zeit, wo man wieder hingeht, aber ich habe da vorhin was offenbart. Das hat Elena ziemlich mitgenommen und ich glaube, du willst drüber reden,
1: ja,
0: oder?
1: Ja. Ich will nicht, wir müssen darüber reden, okay? Das in 6 Minuten. Wir fangen aber an mit unserem mallorquinischen Sunny Boy, Nico Santos, all time high. Es ist 14:06 Uhr und schön, dass ihr dabei seid hier auf Antenne Thüringen. Schönen Tag euch.

0: Tom Gregory ist das mit Footprints. Der bringt euch durch den Nachmittag Richtung Freibad, Sonnenschirm oder Eisdiele, wohin auch immer. Und Elena und Ivo sind auch dabei.
1: Sonnige hier. Grüße.
0: Genau, hier auf Antenne Thüringen. Jetzt, wo der Sommer da ist, wollten wir eigentlich mit euch über Freizeitparks quatschen, ne? Wo ihr hin könnt, etc. pp.
1: Total gut.
0: Ja, und dann hat aber Kollege Ivo mir Folgendes offenbart. Ivo, du darfst.
1: Ja, also ich bin noch nie Achterbahn gefahren.
0: Warum? Wie? Du bist auch ein erwachsener Mann? Das passiert doch irgendwann im Leben. Weißt du, also so laufen lernen, schwimmen lernen. Oder
1: im irgendwann Leben jedes Mannes.
0: Ja, warum nicht?
1: Ich sag's mal so, ich glaube, ich bin vielleicht einfach nicht so sensationsgeil. Ich war dann früher eher so als kleiner Junge, wo man zum ersten Mal macht, irgendwie im Kino oder in so einem Dino-Park, aber halt nicht auf einer Achterbahn. Vielleicht habe ich auch ein bisschen Angst gehabt.
0: Ich finde es schon krass. Ich verurteile dich dann nicht, aber...
1: Also, bist du schon mal gefahren?
0: Natürlich.
1: Natürlich.
0: Das gehört, wie gesagt, zum Erwachsenwerden dazu oder zur Kindheit, keine Ahnung.
1: Okay.
0: Aber ich habe es dann irgendwann sein gelassen, weil meine Methode ist es währenddessen, ich habe zwar Schiss, aber ich fluche währenddessen rum und das ist so eine Erleichterung. Aber ich habe irgendwann aufgehört, als ich gemerkt habe, scheiße, die Kinder um mich rum, die gucken mich so blöd an. Und dann habe ich halt irgendwie aus Versehen deren Wortschatz mit ganz vielen Kraftausdrücken erweitert. Das wollte ich nicht mehr. Ich dachte mir,
1: ob das so förderlich ist, ja.
0: Eben, finde ich nicht. Das macht man nicht, ne? Deshalb ist jetzt die Frage an euch, hat das irgendjemand von euch auch schon mal nicht gemacht? Also noch keine Jungfernfahrt gehabt sozusagen? 0800 3x die 5 zu 550. Könnt uns ja per WhatsApp einen Achterbahn-Emoji schicken, damit sich der Ivo nicht so alleine fühlt.
1: Dankeschön.
0: Also genau. Aber Ivo, ich finde es schon verlockend jetzt, diese Information.
1: Also, verlockend?
0: Ja.
1: Wie das jetzt?
0: Ich will nicht zu viel verraten, ich muss kurz telefonieren. Und
1: Elena.
0: Dann.
1: Oh Mann.
0: Hier geht's erstmal weiter, okay? Ich habe hier die Tiffany Aris da mit Vertigo auf Antenne Thüringen. Und dann
1: super.
0: Quatschen wir gleich noch über einen Mann, der Sommer zu Musik macht, Alvaro Soler. Und wie ihr ihn den heute noch sehen könnt. Aber wie gesagt, Ivo, fürchte dich.

0: Sí, señor. Ich versuche es mal auf Spanisch auszusprechen. Magia ist das.
1: Oh, muy bien.
0: Álvaro Soler läuft ja auf Antenne Thüringen. Hier sind Elena und Ivo. Hallo. Und der steht einfach wie kein anderer für pure Sommervibes. So ist das. Das ist unser Álvaro Soler. Wer einen Beweis braucht, den gibt's direkt heute Abend für euch, wenn ihr mögt.
1: Genau so ist es. Da spielt Álvaro Soler nämlich auf dem Hook Coburg Open Air in Coburg, also gar nicht weit weg von uns. Mhm. Und er bringt zum Beispiel sein neues Album mit, El Camino. Und er sagt ja auch selbst, er liebt diese Auftritte unter freiem Himmel, das hat er uns auch erzählt.
2: Für uns ist es total schön, im Sommer zu spielen auch, ne? Weil du hast ja, die Leute sind total schön drauf. Vielleicht hatten sie schon einen tollen Tag in der Sonne, sind ein bisschen rot oder braun gebrannt. Und dann gibt es noch diese tolle Kulisse, diese Golden Hour mit den Bäumen oder mit dem See oder wo auch immer, oder mit dem Meer, wo wir auf jeden Fall spielen. Und das ist für mich eine der tollsten Zeiten.
0: Ja, wow. Sowas von. Ich habe jetzt irgendwie das Gefühl, Coburg ist heute place to be. Da willst du heute sein, wenn Álvaro Soler da ist. Und ihr könnt es auf jeden Fall genauso machen. Denn es gibt noch Tickets für Álvaro Soler heute Abend in Coburg. 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
1: Habt einen schönen Donnerstagnachmittag mit Antenne Thüringen. Es ist 14.24 Uhr.
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0: Das ist das Wetter für Nordthüringen auf Antenne Thüringen mit diesen aktuellen Temperaturwerten. In Atern sind es 29 Grad, Bleicherode meldet 28 Grad und Westkreußen ist dabei mit 27 Grad. Und euer Lieblingsort für den Nachmittag und Feierabend ist auf jeden Fall überall, wo es schattig ist. Weil der Sommer, der ist da mit ganz viel Sonne und bis zu 32 Grad. Noch ein Ticken heißer wird es dann sogar morgen mit maximal 36 Grad und sogar Hitzegewittern. Also genießt die Wärme.
1: Es ist jetzt 14:30 Uhr, hier ist Antenne Thüringen mit dem schnellsten Verkehrsservice und es sieht ganz gut aus auf den Straßen. Wir haben nur eine Meldung, die ist von der A70 Richtung Bayreuth. Zwischen Kreuz Bamberg und Scheslitz hier weiterhin Behinderungen durch ein kaputtes Auto. Sonst zum Glück nichts los, nur zwei Blitzer, die uns bekannt sind. In Rohsdorf, da wird Richtung Wiesenthal geblitzt und dann noch am Ortsausgang Walldorf, da Richtung Melkers der Laser, der aktiv ist. Wenn ihr aber noch wer habt für uns, sagt uns Bescheid, ergänzt ruhig unter der 0800 3x5 zu 550. Danke euch und eine gute und sichere Fahrt.
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0: Servus, Grüezi und hallo.
1: Hello.
0: Das ist ja heute so ein kleines Ich habe noch nie eigentlich. Vorhin ja festgestellt, der Ivo hier, ne? Der ist noch nie Achterbahn gefahren.
1: Hm. Ach, du liebst es, das auszusprechen,
0: ja,
1: oder? Okay.
0: Ja.
1: Ja, aber ich bin ja sicher bestimmt nicht der Einzige, ja? Schickt weiterhin fleißig Achterbahn-Emojis an die 0800 3x5 2550, wenn ihr auch noch nie auf einer wart.
0: Ja, dann fühlst du dich auch nicht mehr so alleine, hoffentlich.
1: Ja, wir sind die Nicht-Achterbahn-Community.
0: Ja, Anti. Und das Gute ist ja, ihr da draußen, ihr könnt dieses Erlebnis durch Ivo durcherleben. Es bahnt sich nämlich was an. Ich verrat's gleich.
1: Ich
0: Alles gut.
1: Einen Puls von 180, ey.
0: Wirst du dann auch haben, wenn es soweit ist. Vielleicht. Mal gucken. Na. Erstmal jetzt aber Drop Dead und Break Your Heart. Euch einen schönen Donnerstagnachmittag. Antenne Thüringen ist da und begleitet euch. Es ist 2:30.

0: Der Sommer 2011 ruft an, die wollen ihren geliebten Tayo Cruz wieder haben.
1: Ey, der hatte uns aber auch fest im Griff in den 2010er Jahren.
0: So, break your heart, war das klar. Ne? Und hier ist ein schöner Nachmittag mit Antenne Thüringen. Elena und Ivo sind am Start für euch.
1: Hallo.
0: Und da gibt's doch schon viele unter euch, die noch nie Achterbahn gefahren sind. Eieiei, also ein Haufen Achterbahn-Emojis hier im WhatsApp-Postfach. Anscheinend, Ivo, du bist nicht so allein, lieber Kollege, ne?
1: Das fühlt sich sehr, sehr gut an, weil auch einige Kollegen kamen jetzt gerade schon rein und meinten, die kriegen mich niemals auf eine Achterbahn. Also meine Brust ist wieder ein bisschen breiter geworden.
0: Ja, wir haben nämlich festgestellt, Sommer heißt ja Freizeitparksaison. Auch viele von euch, ne, für viele von euch, aber Ivo ist noch nie Achterbahn gefahren. Mhm.
1: Ich höre richtig diese. Ja, also ich höre es raus, dass du erbost bist.
0: Nein, das jetzt nicht.
1: Sagen wir es mal so, habe ich was verpasst?
0: Ich wette, also wirklich ganz viele da draußen, die das jetzt hören, die denken sich ja. Weil es ist ja wirklich, Achterbahn ist schon so ein Ding, dass manche so wirklich Thrillseeker sind und für uns Adrenalin alles machen auf jeder Achterbahn und so weiter. Deshalb, wir müssen das ändern. Und Ivo.
1: Ich oder was?
0: So wie der Zufall das so will. Wirklich. Wir haben eine Pressemitteilung reinbekommen. Ich in meinem Postfach per E-Mail. Vom Freizeitpark Plon. Das ist hier nicht weit. Bei unseren Nachbarn.
1: Oh Gott.
0: Und Überschrift heißt Freitag, Eröffnung, Weltneuheit, Donnerwind.
1: Donnerwind?
0: Weißt du, was das heißt?
1: Sag mir, ist das die Achterbahn dann oder was?
0: Da wird eine neue, mega krasse Achterbahn in Plon eröffnet. Wie gesagt, Weltneuheit sogar. Und ich finde, du musst dahin, weil du

0: Hast das noch nie gemacht und es würde sich anbieten. Hallo, morgen, direkt zum bei besten
1: Morgen.
0: Morgen!
1: Das ist ja gar keine Vorbereitung. Morgen!
0: Ja, also oh ich kann jetzt noch nicht zu viel versprechen, okay? Aber ich rufe mal die Verantwortlichen an.
1: Oh Gott, hoffentlich nimmt keiner ab.
0: Ich melde dich mal an. Du wärst dabei aber, oder? Also du sagst, bist dir sei kein Spaßverderber. Ganz Thüringen hat das jetzt gehört. Das ist vielleicht auch scheiße von mir, es tut mir leid.
1: Ja, jetzt muss ich ja.
0: Antenne Thüringen, Ghost Achterbahn, eine halbe Stunde. Gibt's ein Update.
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0: Saxophon. Ui, das hat uns jetzt aber auch angetan am Nachmittag. Es ist 14.52 Uhr. Ihr tanzt ja auch durch den Nachmittag mit den Pet Shop Boys. Domino Dancing ist das. Und hier sind Elena und Ivo für euch.
1: Hey, hey.
0: Hier ist Antenne Thüringen. Und in knapp einer Stunde gibt es wieder alle kuriosen WM-Stories für euch von außerhalb des Platzes.
1: Richtig.
0: Natürlich ein bisschen Soap-Opera, ne? Und in unserem Antenne Thüringen abseits das Ganze. Und die nächste Künstlerin hier, die hätte auch fast reingeschafft.
1: Olivia Dean ist das. Die läuft gleich bei uns. Die ist gerade auf internationaler Konzerttour. Habt ihr ja vielleicht mitbekommen. Aber die ist auch im Fußballfieber. Gestern Abend zum Beispiel gewesen. Ist ja Engländerin. Und sie hat ihr Konzert ganz kurz unterbrochen, um gestern die Ergebnisse vom England-Spiel durchzusagen. Genial. So klang das Ganze dann.
2: Oh, England just scored! Yeah!
1: Ja, ganz, ganz tolle Szenen, wie sie da gejubelt hat. Aber man hört es auch raus. Sie jubelt über das England-Tor von Harry Kane, aber gespielt hat sie in Paris, also in Frankreich.
0: Oh.
1: Da kamen also auch ein paar Buhs.
0: Nicht so gut, aber immerhin Mut musste haben, ja, sowas zu machen. Ist auf jeden Fall eine Macherin und vor allem auch eine wunderschöne Musikmacherin, die Olivia Dean. So easy to fall in love ist das.

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2: Habt einen schönen Donnerstagnachmittag. Die Hitze wird in den kommenden Tagen auch das Leben in Thüringen bestimmen. Mehr dazu jetzt in den Nachrichten und wir haben es 15 Uhr.
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4: Guten Tag. Thüringen steuert auf einen Wärmerekord zu und überrollt in den nächsten Tagen eine Hitzewelle. Heute wird es schon bis zu 32 Grad warm.
5: Der Deutsche Wetterdienst rechnet in Erfurt, Gera und Meiningen heute mit etwa 30 Grad. In Jena soll es wegen der Lage im Saaletal sogar bis zu 31 Grad warm werden. Am heißesten wird es voraussichtlich im Altenburger Land, nahe der Grenze zu Sachsen-Anhalt, mit bis zu 32 Grad. Etwas kühler bleibt es logischerweise im Thüringer Bergland mit bis zu 27 Grad maximal. Das Wetter soll dann den ganzen Tag über heiter bis wolkig und trocken bleiben. Der Freitag morgen wird dann noch heißer, sagen die Wetterexperten. Örtlich sind dann bis zu 36 Grad möglich. Damit steigt dann auch die Gefahr von teils starken Gewittern. Hannes Ebert, Antenne Thüringen, Nachrichtenredaktion.
4: Schon länger wird in Deutschland über eine Verlängerung der Wochenarbeitszeit diskutiert. Der aktuelle Entwurf aus dem Bundesarbeitsministerium zeigt, der 8-Stunden-Tag soll erhalten bleiben. Die Ausnahmeregelungen dazu sollen aber erweitert werden.
6: Sollen wir alle gezwungen werden, jeden Tag mehr zu arbeiten? Oder wird uns ein Gefallen getan, weil wir, wenn es passt, mal deutlich länger als 8 Stunden arbeiten und dafür an einem anderen Tag früher gehen? Wie in vielen aktuellen Reformdiskussionen gibt es auch bei der Arbeitszeit entgegengesetzte Deutungen. Der erste noch abzustimmende Kompromissansatz lautet jetzt, grundsätzlich bleibt der 8-Stunden-Tag, aber für Arbeitgeber und Gewerkschaften wird es einfacher, stattdessen eine wöchentliche Arbeitszeit zu vereinbaren. Jan-Henner Reitzer, Antenne Thüringen, Berlin.
4: Am Bromacker im Thüringer Wald beginnen bald wieder Ausgrabungen. An der Fundstelle zwischen Georgenthal und Tambach-Dietharz wurden in der Vergangenheit schon einige Fossilien gefunden. Ab Ende Juni sollen dann gut 40 Wissenschaftler aus ganz Europa an den Bromacker kommen. Gut 3 Wochen lang sollen sie nach weiteren Fossilien suchen. Der Bromacker ist eine der weltweit bedeutendsten Fundstellen für Fossilien aus dem Zeitalter des Unterperms. Dort wurden schon fast 300 Millionen Jahre alte Tierskelette gefunden.
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4: Die Volleyballerinnen des VfB Suhl haben in dieser Saison mit dem Double aus Pokalsieg und Meisterschaft Historisches für das Sportland Thüringen geschafft. Einen großen Anteil am Erfolg hatte ohne jeden Zweifel die Heimspielstätte der Suhlerinnen, die Wolfsgrube. Die Halle genügt den Anforderungen für die Champions League aber nicht, sagt der Volleyball-Weltverband. Geprüft wurde, ob die Suhlerinnen dann ins Kongresszentrum Suhl, kurz CCS, umziehen. Das wurde aber heute auch verworfen. VfB Suhl-Präsident Alexander Mantlik sagte uns,
7: wir sind ja in Gesprächen mit der Stadt Coburg, sind da auch sehr, sehr weit, muss man sagen. Es gibt da eine grundsätzliche Vereinbarung. Jetzt müssen wir die Auslosung abwarten, die Mitte Juli stattfindet. Und dann müssen die Termine abgeklärt werden. Und wenn das steht, dann werden wir in Coburg unsere Champions-League-Spiele austragen. Ja. Wir sind auf der Suche im Moment noch nach einem Buspartner sozusagen. Und wir werden schauen, dass wir einen Shuttle-Service zur Verfügung stellen mit dem entsprechenden Partner dann.
8: Und das ist das Wetter hier auf Antenne Thüringen. Und so sommerlich ist euer Freistaat gerade. Katzhütte hat 27 Grad, Torna 29 Grad und Ziegenrück 28 Grad. Viele Tiere hier gerade im Start. Und ihr bekommt Sonne pur für euren Nachmittag. Und der Feierabend, der bleibt warm. Da könnt ihr auch mal draußen sitzen und den Abend ausklingen lassen. Morgen dann bis zu 36 Grad. Und trotz kurzer Sommerschauer von oben, trinken nicht vergessen.
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2: Es ist gleich 3:05. Hier ist Antenne Thüringen, der schnellste Verkehrsservice für euch. Es hat sich jetzt ein bisschen was auf den Straßen getan, ein paar Meldungen dazugekommen. Zum Beispiel von der A9 Richtung München hat uns Frank gemeldet. Am Hermsdorfer Kreuz aufpassen, da liegen Reifenteller auf der Fahrbahn. Außerdem steht ein kaputter LKW, es staut sich dementsprechend.

0: dahinter. A70 Richtung Bayreuth, zwischen dem Kreuz Bamberg und Schesselz mittlerweile schon 2 kaputte Autos auf der Strecke. A72 Richtung Chemnitz in Höhe von Pürk, aufpassen, da ist eine Person auf der Fahrbahn unterwegs. Und dann gerade dazugekommen die B289 Coburg Richtung Kulmbach in Höhe der Ausfahrt der A73 unter Simau, da steht ein kaputtes Auto, aufpassen auch hier. Und die Blitzer, da haben wir gerade 3 Stück. Zwischen Ilmenau und Mannebach, da Richtung Stützerbach ein Blitzer. In Roosdorf, da wird Richtung Wiesenthal geblitzt. Und noch am Ortsausgang Walldorf Richtung Melkers, da der Laser im Einsatz. Und wenn ihr noch mehr gesehen habt, sagt uns Bescheid unter unserer Nummer für alles, WhatsApp-Verkehr und mehr, 0800 3x5 2550. Gute Fahrt euch!
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0: So ist es. Hallo, da bringen wir euch hin. Euch einen wunderschönen Donnerstag.
3: Hallo.
0: Und das ist ja auch der schnellste Weg zum Adrenalin. Zum Start der Freizeitparksaison haben wir hier ernsthaft eine Person gefunden, die noch nie Achterbahn gefahren ist. Und das
3: ist
0: Ivo.
3: Wo ist
0: er? Ja, Ivo, du bist gemeint.
3: Ja. Hallo, das bin ich und ich habe Angst, weil du meintest gerade, ach, zufälligerweise wird morgen die neue Achterbahn in Plon eröffnet. Mal gucken, ob ich dich da irgendwie für anmelden kann.
0: Ja, na klar. Hä, du kannst es doch nicht einfach so sagen und denken, dass du da konsequenzlos davonkommst. Hallo.
3: Oh Gott, oh Gott, oh Gott.
0: Also ich mache das auf gar keinen Fall auch aus irgendeiner Schadenfreude.
3: Nein, im Leben nicht.
0: Nein, wir gucken mal, ne, und quatschen gleich erstmal mit jemandem vom Freizeitpark Plon, ob du morgen den Donnerwind, so heißt es, ne, die neue Autobahn einweihen kannst.
3: Gott.
0: Das Ganze in 7 Minuten und jetzt aber für euch alle Farben, Bodytalk, die Körpersprache. Und deine Körpersprache,
3: ich hab schon Donnerwind in der Hose.

0: Familia. Es ist auch so ein Song aus der Kategorie, ey, den hatte ich schon lange nicht mehr auf dem Schirm. Ja, gern geschehen. So ist es hier bei Antenne Thüringen Nachmittag mit Elena und Ivo.
1: Superstar.
0: Hallo und passt auf, ihr werdet live Zeugen von etwas Unglaublichem. Ein Mann fährt das erste Mal im Leben Achterbahn.
2: Oh, hör auf, ey. Ich bereue das jetzt schon.
0: Es wird gut, es wird so gut. Ey. Also der Freizeitpark Plon in der Nähe von uns hier, ne? Der eröffnet morgen eine Weltneuheit von Achterbahn, heißt es. Das ist der Donnerwind. Und wir wurden zur Jungfernfahrt eingeladen, per Presseeinladung. Irgendwie, damit wir es uns angucken. Und jetzt, wo ich weiß, der Herr Ivo, Hallo. Der ist noch nie mit so einem Ding gefahren. Da muss ich doch mal gleich dort anrufen und das auschecken.
2: Ich hab Gänsehaut.
0: Ja, und das hat mir dann Katja Martin aus dem Freizeitpark Plon gesagt. Kannst dich schon mal freuen.
3: Das ist eine Bahn, die ist einfach einzigartig in dieser Form, nämlich eine Kombination aus Achterbahn und Wasserbahn. Das ist ein ganz tolles Gefühl, es ist ein ganz einzigartiger Launch. Nicht so, wie man es sonst gewohnt ist bei der Achterbahn. Erst den Hill hoch und dann saust man nach unten, sondern man erlebt hier einen Katapultstart. Der ist rasant, aber auch auf der anderen Seite wieder so sanft. Das ist einfach ein ganz tolles Fahrgefühl.
0: Ja, guck mal, ganz sanft, tolles Fahrgefühl, angenehm.
2: Elena, also, hat sie gerade Katapultstart gesagt?
0: Nee. Sie hat sanft und angenehm gesagt. Das wird wie Tretboot fahren. Ganz langsam, ja. Okay, ich bin ehrlich mit dir. Sie hat mir auch Folgendes verraten.
3: Die ist schon schnell, die ist auch heftig. Man unterschätzt auch die Kurvenlage. Also ich gucke ja schon eine Weile auf den Schienenstrang und dachte so, ach, das sieht gar nicht so wild aus. Aber es ist doch wild. Einfach durch das Tempo, durch die Abschüsse, durch die Interaktion mit dem Wasser. Man liegt steil in den Kurven.
0: Ja, Ivo.
2: Abschüsse? Sag mal, Frau Martin, was ist denn da los?
0: Oh Gott, habt ihr auch so Schadenfreude? Oder wie geht's euch damit? Oder sagt ihr, nee, armer Ivo, Elena, was machst du da? Was tust du deinem Kollegen an? 0800 3x die 52550 teilt gerne eure Gedanken mit uns. Hier ist Antenne Thüringen. Wir machen erstmal weiter.

0: Getränk mit der Holly Humberstone. To Love Somebody ist das, läuft um 15.21 Uhr hier bei Antenne Thüringen. Und hier sind auch wir zwei da, die zwei bis frei, Elena und Ivo.
1: Hallo.
0: Und gleich läuft hier schon der nächste Megastar.
1: Jawohl, Ray Dalton, der steht schon in den Startlöchern und der macht sich jetzt auch schon so langsam auf. Der packt seine 7 Sachen und kommt ja nach Weimar.
0: Ja.
1: Ja, und da spielt er ein ganz feines Konzert beim Tag der Demokratie im Weimar Hallenpark. Und oh Gott, die Zeit ist gerannt, nur noch in eine Woche. Ja, in einer Woche geht's los. Am 25. Juni ist er hier. Da ist er das Highlight des Abends und das ganze Konzert ist kostenlos.
0: Ja.
1: Ihr müsst nur einmal auf ticketsimfreistadt.de gehen und euch da anmelden.
0: Es ist wirklich krass, in einer Woche schon. Ne? Und dann könnt ihr einfach noch einen richtig schönen, wunderschönen Sommertag haben. Zack, von der Bucketlist gestrichen,
1: richtig,
0: mit ihm zusammen einfach mit ein paar Drinks mit Ray Dalton. Es wird richtig, richtig gut. Und Deutschland spielt danach. Es wird ein fantastischer Abend.
1: Das ist jetzt schon der beste Tag der nächsten Woche.
0: So ist es. Und hier ist es schon mal für euch als kleiner Vorgeschmack. Könnt ihr schon mal die Stimmbänder aufwärmen. Ray Dalton, the best is yet to come. Hier ist Antenne Thüringen. Schön, dass ihr dabei seid.

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0: Weekend läuft für euren Donnerstagnachmittag hier auf Antenne Thüringen. Wir haben es 3:30.
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2: Guten Tag. Der Borkenkäfer richtet in Thüringen deutlich weniger Schaden an. Das hat die Landesforstanstalt mitgeteilt. Bis Ende Mai waren rund 21.000 Festmeter an Holz vom Borkenkäfer befallen. Im Vorjahreszeitraum waren es mehr als 10-mal so viel. In Thüringen leben immer weniger Fichtenborkenkäfer. Die gelten als besonders schädlich für die Wälder. Diese Käferart hatte sich in den Vorjahren stark vermehrt. Dadurch waren massive Schäden an den Wäldern entstanden. Durch die höheren Temperaturen wegen des Klimawandels können sich die Fichten schlechter gegen Schädlinge wehren. Gute Nachrichten kommen heute von der Zapfsäule. Seit der Entspannung im Nahen Osten sinken die Spritpreise immer weiter. Und sie nähern sich bereits dem Niveau von vor dem Kriegsbeginn an. Diesel kostete gestern im bundesweiten Tagesdurchschnitt nur noch 3 Cent pro Liter mehr als am 27. Februar. Das war der letzte Tag vor Kriegsbeginn, so der ADAC. Die Thüringer Spargelbauer sind mit der Saison dieses Jahr zufrieden. Zum Ende der Spargelzeit ist der Spargelhof Kutzleben mit der Ernte nach eigenen Angaben sehr zufrieden. Die Agrargesellschaft Herbstleben im Unstrut-Hainich-Kreis spricht von einer durchschnittlichen guten Saison. Weder besonders schlechte Witterungen noch Schädlinge haben die Ernte beeinflusst. Die Spargelsaison endet traditionell am 24. Juni. Für einige Höfe lohnt sich der Verkauf aber nicht mehr. Und jetzt die Thüringen-Reporter aus eurer Region.
1: Für Nordthüringen, Leonie Straßburger.
3: Guten Tag. In Nordhausen wird eine wichtige Kreuzung umgebaut. Schon seit Jahren steht sie in der Kritik. Jetzt soll das Problem gelöst werden. Beim Südharz-Klinikum staut sich oft der Verkehr. Deswegen soll entweder ein Kreisverkehr oder eine Ampel hinkommen. Denn aktuell gibt es an der Kreuzung von der Dr. Robert-Koch-Straße und Albert-Träger-Straße nur Verkehrszeichen. Noch in diesem Jahr soll sich das ändern. Die Stadt bevorzugt einen Kreisverkehr. Dafür soll es jetzt erstmal eine Testphase geben, voraussichtlich nach den Sommerferien. Für 4 bis 6 Wochen soll an der Kreuzung ein Kreisverkehr angedeutet werden. Wenn das funktioniert, muss auch noch entschieden werden, ob es eine grüne Fläche gibt oder ein Mini-Kreisel wie am Pferdemarkt. Für große Fahrzeuge wäre der auch in der Mitte gepflastert. 1 Million Euro will die Stadt dafür investieren. In Sondershausen wurden 2 Jugendliche bei einem Verkehrsunfall verletzt. Gestern Nachmittag waren die beiden 17-Jährigen auf einem Motorrad in der Talstraße unterwegs. Eine Autofahrerin wollte auf diese Straße abbiegen. Dabei übersah sie das Motorrad und missachtete deshalb seine Vorfahrt. So kam es zu dem Zusammenstoß. Die beiden Jungen auf dem Motorrad wurden dabei leicht verletzt. Es entstand ein Schaden von 7.000 Euro.
4: Und das ist das Wetter hier auf Antenne Thüringen mit diesen Temperaturen. In Eisenberg sind es 30 Grad, Meiningen hat 29 Grad und Greußen hat 31 Grad. Ui. Ja, und euer Lieblingsort für Nachmittag und Feierabend, wenn es so heiß ist, ist vielleicht einfach überall, wo es schattig ist. Ja, weil der Sommer, der ist da mit ganz viel Sonne und ganz hohen Temperaturen. Und morgen, da wird sogar noch ein Ticken heißer. Bei wirklich 36 Grad geht ihr am besten ins Freibad und Elena und ich wünschen euch einen schönen Sommer.
0: Oh, wow, wow, ja, und passt auf euch auf, keinen Sonnenstich bekommen, Kopfbedeckung, oh ja, ja, unbedingt. Dankeschön, Ivo. Es ist 4:50. Hier ist Antenne Thüringen, der schnellste Verkehrsservice. 2 Meldungen haben wir da. Einmal von der A9 Richtung München. Am Hermsdorfer Kreuz aufpassen. Da liegen Reifenteile auf der Fahrbahn. Da steht ein kaputter LKW. Es staut sich auch hier auf der Strecke. Und dann weiterhin die A70 Richtung Bayreuth. Zwischen dem Kreuz Bamberg und Scheslitz auch hier aufpassen. Hier haben wir mittlerweile eine Verkehrsbehinderung durch 2 kaputte Autos. Und dann die Blitzer schon für euch. Am Ortsausgang Ilmenau wird Richtung Manebach geblitzt und noch am Ortsausgang Walldorf Richtung Melkers. Und wenn ihr aber noch mehr habt für uns, sagt uns Bescheid unter der 0800 3x5 2550. Gute Fahrt euch.
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2: Ja, hallo, das sind dann wohl wir. Schönen Hi. Donnerstag euch. Ihr kriegt hier gleich wirklich die Chance eures Lebens, mal eure Schadenfreude rauszulassen. Mal so richtig, ich benutze mal so ein altdeutsches Wort, schelmisch zu sein.
3: Oh.
2: Folgendes, der Kollege

0: Freizeitpark Plon.
1: Die ist schon schnell, die ist auch heftig. Man unterschätzt auch die Kurvenlage. Also ich gucke ja schon eine Weile auf den Schienenstrang und dachte so, ach, das sieht gar nicht so wild aus, aber es ist doch wild.
0: Ja, und das hat uns Katja Martin erzählt. Sie arbeitet da im Plon. Ich will aber natürlich, dass die erste Achterbahnfahrt von unserem Lieblingskollegen hier unvergesslich wird. Und da brauche ich eure Hilfe. Okay? Okay. Gut, in 6 Minuten quatschen wir darüber. Hier aber erstmal Bibi Rexha, Faithless New Religion.

0: Das klingt doch nach Sommer, Con Calma. Daddy Yankee und Snow ist das. Hier bei Antenne Thüringen Nachmittag. Hier sind Elena und Ivo.
1: Hey, hey.
0: Hallo.
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0: Ist das nicht toll?
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0: Das ist schon irgendwie das Lied des Tages.
1: Ja.
0: Achterbahn. Helene Fischer. Denn da geht's morgen für den Ivo hin.
1: Hey.
0: Ach komm, es wird schon gut, okay?
1: Also auch wirklich der Nachmittag ist jetzt schon eine Achterbahn der Gefühle für mich.
0: Ja, ich weiß, es tut mir leid. Ivo ist nämlich noch nie Achterbahn gefahren, aber weil morgen im Freizeitpark Plon eine neue und sehr, sehr krasse Achterbahn eröffnet wird, schicke ich ihn hin. Wie geht's?
1: Also, ich habe jetzt schon ziemlich Puls. Ich bin irgendwie interessiert es mich auch. Da ist irgendwie so ein Kribbeln in mir drin, was vielleicht jetzt in all den Jahren bis heute nie gereizt wurde.
0: Ja, das muss man halt einfach mal gemacht haben, finde ich. Wirklich.
1: Irgendwie schon, ja.
0: Ja, aber ich finde trotzdem, für mich bist du gefühlt viel zu positiv drauf. Ich weiß nicht.
1: Ich nehme die Challenge jetzt an.
0: Ja, ich weiß nicht. Ich habe mir deshalb was überlegt, damit sich deine Laune doch noch ein bisschen wendet. Wenn das schon eine Challenge für dich ist, wir können es noch mehr zu einer Challenge machen, okay?
1: Ach, noch mehr?
0: Ja,
1: schön.
0: Ich finde, Achterbahn selbst ist halt einfach langweilig.
1: Das ist viel zu wenig für jemanden, der es noch nie gemacht hat.
0: Doch,
1: richtig,
0: es ist langweilig. Es ist so, Dementsprechend, eine kleine Challenge, wirklich eine richtige Aufgabe für dich, während du Achterbahn fährst, das wär's doch, ne?
1: Ja, okay.
0: Deshalb, Frage an euch da draußen. Was soll Ivo bei seiner allerersten Achterbahnfahrt machen? Nicht nur rumsitzen, nein, das ist langweilig, wie gesagt.
1: Einfach die Fahrt genießen, wenn ich drin bin.
0: Nein, was für genießen? Nein, du brauchst schon eine Aufgabe, damit du dich darauf konzentrieren kannst, damit du nicht so viel Angst hast. Ich kümmere mich doch natürlich nur um dich. Das ist gar keine Schadenfreude.
1: Super lieb von dir.
0: Ja, 0800 3x die 5 zu 550. Gerne auch eine WhatsApp-Sprachmemo rüberschicken an uns oder nur per WhatsApp schreiben.
1: Lesen?
0: Ja.
1: Ich könnte lesen nebenbei.
0: Das ist sogar noch anstrengend. Nee, oder das Buch fliegt dir ins Gesicht, das willst du doch nicht. Was soll Ivo während seiner allerersten Achterbahnfahrt machen? Welche Aufgabe ist es? Lasst mal gern eure Schadenfreude raus.
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0: 15:54 Uhr haben wir es. Ich hoffe, manche von euch konnten sich für heute ein paar Überstunden nehmen, noch ein bisschen die Hitze angenehmer gestalten. Wir sind aber auch für alle da, auch für die auf Arbeit. Hier sind Elena und Ivo auf Antenne Thüringen.
1: Schönen Nachmittag euch.
0: Ja, wir suchen hier schön weiter noch gemeinsam nach einer Aufgabe. Was soll der Ivo morgen bei seiner allerersten Achterbahnfahrt machen? Welche Challenge geben wir ihm mit? 0800 3x die 5 2550. Schreibt's uns oder nehmt eine Sprachmemo auf. Und währenddessen gibt's hier schon mal wieder News für euch von abseits des Fußballplatzes.
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0: Ja, der Dude sagt, der muss jetzt raus, weil die Schotten, die machen gerade eine Invasion auf die USA. Ivo, was geht da drüben ab, ey?
1: Absolut verrückt, wirklich. Boston ist im absoluten Ausnahmezustand, weil um die 30.000 Schotten den Weg in die USA gemacht haben und die drehen dort komplett frei.
0: Oh,
1: also wirklich virale Videos von Schotten, die einen Dudelsack spielen, in Hotels, in Airbnbs und das wirklich um so 5:30 in der Früh morgens.
0: Oh mein Gott.
1: Hunden werden irgendwo in der Stadt Trikots und Schottenröcke angezogen. Sie werden betanzt im Kreis und bejubelt. Und am geilsten sind natürlich auch ganz viele Bars liegen trocken. Also
0: echt
1: die
0: jetzt?
1: Haben kein Bier mehr. Die Schotten haben alles weggesoffen und da wurde

0: auch gesagt, einige Bars haben irgendwie den Ertrag von St. Patrick's Day oder so verdreifacht.
1: Oh wow.
0: Ja.
1: Fluch und Segen zugleich, die Schotten einerseits um 5:30 aufwecken, andererseits hier die Wirtschaft ankurbeln. Ne? Also und die Amerikaner, wie haben die drauf reagiert?
0: Tatsächlich sehr gut. Also okay. Die schottischen Fans sind unglaublich beliebt und da gibt es auch einige Zitate jetzt auch schon online, da sagen die, die bringen den Spaß wieder, oder die bringen den Spaß im Sommer jetzt wieder her, den wir im Winter verloren haben.
1: Ach, das ist ja sweet, okay. Gut, dass die da nicht miteinander sich irgendwie anlegen, weil so ein Schotte im Schottenrock, einschüchternd.
0: Ja, noch krasser als das Achterbahn-Thema.
1: Hier geht's aber erstmal weiter. Chap Around the Subway auf Antenne Thüringen.

0: Hallo, ganz kurz, die beiden hier auf dem Foto, ich brauche mal eine Einschätzung. Was meint ihr, wie heißen die?
1: Er sieht aus wie ein Max und sie ist ein bisschen Silke, Mareike.
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5: weil
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4: Schönen Feierabend euch. Der Borkenkäfer ist in den Thüringer Wäldern auf dem Rückzug. Mehr dazu hört ihr jetzt in den Nachrichten. Wir haben es 16 Uhr.
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5: Guten Tag. Der Borkenkäfer richtet in Thüringen deutlich weniger Schäden an. Das hat die Landesforstanstalt mitgeteilt. Trotzdem sind weiterhin Bäume von den Borkenkäfern befallen. Die Zahlen der Landesforstanstalt zeigen aber eine klare Trendwende.
6: Bis Ende Mai waren rund 21.000 Festmeter an Holz vom Borkenkäfer befallen. Im Vorjahreszeitraum waren es mehr als 10-mal so viel. In Thüringen leben immer weniger Fichtenborkenkäfer. Die gelten als besonders schädlich für die Wälder. Diese Käferart hatte sich in den Vorjahren stark vermehrt. Dadurch sind massive Schäden an den Wäldern entstanden. Durch die höheren Temperaturen wegen des Klimawandels sind die Bäume zudem geschwächt. Waldbesitzer sollten ihre Fichten weiterhin auf frischen Befall kontrollieren, sagt die Landesforstanstalt. Jan Walter, Antenne Thüringen. Nachrichtenredaktion.
5: Die deutsche Wirtschaft könnte in diesem Jahr etwas mehr wachsen als erwartet. Das Münchner IFO-Institut hob seine Wachstumsprognose für dieses Jahr leicht auf 0,8% an. Die Bundesbank geht davon aus, dass es im Herbst wieder leicht aufwärts geht.
7: Hoffentlich nun wirklich endgültige Entspannung in Sachen Iran und deshalb fallende Energiepreise, dazu die über Schulden finanzierten Investitionen der Bundesregierung. Das hilft der Wirtschaft aus Sicht des IFO-Instituts und der Bundesbank. Beide Institutionen erwarten aber auch, dass vieles weiterhin teurer wird, zum Beispiel wieder besonders Lebensmittel, weil dort Mehrkosten bei Herstellung und Lieferung durch gestiegene Energiepreise noch nicht komplett weitergegeben wurden. Und auch der Tankrabatt fällt ab Juli wieder weg. Jan-Henner Reitzer, Antenne Thüringen, Berlin.
5: Für die Thüringer Spargelanbauer ist die Saison gut gelaufen. Zum Ende der Spargelzeit ist der Spargelhof Kutzleben mit der Ernte nach eigenen Angaben sehr zufrieden. Die Agrargesellschaft Herbstleben spricht von einer durchschnittlichen guten Saison. Weder besonders schlechte Witterungen noch Schädlinge haben die Ernte beeinflusst. Die Spargelsaison endet traditionell am 24. Juni. Für einige Höfe lohnt sich der Verkauf aber nicht mehr. In Schleusingen im Landkreis Hildburghausen soll ein Mann einen hilflosen Betrunkenen attackiert haben. Laut Polizei hat ein 42-Jähriger auf den am Boden liegenden Mann eingetreten, so lange bis ein Zeuge dazwischen gegangen ist. Der Mann ist wohl in einer Kleingartenanlage gestürzt, weil er zu viel Alkohol getrunken hat. Der 44-jährige Betrunkene wurde mit einem Rettungswagen ins Krankenhaus gebracht. Ein Atemalkoholtest hat bei ihm einen Wert von mehr als 5 Promille ergeben. Schon ein Alkoholwert von mehr als 3 Promille kann lebensbedrohlich sein.
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5: Bei der Fußball-WM in den USA, Mexiko und Kanada beginnt heute der zweite Spieltag der Gruppenphase. Ab 18 Uhr spielen Tschechien und Südafrika gegeneinander. Beide Mannschaften stehen unter Druck, denn sie haben ihre Auftaktpartien verloren. Ab 21 Uhr spielt die Schweiz gegen Bosnien-Herzegowina. In der Nacht treten dann noch zwei der Gastgeberländer an. Für Kanada geht es gegen Katar und Mexiko trifft auf Südkorea.
4: Dankeschön, Christoph.
8: Und das ist das Wetter auf Antenne Thüringen. Und so sommerlich ist es hier gerade bei uns im Freistaat. In Schmölln sind es 30 Grad, Bad Salzungen hat 31 Grad und auch Weißensee glänzt mit 31 Grad. Und man kann vermelden, wir erreichen schon fast wüstenartige Bedingungen. Denn Ben in Arnstadt, der hat im Auto schon fast 40 Grad gemeldet. Also der Hinweis nochmal für euch alle, ab und zu mal in Schatten, viel trinken, Jalousien zu Hause runter, Wohnung kühl halten und dann ja Sonnenschutz drauf und den Sommer genießen.
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4: Es ist gleich 4:05. 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Und leider ist doch immer so, zum Feierabend kommt dann irgendwie wieder was auf die Straßen. Dann haben wir ein paar Meldungen jetzt. Die A4 Richtung Dresden zum Beispiel. Zwischen dem Kirchheimer Dreieck und Bad Hersfeld, da ist der linke Fahrstreifen gesperrt. Weiterhin der Hinweis für die A70 Richtung Bayreuth. Zwischen Kreuz Bamberg und Schesslitz hier Behinderung durch 2 kaputte Autos. Ansonsten nochmal die A70 Richtung Bayreuth. Nur zwischen Turnau Ost und Kulmbach Neudrossenfeld auch hier Behinderung durch ein kaputtes Auto. Und aufpassen, in Meiningen, konkret in Meiningen-Helber Richtung Autobahn. Da steht ein kaputtes Auto in einer Kurve. Macht bitte vorsichtig. Und jetzt schon die Blitzer für euch. Am Ortsausgang Ilmenau, da wird Richtung Manebach geblitzt. Und noch am Ortsausgang Walldorf Richtung Melkers. Wer noch ein paar Ergänzungen hat für uns, Staus, Verkehrsmeldung, Blitzer, immer her damit. An die 08

0: 100 dreimal die 5 zu 550. Danke euch dafür und eine gute Fahrt.
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0: Ja, das ist das Ziel. Hoffentlich geht's für euch dahin. Euch einen wunderschönen Nachmittag.
3: Hello.
0: Genießt das Wetter eben im Freibad oder am Badesee. Aber kennt ihr das? Ihr wart im Wasser, habt eure Freibadpommes verdrückt und dann, ja, hinlegen, aber was tun jetzt, ne?
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0: Also ab geht's auf die Website und hier sind jetzt erstmal Kygo, Khaled und Griffin für euch. Save my love, euch einen schönen Donnerstagnachmittag.

0: that you're not alone. Cat Burns ist das, läuft um 16.13 Uhr. Hier ist Antenne Thüringen. Elena und Ivo sind für euch am Start.
1: Hallo.
0: Bei dieser glühenden Hitze, ey, haltet durch, wer gerade noch auf Arbeit ist, wirklich. Und schließt euch gerne uns an auf WhatsApp. 0800 3x die 5 zu 550 geht so direkt zu uns ins Studio. Wir suchen nämlich gerade nach einer Challenge für den Ivo, no?
1: Genau so ist es. Also ich will ja eigentlich nur ganz normal das erste Mal Achterbahn fahren und das Ganze total genießen, mhm, weil ich hab's heute gebeichtet, ich hab's einfach noch nie gemacht. Ist, mhm, bei mir im Leben noch nicht vorgekommen. Aber meine unglaublich nette, fürsorgliche, tolle Kollegin Elena, die,
0: danke,
1: hat mich sofort, ja, morgen für die Jungfernfahrt angemeldet vom Donnerwind im Freizeitpark Plon. Das ist eine absolute Weltneuheit von Achterbahn.
0: Ja, also wirklich, wie du hast es vorhin gesagt, bis jetzt deine Einstellung dazu ist, du hast selbst Donnerwind in der Hose.
1: Aber hallo.
0: Aber ich wusste ohne Mist, auf euch da draußen ist Verlass. Ihr seid auch solche Folterknechte wie ich, ey. Normal Achterbahn fahren, langweilig. Wirklich. Deshalb eure Vorschläge für eine Challenge. Claudi aus Suhl meint, Lippenstift auftragen.
1: Hm, ja, dann sehe ich wenigstens gut aus dabei.
0: Ist so, ist so. Immer eine schöne Antenne Thüringen-Rot, finde, ja, ich klasse. Das würde dir stehen, ne? Oder Jürgen, der meint es echt böse, glaube ich. Mit verbundenen Augen, weil dann ist es noch schlimmer.
1: Sag mal, Jürgen, das geht doch nicht.
0: Und ey, Ivo, hüte dich aber auch vor Stefan, weil der will, dass du auf der Achterbahn draufstehst, wie bei der Titanic, mit offenen Armen draufstehen.
1: Also Stefan, wenn du auch mitfährst, dann können wir das gerne ausprobieren.
0: Nee, das ist,
1: aber
0: nee.
1: Ich glaube, das ist da TÜV geprüft? Ich glaube,
0: nee,
1: nicht.
0: Nee, TÜV sagt nein. Computer sagt nein. Aber guck mal, wir haben noch viel mehr Vorschläge hier.
2: Wie wäre es denn, wenn Ivo während der Fahrt das Rennsteiglied singt?
0: Rennsteig?
2: Viele Grüße von Anna.
3: Ich würde vorschlagen, der Ivo sitzt ganz vorne und macht 10 Fotos mit seinem Handy.
0: Ja, Rennsteiglied und dabei ein paar Selfies machen. Ich finde echt super eure Ideen, richtig, richtig gut, aber gerne mehr davon.
1: Ja.
0: Was kann Ivo als Aufgabe machen während seiner allerersten Achterbahnfahrt? 0800 3x die 5 zu 550.
1: Kann ich das Ding? Ich frage noch einmal. Vielleicht auch einfach ganz normal fahren?
0: Was glaubst du, was ich jetzt sagen werde? Jetzt ernst gemeint.
1: Du sagst
0: natürlich
1: das
0: nicht.
1: Nein. Ja.
0: Dein Schicksal ist besiegelt, aber zur Wiedergutmachung, weil ich nicht so gemeint bin.
1: Ja.
0: Den Klüsen habe ich da.
1: Schön.
0: Und wie passend.
1: Ja.
0: Mit Achterbahn. Kannst dich schon mal einstimmen, bisschen. Klüsen,
1: danke,
0: ist für dich
1: Klüso
0: da. Vielleicht kannst du den singen. Yay.
1: Ja. Hallo.

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0: Euch einen schönen Nachmittag. Ihr hört die zwei bis drei. Hier sind Elena und Ivo.
1: Grüße.
0: Es ist 16.25 Uhr.
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0: Schönen Nachmittag euch, es ist 16:30.
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2: Guten Tag. In Thüringen sind viele Bäume in den Wäldern durch den Borkenkäfer stark beschädigt worden. Doch jetzt geben Zahlen der Landesforstanstalt Grund zur Hoffnung. Denn bis Ende Mai war in diesem Jahr 10-mal weniger Holz vom Borkenkäfer befallen als noch im Vorjahreszeitraum. Laut Landesforstanstalt gibt es in Thüringen deutlich weniger Fichtenborkenkäfer. Die gelten als besonders schädlich für die Bäume. Waldbesitzer sollten ihre Bäume trotzdem weiter auf Borkenkäferbefall kontrollieren, so die Landesforstanstalt. Für die deutsche Wirtschaft haben sich die Aussichten dieses Jahr leicht verbessert. Das IFO-Institut hat seine Konjunkturprognose leicht angehoben auf ein Wachstum von 0,8% in diesem Jahr. Grund dafür ist das erhoffte Ende des Kriegs im Iran. Laut IFO-Institut werden die Nachwirkungen der plötzlich deutlich höheren Energiepreise während des Kriegs noch lange zu spüren sein. Bei der Inflationsrate erwartet das IFO-Institut einen Anstieg von fast 3% in diesem Jahr. Am Bromacker im Thüringer Wald beginnen bald wieder Ausgrabungen. An der Fundstelle zwischen Georgenthal und Tambach-Dietarz wurden in der Vergangenheit schon einige Fossilien gefunden. Ab Ende Juni sollen dann gut 40 Wissenschaftler aus ganz Europa an den Bromacker kommen. Gut 3 Wochen lang sollen sie nach weiteren Fossilien suchen. Der Bromacker ist eine der weltweit bedeutendsten Fundstellen für Fossilien aus dem Zeitalter des Unterperms. Dort wurden schon fast 300 Millionen Jahre alte Tierskelette gefunden. Und jetzt die Thüringen-Reporter aus eurer Region.
1: Für Nordthüringen, Leonie Straßburger.
3: Hallo. In ganz Nordthüringen wird es morgen sehr heiß. Der Deutsche Wetterdienst gibt für morgen eine starke Hitzewarnung für alle Landkreise raus. Die Temperaturen werden vor allem alte und pflegebedürftige Menschen extrem belasten. Das Landesamt für Umwelt, Bergbau und Naturschutz hat jetzt eine kühle Orte- und Erfrischungskarte entwickelt. Auf der könnt ihr online nachsehen, welche Gebiete in eurer Nähe kühler sind. Bei uns sind das zum Beispiel der Naturpark Südharz, Kyffhäuser Naturpark oder der Naturpark Eichsfeld-Hainich. Aber ihr findet dort auch noch unter anderem Trinkbrunnen, Freibäder und öffentliche Toiletten. Die Daten sollen auch regelmäßig aktualisiert werden. Generell gilt bei diesen heißen Temperaturen, trinkt viel, auch wenn ihr keinen Durst habt, bleibt möglichst im Schatten und treibt nicht zu viel Sport. Hakenkreuze und eine antisemitische Beleidigung in Uda haben unbekannte verbotene Zeichen an eine Bank gesprayt. Gestern wurden die Graffiti hinter einem Supermarkt der Polizei gemeldet. Neben mehreren Hakenkreuzen wurde auch ein Spruch, der Juden beleidigt, an die Bank geschmiert. Der Ort sei bekannt dafür, dass sich dort immer eine Gruppe Jugendlicher treffe. Die Polizei ermittelt nun wegen Sachbeschädigung und Volksverhetzung. Und auch in Nordhausen haben Unbekannte ein Hakenkreuz gesprüht. Heute Mittag wurde das Graffiti in der Hesseröder Straße vom Ordnungsamt gefunden. Es wurde einen halben Meter groß an ein Abrisshaus geschmiert und soll umgehend beseitigt werden.
4: Und das ist das Wetter hier auf Antenne Thüringen mit diesen sommerlichen Temperaturen. In Saalfeld sind 31 Grad und in Dingelstedt 29 Grad. Ja, und Sonnencreme und ein kühles Getränk sind eure besten Freunde auch zum Nachmittag und zum Feierabend jetzt. Ey, pure Sonne und Wärme, das könnte nicht schöner sein. Die Nacht, die bleibt dann klar und trocken und morgen wird's dann, Achtung, zweimal heiß. Ja, es gibt auch Hitzegewitter bei 36 Grad.
0: Eieiei, dankeschön, Ivo. Es ist jetzt 16:45, Antenne Thüringen hier mit dem schnellsten Verkehrsservice für euch. Die A4 Richtung Dresden. Zwischen dem Kirchheimer Dreieck und Bad Hersfeld weiterhin aufgepasst. Die linke Spur ist hier gesperrt. A9 Richtung Berlin. Zwischen Gefries und Münchberg Süd. Hier Behinderung nach einem Unfall. Da ist die mittlere und rechte Spur blockiert. A9 Richtung München, dann in die Gegenrichtung. In Höhe von Rudolfstein, da ist die rechte Spur blockiert. Grund ist ein kaputter LKW. Dann weiterhin noch der Hinweis für die A70 Richtung Bayreuth. Zwischen dem Kreuz Bamberg und Schesslitz weiterhin die 2 kaputten Autos, die da Probleme machen. Und noch eine Meldung von der A70 Richtung Bayreuth. Zwischen Turnau Ost und Kulmbach Neudrossenfeld auch hier Verkehrsbehinderung durch ein kaputtes Auto. Und Meiningen, noch wichtig, in Meiningen-Helber Richtung Autobahn. Da aufpassen, da steht ein kaputtes Auto in einer Kurve. Und jetzt die Blitzer für euch. Ortsausgang Ilmenau Richtung Marnebach ist einer. Und noch am Ortsausgang Waldorf Richtung Melkaster wird gelasert. Und wenn ihr nochmal alle Infos braucht, was gerade auf den Straßen los ist, kein Problem, das kriegt ihr von uns per WhatsApp kompakt zugeschickt. Einfach mal Hashtag Verkehr rüberschicken an die 0800.

0: dreimal die 5 zur 550. Dann habt ihr auch eure Übersicht und hoffentlich eine gute und sichere Fahrt.
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0: Hallo, habt einen wunderschönen, hoffentlich Feierabend. An alle anderen, haltet durch, ey. Oh.

0: eröffnet und er darf das erste Mal in seinem Leben Achterbahn fahren.
1: Ja, weil du ja so eine tolle Kollegin bist, da schickst du mich, armen kleinen Ivo, nicht ohne irgendeine Challenge, nicht ohne Herausforderung los. Und ich weiß nicht, ob ihr da draußen jetzt auf meiner Seite seid oder nicht.
0: Ja, ihr schickt da bitte noch ein paar grandiose Ideen zu, wie ihr das schon macht. Und gleich gucken wir uns die an. Und ich sag jetzt schon, ich lieb's, ihr seid so kreativ.
1: Ja, ich nicht.
0: Macht weiter so, okay? Was soll Ivo für eine Aufgabe machen auf seiner ersten Achterbahnfahrt? Und Ivo, nicht traurig sein. Ich habe hier den Zauber da als Wiedergutmachung. 12 to 12, jetzt auf Antenne Thüringen. Es ist 16:37 Uhr und schön, dass ihr dabei seid.

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1: Kann es sein, dass ihr so richtig schöne kleine Folterknechte seid, ne? Ich lieb's. Schönen Donnerstag euch. Hier sind die zwei bis frei auf Antenne Thüringen, Elena und Ivo. Hallo.
2: Ja, und dazu sind das auch noch richtig kreative Folterknechte. Leute, ihr macht mir Angst. Ich wollte eigentlich nur einmal ganz normal Achterbahn fahren. Das erste Mal in meinem Leben. Aber dank euch werde ich, wenn ich's denn überlebe, wirklich nicht vergessen.
1: Also, Ivo hat heute offenbart, er hat das noch nie gemacht. Also habe ich ihn fix mal angemeldet zur Super. Jungfernfahrt des Donnerwinds. Ich finde, das klingt schon ein bisschen gefährlich.
2: Dieser Name.
1: Ja, wirklich. Es ist eine neue Achterbahn im Freizeitpark Plon. Da ist alles dabei. Geschwindigkeit, Wasser und. Aber, weil uns das ja natürlich nicht reicht für Nervenkitzel, ne, suchen wir mit euch zusammen heute eine Challenge beim Antenne Thüringen Nachmittag. Eine Aufgabe zum Erfüllen während der Fahrt. Ihr schickt auch schon fleißig was rein unter der 0800 3x die 5 zu 550. Vanessa hat zum Beispiel geschrieben, ein Origami-Boot falten. Und ich muss sagen, ich finde es kreativ. Das passt perfekt zur Wasserthematik eigentlich.
2: Also, Vanessa, schöner Gedanke, aber du überschätzt meine Bastelfähigkeiten. Vor allem in der Situation.
1: Ja, das wird nichts. Und wenn, dann wird es zu so Pappmaché, wenn es nass wird, das Papier.
2: Ja, ich mache dann ein super schönes Papierknäuel.
1: Ja, oh, toll, ja.
2: Mega.
1: Gut. Und dann hat noch Dorothea vorgeschlagen, du nimmst einen Eimer Wasser mit und die Challenge ist es, nichts zu verschütten. Und sie ist sogar so nett und meint, da muss mindestens die Hälfte drin bleiben. Geht doch, oder?
2: Also, das Ding ist, bei meinem Glück, ne, fällt der Eimer auf irgendjemanden anderen dann in Reihe 3 und dann habe ich aber richtig Dreck am Stecken.
1: Nicht gut, nicht gut. Okay, dann eben nicht. Wie sieht's aus mit deinem Magenfassvermögen? Weil da hat zum Beispiel Mizi uns geschrieben, dass du es während der Fahrt schaffen musst, 15 Big Macs zu essen.
2: Oh Gott, ey. Also jetzt wird mir schlecht. Ihr tobt euch aus. Das ist ja unfassbar.
1: Ich find's super. Gerne mehr. 0800. Ja, nee, 0800, nicht 15. Okay, 0800, dreimal die 5 zu 550. Eure Challenges fürs Ivos erste Achterbahnfahrt. Her damit. Und noch vor 18 Uhr gucken wir mal, was morgen auf den Ivo zukommt.
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0: Ihr fahrt in Feierabend hier auf Antenne Thüringen mit Kid Rock und All Summer Long.
1: Ey, All Summer Long ist für mich eine der krassesten Sommerhymnen ever.
0: Ist wirklich so. Elena und Ivo sind für euch da. Wir cruisen mit euch durch den Nachmittag.
1: Hey, hey.
0: Und gleich läuft hier Clock Clock mit Adore, ja? Und Clock Clock, das passt eigentlich perfekt. Das ist eigentlich eine Erinnerung, weil Zeit rennt. Es ist schon wieder Donnerstag, ne? Heißt Wochenendplanung. Muss jetzt langsam, ne?
1: Genau so ist es. Und wenn ihr gar nicht weiter wisst, nicht durchdrehen. Ja, wir sind da, keine Sorge, weil Antenne Thüringen, da seid ihr immer up to date. Wenn ihr zum Beispiel bei dem Hitzewetter jetzt sagt, ihr braucht eine Abkühlung, dann könnt ihr bei unserer Freibadkarte vorbeischauen und da findet ihr alle Planschparadiese im Freistaat.
0: Mhm. AntenneThüringen.de hat auch noch mehr zu bieten, weil wenn ihr auch noch ein bisschen brauner seid und zwischen Arschbombe und entspannt fragt irgendwie oder entspannt rumliegen, fragt, wo gucken wir heute Abend eigentlich das Deutschlandspiel?
1: Richtig, ja.
0: Haben wir auch noch meine Lösung und zwar so ein Public Viewing Guide. Wisst ihr, wo genau in Thüringen eigentlich unsere Tore dann beobachtet werden gegen die Elfenbeinküste? Ich hoffe zumindest
1: unsere Tore
0: und nicht die bei uns eintreffen.
1: Richtig.
0: Ja.
1: Wie sagt man so schön, Planung ist ja das halbe Leben und die andere Hälfte, die findest du auf antennethüringen.de.
0: Ja, lass ich durchgehen, ist okay. Und wie versprochen jetzt, Clock Clock, Adore.

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5: Die Thüringer Landesregierung möchte, dass mehr Sozialwohnungen gebaut werden. Mehr dazu jetzt in den Nachrichten. Wir haben es gleich 17 Uhr.
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7: Guten Tag. Thüringen möchte den sozialen Wohnungsbau ankurbeln. Dabei soll die Finanzierung leichter und Förderverfahren beschleunigt werden. In Thüringen gibt es nach Angaben des Infrastrukturministeriums deutlich zu wenig Sozialwohnungen.
8: Die Landesregierung möchte durch die neuen Förderregeln gezielte Anreize für bezahlbaren Wohnraum setzen. Zum Beispiel sollen Investoren einen Bonus vom Land bekommen, wenn sie über einen längeren Zeitraum günstige Mieten garantieren. Außerdem sollen Darlehen statt bisher 20 künftig bis zu 30 Jahre lang laufen können. Aktuell gibt es rund 11.000 Sozialwohnungen im Freistaat, der Bedarf liegt aber bei gut 20.000. In Städten wie Erfurt oder Jena wird zusätzlicher Wohnraum benötigt. In ländlichen Regionen müssen Wohnungen dagegen vor allem modernisiert werden. Jan Walter, Antenne Thüringen, Nachrichtenredaktion.
7: In Thüringen sind viele Bäume in den Wäldern durch den Borkenkäfer stark beschädigt worden. Doch jetzt geben Zahlen der Landesforstanstalt Grund zur Hoffnung. Denn bis Ende Mai war in diesem Jahr 10-mal weniger Holz vom Borkenkäfer befallen als noch im Vorjahreszeitraum. Laut Landesforstanstalt gibt es in Thüringen deutlich weniger Fichtenborkenkäfer. Die gelten als besonders schädlich für die Bäume. Waldbesitzer sollten ihre Bäume trotzdem weiter auf Borkenkäferbefall kontrollieren.

0: kontrollieren, so die Landesforstanstalt. Seit Wochen wird über eine Verlängerung der Wochenarbeitszeit diskutiert. Der aktuelle Entwurf aus dem Bundesarbeitsministerium zeigt, der 8-Stunden-Tag soll erhalten bleiben. Die Ausnahmeregelungen dazu sollen aber erweitert werden.
1: Sollen wir alle gezwungen werden, jeden Tag mehr zu arbeiten? Oder wird uns ein Gefallen getan, weil wir, wenn es passt, mal deutlich länger als 8 Stunden arbeiten und dafür an einem anderen Tag früher gehen? Wie in vielen aktuellen Reformdiskussionen gibt es auch bei der Arbeitszeit entgegengesetzte Deutungen. Der erste noch abzustimmende Kompromissansatz lautet jetzt, grundsätzlich bleibt der 8-Stunden-Tag, aber für Arbeitgeber und Gewerkschaften wird es einfacher, stattdessen eine wöchentliche Arbeitszeit zu vereinbaren. Jan-Henner Reitzer, Antenne Thüringen, Berlin.
0: Die Gewerkschaft Verdi hat in den laufenden Tarifverhandlungen im Handel erneut zu bundesweiten Warnstreiks aufgerufen. Im Zentrum des Streiks soll morgen IKEA stehen. In mehr als der Hälfte der IKEA-Filialen in Deutschland wollen Mitarbeiter in den Arbeitskampf gehen. Laut Verdi steht der schwedische Möbelhauskonzern wirtschaftlich gut da. Trotzdem wolle das Unternehmen Stellen abbauen. Zudem seien die Löhne der IKEA-Beschäftigten nicht fair. Auch die Mitarbeiter anderer Handelsunternehmen beteiligen sich morgen an dem Warnstreik.
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0: Bei der Fußball-WM in den USA, Mexiko und Kanada beginnt der 2. Spieltag der Gruppenphase heute. Ab 18 Uhr spielen Tschechien und Südafrika gegeneinander. Beide Mannschaften stehen schon unter Druck, denn sie haben ihre Auftaktpartien verloren. Ab 21 Uhr spielt die Schweiz gegen Bosnien-Herzegowina. In der Nacht treten dann noch 2 der Gastgeberländer an. Für Kanada geht es gegen Katar und Mexiko trifft auf Südkorea.
3: Dankeschön, Christoph.
4: Und das sind die Sommertemperaturen hier auf Antenne Thüringen. Genau mit diesen. Rudolstadt hat 31 Grad, Eisenach 30 Grad und Kölle da meldet 32 Grad. Ja, und Grit, die hat uns auch geschrieben, sie hat zu Hause sogar 30 Grad im Schatten. Also da sind Malediven und Karibik Schnee von gestern, ja. Noch ein Ticken paradiesischer wird es dann morgen mit maximal 36 Grad. Also klatscht euch ordentlich viel Sonnencreme drauf und trinken nicht vergessen.
3: Dankeschön, Mama Ivo.
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3: Es ist gleich 4:05, hier ist Antenne Thüringen mit dem schnellsten Verkehrsservice für euch. Aufpassen, von der A4 Richtung Dresden haben wir eine Meldung dazu bekommen. Zwischen Weimar und Apolda, da liegen mehrere Plastikteile auf allen 3 Spuren, also bitte aufpassen. A9 Richtung Berlin, zwischen Gefrees und Münchberg Süd, da Behinderung nach einem Unfall, da ist die mittlere und rechte Spur gesperrt. Außerdem noch ein paar Probleme nochmal auf der A9 Richtung Berlin, Richtung München, Entschuldigung, A9 Richtung München, in Höhe von Rudolfstein, da ist der rechte Fahrstreifen gesperrt, da ist ein kaputter LKW da drauf. A38 noch Richtung Göttingen zwischen Großwechsung und Bleicherode, kaputter LKW auf dem Standstreifen. A73 Richtung Suhl zwischen Breitengüßbach Nord und Ebensfeld, hier auch Verkehrsbehinderung durch ein kaputtes Auto. Und noch die B27 Hünfeld zwischen Hünfeld Nord und Hünfeld Süd, hier ein kaputter LKW. Und jetzt die Blitzer für euch. Da ist uns gerade nur einer bekannt. Am Ortsausgang Ilmenau steht er. Da wird Richtung Mannebach geblitzt. Aber wenn ihr noch mehr habt, sagt uns Bescheid unter der 0800 3x die 5 zu 550. Gute Fahrt euch.
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3: Schönen Donnerstag, Feierabend
4: hey,
3: euch.
4: Hey.
3: Es ist kurz nach 5 eben an einem Donnerstag. Heißt, es ist schon fast Freitag. Heißt, es ist schon fast Wochenende. Und denkt dran, dieses Wochenende am Sonntag, da ist Fête de la Musique.
4: Ja, oui, oui. Das ist ein super schönes Konzept. Kommt ja eigentlich aus Frankreich. Und da werden die Städte zu einer großen Bühne. Also überall läuft Musik. Jo. Ganz viele verschiedene Künstler. Und wir können ja jetzt schon sagen, das Wetter wird geil. Mhm. Also dann ist überall in Thüringen richtig gute Stimmung.
3: Ja, und vor allem ist auch in ganz Thüringen machen alle verschiedenen Städte mit. Mühlhausen, Gotha, Jena, Erfurt, wow. Georgenthal, Weimar. Ist eine richtig, richtig gute Sache. Und noch mehr Tipps kriegt ihr dann auch noch mit dem Hashtag Wochenende per WhatsApp an die 0800 3x die 5 zu 550. Jetzt aber geht's erstmal weiter mit dieser gute Laune-Bombe. Ray, where's my husband?

0: Ich habe da so ein Gefühl, heißt das Lied so zu Deutsch. Ne? Und ich habe da auch so ein Gefühl. Mein Kollege hier wird mich ein bisschen hassen. Hier sind Elena und Ivo auf Antenne Thüringen.
1: Hallo.
0: Aber ey, ich fange das gern für euch ab. Es waren ja eure Ideen.
1: Also ich weiß jetzt noch nicht, was kommt. Ich habe eigentlich heute nur früh zu Elena einmal gesagt, dass ich noch nie Achterbahn gefahren bin. Das ist ja so ein bisschen das Thema heute. Und dann ging die ganze Chose los. Ne? Also dann meldet die mich einfach an zur Jungfernfahrt von der neuen krassen Achterbahn im Freizeitpark Plon.
0: Ja, und so... Ich bin halt so drauf, wie ihr da draußen auch. Ich glaube, wir sind uns da einig. Nur Achterbahn fahren, es ist langweilig.
1: Ich hätte die Zeit genossen, ja, über Freizeitpark Plon.
0: Nee. Aber das hättest du sofort vergessen. Das wäre halt wie Tee trinken irgendwie, langweilig. Deshalb, eine Challenge muss her. Was muss Ivo während seiner ersten Achterbahnfahrt machen? Und ihr habt da echt krasses Zeug zugeschickt.
1: Also wirklich sehr viele Einsendungen. Danke
0: ja,
1: dafür.
0: Danke. Und dann habe ich halt so als nette Kollegin mir ein paar rausgepickt und ich habe, Ivo, für dich die ultimative Achterbahn-Challenge. Ivo, bist du bereit?
1: Ja.
0: Okay.
1: Oh Gott, ich hab Puls.
0: Du musst morgen in Plon bei deiner ersten Achterbahnfahrt.
1: Oh Gott, die Musik. Ich bin ganz aufgeregt.
0: In einer blonden Perücke Lippenstift auftragen, während du fährst und dabei Helene Fischers Achterbahn singen. Also quasi zum Helene-Double werden.
1: Hey, da fahren auch noch andere Leute mit, ne?
0: Das juckt mich doch nicht.
1: Die denken dann, was immer hat er für komische Hobbys.
0: Du bist einfach nur Thürings Sweetheart und erfüllst hier jeden Wunsch von den Hörerinnen und Hörern, das alles.
1: Okay, also wirklich Lob an euch, sehr cool, lustige Idee, muss ich sagen. Aber ganz ehrlich, wenn wir da durch irgendwie eine Wasserfontäne fahren und ich sitze da mit einer voll verklatschten blonden Perücke.
0: Es wird toll.
1: Oh Gott.
0: Das wird auch alles gefilmt. Falls was, merkt euch schon mal vor, @AntenneThüringen, so heißen wir auf Instagram. Es wird gefilmt, es wird aufgenommen. Ich freue mich schon sehr. Morgen Mittag ist es soweit, die Jungfernfahrt des Donnerwinds im Freizeitpark Plon.
1: Und des Ivos.
0: Des Ivos Prokops, genau. Der ist auch dabei in blonder Perücke mit Lippenstift und Achterbahn singen von Helene Fischer. Nochmal vielen, vielen lieben Dank an eure Ideen. Ihr seid wirklich die Besten.
1: Riesengroßes Dank an euch.
0: Wärmt schon mal die Stimmbänder auf und ich finde, es könnte jetzt wirklich nicht passender sein bei der Musik, weil ich jetzt Alex Warren sagt nämlich, es wird ein Fiebertraum und es ist es wirklich. Ja. Fieber Dreamy auf Antenne Thüringen.

0: Birds of a Feather ist das. Hier ist eure Feierabendbegleitung auf Antenne Thüringen. Elena und Ivo sind wir. Hallo.
1: Hallo.
0: Ich gucke sie aber mit ganz anderen Augen an, die Billy, muss ich ehrlich sagen, seitdem ich erfahren habe. Die hatte mal einen Hamster, der ist aber verschwunden für 4 Tage, ist aber dann wieder aufgetaucht und er war in einer Wand versteckt.
1: Ey, 4 Tage in der Wand.
0: Ja.
1: Wahnsinn. Also wäre ich der Hamster gewesen, ich hätte genauso rumgebrüllt wie Linkin Park. Sag mal! Hallo!
0: Was soll das?
1: Billy?
0: Ja.
1: Wo bist du?
0: Hast du mich vergessen? Aber die hat ihn rausgelockt bekommen mit Kürbiskern. Oh Gott, aber ja, alles gut. Dem Hamster ging es auch wieder gut. Können wir schon mal beruhigt sein.
1: Sehr gut.
0: Und euch geht's auch gleich wieder besser, wenn ihr ein bisschen Dampf rauslassen konntet. Hier mit Linkin Park Burn It Down. Den geht's gleich hier zum Feierabend am Donnerstag. Hier ist Antenne Thüringen und schön, dass ihr dabei seid.
1: Hallo.
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0: Habt einen schönen Donnerstagfeierabend. Hier ist Antenne Thüringen und wir haben es 5:30.
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2: Guten Tag. Thüringen möchte den sozialen Wohnungsbau ankurbeln. Dabei soll laut Infrastrukturministerium die Finanzierung leichter und Förderverfahren beschleunigt werden. Die Landesregierung möchte durch die neuen Förderregeln gezielte Anreize für bezahlbaren Wohnraum setzen. Zum Beispiel sollen Investoren einen Bonus vom Land bekommen, wenn sie über einen längeren Zeitraum günstige Mieten garantieren. Außerdem sollen Darlehen statt bisher 20 künftig bis zu 30 Jahre lang laufen können. Aktuell gibt es rund 11.000 Sozialwohnungen im Freistaat. Der Bedarf liegt aber bei gut 20.000 Sozialwohnungen. Die Ukraine hat die russische Hauptstadt Moskau mit gut 200 Drohnen angegriffen. Dadurch hat eine große Ölraffinerie gebrannt. In sozialen Netzwerken sind auf Videos Explosionen und Feuer bei der Ölraffinerie zu sehen. Über die genauen Schäden ist noch nichts bekannt. Der ukrainische Präsident Zelensky hat die Angriffe auf Moskau bestätigt. Er hat den Angriff als Reaktion auf russische Attacken bezeichnet. Die Gewerkschaft Verdi hat in den laufenden Tarifverhandlungen im Handel erneut zu bundesweiten Warnstreiks aufgerufen. Im Zentrum des Streiks soll morgen IKEA stehen. In mehr als der Hälfte der IKEA-Filialen in Deutschland wollen Mitarbeiter in den Arbeitskampf gehen. Laut Verdi steht der schwedische Möbelkonzern wirtschaftlich gut da, trotzdem

0: solle das Unternehmen Stellen abbauen. Zudem seien die Löhne der IKEA-Beschäftigten nicht fair. Auch die Mitarbeiter anderer Handelsunternehmen beteiligen sich morgen an dem Warnstreik. Und jetzt die Thüringen-Reporter aus eurer Region.
1: Für Nordthüringen, Leonie Straßburger.
2: Guten Tag. In Nordhausen wird eine wichtige Kreuzung umgebaut. Schon seit Jahren steht sie in der Kritik. Jetzt soll das Problem gelöst werden. Beim Südharz-Klinikum staut sich oft der Verkehr. Deswegen soll entweder ein Kreisverkehr oder eine Ampel hinkommen. Denn aktuell gibt es an der Kreuzung von der Dr. Robert-Koch-Straße und Albert-Träger-Straße nur Verkehrszeichen. Noch in diesem Jahr soll sich das ändern. Die Stadt bevorzugt einen Kreisverkehr. Dafür soll es jetzt erstmal eine Testphase geben, voraussichtlich nach den Sommerferien. Für 4 bis 6 Wochen soll an der Kreuzung ein Kreisverkehr angedeutet werden. Wenn das funktioniert, muss auch noch entschieden werden, ob es eine grüne Fläche gibt oder ein Mini-Kreisel wie am Pferdemarkt. Für große Fahrzeuge wäre der auch in der Mitte gepflastert. 1 Million Euro will die Stadt dafür investieren. In Sondershausen wurden 2 Jugendliche bei einem Verkehrsunfall verletzt. Gestern Nachmittag waren die beiden 17-Jährigen auf einem Motorrad in der Talstraße unterwegs. Eine Autofahrerin wollte auf diese Straße abbiegen. Dabei übersah sie das Motorrad und missachtete deshalb seine Vorfahrt. So kam es zu dem Zusammenstoß. Die beiden Jungen auf dem Motorrad wurden dabei leicht verletzt. Es entstand ein Schaden von 7.000 Euro.
3: Und das ist das Wetter hier auf Antenne Thüringen mit diesen Temperaturen zum Feierabend. In Leinefelde sind es 28 Grad, Atern hat 24 Grad und Eisenach ist dabei mit 29 Grad. Ja, und ganz viele schreiben uns schon 30 Grad im Schatten, 37 Grad im Auto. Das sind wirklich Hitzezustände. Und flüchtet in den Schatten, nehmt euch ein schönes kühles Getränk, denn es bleibt auch noch so warm. Auch die Nacht, die ist klar und trocken und es fällt nicht unter 20 Grad. Das hatten wir auch lange nicht mehr.
4: Wow.
3: Und ja, morgen mit maximal 36 Grad, paradiesische Temperaturen hier im Freistaat.
4: Es ist 5:35. Antenne Thüringen, der schnellste Verkehrsservice, ist ein bisschen was los auf den Straßen. Zum Beispiel auf der A4 Richtung Frankfurt. Zwischen Erfurt Ost und Erfurt West, da ist ein kaputter LKW auf dem Standstreifen. Genauso dasselbe nochmal auf der A4 Richtung Dresden. Zwischen Gotha-Boxberg und Gotha, hier auch kaputter LKW auf dem Standstreifen. A9 Richtung Berlin. Zwischen Gefrees und Münchberg Süd, hier Behinderung nach einem Unfall, da ist die mittlere und rechte Spur blockiert. Dann noch die A9 Richtung München in Höhe von Rudolfstein. Die rechte Spur ist ja auch blockiert. Grund ist ein kaputter LKW. Dann haben wir noch die A70 Richtung Bayreuth. Zwischen dem Kreuz Bamberg und Schesslitz weiterhin 2 kaputte Autos, die da rumstehen. A71 A4 Suhl Richtung Chemnitz steht hier zwischen Arnstadt Nord und Erfurt West. Vorsichtig machen, da liegen Metallteile auf der Fahrbahn. A73 Richtung Suhl zwischen Breitengüßbach Nord und Ebensfeld, ein kaputtes Auto auf der Strecke. Und die B27 Hünfeld zwischen Hünfeld Nord und Hünfeld Süd, aufpassend hier auch ein kaputter LKW. Und dann Blitzer. Haben wir gerade nur einen, der uns bekannt ist. Am Ortsausgang Ilmenau Richtung Manebach steht da und sonst aber nichts. Wenn ihr aber noch was habt, sagt uns Bescheid unter der 0800 3x5 2550. Da auch gerne Hashtag Verkehr rüberschicken für alle aktuellen Verkehrsinfos. Gute Fahrt euch.
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4: Und wir wünschen euch den besten, schattigsten, angenehmsten Platz so nah am Wasser im Badesee oder Freibad. Und passend dazu ist BTS jetzt am Start. Swim ist das. Wow.

0: Feierabendstimmung und eine Fahrt Richtung blauer Himmel. Die gibt's hier mit Amy McDonald. This is the life. Und das sind hier Elena und Ivo.
1: Hey, hey.
0: Auf Antenne Thüringen.
1: Und Elena? Achtung, Quiz. Ich habe dir mal was mitgebracht. Okay, du sagst, sind die folgenden Worte zum Sommer lyrische Güsse von Goethe, Schiller und Co. oder von einer Künstlerin aus unserer Antenne Thüringen Musikwelt?
0: Okay, ich rate aber ihr da draußen auch, bitte schieß mal los, okay?
1: Okay, alle mitmachen. Bis zum Ende dieses Sommers kribbeln in meinem Bauch und alles hat geflimmert. Doch ich träume davon, dass so ein Sommer wie der noch einmal kommt. Ich hab das nicht gekannt. Mann, ich dachte, ich bin krank. Fühlt sich so Liebe an.
0: Also, ich erinnere mich noch an Deutschunterricht früher. Ja. Goethe und Schiller waren nicht so direkt und verständlich. Ich habe das nie verstanden. Ich habe immer nur Zusammenfassung gegoogelt. Und ich glaube, kribbeln in meinem Bauch, das hätte jetzt Goethe und Schiller nicht gesagt, oder?
1: Ja, vielleicht hatten die auch so leichtes Kribbeln. Aber gut, du hast recht, das ist wahnsinnig. Aber kommt schon nah dran, oder?
0: Also, ja.
1: Das ist tatsächlich ganz passend. Der Song Sommer von der Künstlerin, die auch beim Laut- und Draußen-Festival dabei ist, nämlich Lea.
2: Was kann ich dafür?
0: Wie passend, denn das Eintagesfestival ist auch wieder da, das Laut und Draußen. Am 27.06. im Weimar Hallenpark ist ja schon bald soweit, ne? Nächste Woche schon am Wochenende.
1: Yes.
0: Mit Lea dabei und Paul Wetz und hoffentlich auch mit euch. Tickets für euch, alleine oder als

0: Freunde-Ticket haben wir da auf ticketsinfreistadt.de. Alle auf jeden Fall ran da und ganz viel Spaß.
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0: Meister ist es Leonie und Callum Scott mit Stay. Läuft in eurer Feierabend-Playlist. Hier sind Elena und Ivo.
1: Hallo.
0: Auf Antenne Thüringen, hallo zusammen. Und was wir schon mal sagen können, dieses Wochenende, bereitet euch vor. Oh. Plauen wird eingenommen von Antenne Thüringen. Nein, Spaß. Wir bringen euch nur die Unterhaltung mit uns zwei. Ivo, du bist ja morgen auch schon dabei.
1: Genau so ist es. Ich darf mit dem Kollegen Chris Goldner den Abend quasi einläuten mit Dorfkindradio, mit einer riesen fetten Party zum 65. Spitzenfest in Plauen. Mm. Ja, und wenn das noch nicht genug war und ihr so gut gefeiert habt, dass ihr trotzdem am nächsten Tag noch aus dem Bett kommt, könnt ihr wieder auf den Marktplatz in Plauen kommen. Und da wird dann am Samstag Michael Schulte sein und unter anderem auch die Antenne Thüringen Allstars.
0: Oh, und abends dann noch Public Viewing.
1: Richtig.
0: Deutschland gegen Elfenbeinküste. Ja. Wie gut ist das denn? Also, wenn ihr hier in Thüringen seid, kommt mal rüber. Ansonsten an die Nachbarn in Plauen. Hallo, wir kommen vorbei. Wir freuen uns. Und um das schon mal einzuleiten, dieses Feierwochenende mit bestem Wetter, kommt hier auch einfach die beste Musik. Roy Bianco, die Abruzzati Boys.

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5: Guten Abend. Die USA und der Iran haben ein Rahmenabkommen unterzeichnet. Laut Pakistan öffnet damit nun die Straße von Hormuz wieder und die USA beenden umgehend die Seeblockade iranischer Häfen. Die Kriegsparteien kommen voraussichtlich morgen in der Schweiz zusammen.
6: Hier in den USA hagelt es Kritik am Abkommen mit dem Iran. Der Schiffsverkehr durch die Straße von Hormuz bleibt verhalten. Der Iran hat mehr Kontrolle über die Meerenge als vor dem Krieg. Das Regime in Teheran ist in neuer Besetzung weiterhin stabil an der Macht. Das Raketenprogramm ist intakt und über das Atomprogramm und die Uranbestände wird weiter verhandelt, wie vor dem Krieg. Im Libanon gab es unterdessen erneut israelische Angriffe und hier fragen viele, was sollte das Ganze? Tina Eck, USA.
5: Thüringen möchte den sozialen Wohnungsbau ankurbeln. Dabei soll laut Infrastrukturministerium die Finanzierung leichter und Förderverfahren beschleunigt werden. Die Landesregierung möchte durch die neuen Förderregeln gezielt Anreize für bezahlbaren Wohnraum setzen. Zum Beispiel sollen Investoren einen Bonus vom Land bekommen, wenn sie über einen längeren Zeitraum günstige Mieten garantieren. Außerdem sollen Darlehen statt bisher 20 künftig bis zu 30 Jahre lang laufen können. Aktuell

0: Aktuell gibt es rund 11.000 Sozialwohnungen im Freistaat, der Bedarf liegt aber bei gut 20.000 Sozialwohnungen. Die deutsche Wirtschaft könnte in diesem Jahr etwas mehr wachsen als erwartet. Das Münchner IFO-Institut hob seine Wachstumsprognose für dieses Jahr leicht auf 0,8% an. Die Bundesbank geht davon aus, dass es im Herbst wieder leicht aufwärts geht.
1: Hoffentlich nun wirklich endgültige Entspannung in Sachen Iran und deshalb fallende Energiepreise, dazu die über Schulden finanzierten Investitionen der Bundesregierung. Das hilft der Wirtschaft aus Sicht des IFO-Instituts und der Bundesbank. Beide Institutionen erwarten aber auch, dass vieles weiterhin teurer wird, zum Beispiel wieder besonders Lebensmittel, weil dort Mehrkosten bei Herstellung und Lieferung durch gestiegene Energiepreise noch nicht komplett weitergegeben wurden. Und auch der Tankrabatt fällt ab Juli wieder weg. Jan-Henner Reitzer, Antenne Thüringen, Berlin.
0: Für die Thüringer Spargelanbauer ist die Saison gut gelaufen. Zum Ende der Spargelzeit ist der Spargelhof Kutzleben mit der Ernte nach eigenen Angaben sehr zufrieden. Die Agrargesellschaft Herbstleben spricht von einer durchschnittlichen guten Saison. Weder besonders schlechte Witterungen noch Schädlinge haben die Ernte beeinflusst. Die Spargelsaison endet traditionell am 24. Juni. Für einige Höfe lohnt sich der Verkauf aber nicht mehr.
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0: Bei der Fußball-WM in den USA, Mexiko und Kanada beginnt heute der zweite Spieltag der Gruppenphase. In diesen Minuten startet das Spiel von Tschechien gegen Südafrika. Beide Mannschaften stehen unter Druck, denn sie haben ihre Auftaktpartien verloren. Ab 21 Uhr spielt die Schweiz gegen Bosnien-Herzegowina. In der Nacht treten dann noch zwei der Gastgeberländer an. Für Kanada geht es gegen Katar und Mexiko trifft auf Südkorea.
3: Willkommen in der Autosauna. Ja, wenn das den ganzen Tag irgendwo rumgestanden ist in der prallen Sonne, dann muss man echt aufpassen, dass man sich die Finger am Lenkrad nicht verbrennt. Ansonsten am besten ganz kurz Tür auf, bisschen warten. Wir haben ja Zeit. Ihr habt hoffentlich schon Feierabend und dazu natürlich schwüle Temperaturen. Man merkt jetzt auch, dass hier und da ein paar Gewitterwolken aufziehen, denn heute Abend kann es hier und da vielleicht noch ein bisschen gewittern. Runter geht's in der Nacht, heute nur bis auf 20 Grad. Es wird auf jeden Fall auch eine schwüle Nacht und morgen geht's dann genauso weiter. 31 bis 35 Grad. Paar Wolken sind am Start. Hier und da kann es auch mal regnen und vielleicht sogar auch Starkregen mit dabei sein. Der Samstag dann ähnlich, 35 Grad maximal. Am Sonntag wird es ein bisschen kühler, 30 Grad.
4: 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Auf der A9 Richtung Berlin gibt es zwischen Gefrees und Münchberg Süd eine Behinderung nach einem Unfall. Der mittlere und der rechte Fahrstreifen sind blockiert. Auf der A72 Richtung Hof liegt zwischen Zwickau Ost und Zwickau West ein Unterlegkeil auf der Fahrbahn. Auf der A73 Richtung Nürnberg liegt zwischen Maintalbrücke und Lichtenfeld Süd eine Leitbacke auf der Fahrbahn. Auf der A71 dafür von Suhl Richtung Chemnitz liegen zwischen Arnstadt Nord und Erfurt West Metallteile auf der Fahrbahn. Auf der B27 bei Hünfeld steht zwischen Hünfeld Nord und Hünfeld Süd ein kaputter LKW. In Meiningen, von Meiningen-Helber Richtung Autobahn, steht ein kaputtes Auto in einer Kurve. Wir wünschen eine gute Fahrt.
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3: Rein in den Feierabend und heute bei den Temperaturen, da kann man sich noch besser vorstellen. So ein Sprung in die kühle Ostsee und abends dann Störtebeker Festspiele vor schönster Kulisse. Zwei Tickets haben wir auch heute Abend wieder für euch hier bereitgelegt. Neben der besten Musik natürlich und die kommt jetzt von Somber. Happy.

0: haben. Happy Feierabend, hier ist Antenne Thüringen. Und wir machen weiter mit WM-Stimmung. Der offizielle WM-Song von Shakira ist natürlich auf eurer Feierabend-Playlist. Wobei ich mir noch nicht ganz sicher bin, ob der besser ist als der hier. Aber das könnte auch einfach daran liegen, dass man mit Waka Waka irgendwie auch diese Vuvuzelas verbindet. Vielleicht kommt ja noch sowas zu dem Song Die Die, zu dem neuen. Wobei also Vuvuzelas jetzt vielleicht mitten in der Nacht beim WM schauen, muss nicht unbedingt sein.
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2: 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Die Die.

0: Evangelische Kirche in Thüringen.
1: In der Kirche wird nicht nur gebetet und gepredigt, sondern auch gesungen. Noten und Text stehen im evangelischen Gesangbuch. Und von dem soll es bald eine neue Version geben. Die kommt in den Gemeinden, die eine Probeausgabe probieren konnten, gut an.
2: Singen ist eine zentrale Ausdrucksform des Glaubens. Und das zeigt sich darin, dass von immer in der Kirche Menschen ihre Frömmigkeit, ihren Glauben, ihre Probleme in Texten und Melodien festgehalten haben. Die wurden schon immer in Gesangbüchern publiziert.
1: Lukas Bauer ist Referent für das neue evangelische Gesangbuch. Er hat mit einem Team aus rund 80 Leuten seit 2020 rund 17.000 Lieder gesichtet und bewertet. 1.500 wurden ausgewählt.
2: Mit einer Mischung aus ungefähr 50% Lieder vor 1945 und 50% Lieder nach 1945.
1: Altenburg, Gera und Greiz gehören zu den insgesamt 550 Gemeinden, die seit Dezember eine Probeausgabe des neuen Gesangbuchs testen konnten. Dort kommt die Mischung aus alten und neuen Liedern gut an, zeigt eine interne Befragung.
2: Es ist kein Entweder-Oder, sondern es ist ein klares Sowohl-als-Auch. Das ist, wie ich finde, ein bemerkenswerter Befund, der zeigt, es gibt keine Lagerlogik, sondern wir haben einen breiten Reichtum in der evangelischen Kirche an Singtradition, an lebendiger Singaktivität, die wir mit dem neuen Gesangbuch bedienen dürfen.
1: Das zeigt sich auch in der Hitliste der meistgewünschten Lieder.
2: Und das meistgenannteste Lied ist Von guten Mächten.
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2: Dann, das hat uns sehr überrascht, das zweitmeistgenannte Lied, was sich gewünscht wird, ist My Lighthouse.
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2: Ein Worship-Song, der vor allem in der Konfirmandenarbeit und Konfirmandinnenarbeit gerade sehr aktiv ist. Dann zwei natürlich sehr bekannte Choräle, Geh aus mein Herz und suche Freud und Befiehl du deine Wege.
1: Laut Auswertung von rund 6.600 Fragebögen finden die Menschen in den Probegemeinden auch inspirierend, dass Lieder und Texte wie Psalmen und Gebete thematisch beieinander stehen. Aber es gibt auch noch was nachzubessern.
2: Die Frage der Tonhöhen. Die hauptamtlich Musizierenden sind da kritischer mit 50% Zustimmung, dass die Tonhöhe angemessen ist und 50% Aussage, dass die Tonhöhen nicht immer angemessen sind.
1: Es gibt also noch viel zu tun, damit 2029 das neue evangelische Gesangbuch wie geplant erscheinen kann. Dario Weiland, Antenne Thüringen, evangelische Redaktion.
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1: Guten Abend. In Thüringen sind viele Bäume in den Wäldern durch den Borkenkäfer stark beschädigt worden. Doch jetzt geben Zahlen der Landesforstanstalt Grund zur Hoffnung. Denn bis Ende Mai war in diesem Jahr 10-mal weniger Holz vom Borkenkäfer befallen als noch im Vorjahreszeitraum. Laut Landesforstanstalt gibt es in Thüringen deutlich weniger Fichtenborkenkäfer. Die gelten als besonders schädlich für die Bäume. Waldbesitzer sollten ihre Bäume trotzdem weiter auf Borkenkäferbefall kontrollieren, so die Landesforstanstalt. Die Ukraine hat die russische Hauptstadt Moskau mit gut 200 Drohnen angegriffen. Dadurch hat eine große Ölraffinerie gebrannt. In sozialen Netzwerken sind auf Videos Explosionen und Feuer bei der Ölraffinerie zu sehen. Über die genauen Schäden ist noch nichts bekannt. Der ukrainische Präsident Zelensky hat die Angriffe auf Moskau bestätigt. Er hat den Angriff als Reaktion auf russische Attacken bezeichnet. Die Gewerkschaft Verdi hat in den laufenden Tarifverhandlungen im Handel erneut zu bundesweiten Warnstreiks aufgerufen. Im Zentrum des Streiks soll morgen IKEA stehen. In mehr als der Hälfte der IKEA-Filialen wollen Mitarbeiter in den Arbeitskampf gehen. Laut Verdi steht der schwedische Möbelhauskonzern wirtschaftlich gut da, trotzdem wolle das Unternehmen Stellen abbauen. Zudem seien die Löhne der IKEA-Beschäftigten nicht fair. Auch die Mitarbeiter anderer Handelsunternehmen beteiligen sich morgen an dem Warnstreik.

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2: Hallo. In ganz Nordthüringen wird es morgen sehr heiß. Der Deutsche Wetterdienst gibt für morgen eine starke Hitzewarnung für alle Landkreise raus. Die Temperaturen werden vor allem alte und pflegebedürftige Menschen extrem belasten. Das Landesamt für Umwelt, Bergbau und Naturschutz hat jetzt eine kühle Orte- und Erfrischungskarte entwickelt. Auf der könnt ihr online nachsehen, welche Gebiete in eurer Nähe kühler sind. Bei uns sind das zum Beispiel der Naturpark Südharz, Kyffhäuser Naturpark oder der Naturpark Eichsfeld-Hainich-Werratal. Aber ihr findet dort auch noch unter anderem Trinkbrunnen, Freibäder und öffentliche Toiletten. Die Daten sollen auch regelmäßig aktualisiert werden. Generell gilt bei diesen heißen Temperaturen, trinkt viel, auch wenn ihr keinen Durst habt, bleibt möglichst im Schatten und treibt nicht zu viel Sport. Hakenkreuze und eine antisemitische Beleidigung in Uda haben unbekannte verbotene Zeichen an eine Bank gesprayt. Gestern wurden die Graffiti hinter einem Supermarkt der Polizei gemeldet. Neben mehreren Hakenkreuzen wurde auch ein Spruch, der Juden beleidigt, an die Bank geschmiert. Der Ort sei bekannt dafür, dass sich dort immer eine Gruppe Jugendlicher treffe. Die Polizei ermittelt nun wegen Sachbeschädigung und Volksverhetzung. Und auch in Nordhausen haben Unbekannte ein Hakenkreuz gesprüht. Heute Mittag wurde das Graffiti in der Hesseröder Straße vom Ordnungsamt gefunden. Es wurde einen halben Meter groß an ein Abrisshaus geschmiert und soll umgehend beseitigt werden.
3: Die einen nennen es Kopfwehwetter, die anderen sagen viel zu heiß. Und liebe Freunde, es wird noch heißer die nächsten Tage. Also am besten, ihr packt euch schon mal die Eiswürfel in den Kühlschrank und holt alle Ventilatoren raus, die ihr habt. Denn in der Nacht geht es jetzt wirklich nur noch bis 20 Grad runter. Und das so sehen dann auch die nächsten Tage aus. Hier und da kann mal ein Gewitter dabei sein. Auch Starkregen, vor allem morgen Nachmittag, ist am Start. Aber trotzdem 31 bis 35 Grad am Tag, am Samstag. Genauso heiß, sogar noch ein Tick heißer. Der Sonntag, oh, der wird ein bisschen kühler. Nur noch 30 Grad maximal.
4: 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Auf der A9 Richtung Berlin gibt es zwischen Gefrees und Münchberg Süd Behinderungen nach einem Unfall. Der mittlere und der rechte Fahrstreifen sind blockiert. Auf der A71 Richtung Sangerhausen ist die Strecke zwischen dem Dreieck Suhl und Suhl-Zellamelis wieder geräumt. Auf der A72 Richtung Hof liegt zwischen Zwickau Ost und Zwickau West ein Unterlegkeil auf der Fahrbahn. Auf der A73 Richtung Nürnberg liegt zwischen Maintalbrücke und Lichtenfeld Süd eine Leitbacke auf der Fahrbahn. Auf der A71 dafür von Suhl Richtung Chemnitz liegen zwischen Anstadt Nord und Erfurt West Metallteile auf der Fahrbahn. In Meiningen, von Meiningen-Helber Richtung Autobahn, steht ein kaputtes Auto in einer Kurve. Wir wünschen eine gute Fahrt.
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12: Hallo, ich bin Andreas Heidenreich und das sind die Themen. 1000 verschiedene Eissorten soll es schätzungsweise geben und wer sich da mal durchlecken will, hat echt viel zu tun. Aber Vorsicht, Eis ist nicht gleich Eis. Welche Merkmale gutes Eis hat, gibt's hier im Magazin. 3 neue Filme flimmern ab heute in den Kinos. Die wahre Geschichte eines Helden, ein Film zum Gruseln und eine Wohlfühlgeschichte. Wir gehen gleich mal ins Detail. Heute gab es die Entscheidung, ob der VfB Suhl seine Champions League Spiele im Kongresszentrum Suhl abhalten kann oder nicht. Die Antwort gleich hier im Magazin. Rund 8 Liter Eis essen die Deutschen im Schnitt pro Kopf jährlich und einen großen Teil davon vielleicht diese Woche, denn die nächsten Tage sollen richtig heiß werden, mit Temperaturen deutlich über der 30-Grad-Marke. Die Kugel Eis hat mittlerweile allerdings auch ihren Preis und da sollte es schon richtig lecker schmecken und die Qualität stimmen. Woran erkennt man aber dieses gute Speiseeis? Judith Schrürow ist Ernährungsexpertin bei der Verbraucherzentrale. Woran kann ich möglichst auf den ersten Blick erkennen, ob das Eis da in der Auslage auch ein gutes Eis ist?
13: Ja, so ganz genau erkennen können wir das leider nicht, denn eine Zutatenliste ist zum Beispiel nicht vorgeschrieben in Eisdielen und viele Eisdielen werben auch mit aus eigener Herstellung oder selbst hergestellt. Das bedeutet manchmal aber tatsächlich auch, dass sie einfach nur ein Fertigpulver mit Milch und Wasser anrühren. Also wer es wirklich genau wissen möchte, der fragt am besten vor Ort nach, wie das Eis hergestellt wurde.
12: Welche Merkmale an der Eisticke können mir dennoch Hinweise auf die Qualität und gegebenenfalls den Geschmack des Eises geben?
13: Ja, ein qualitativ hochwertiges Eis ist nicht sehr intensiv gefärbt. Pistazieneis, was zum Beispiel grün gefärbt ist, deutet jetzt eher auf die Verwendung von Farbstoffen hin. Ja, also das ist dann eher kein Qualitätsmerkmal. Auch Eis, welches ein hohes Volumen hat und sehr fluffig ist,

0: wurde eher mit Zusatzstoffen gearbeitet und auch ein Geschmack, der eher etwas künstlich ist als natürlich, deutet eher darauf hin, dass an Kosten gespart wurde und eben dann eher günstige Aromen eingesetzt wurden als teurere Frucht.
1: Was genau steckt hinter den eindrucksvollen Eistürmen, die man bei manchen Eiscafés ja oder Eisdielen sieht? Ist das eher so ein schlechtes Zeichen?
0: Ja, wenn Eis in Eisdielen aufgetürmt ist, dann bedeutet das, dass dort Zusatzstoffe eingesetzt wurden, wie Emulgatoren und Stabilisatoren. Und die lassen das Eis dann nach besonders viel aussehen. Aber am Ende habe ich wirklich nur eine kleine Menge Eis gekauft, aber womöglich dann viel mehr Geld ausgegeben.
1: Wie steht es denn um Speiseeis aus der Tiefkühltruhe im Supermarkt? Kann das mit der Eisdiele mithalten?
0: Da muss man sich tatsächlich das Eis genau angucken. Der Vorteil ist bei Eis aus der Tiefkühltruhe, dass wir eine Zutatenliste haben. Die lohnt es sich mal anzugucken und zu überlegen, der Anteil an Frucht oder an Nüssen, der da angegeben ist, entspricht der meinen Erwartungen? Oder kaufe ich dann vielleicht lieber ein anderes Produkt? Eis aus der Kühltruhe oder in der Eisdiele ist jetzt nicht per se besser oder schlechter. Da muss man sich wirklich die Produkte dann genau angucken.
1: Okay, also nicht so riesig aufgetürmt wäre gut. Worauf geht Ihr erster Blick in der Eisdiele? Auf die Farbe oder auch das Drumherum?
0: Auf die Farbe des Eises achten und die Deko. Manchmal lenkt ganz schön viel Deko auf dem Eis von Qualität ab. Und gutes Eis, das schmeckt cremig und auch fruchtig im Falle von Fruchteis, aber hat zum Beispiel keine intensive Farbe.
1: Guter Tipp. Danke, Judith Schrürow von der Verbraucherzentrale. Also Augen auf beim Eiskauf und lasst es euch dennoch schmecken. Das sind die Neuzugänge heute im Kino. The Death of Robin Hood ist das nur die wahre Geschichte unseres Helden. Gegruselt wird in einem geheimen Zimmer in Backrooms und es gibt eine Wohlfühlgeschichte. LOL 2.0. Ronny Thorau hat reingeschaut und fasst mal alles zusammen.
2: Die Menschen sprechen von Robin Hood, erzählen seine Geschichten.
3: Wer die Geschichte von Robin Hood als Abenteuer, als Heldenepos liebt, der sollte gut überlegen, ob er sich The Death of Robin Hood anschaut.
2: Das sind alles Lügen.
3: Der Heldenmythos um Robin Hood wird hier schonungslos zerlegt, obwohl der doch sonst meist sympathische Hugh Jackman den gealterten Antihelden spielt.
2: Lügen, die ich vor langer Zeit erzählt habe, damit die Narren mehr in die Dunkelheit folgen.
3: Als Augenöffner über die Macht von Fake News und historischen Lügen ist das Ganze sehr aufschlussreich, aber ja auch nur eine mögliche Geschichte über Robin Hood, dessen historische Wahrheit ziemlich im Dunkeln liegt.
2: Ich bin der Gesetzlose, Robin Hood.
3: Mit Backrooms kommt diese Woche ein Horrorphänomen ins Kino.
4: Ich habe was gefunden.
5: Was haben Sie gefunden?
4: Einen Ort.
3: Mit eher kleinem Budget landete diese Verfilmung eines Internet-Hypes schon in den USA einen Blockbuster-Hit.
4: Ich weiß, wie das klingt, aber Sie müssen verstehen, es ist riesig da drin.
3: Und auch wer die Internet-Vorgeschichte nicht kennt, kann der Kinoversion folgen und bekommt einen verstörend guten, originellen Horrorfilm zu sehen.
6: Hallo? Ist da jemand?
3: Zum Glück gibt's diese Woche auch noch einen Wohlfühlfilm, die Fortsetzung von LOL mit Sophie Marceau.
7: Es gibt ja nichts Schöneres, als wieder bei Mama einzuziehen.
3: LOL 2.0 wirkt manchmal etwas vollgepackt mit zu vielen Themen auf einmal, aber es sind viele interessante dabei, etwa wie komme ich klar mit dem Älterwerden oder wie findet man sich immer wieder neu an Wendepunkten des Lebens.
8: Ich habe das Gefühl, ich würde ständig mein Leben verpassen.
9: Alles wird gut.
3: Getragen wird der Film von den Figuren, vor allem von Sophie Marceau, die 17 Jahre nach Teil 1 immer noch ihre charmante Leichtigkeit bewahrt hat.
10: Es wäre doch blöd, die Liebe vorbeiziehen zu lassen.
11: Ich werde Großmutter. Stört Sie das vielleicht?
12: Das ist sexy.
1: Das Frauenvolleyballteam des VfB Suhl wird seine Champions League-Spiele nicht im Kongresszentrum Suhl spielen. Vorgeschlagen hatten das CDU-Abgeordnete im Stadtrat. Die Wolfsgrube ist schlicht zu klein und erfüllt nicht die strengen Vorgaben für den Europapokal. Das Nein zum CCS haben heute der Oberbürgermeister André Knapp und der Präsident des Wolfsrudels Alexander Mantlik bekannt gegeben. Stattdessen ist die Hukoburg-Arena als Spielort sehr wahrscheinlich, sagt Alexander Mantlik.
13: Wir sind ja in Gesprächen mit der Stadt Coburg, sind da auch sehr, sehr weit, muss man sagen. Es gibt da eine grundsätzliche Vereinbarung. Jetzt müssen wir die Auslosung abwarten, die Mitte Juli stattfindet. Dann müssen die Termine abgeklärt werden und wenn das steht, dann werden wir in Coburg unsere Champions-League-Spiele austragen. Ja.
1: 50 Kilometer von Suhl nach Coburg. Das müssen die Fans dann wohl auch in Kauf nehmen, aber der VfB Suhl hat da auch schon eine Idee.
13: Wir sind auf der Suche im Moment noch nach einem neuen Buspartner sozusagen und wir werden schauen, dass wir eine Möglichkeit über einen Shuttle-Service zu

0: Verfügung stellen mit dem entsprechenden Partner dann.
1: Die Kaderplanung beim Pokalsieger und deutschen Meister im Volleyball der Frauen ist für die kommende Saison auch schon abgeschlossen. Drei neue Spielerinnen sollen nun kommen. Wer das sein wird, wird in den nächsten Wochen bekannt gegeben, in Abstimmung mit den neuen Spielerinnen natürlich. Auch ein Trainingslager vor der Saison ist schon organisiert. Das Wolfsrudel will in Rimini an der italienischen Adria zusammenwachsen. Ich bin Andreas Heidenreich, ihr hört das Antenne Thüringen Magazin und jetzt die wichtigsten Meldungen des Tages von unseren Thüringen-Reportern aus der Antenne Thüringen Regionalredaktion.
2: Die Grundschule Tannroda gehört zu den 15 besten Schulen in Deutschland. Sie steht im Finale um den Deutschen Schulpreis, das hat die Robert-Bosch-Stiftung mitgeteilt. Damit hat die Schule jetzt schon mal 5.000 Euro gewonnen. Und Ende September geht's nach Berlin, wo dann die Gewinnerschule bekannt gegeben wird. Die bekommt 100.000 Euro. So oder so, die Kids an der Grundschule im Bad Berker Stadtteil sind schon echte Gewinner, weil sie ihre Schule toll finden.
3: Ich finde ganz toll an der Schule hier, dass man altersübergreifend lernen kann und noch weiß, dass seine Freunde auf einen warten.
4: Wir haben uns dafür auch angestrengt und die Lehrer, die machen auch sehr guten Unterricht.
5: An unserer Schule noch besonders ist, dass wir ohne Noten lernen. Wir finden das gut, weil wir dann uns nicht aneinander messen, halt sagen, ich habe eine 1 und du hast eine 2 und weil wir dann halt auch mehr wissen, was wir jetzt gut können und was nicht.
2: Dafür gibt es schriftliche Bewertung. Rund 100 Schülerinnen und Schüler besuchen die Grundschule Tannroda. Die Schulpreisjury bewertet Faktoren wie Unterrichtsqualität oder auch Umgang mit Vielfalt. Im letzten Jahr gehörte die Weimarer Jena-Planschule zu den Gewinnern.
6: In Schmölln in der Straße am Ziegengraben gab es gestern am späten Abend einen größeren Polizeieinsatz. Hier hat ein Mann einen hölzernen Laternenmast mit Axt und Säge gefällt. Der Mast fiel um und knallte auf ein angrenzendes Grundstück. Dabei wurde der Zaun beschädigt. Als die Polizei zur Aufnahme erschien, wurde der Mann aggressiv. Er leistete Widerstand und beleidigte die Beamten. Außerdem redete er verfassungswidrigen Wirrwarr. Er bekam mehrere Anzeigen. Ein Polizist wurde bei der Aktion leicht verletzt. Und in der vergangenen Nacht sind in Altenburg in der Käthe-Kollwitz-Straße zwei Männer aneinander geraten. Erst haben der 21- und der 27-Jährige nur gestritten, dann wurde daraus eine handfeste Keilerei. Beide verletzten sich gegenseitig. Dann zückte der Ältere einen spitzen Gegenstand, bedrohte seinen Kontrahenten und flüchtete anschließend. Polizeibeamte konnten den Tatverdächtigen später in der Nähe stellen. Der spitze Gegenstand wurde sichergestellt, der Mann bekam Anzeigen wegen Körperverletzung und Bedrohung.
7: Die Spargelsaison im Unstrut-Hainich-Kreis geht zu Ende. Sowohl beim Spargelhof Kurzleben als auch in Herbstleben wurde heute das letzte Mal gestochen. Insgesamt ziehen die Spargelbauern eine positive Bilanz für das Jahr. Das Wetter sei zwar wechselhaft gewesen und es hätte auch viele lange und kalte Perioden gegeben, wo der Spargel langsamer gewachsen sei. Aber jetzt am Ende habe der nochmal Gas gegeben beim Wachsen. Jan-Niklas Ilmholze, der Geschäftsführer vom Spargelhof Kurzleben, findet, dass der Spargel jetzt zum Schluss auch noch genauso gut genießbar ist wie Anfang April.
8: Ja, also ich will keine Panik verbreiten, weil wir haben heute das letzte Mal gestochen. Und also jetzt ist getreu dem Motto, solange der Vorrat reicht und wir haben ein bisschen noch was da. Aber ich denke, dass wir nach diesem Wochenende dann auch die letzte Spargelstange an den letzten Thüringer, Thüringerinnen verbracht haben und dann, ja, ist es gut für dieses Jahr.
7: Insgesamt wäre es auch eine lange Spargelzeit in diesem Jahr gewesen. Pause gibt es aber trotzdem keine. Es wird direkt der Spargel für nächstes Jahr startklar gemacht. Dafür müsse man permanent aufs Feld die Kulturen pflegen und gucken, dass der Spargel optimale Bedingungen für die Erholungsphase und den Auswuchs hat.
9: Es gibt neue, spannende Brom-Acker-News. Forschende haben sich einen kleinen Segelrückenräuber genauer angesehen, Dimetrodon teutonis. Er lebte vor ca. 290 Millionen Jahren. Jan Walter.
6: Und jetzt das Neue, der Bromacker Dimetrodon war extrem klein, sogar kleiner als die kleinste Dimetrodon-Art aus Nordamerika. Und er wurde anders klein als sein amerikanischer Verwandter. Nicht durch schnell wachsen und dann früh stoppen, sondern unser Bromacker Dimetrodon wuchs langsam und das über längere Zeit. Wahrscheinlich wurde er deshalb auch erst spät geschlechtsreif. Warum war das so? Am Bromacker bei Tambach-Dietharz war es oft trocken. Beutetiere haben sich in Dürrezeiten tief in Grabgänge unter der Erde zurückgezogen. Da kam der Dimetrodon nicht ran. Und das hieß für den Segelrückenräuber Tempo rausnehmen beim Wachstum.
9: Die Studie zu dieser Forschung ist jetzt in einer Fachzeitschrift erschienen. Auch dieses Jahr wird wieder am Bromacker gegraben. Ab Montag, 29. Juni, startet die Suche nach neuen Spuren der Ursaurier. Am Wochenende und mittwochs gibt es immer Führungen für Interessenten. Mittwochs, die sind sogar kostenlos.
1: Ihr hört Antenne Thüringen, das Magazin, und diese Themen werden morgen wichtig. In Meiningen starten die dritten Thüringer Chorschätze.

0: 2026 in der Schlosskirche. Die Thüringer Staatskanzlei und der Thüringer Landtag empfangen morgen die Sportler der Thuringia Bulls sowie die Handballerinnen des Thüringer HC. Hier sollen die Teams für ihre herausragenden Leistungen gewürdigt werden. Und das Krämer Brückenfest startet in Erfurt. Habt einen schönen Abend.
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9: Guten Abend. Thüringen möchte den sozialen Wohnungsbau ankurbeln. Dabei soll die Finanzierung leichter und Förderverfahren beschleunigt werden. In Thüringen gibt es nach Angaben des Infrastrukturministeriums deutlich zu wenig Sozialwohnungen.
10: Die Landesregierung möchte durch die neuen Förderregeln gezielte Anreize für bezahlbaren Wohnraum setzen. Zum Beispiel sollen Investoren einen Bonus vom Land bekommen, wenn sie über einen längeren Zeitraum günstige Mieten garantieren. Außerdem sollen Darlehen statt bisher 20 künftig bis zu 30 Jahre lang laufen können. Aktuell gibt es rund 11.000 Sozialwohnungen im Freistaat, der Bedarf liegt aber bei gut 20.000. In Städten wie Erfurt oder Jena wird zusätzlicher Wohnraum benötigt. In ländlichen Regionen müssen Wohnungen dagegen vor allem modernisiert werden. Jan Walter, Antenne Thüringen, Nachrichtenredaktion.
9: Der auf einem begleiteten Freigang in Niedersachsen geflohene Mörder ist in Italien festgenommen worden. Das hat das Landeskriminalamt Niedersachsen mitgeteilt. Der 42-Jährige war im Norden Italiens in der Region Venedig in einen Unfall verwickelt gewesen. Aktuell wird er deshalb in einem Krankenhaus behandelt. Der verurteilte Mörder war am Dienstag in Peine mit seinem Motorrad geflohen. Er hatte im Jahr 2010 eine damals 23-jährige Frau mit Messerstichen getötet. Deshalb wurde der Mann zu einer lebenslangen Freiheitsstrafe verurteilt. Ein erster Entwurf des Bundesarbeitsministeriums zur Reform der Arbeitszeit stößt auf Kritik aus der Wirtschaft. Auch die Union kritisiert die aktuelle Fassung des Gesetzesvorschlags. Arbeitgeberpräsident Rainer Dulger nennt den Entwurf etwa eine Ansammlung gewerkschaftlicher Maximalpositionen.
11: Gesetzliche Vorschriften zur Arbeitszeit flexibler machen, das haben sich Union und SPD in ihrem Koalitionsvertrag vorgenommen und das Thema hat schon große Diskussionen ausgelöst. Nach dem ersten Entwurf soll die maximale Arbeitszeit von 8 Stunden pro Tag grundsätzlich bestehen bleiben, es für Arbeitgeber und Gewerkschaften aber einfacher werden, stattdessen tariflich eine maximale Wochenarbeitszeit zu vereinbaren. Neben der Arbeitgeberseite geht das auch der Union nicht weit genug. Tenor auch in Berufen ohne Tarifbindung müsse mehr Flexibilität her. Jan-Henner Reitzer, Antenne Thüringen, Berlin.
9: Die Gewerkschaft Verdi hat in den laufenden Tarifverhandlungen im Handel erneut zu bundesweiten Warnstreiks aufgerufen. Im Zentrum des Streiks soll morgen IKEA stehen. In mehr als der Hälfte der IKEA-Filialen in Deutschland wollen Mitarbeiter in den Arbeitskampf gehen. Laut Verdi steht der schwedische Möbelkonzern wirtschaftlich gut da. Trotzdem wolle das Unternehmen Stellen abbauen. Zudem seien die Löhne der IKEA-Beschäftigten nicht fair. Für die deutsche Wirtschaft haben sich die Aussichten dieses Jahr leicht verbessert. Das IFO-Institut hat seine Konjunkturprognose leicht angehoben auf ein Wachstum von 0,8% in diesem Jahr. Grund dafür ist das erhoffte Ende des Kriegs im Iran. Laut IFO-Institut werden die Nachwirkungen der plötzlich deutlich höheren Energiepreise während des Kriegs aber noch lange zu spüren sein.
12: Die Sommernächte kommen. Gewitterpotenzial ist immer am Start. Also da müssen wir auf jeden Fall drauf schauen die nächsten Tage. Vor allem morgen Nachmittag kann lokal wirklich richtig was runterkommen mit Gewitter und Starkregen. Aber jetzt erstmal eine warme Nacht, 20 Grad Minimum. Und morgen früh geht es dann hoch direkt. Denn wir schaffen dann die 31 Grad im Laufe des Tages. Am Samstag schaffen wir dann schon 35 Grad und am Sonntag geht es wieder 5 Grad runter. Nur noch 30 Grad maximal.
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1: 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Auf der A9 Richtung München gibt es zwischen Hermsdorf Süd und Lederhose eine ungesicherte Unfallstelle auf dem linken Fahrstreifen. Auf der A71 Richtung Schweinfurt ist die Strecke zwischen Arnstadt Süd und Stadt Ilm wieder geräumt. Auf der A72 Richtung Hof liegt zwischen Zwickau Ost und Zwickau West ein Unterlegkeil auf der Fahrbahn. Auf der A71 dafür von Suhl Richtung Chemnitz liegen zwischen Arnstadt Nord und Erfurt West Metallteile auf der Fahrbahn. Wir wünschen eine gute Fahrt.
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3: Wie versprochen machen wir das jetzt jeden Abend und auch heute suchen wir wieder ein Lösungswort, das ihr uns von überall her zukommen lassen könnt, egal wo ihr gerade seid. Und das schickt euch dann auch direkt kostenlos zu den Störtebeker-Festspielen. Unser Feierabendquiz funktioniert diese Woche so, dass ihr uns einfach dieses Lösungswort zuschickt, entweder per WhatsApp oder eben über antennethüringen.de. Und natürlich braucht ihr noch die drei Tipps, um auf das Wort zu kommen. Und die verraten wir euch gleich. Ja, so in knapp 10 Minuten. Schön, dass ihr dabei seid.

0: 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Ihr dürft jetzt genau ein einziges Mal raten.
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0: Vielleicht ist euer Ostseeurlaub ja ohnehin schon geplant oder ihr denkt die ganze Zeit, oh Mensch, wir könnten doch mal wieder an die Ostsee fahren. Dann sorgen wir auf jeden Fall jetzt für euer Ostseeurlaub-Highlight. Denn ihr fahrt kostenlos zu der spektakulärsten Show auf Rügen, zu den Störtebeker Festspielen. 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Und wir suchen heute, jetzt kommen die drei Tipps, wir suchen einen Mann, der manchmal mit dem Boot auf einen See rausfährt. Für das, was er macht, braucht er eine Angel. Und das Wort ist genau dasselbe wie der Nachname der Sängerin Helene. Tja, wenn ihr es wisst, ihr kennt eure Nummer, die 0800 3x5 2550. Lösungswort per WhatsApp rüberschicken oder über antennethüringen.de und dann fahrt vielleicht ihr schon bald zu den Störtebeker Festspielen. Natürlich kostenlos.
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0: gerade hier eine WhatsApp gelesen von Kerstin. Sie schreibt, oh nein, ich habe die 3 Tipps verpasst. Ah Mensch, Kerstin, jetzt machen wir das doch schon die ganze Woche und die Tipps kommen immer so 10 nach 19 Uhr. Was machen wir denn jetzt? Es ist ja heute so heiß. Und natürlich verraten wir euch die Tipps nochmal. Antenne Thüringen ist hier mit Madeleine Rausch. Es geht um 2 Tickets für die Störte Beker Festspiele. Und wir suchen jeden Abend ein Lösungswort. Und auf dieses Lösungswort kommt ihr allerdings nur, wenn ihr die 3 Tipps nicht verpasst. Also, hier nochmal die 3 Tipps. Wir suchen nach einem Mann, der manchmal mit einem Boot auf den See fährt. Für das, was er macht, braucht er eine Angel. Und es ist genau dasselbe Wort wie der Nachname der Sängerin Helene. So, 0800 3x5 25 50, das ist eure Nummer. Und kurz nach halb lösen wir dann natürlich auf.
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0: Es ist ein bisschen wie im Winter, die Frage, Fenster auf oder Fenster zu, denn es kommt eigentlich ziemlich warm rein von draußen. Also so richtig abkühlen wird es heute Nacht auch nicht. Wir gehen nur runter auf 20 Grad minimal. Hier und da kann vielleicht mal ein Regen runterkommen, der kühlt dann so ein kleines bisschen auf der Fensterbank. Aber morgen geht es dann genauso heiß wie heute weiter, 31 bis 35 Grad. Dazu haben wir einige Wolken, aber trotzdem eher mehr Sonne. Am Samstag ist es dann noch sonniger, das merkt man auch an den Temperaturen, da wird es noch heißer. Der Sonntag, da kommen dann wieder ein paar Wolken mehr und dann sind es nur noch 30 Grad maximal.
1: Antenne Thüringen, der schnellste Verkehrsservice mit KI. Auf der A71 Richtung Sangerhausen ist zwischen Arnstadt Süd und Arnstadt Nord die Fahrbahn wegen einer ungesicherten Unfallstelle gesperrt. Auf der A71 dafür von Suhl Richtung Chemnitz liegen zwischen Arnstadt Nord und Erfurt West Metallteile auf der Fahrbahn. Wir wünschen eine gute Fahrt.
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0: Es ist die Woche des Ostseeurlaubs. Zumindest könnt ihr euch euer Ostseeurlaub-Highlight jetzt schon mal bei Antenne Thüringen sichern. Denn jeden Abend haben wir 2 Tickets von den Störtebeker-Festspielen. Das ist so ziemlich die spektakulärste Show, die es in ganz Deutschland gibt. Und die findet auf Rügen statt. Und holen könnt ihr euch die Tickets mit einem Lösungswort, das ihr uns einfach easy peasy per WhatsApp oder über antennethüringen.de zuschickt. Und heute suchen wir einen Mann, der manchmal mit dem Boot auf einen See rausfährt. Für das, was er macht, braucht er eine Angel. Und es ist genau dasselbe Wort wie der Nachname der Sängerin Helene. Genau die. Und es ist natürlich der Fischer. Und unsere glückliche Gewinnerin heute Abend, Trommelwirbel, Trommelwirbel, ist die Gabi. Und die liebe Gabi, die überraschen wir jetzt einfach mal ganz spontan.
2: Hallo?
0: Hallo?
2: Madeleine?
0: Ja, hier ist die Madeleine.
2: Sag bloß, ich hab gewonnen.

0: Du hast gewonnen, ja?
1: Och, Madeleine, ist das cool. Weißt du, wie ich mich freue? Oh, ist das toll. Supi, supi, supi.
0: Du fährst auf jeden Fall zu zweit zu den Störtebeker-Festspielen. Und jetzt würde mich natürlich schon interessieren, wen nimmst du denn mit?
1: Wahrscheinlich meine Schwester als Geburtstagsgeschenk.
0: Oh, dann haben wir jetzt noch ein Geburtstagsgeschenk heute vergeben.
1: Oh, ist das toll.
0: Gabriele, hast du noch einen Tipp für uns, wie man die Hitze übersteht?
1: Also entweder baden gehen, ganz viel Eis essen oder die Wohnung nicht verlassen. So mache ich es im Moment.
0: Okay, das können wir uns alle abgucken.
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7: Guten Abend. Die USA und der Iran haben ein Rahmenabkommen unterzeichnet. Laut Pakistan öffnet damit nun die Straße von Hormuz wieder und die USA beenden umgehend die Seeblockade iranischer Häfen. Die Kriegsparteien kommen voraussichtlich morgen in der Schweiz zusammen.
8: Hier in den USA hagelt es Kritik am Abkommen mit dem Iran. Der Schiffsverkehr durch die Straße von Hormuz bleibt verhalten. Der Iran hat mehr Kontrolle über die Meerenge als vor dem Krieg. Das Regime in Teheran ist in neuer Besetzung weiterhin stabil an der Macht. Das Raketenprogramm ist intakt und über das Atomprogramm und die Uranbestände wird weiter verhandelt, wie vor dem Krieg. Im Libanon gab es unterdessen erneut israelische Angriffe und hier fragen viele, was sollte das Ganze? Tina Eck, USA.
7: Der auf einem begleiteten Freigang in Niedersachsen geflohene Mörder ist in Italien festgenommen worden. Das hat das Landeskriminalamt Niedersachsen mitgeteilt. Der 42-Jährige ist im Norden Italiens in der Region Venetien in einen Unfall verwickelt gewesen. Aktuell wird er deshalb in einem Krankenhaus behandelt. Der verurteilte Mörder war am Dienstag in Peine mit seinem Motorrad geflohen. Er hatte im Jahr 2010 eine damals 23-jährige Frau mit Messerstichen getötet. Deshalb wurde der Mann zu einer lebenslangen Freiheitsstrafe verurteilt. In Thüringen sind viele Bäume in den Wäldern durch den Borkenkäfer stark beschädigt worden. Doch jetzt geben Zahlen der Landesforstanstalt Grund zur Hoffnung. Denn bis Ende Mai war in diesem Jahr 10-mal weniger Holz vom Borkenkäfer befallen als noch im Vorjahreszeitraum. Laut Landesforstanstalt gibt es in Thüringen deutlich weniger Fichtenborkenkäfer. Die gelten als besonders schädlich für die Bäume. Waldbesitzer sollten ihre Bäume trotzdem weiter auf Borkenkäferbefall kontrollieren, so die Landesforstanstalt. Bei der Innenministerkonferenz sorgen aktuell die Vorschläge zur Eindämmung von Gewalt bei Fußballspielen für Diskussionsstoff. Sachsens Innenminister Armin Schuster sieht den Moment gekommen, um die seit Jahren umstrittene Forderung nach dem Verkauf von personalisierten Tickets voranzubringen.
9: Schuster will beim Dauerthema Pyrotechnik weiterkommen und zunächst in Pilotprojekten mit einigen Vereinen personalisierte Tickets ausgeben. Er argumentiert, Stadionverbote macht nur Sinn, wenn man sie auch kontrollieren kann. Hessens Innenminister Poseck macht sich ebenfalls für ein konsequentes Verbot von Pyrotechnik stark. Von einer Pflicht, nur noch

0: Tickets, auf denen der Name steht, auszugeben, hält er aber nichts. Befeuert haben die Debatte schwere Ausschreitungen im Zweitligaspiel zwischen Dynamo Dresden und Hertha BSC. Dirk Zeitler, Antenne Thüringen, Nachrichtenredaktion.
1: Schwüle Temperaturen, man merkt jetzt auch, dass hier und da ein paar Gewitterwolken aufziehen, denn heute Abend kann es hier und da vielleicht noch ein bisschen gewittern. Runter geht's in der Nacht, heute nur bis auf 20 Grad, es wird auf jeden Fall auch eine schwüle Nacht und morgen geht's dann genauso weiter, 31 bis 35 Grad. Paar Wolken sind am Start, hier und da kann es auch mal regnen und vielleicht sogar auch Starkregen mit dabei sein. Der Samstag dann ähnlich, 35 Grad maximal. Am Sonntag wird's ein bisschen kühler. 30 Grad.
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1: 20.04 Antenne Thüringen, der schnellste Verkehrsservice. Und da haben wir zwei Probleme. Einmal auf der A4 Richtung Dresden zwischen Wandersleben und Neudietendorf. Hier hat es gekracht. Aktuell steht ihr hier 2 Kilometer im Stau. 20 Minuten müsst ihr mehr einplanen. Und auch 20 Minuten mehr aktuell noch auf der A71 Richtung Sangerhausen zwischen Arnstadt Süd und Arnstadt Nord. Gab es auch einen Unfall. Hier ist die Autobahn gerade voll gesperrt. 1 Kilometer Stau. Blitzer. Kennen wir auch einen. B2 in Schleiz in Richtung Heinsruh wird am Ortsausgang gelasert. Vielen Dank fürs Durchgeben. Und wenn ihr auch noch was gesehen habt, dann klingelt hier durch. Eine Nummer für alles haben wir. WhatsApp-Verkehr und mehr. Die 0800 3x5 2550.
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0: Die einen nennen es Kopfwehwetter, die anderen sagen viel zu heiß. Und liebe Freunde, es wird noch heißer die nächsten Tage. Also am besten, ihr packt euch schon mal die Eiswürfel in den Kühlschrank und holt alle Ventilatoren raus, die ihr habt. Denn in der Nacht geht es jetzt wirklich nur noch bis 20 Grad runter. Und das so sehen dann auch die nächsten Tage aus. Hier und da kann mal ein Gewitter dabei sein. Auch Starkregen, vor allem morgen Nachmittag, ist am Start. Aber trotzdem 31 bis 35 Grad am Tag, am Samstag. Genauso heiß, sogar noch ein Tick heißer. Der Sonntag, jo, der wird ein bisschen kühler. Nur noch 30 Grad maximal.
1: Antenne Thüringen, der schnellste Verkehrsservice mit KI. Auf der A4 Richtung Dresden gibt es zwischen Wandersleben und Neudietendorf 2 Kilometer Stau. Ihr verliert etwa 17 Minuten. Dort liegt außerdem eine ungesicherte Unfallstelle auf der Fahrbahn. Auf der A70 Richtung Bayreuth liegt zwischen Schweinfurt Zentrum und Gochsheim ein Plastikteil auf dem linken Fahrstreifen. Wir wünschen eine gute Fahrt.
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7: Guten Abend. Thüringen möchte den sozialen Wohnungsbau ankurbeln. Dabei soll die Finanzierung leichter und Förderverfahren beschleunigt werden. In Thüringen gibt es nach Angaben des Infrastrukturministeriums deutlich zu wenig Sozialwohnungen.
8: Die Landesregierung möchte durch die neuen Förderregeln gezielte Anreize für bezahlbaren Wohnraum setzen. Zum Beispiel sollen Investoren einen Bonus vom Land bekommen, wenn sie über einen längeren Zeitraum günstige Mieten garantieren. Außerdem sollen Darlehen statt bisher 20 künftig bis zu 30 Jahre lang laufen können. Aktuell gibt es rund 11.000 Sozialwohnungen im Freistaat, der Bedarf liegt aber bei gut 20.000. In Städten wie Erfurt oder Jena wird zusätzlicher Wohnraum benötigt. In ländlichen Regionen müssen Wohnungen dagegen vor allem modernisiert werden. Jan Walter, Antenne Thüringen, Nachrichtenredaktion.
7: Der auf einem begleiteten Freigang in Niedersachsen geflohene Mörder ist in Italien festgenommen worden. Das hat das Landeskriminalamt Niedersachsen mitgeteilt. Der 42-Jährige war im Norden Italiens in der Region Venedig in einen Unfall verwickelt gewesen. Aktuell wird er deshalb in einem Krankenhaus behandelt. Der verurteilte Mörder war am Dienstag in Peine mit seinem Motorrad geflohen. Er hatte im Jahr 2010 eine damals 23-jährige Frau mit Messerstichen getötet. Deshalb wurde der Mann zu einer lebenslangen Freiheitsstrafe verurteilt. Ein erster Entwurf des Bundesarbeitsministeriums zur Reform der Arbeitszeit stößt auf Kritik aus der Wirtschaft. Auch die Union kritisiert die aktuelle Fassung des Gesetzesvorschlags. Arbeitgeberpräsident Reinhold Dulger nennt den Entwurf etwa eine Ansammlung gewerkschaftlicher Maximalpositionen.
9: Gesetzliche Vorschriften zur Arbeitszeit flexibler machen, das haben sich Union und SPD in ihrem Koalitionsvertrag vorgenommen und das Thema hat schon große Diskussionen ausgelöst. Nach dem ersten Entwurf soll die maximale Arbeitszeit von 8 Stunden pro Tag grundsätzlich bestehen bleiben, es für Arbeitgeber und Gewerkschaften aber einfacher werden, stattdessen tariflich eine maximale Wochenarbeitszeit zu vereinbaren. Neben der Arbeitgeberseite geht das auch der Union nicht weit genug. Tenor auch in Berufen ohne Tarifbindung müsse mehr Flexibilität her. Jan-Henner Reitzer, Antenne Thüringen, Berlin.
7: Die Gewerkschaft Verdi hat in den laufenden Tarifverhandlungen im Handel erneut zu bundesweiten Warnstreiks aufgerufen. Im Zentrum des Streiks soll morgen IKEA stehen. In mehr als der Hälfte der IKEA-Filialen in Deutschland wollen Mitarbeiter in den Arbeitskampf gehen. Laut Verdi steht der schwedische Möbelkonzern wirtschaftlich gut da. Trotzdem wolle das Unternehmen Stellen abbauen. Zudem seien die Löhne der IKEA-Beschäftigten nicht fair. Für die deutsche Wirtschaft haben sich die Aussichten dieses Jahr leicht verbessert. Das IFO-Institut hat seine Konjunkturprognose leicht angehoben auf ein Wachstum von 0,8% in diesem Jahr. Grund dafür ist das erhoffte Ende des Kriegs im Iran. Laut IFO-Institut werden die Nachwirkungen der plötzlich deutlich höheren Energiepreise während des Kriegs aber noch lange zu spüren sein.
1: Die Sommernächte kommen.

0: Daumen. Gewitterpotenzial ist immer am Start. Also da müssen wir auf jeden Fall drauf schauen die nächsten Tage. Vor allem morgen Nachmittag kann lokal wirklich richtig was runterkommen mit Gewitter und Starkregen. Aber jetzt erstmal eine warme Nacht, 20 Grad Minimum. Und morgen früh geht es dann hoch direkt. Denn wir schaffen dann die 31 Grad im Laufe des Tages. Am Samstag schaffen wir dann schon 35 Grad. Und am Sonntag geht es wieder 5 Grad runter. Nur noch 30 Grad maximal.
1: 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Auf der A4 Richtung Dresden steht ihr zwischen Wandersleben und Neudietendorf auf einem Kilometer im Stau. Der Zeitverlust liegt bei etwa 10 Minuten. Auf der A72 Richtung Chemnitz ist zwischen Treuen und Reichenbach der rechte Fahrstreifen gesperrt. Dort gibt es einen Radwechsel auf der Fahrbahnseite. Die B4 ist in Richtung Bamberg zwischen Mettlitz und Rattelsdorf gesperrt. Ein Rettungshubschrauber ist im Einsatz. Wir wünschen eine gute Fahrt.
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0: Es ist ein bisschen wie im Winter, die Frage, Fenster auf oder Fenster zu, denn es kommt eigentlich ziemlich warm rein von draußen, also so richtig abkühlen wird es heute Nacht auch nicht, wir gehen nur runter auf 20 Grad minimal. Hier und da kann vielleicht mal ein Regen runterkommen, der kühlt dann so ein kleines bisschen auf der Fensterbank. Aber morgen geht es dann genauso heiß wie heute weiter, 31 bis 35 Grad. Dazu haben wir einige Wolken, aber trotzdem eher mehr Sonne. Am Samstag ist es dann noch sonniger, das merkt man auch an den Temperaturen, dann wird es noch heißer. Der Sonntag, da kommen dann wieder ein paar Wolken mehr und dann sind es nur noch 30 Grad maximal.
1: 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Auf der A4 Richtung Frankfurt steht zwischen Apolda und Weimar ein defektes Fahrzeug auf dem rechten Fahrstreifen. Auf der A4 Richtung Frankfurt liegen zwischen Gotha und Gotha-Boxberg Gegenstände auf dem linken Fahrstreifen. Auf der A38 Richtung Leipzig liegen zwischen Breitenworbis und Bleicherode Gegenstände auf dem linken Fahrstreifen. Auf der A38 Richtung Göttingen liegen zwischen Großwechsungen und Bleicherode Gegenstände auf der Fahrbahn. Auf der A72 Richtung Chemnitz ist zwischen Treuen und Reichenbach der rechte Fahrstreifen gesperrt. Grund ist ein Radwechsel an der Fahrbahnseite. Die B4 ist von Coburg Richtung Bamberg zwischen Mettlitz und Rattelsdorf gesperrt. Dort ist ein Rettungshubschrauber im Einsatz. Wir wünschen eine gute Fahrt.
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9: Ich bin Ursula Winkler. Die USA und der Iran haben ein Rahmenabkommen unterzeichnet. Laut Pakistan öffnet damit nun die Straße von Hormuz wieder und die USA beenden umgehend die Seeblockade iranischer Häfen. Die Kriegsparteien kommen voraussichtlich morgen in der Schweiz zusammen.
10: Hier in den USA hagelt es Kritik am Abkommen mit dem Iran. Der Schiffsverkehr durch die Straße von Hormuz bleibt verhalten. Der Iran hat mehr Kontrolle über die Meerenge als vor dem Krieg. Das Regime in Teheran ist in neuer Besetzung weiterhin stabil an der Macht. Das Raketenprogramm ist

0: intakt und über das Atomprogramm und die Uranbestände wird weiter verhandelt, wie vor dem Krieg. Im Libanon gab es unterdessen erneut israelische Angriffe und hier fragen viele, was sollte das Ganze? Tina Eck, USA.
1: Einen Tag nach dem G7-Gipfel ist Bundeskanzler Merz mit Staats- und Regierungschefs der anderen EU-Staaten zusammengekommen. Bei dem Gipfeltreffen in Brüssel wollen die Spitzenpolitiker unter anderem über das Abkommen zum Ende des Iran-Kriegs sprechen. Ein weiteres Thema sind die Beziehungen zu China. Mit staatlicher Förderung exportiert das Land viel, kauft wenig ein und erzielt Rekordüberschüsse. Die so oftmals billigere chinesische Konkurrenz setzt Europas Industrie zu. Bei der Frühjahrskonferenz der Innenminister von Bund und Ländern in Hamburg sorgen die Vorschläge zur Eindämmung von Gewalt im Umfeld von Fußballspielen für reichlich Diskussionsstoff. Sachsens Innenminister Schuster sieht den Moment gekommen, um die seit Jahren umstrittene Forderung nach dem Verkauf von Tickets mit Namen voranzubringen.
2: Schuster will beim Dauerthema Pyrotechnik weiterkommen und zunächst in Pilotprojekten mit einigen Vereinen personalisierte Tickets ausgeben. Er argumentiert, Stadionverbote macht nur Sinn, wenn man sie auch kontrollieren kann. Hessens Innenminister Poseck macht sich ebenfalls für ein konsequentes Verbot von Pyrotechnik stark. Von einer Pflicht, nur noch Tickets, auf denen der Name steht, auszugeben, hält er aber nichts. Befeuert haben die Debatte schwere Ausschreitungen im Zweitligaspiel zwischen Dynamo Dresden und Hertha BSC. Doc Zeitler, Berlin.
1: Zum Fußball. Bei der WM haben sich Tschechien und Südafrika 1:1 unentschieden getrennt. Beide Teams hatten ihre Auftaktspiele verloren und standen unter Zugzwang. Nun haben beide Teams noch die Chance auf das Weiterkommen. Gepfiffen hat bei dem Spiel zum ersten Mal bei dieser WM eine Frau. Als Schiedsrichterin kam die US-Amerikanerin Tori Penso zum Einsatz.
3: Schwüle Temperaturen, man merkt jetzt auch, dass hier und da ein paar Gewitterwolken aufziehen, denn heute Abend kann es hier und da vielleicht noch ein bisschen gewittern. Runter geht's in der Nacht, heute nur bis auf 20 Grad, es wird auf jeden Fall auch eine schwüle Nacht und morgen geht's dann genauso weiter, 31 bis 35 Grad. Paar Wolken sind am Start, hier und da kann es auch mal regnen und vielleicht sogar auch Starkregen mit dabei sein. Der Samstag dann ähnlich, 35 Grad maximal. Am Sonntag wird's ein bisschen kühler, 30 Grad.
4: Antenne Thüringen, der schnellste Verkehrsservice mit Kari. A4 Richtung Frankfurt, zwischen Apolda und Weimar steht ein defektes Fahrzeug auf dem rechten Fahrstreifen. Bitte fahrt dort vorsichtig. A38 Richtung Leipzig zwischen Breitenworbis und Bleicherode und Richtung Göttingen zwischen Großwechsungen und Bleicherode ist die Straße wieder geräumt. A72 Richtung Chemnitz, zwischen Treun und Reichenbach ist der rechte Fahrstreifen gesperrt. Dort läuft ein Radwechsel am Fahrbahnrand. B4 Coburg Richtung Bamberg, zwischen Mettlitz und Rattelsdorf ist die Strecke gesperrt. Ein Rettungshubschrauber ist im Einsatz. Wir wünschen eine gute Fahrt.
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0: Die einen nennen es Kopfwehwetter, die anderen sagen viel zu heiß. Und liebe Freunde, es wird noch heißer die nächsten Tage. Also am besten, ihr packt euch schon mal die Eiswürfel in den Kühlschrank und holt alle Ventilatoren raus, die ihr habt. Denn in der Nacht geht es jetzt wirklich nur noch bis 20 Grad runter. Und das so sehen dann auch die nächsten Tage aus. Hier und da kann mal ein Gewitter dabei sein. Auch Starkregen, vor allem morgen Nachmittag, ist am Start. Aber trotzdem 31 bis 35 Grad am Tag, am Samstag. Genauso heiß, sogar noch ein Tick heißer. Der Sonntag, oh, der wird ein bisschen kühler. Nur noch 30 Grad maximal.
1: Antenne Thüringen, der schnellste Verkehrsservice mit KI. Aktuell liegen uns keine Verkehrsstörungen vor. Wir wünschen eine gute Fahrt.
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0: sagte Bundeskanzler Merz vor einem Treffen der Staats- und Regierungschefs der EU in Brüssel.
1: Und damit das auch so bleibt, kann Deutschland einen Beitrag leisten, etwa bei der Minenräumung. Dazu braucht es ein Mandat des Bundestags, betont Merz. Und das werde in Ruhe in Deutschland beraten werden, auch im Lichte der Entwicklungen der nächsten Tage. Nach der Verkündung des Abkommens zwischen den USA und dem Iran hat US-Vizepräsident Vance den offiziellen Beginn der nächsten Verhandlungsphase verkündet. Innerhalb von 60 Tagen sollen Streitpunkte wie die Zukunft des iranischen Atomprogramms geklärt werden. Dirk Zeitler, Berlin.
0: Ein erster Entwurf des SPD-geführten Arbeitsministeriums zur Reform der Arbeitszeit stößt auf Kritik aus der Wirtschaft und von der Union. Arbeitgeberpräsident Dulger nennt den Entwurf etwa eine Ansammlung gewerkschaftlicher Maximalpositionen.
2: Gesetzliche Vorschriften zur Arbeitszeit flexibler machen, das haben sich Union und SPD in ihrem Koalitionsvertrag vorgenommen und das Thema hat schon große Diskussionen ausgelöst. Nach dem ersten Entwurf soll die maximale Arbeitszeit von 8 Stunden pro Tag grundsätzlich bestehen bleiben, ist für Arbeitgeber und Gewerkschaften aber einfacher werden, stattdessen tariflich eine maximale Wochenarbeitszeit zu vereinbaren. Neben der Arbeitgeberseite geht das auch der Union nicht weit genug. Tenor auch in Berufen ohne Tarifbindung müsse mehr Flexibilität her. Jan-Henner Reitze, Berlin.
0: Seit der Entspannung im Nahen Osten sinken die Spritpreise zügig und kommen dem Niveau vor Kriegsbeginn immer näher. Diesel kostete zuletzt im bundesweiten Tagesdurchschnitt nur noch 3 Cent pro Liter mehr als am 27. Februar, dem letzten Tag vor Kriegsbeginn. Das geht aus Zahlen des ADAC hervor. Super E10 war gut 6 Cent teurer. Zum Fußball. Bei der WM haben sich Tschechien und Südafrika 1:1 unentschieden getrennt. Beide Teams hatten ihre Auftaktspiele verloren und standen unter Zugzwang. Nun haben beide Teams noch die Chance auf das Weiterkommen. Gepfiffen hat bei dem Spiel zum ersten Mal bei dieser WM eine Frau. Als Schiedsrichterin kam die US-Amerikanerin Tori Penso zum Einsatz.
3: Die Sommernächte kommen. Gewitterpotenzial ist immer am Start. Also da müssen wir auf jeden Fall drauf schauen die nächsten Tage. Vor allem morgen Nachmittag kann lokal wirklich richtig was runterkommen mit Gewitter und Starkregen. Aber jetzt erstmal eine warme Nacht, 20 Grad Minimum. Und morgen früh geht's dann hoch direkt. Denn wir schaffen dann die 31 Grad im Laufe des Tages. Am Samstag schaffen wir dann schon 35 Grad und am Sonntag geht's wieder 5 Grad runter. Nur noch 30 Grad maximal.
4: Antenne Thüringen, der schnellste Verkehrsservice mit KI. Aktuell liegen uns keine Verkehrsstörungen vor. Wir wünschen eine gute Fahrt.
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0: Es ist ein bisschen wie im Winter, die Frage, Fenster auf oder Fenster zu, denn es kommt eigentlich ziemlich warm rein von draußen, also so richtig abkühlen wird es heute Nacht auch nicht, wir gehen nur runter auf 20 Grad minimal. Hier und da kann vielleicht mal ein Regen runterkommen, der kühlt dann so ein kleines bisschen auf der Fensterbank. Aber morgen geht es dann genauso heiß wie heute weiter, 31 bis 35 Grad. Dazu haben wir einige Wolken, aber trotzdem eher mehr Sonne. Am Samstag ist es dann noch sonniger, das merkt man auch an den Temperaturen, da wird es noch heißer. Der Sonntag, da kommen dann wieder ein paar Wolken mehr und dann sind es nur noch 30 Grad maximal.
1: Antenne Thüringen, der schnellste Verkehrsservice mit KI. Auf der B7 bei Unverstädt ist zwischen Weimar und der B85 dichter Verkehr. Ihr müsst dort mit etwa 10 Minuten Zeitverlust rechnen. Wir wünschen eine gute Fahrt.
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9: Ich bin Ursula Winkler. Die wochenlange US-Seeblockade iranischer Häfen ist nach Angaben des US-Militärs aufgehoben. Die Durchfahrt von Schiffen mit Start oder Ziel im Iran werde auf Anweisung von US-Präsident Trump nicht mehr verhindert, teilte das zuständige Regionalkommando mit. Die US-Streitkräfte würden aber weiterhin in der Region stationiert bleiben. Hintergrund ist das mit dem Iran geschlossene Rahmenabkommen, das unter anderem eine freie Durchfahrt durch die Straße von Hormuz vorsieht. Die Bundesregierung will das umstrittene Sparpaket zur Stabilisierung der Krankenkassenbeiträge noch vor der Sommerpause auf

0: den Weg bringen. Das wird aber knapp. Die Abstimmung ist von der Tagesordnung der Bundestagssitzung nächste Woche verschwunden. Damit bleibt für die Verabschiedung nur noch die letzte Sitzungswoche vor der Sommerpause Anfang Juli.
1: Bei so einer wichtigen Entscheidung gehe Sorgfalt vor Schnelligkeit, heißt es von Union und

0: Das Sparpaket reiche nicht aus, um beim Thema längerfristig für Ruhe zu sorgen. Jan-Henner Reitze, Berlin.
1: Ein verurteilter Mörder kann bei einem Freigang aus der JVA-Zelle Niedersachsen fliehen. Jetzt ist der 42-Jährige in Italien festgenommen worden. Die Polizei fand den Geflüchteten in einem Krankenhaus, erklärte das Landeskriminalamt Niedersachsen.
2: Es war eine spektakuläre Flucht aus dem Knast und gut organisiert. Rauf auf ein Motorrad und weg über die Grenze. Doch dann nur wenige Tage später der Crash. Ein Unfall hier in Norditalien. Der Mann landete im Krankenhaus. Und die Polizei hier, die bereits Hinweise hatte, nahm den gesuchten Mörder fest. Der hatte eine junge Frau erstochen, war zu einer lebenslangen Haftstrafe verurteilt worden und soll nun zurückgebracht werden nach Deutschland. Claudia Wächter, Italien.
1: Zum Fußball. Mit einem 4:1 gegen Bosnien-Herzegowina ist die Schweiz der K.O.-Phase der WM einen großen Schritt näher gekommen. Die Schweiz geht nun mit 4 Punkten ins letzte Gruppenspiel gegen Co-Gastgeber Kanada. Bosnien hat mit nur einem Zähler aus 2 Spielen dagegen keine guten Karten mehr. In der Partie davor hatten sich Tschechien und Südafrika 1:1 unentschieden getrennt.
3: Laue Nächte, heiße Tage, das ist der Wetterfahrplan für unsere nächsten Tage und auch fürs Wochenende. Ihr merkt schon, es geht nicht unter die 20 Grad und genau das bleibt jetzt nachts immer so. Wir bleiben wirklich zweistellig und meistens ist eine 2 davor. Im Laufe des Tages kommt dann aber auch eine 3 davor. Wir schaffen heute die 35 Grad. Hier und da, vor allem am Nachmittag, kann aber auch mal ein Gewitter dabei sein. Und dann gibt es auch Starkregen und Wind. Am Samstag sieht es ähnlich aus. Noch ein Tick heißer, 32 bis 35 Grad. Am Sonntag dann zwar keine Schauer und Gewitter mehr, aber trotzdem noch 30 Grad.
4: Antenne Thüringen, der schnellste Verkehrsservice mit KI. Aktuell liegen uns keine Verkehrsstörungen vor. Wir wünschen eine gute Fahrt.
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0: mit Bettdecke oder ohne Bettdecke, es ist trotzdem zu warm. Bei den meisten wahrscheinlich, vor allem in den Dachgeschosswohnungen. Aber das wird sich die nächsten Tage nicht ändern, denn es bleibt heiß. Vor allem jetzt im Laufe des Tages geht es wieder hoch, bis zu 35 Grad. Es sind ein paar Wolken unterwegs und da kann es auch heute richtig knallen. Gewitter kann mit dabei sein, mit Starkregen und Hagel, wenn schon, denn schon. So auch am Samstag, aber nicht überall. Also es kann sein, muss aber nicht unbedingt. Am Samstag dann noch heißer, 32 bis 35 Grad. Und am Sonntag bleibt's heiß.
1: 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Auf der A4 Richtung Frankfurt liegt zwischen Hermsdorf Ost und dem Hermsdorfer Kreuz ein totes Tier auf dem rechten Fahrstreifen. Wir wünschen eine gute Fahrt.
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8: Ich bin Ursula Winkler. Nach der Unterzeichnung des Rahmenabkommens durch die USA und den Iran soll die Straße von Hormuz wieder öffnen und die USA haben die Seeblockade iranischer Häfen beendet. Die Kriegsparteien kommen voraussichtlich bald in der Schweiz zusammen.
9: Hier in den

0: Die USA hagelt es Kritik am Abkommen mit dem Iran. Der Schiffsverkehr durch die Straße von Hormuz bleibt verhalten. Der Iran hat mehr Kontrolle über die Meerenge als vor dem Krieg. Das Regime in Teheran ist in neuer Besetzung weiterhin stabil an der Macht. Das Raketenprogramm ist intakt und über das Atomprogramm und die Uranbestände wird weiter verhandelt, wie vor dem Krieg. Im Libanon gab es unterdessen erneut israelische Angriffe und hier fragen viele, was sollte das Ganze? Tina Eck, USA.
1: Die EU verlängert ihre Wirtschaftssanktionen gegen Russland erstmals.

0: Gipfel in Brüssel. In den vergangenen Jahren hatte stets der damalige ungarische Regierungschef Orbán eine einjährige Verlängerung blockiert. Der neue Ministerpräsident Mocsua gilt als deutlich russlandkritischer als sein Vorgänger, der enge Kontakte zu Kremlchef Putin pflegte. Nächster Streik im Tarifkonflikt im Handel. Heute ruft die Gewerkschaft Verdi unter anderem Beschäftigte der Möbelhauskette IKEA dazu auf, nicht zu arbeiten.
1: Milliardenumsätze, aber beim Personal komme davon so gut wie nichts an. Gerade bei IKEA kritisiert Verdi. Das Möbelhaus stehe wirtschaftlich gut da, plane aber dennoch Stellen zu streichen. Die Gewerkschaft geht davon aus, dass sich in mehr als der Hälfte der deutschlandweit 54 IKEA-Filialen Mitarbeitende am Streik beteiligen. Das Unternehmen und auch der Handelsverband erwarten dennoch keine größeren Auswirkungen für Kunden, so wie es auch schon bei anderen Streikaktionen in dem laufenden Tarifkonflikt war. Jan-Henner Reitzer, Nachrichtenredaktion.
0: Zum Fußball. Mit einem 4:1 gegen Bosnien-Herzegowina ist die Schweiz der K.O.-Phase der WM einen großen Schritt näher gekommen. Die Schweiz geht nun mit 4 Punkten ins letzte Gruppenspiel gegen Co-Gastgeber Kanada. Bosnien hat mit nur einem Zähler aus 2 Spielen dagegen keine guten Karten mehr. In der Partie davor hatten sich Tschechien und Südafrika 1:1 unentschieden getrennt.
2: Hier und da läuft die Klimaanlage in den LKW bestimmt auch jetzt noch. Es ist einfach lauwarm draußen, also 20 Grad kommen rein, wenn ihr das Fenster aufmacht. Es wird aber auch nicht kälter die nächsten Tage. Im Laufe des Tages heizt es dann nochmal richtig auf. Wir knacken die 35 Grad heute. Dazu kann es allerdings vor allem am Nachmittag immer mal ganz kurz gewittern und auch Starkregen mit dabei sein. Der Samstag sieht ähnlich aus, 32 bis 35 Grad. Erst am Sonntag wird es wieder ein bisschen kühler. Ja, okay, 5 Grad kühler, 30 Grad maximal.
3: Antenne Thüringen, der schnellste Verkehrsservice mit KI. Aktuell liegen uns keine Verkehrsstörungen vor. Wir wünschen eine gute Fahrt.
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5: Ulana kehrte zurück. Jun sah sie am anderen Ende der Halle, über das Chaos der Gesandten hinweg. Sie wirkte abwesend, als würde sie das Treiben um sie herum gar nicht bemerken. Als wären all die Kreaturen, die sich vor ihr verneigten, so substanzlos wie die Hologramme ihrer Heimatwelt, die sie sich immer wieder ansah. Etwas war geschehen. Er wusste nicht, ob es etwas Gutes oder etwas Schlechtes war. Doch irgendetwas war anders. Eine Gruppe Vorlamm und ein paar Bastrax umringten ihn und ermüdeten ihn mit Smalltalk. Jun deutete ihnen mit einem Wink an, sich zu entfernen. Er wollte mit seiner Schwester allein reden. »Ulana«, sagte er. Sie bemerkte ihn erst, als er sich ihr in den Weg stellte. Sie wirkte wie eine Schlafwandlerin, völlig in ihrer eigenen Welt versunken.
6: »Jun«,
5: sie blinzelte.
6: »Wo warst du?«,
5: fragte er. »Wir haben dich vermisst.«
6: »Ich musste mich nur etwas sammeln vor der Ansprache.«
5: Sie strich eine Falte ihres Kleides glatt. Sie sah ihn nicht an. Ihr Blick glitt über das Treiben in der Halle. Einige Gesandte grüßten sie. Sie antwortete mit einem wortlosen Nicken.
6: »Geht es dir gut, Ulana?«
5: »Ja.« Sie nickte auch ihm knapp zu, als wäre er eines dieser Wesen.
6: »Es geht mir gut.«
5: »Ulana«, Jun fasste nach ihrem Arm und brachte sie dazu, ihn anzusehen.
6: »Du kannst es mir sagen.«
5: Sie zeigte den Hauch eines Lächelns.
6: »Jun, es geht mir gut. Wirklich. Es ist nur... Vielleicht bin ich endlich bereit, die Vergangenheit loszulassen. Etwas Neues zu beginnen. Vielleicht. Ich danke dir für deine Besorgnis, mein Bruder.«
5: Sie tätschelte ihm die Schulter, dann zog sie weiter. Bald darauf ging sie in der Menge unter. Jun blickte ihr nach. Seine Hand verkrampfte sich um sein Glas, bis es drohte, zwischen seinen Fingern zu zerspringen.
6: »Rokaitor!«
5: Er hatte sie vorhin mit ihm fortgehen sehen. Er hatte irgendetwas mit ihr gemacht.
6: »Rokaitor!«
5: Der Hass brannte wie Säure in seinen Adern. Nicht zum ersten Mal stellte er sich vor, wie es sein musste, sein verhasstes Gesicht zu packen und seine Daumen in seine Augenhöhe.

0: zu drücken, bis seine Augäpfel barsten. Wie es war, seine Schreie zu hören. Der Gedanke löschte zumindest einen Teil des Zorns. Beruhige dich. Ein Lächeln erschien auf seinen Lippen. Es ist nur eine Frage der Zeit. Brahmu trat zu ihm, ganz Muskeln, Fell und Narben.
1: Erlauchter Jun, sagte er, Sie wirken aufgebracht. Fühlen Sie sich nicht wohl?
0: Arme Kreatur. Er schien nicht zu wissen, wofür er ausersehen worden war. Die Erinnerung an die besondere Therapie, der Jun ihn unterzogen hatte, schien völlig aus seinem Gedächtnis ausgebrannt. Gut, genau so sollte es sein.
1: Kann ich etwas für Sie tun? Fragte Brahmu.
0: Jun tätschelte ihm lächelnd den vernarbten Arm. Ich werde es dich wissen lassen, Brahmu, sagte er. Ich warte nur auf den richtigen Moment. Die Gänge des Dornenschiffs, die Gesandten, die ihr verwirrt nachsahen, all das verschmolz vor ihren Augen zu einem Wirrwarr aus Schemen und Farben. Sie flehte darum, aufwachen zu können, auch wenn sie wusste, dass dies kein Traum war. Sie hatte gesehen, was sie gesehen hatte. Dennoch lief sie weiter, als könnte sie der Erkenntnis davonlaufen. Warum hatte er ihr das angetan? Wie hatte er sie so hintergehen können? Du bist mein Anker, Ki, hatte er einst zu ihr gesagt. Seine Worte über Liebe, darüber, was sie ihm bedeutete, waren es nur Lügen gewesen? Und wie hatte sie so dumm sein können, es zu glauben? Als sie einen einsamen Korridor erreichte, hielt sie an. Sie stützte sich mit den Händen an der eisengrauen Wand ab, um nicht zu stürzen. Die ganze Welt schien sich vor ihr zu drehen und drang gleichzeitig mit einer kalten, harten Klarheit an ihre Sinne. Sie schloss die Augen, aber sie sah ihn immer noch vor sich, auf der Bank sitzend, seine Hände auf ihrer grauen Haut, seine Lippen, die sie küssten. »Ach, komm schon, Mädchen«, dachte sie gleichzeitig. »Du hast es kommen sehen. Du weißt, wie er sie angesehen hat. Von Anfang an.« Aber sie hatte ihm geglaubt, dass er sie liebte, dass sie sein Anker war. Wie hatte sie sich derart in ihm täuschen können? Wie hatte sie so dumm sein können? So naiv, so blind. Aber es flossen keine Tränen. Sie weinte nicht. Sie konnte nicht weinen. Sie hatte geglaubt, es würde wehtun, wie ein Laserskalpell, das ihre Herzen durchbohrte. Aber sie spürte nichts. Nur eine entsetzliche Taubheit in ihrem Inneren, als habe ihr jemand eine Überdosis Morpholazin gespritzt. Vielleicht, weil sie es geahnt hatte. Vielleicht, weil sie tief in ihrem Inneren gewusst hatte, dass es nur so enden konnte. Und trotzdem weigerte sich ein Teil von ihr, es zu glauben. Garlen, ihr Garlen, würde so etwas nie tun. Das graue Miststück hatte ihm den Verstand vernebelt, hatte ihn irgendwie dazu gebracht, dass er sie küsste. Oder vielleicht hatte ihm die Schattenhelix etwas eingeflüstert, ihn manipuliert. Es wäre nicht das erste Mal. Es konnte nicht wahr sein. Kirai presste die Lider zusammen und drückte ihre Stirn gegen die Wand. Es konnten nicht alles nur Lügen gewesen sein. Sie hielt den Atem an, als sie bemerkte, dass jemand ihren Namen sprach. Sie drehte sich um. Hox stand dort, in Begleitung von Tari. Natürlich merkte er sofort, dass etwas nicht stimmte.
2: Kirai, was ist geschehen?
0: Sie wollte etwas sagen, brachte nur ein Krächzen zustande, versuchte es wieder.
2: Hox, ich...
0: Sie brach ab. Nein, sie durfte es nicht aussprechen. Es auszusprechen machte es wirklich. Für immer. Du bist mein Anker, Ki. Sie schloss die Augen, versuchte zu atmen.
2: Sag mir, wie ich dir helfen kann, bat Hox sanft, während er näher trat. Ich...
0: Sie holte tief Luft.
2: Ich weiß nicht, ob du das kannst. Kirai, sagte er.

0: mitfühlend und berührte sanft ihre Wange mit seinem Handrücken. Da brach es aus ihr heraus. Sie hielt sich an Hawks fest und er umschloss sie mit allen vier Armen. Tränen flossen und Kirai glaubte, sie würden kein Ende nehmen. Der Zerstörer der Un war nur noch wenige hundert Klicks von der mobilen Werft entfernt. Das Werftpersonal versuchte, den Schaden so weit wie möglich aus der Ferne zu analysieren, während es gleichzeitig eine Grußbotschaft an den Zerstörer sandte, mit der Bitte, weitere Informationen über das Maß der Beschädigung zugänglich zu machen. Der Zerstörer antwortete nicht. Die Werft sandte eine erneute Botschaft. Wieder verzichtete der Zerstörer auf eine Antwort. Stattdessen deaktivierte er die reflektierenden Kraftfelder, die die Durchbrüche in seiner Hülle versiegelt hatten. Etwas regte sich im Inneren des gigantischen Schiffs. Panik brach an Bord der Werft aus, als die Scanner erfassten, was der Zerstörer beherbergte. Man versuchte augenblicklich, eine Botschaft an den Rest der Flotte zu senden. Ohne Erfolg. Störsender verhinderten jegliche Funkübertragung. Als das Werftpersonal dazu überging, die anderen Schiffe per Laserkommunikation zu alarmieren, war es bereits zu spät. Die Hülle des Zerstörers wurde von innen auseinandergerissen, als Dutzende von Xis-Kampfeinheiten aus seinem Inneren schossen wie ein Blizzard aus Glas. Sie schwärmten in alle Richtungen aus und eröffneten augenblicklich das Feuer auf die Schiffe der Grauen Flotte. Yun erschrak, als das Dornenschiff erbebte. Sofort brach eine Kakophonie aus Trällern, Schreien und Brüllen los. Kurz danach folgten Sirenen. Was ist das? Er wagte es nicht zu atmen. Ein Angriff? Ylana! Er rief sofort sämtliche Aurgadisten zu sich. Meine Schwester! Bringt sie in Sicherheit! Sofort! Er versuchte, zur Flottengarde durchzudringen, ohne Erfolg. Wieder erschütterte ein Beben das Schiff. Die Xis, sie waren hier. Aber wie konnte das sein? Warum waren sie nicht rechtzeitig alarmiert worden? Bramu eilte zu ihm.
1: Erlauchter Yun, bitte kommt mit mir.
0: Yun starrte ihn an, sah, wie die Gesandten vor Angst gelähmt dastanden oder kopflos durch die Halle liefen. Irgendwo in dem Gemenge entdeckte er Voi, die ihnen verwirrt nachsah.
2: Bramu, sagte Yun mit staubtrockener Kehle. Bramu, hör mir zu. Ich habe einen Auftrag für dich.
0: Kirais Kommen war abgeschaltet. Es wunderte ihn nicht. Aber damit fehlte ihm die Möglichkeit, sie anzupeilen und in dem Gedränge an Bord ausfindig zu machen.
3: Schiff, sagte Garlan, bring mich zu...
0: Ein gewaltiges Dröhnen schnitt ihm das Wort ab. Der Boden unter seinen Füßen erzitterte. Die Wände, die Decke, alles. Er verlor den Halt und konnte sich im letzten Moment mit beiden Händen abfangen, bevor er übel gestürzt wäre. Sirenen schrillten los, so hart wie Nadeln in seinem Trommelfell. Sofort, von einem Moment auf den anderen, pumpte sein Herz nackte Furcht durch seine Adern. Er sprang auf.
3: »Hört mich jemand!« rief er in sein Kommen. »Was ist passiert?«
0: Weißes Rauschen kam als Antwort.
2: »Ein Störsender!« »Oh, Scheiße«, hauchte Garlan.
0: Wieder ging ein Dröhnen durch das Dornenschiff. Der Aufschlag warf ihn gegen die nächste Wand. Der Lärm von 100 panischen Stimmen aus den angrenzenden Gängen übertönte fast die Sirenen. Garlan stieß sich von der Wand ab und rannte los.
3: »Schiff«, rief er, »Schiff, führ mich zu Kirai und Hawks! Sofort!«
0: Doch das Dornenschiff reagierte nicht.
3: »Schiff, bring mich zu Ylana!«
0: Statt einer Antwort folgte der nächste Einschlag. Garlan kämpfte um sein Gleichgewicht.
2: Ki und Hawks, er musste zu ihnen.
0: Er rief ihren Namen, doch er hörte seine eigene Stimme kaum in dem Chaos. Die verfluchten Schneeflocken hatten sie gefunden. Sie mussten zur Vago. Versuchen zu retten, was zu retten war.
4: Kirai ächzte, als der erste Treffer das Schiff erschütterte. Sie schlug gegen Hawks, der sich reflexartig mit drei Armen an der Wand abstützte und sie gleichzeitig mit dem vierten festhielt. Schreie und Sirenen dröhnten in Kirais Ohren. Ihre Herzen rasten.
5: Was war das?
4: Sie erschrak, als der nächste Einschlag folgte.
5: Tari, was ist...

0: aus!« rief sie über den Lärm.
1: Tari antwortete nicht. Schrecken stand in ihren Augen. Sie hob eine Hand und berührte ihr Armband.
2: »Tari an Garde! Bericht!«
1: Niemand antwortete ihr. Wieder ein Treffer. Kirai war dankbar, dass Hock sie sicher festhielt.
2: »Der Funk ist gestört!« rief Tari. »Schiff! Außenprojektion!«
1: Sofort materialisierten sich ein halbes Dutzend Holofenster um sie herum.
3: »Bei den Schöpfern!« stieß Hox aus.
1: Starr vor Entsetzen sah Kirai unzählige strahlende Schneeflocken, die zwischen den Schiffen der Flotte umherschwirrten und Stürme von Energieblitzen auf sie entfesselten. Raumjäger gingen auf die Xis los und antworteten mit einigen Salven. Viele von ihnen wurden vom gegnerischen Feuer zerfetzt.
2: »Darlin«,
1: durchzuckte es sie.
2: »Schiff«, rief Tari, »sende Nachrichten per Laser an sämtliche Schiffe der Flottengarde. Das Dornenschiff liegt unter Beschuss.«
1: Die Holofenster erloschen, interpunktiert von einem schwächeren Einschlag. Tari drehte sich zu Hox.
2: »Die Admiräle brauchen mich. Bleibt hier!«
1: Damit lief sie los.
2: »Wir müssen ihnen helfen«, rief Kirai. »Wir müssen zur Vago!«
1: Sie aktivierte ihr eigenes Comm und versuchte, Garlin zu kontaktieren oder zumindest anzupeilen. Beides gelang ihr nicht.
2: »Schiff, führ uns zu Garlin! Hörst du?«
1: Wenn es das tat, dann antwortete das Dornenschiff nicht. Möglich, dass seine Systeme dringendere Prioritäten hatten.
2: »Hox, wir müssen ihn finden!«
1: Hox nickte.
3: »Ich suche ihn. Bleib du hier. Das ist sicherer.«
2: »Ich denke nicht daran. Wir teilen uns auf. Anschließend treffen wir uns beim Schiff.«
3: »Nein«,
1: sagte er.
3: »Wenn wir schon beide gehen, dann bleiben wir zusammen.«
2: »Hox, wir wissen nicht, wie viel Zeit...«
1: Eine neue Erschütterung riss ihr das Wort ab.
3: »Also gut«, sagte Hox hastig. »Bitte gib auf dich Acht, Kirai.«
2: »Und du auf dich«,
1: gab sie zurück. Dann liefen sie los, jeder in eine andere Richtung. Kirai rief Garlins Namen, ohne zu wissen, ob ihre Stimme durch das Kreischen der Sirenen und Delegierten drang. Sie zwang sich, ihre Wut und ihren Kummer zur Seite zu schieben. Ihre Angst. Garlin bremste ab, als sich ihm am Ende des Korridors eine massige Gestalt entgegenstellte. Ein Aur. Er trug Schärpe und Hosenrock eines Bediensteten und war selbst für seine Spezies auffallend muskulös. Sein linkes Ohr fehlte zur Hälfte. Streifen von Narben verunzierten sein kupferrotes Fell. Garlin erinnerte sich nicht, ihn vorher schon einmal gesehen zu haben. Aber sein gelber Blick war finster, seine Zähne gebleckt. So stand er da und starrte Garlin an, ohne ein einziges Mal zu blinzeln. Der Blick eines Raubtiers.
2: »Was ist los mit dir?«
1: keuchte Garlin, ohne abzubremsen.
2: »Wir werden angegriffen, merkst du das nicht? Ich muss auf mein Schiff, ich muss...«
1: Er ächzte, als der Aur ihn plötzlich ansprang. Er packte Garlins Arm und schleuderte ihn gegen die nächste Wand. Sterne gingen vor Garlins Augen auf. Er spürte Blut aus seiner Nase rinnen. Er wirbelte herum, heiße Wut kochte in ihm hoch.
2: »Bist du irre?«
1: schrie er den Aur an. Der Riese antwortete nicht. Mit blitzenden Krallen breitete er die Arme aus und ging auf Garlin los. Keuchend warf sich Garlin zur Seite, bevor er als Geschnetzeltes endete. Er rannte los und der Aur rannte ihm nach. Garlin hörte ihn einen Kampfschrei ausstoßen. Dann traf ihn etwas Schweres mit der Wucht eines Rambocks in den Rücken. Er stürzte, ruderte hilflos mit den Armen. Grelle Lichter explodierten vor seinen Augen, als er mit der rechten Gesichtshälfte auf den Boden aufschlug. Schmerz raubte ihm den Atem. Tiefroter Nebel füllte seinen Kopf. Seine Ohren waren halb taub von all dem Lärm, als würde das Universum ihn anbrüllen. Aufstehen. Er musste aufstehen. Von einer plötzlichen Eingebung gewarnt, rollte sich Garlin nach rechts, im letzten Moment, bevor der Krallenfuß des Aur ihn zerschmettert hätte. Er holte aus und schlug den rechten Unterarm gegen das Bein des Riesen. Die Schattenhelix entlud einen Energieblitz. Der Aur heulte auf und stürzte rückwärts. Garlin rappelte sich auf. Jeder Knochen im Leib schmerzte ihn. Er schüttelte den Kopf in dem Bemühen, wieder eine klare Sicht zu bekommen. Jedes Schrillen der Sirenen ließ seine Lider zucken.
2: »Er hat dich geschickt, oder?«
1: krächzte er.
2: »Dieses Arschloch Jun!«
1: Er hatte Mühe, sich auf den

0: Bein zu halten. Er kam sich vor wie von einer Zentrifuge durchgeschleudert. Der Aur stemmte sich mit allen vier Armen auf. Wenn er vorher wütend gewesen war, dann war er jetzt komplett angepisst. Aber er schien nicht komplett Herr seiner Sinne zu sein. Sein Blick war vernebelt, als befände er sich in einer Art Trance. Garlan bemühte sich um eine Kampfhaltung. Er hielt die Schatten Helix-Schützen vor sich.
1: »Hilfe!«
0: rief er. Oder wollte er rufen. Seine Lippen waren fast so taub wie seine Ohren. Der Aur spannte die Muskeln an. Garlan schrie auf, als die Wand hinter dem Vierarm mit einem Krachen zerbarst. Er warf sich zur Seite. Fetzen von Metallranken flogen durch den Gang. Er hörte einen Schrei, der ihm durch Mark und Bein ging. Wild atmend ließ er die Arme sinken. Was er sah, lähmte ihn. Ein mannshoher Rammsporn aus weiß leuchtendem Kristall hatte die Schiffswand durchbohrt und mit ihr den Aur. Eine gläserne Spitze, rot vor Blut, ragte aus seiner Brust. Und da wusste er, dass alles sinnlos war, dass es keinen Grund mehr gab, sich zu wehren. Traurigkeit nahm sein Herz in ihren Schraubstock, raubte ihm sämtlichen Lebenswillen. Gelähmt vor Kummer sah er zu, wie die Schiffswand rund um den Rammsporn transparent wurde, wie auch das Fell, das Fleisch und die Muskeln um die Wunde des Vierarms durchsichtig wurden und sich verhärteten, bis nur Sekunden später sein ganzer Körper in Kristall verwandelt war. Die Schreie des Riesen waren endgültig verstummt. Risse erschienen auf der funkelnden Statue, die aus dem Aur geworden war. Sie breiteten sich aus, verästelten sich. Dann explodierte der Glasgötze in tausend Splittern, die durch den Gang flogen. Kraftlos hob Garlan die Arme, mehr aus Reflex als einem Akt des Willens. Wozu sich noch wehren? Alle Hoffnung war vergebens. Er nahm den Schmerz kaum wahr. Es war nur ein Kitzel im Vergleich zu den Qualen, die seine Seele marterten. Fast desinteressiert sah er die drei Splitter, kaum größer als Nägel, die sich in seinen rechten Unterarm gebohrt hatten. Die Helix schrie in seinem Kopf auf. Er selbst konnte nicht mehr schreien. Seine Kehle war zugedrückt, sein Herz erstickte ihn. Er sah, wie seine Haut um die Glasnägel langsam ihre Farbe verlor, wie Adern und Muskeln sichtbar wurden. Er würde sterben. Das wusste er. Zu Glas erstarren, wie der Aur, wie all die Kronda zu Hause. Und er war dankbar dafür. Besser in Scherben zu enden, als länger die Foltern des Lebens zu ertragen. Er konnte, er wollte nicht länger kämpfen. Es tut mir leid, Ki, dachte er. Er registrierte kaum das Beben, das durch den Korridor ging. Mit einem feuchten Schleier vor den Augen sah er, wie sich das Rankengeflecht rings um den kristallenen Rammsporn und die gläserne Infektion, die sich auf der Schiffswand ausbreitete, entwirrte und entknotete. Dann gab es ein Zischen, dicht gefolgt von einem ohrenbetäubenden Fauchen, als das Schiff den Kristallsporn mitsamt des infizierten Materials absprengte und in das Vakuum schickte. Ein Orkan erfasste Garlan, riss ihn und die Splitter des Aurs in die Luft. Kälte stach mit einer Million Nadeln auf ihn ein, verbrannte ihn. Er versuchte nicht Halt zu finden, als er zusammen mit dem abgestoßenen Teil der Schiffswand in die Finsternis jenseits des Dornenschiffes gesaugt wurde, wo vielfarbige Strahlen zuckten. Seine Augen versagten ihm den Dienst. Schwärze überkam ihn. Sein letzter Gedanke galt Kirai. Es war besser zu sterben, als mit dem zu leben, was er ihr angetan hatte. Schadensbericht. Plötzlich war es vorbei. Kirai horchte auf. Tränen tropften ihr vom Kinn. Mit angehaltenem Atem lauschend blickte sie sich um. Ihre Herzen waren wieder frei. Die Trauer, die sie eben noch zerrissen hatte, verflüchtigte sich wie ein böser Traum. Sie sah die Wesen um sich herum. Keines von ihnen wagte, sich zu bewegen. Doch ihr Wehklagen war verstummt. Kirai blinzelte. Eben war sie noch durch das Schiff geeilt und hatte sich durch die panische Menge der Gäste gedrängt, die nach hierhin und dorthin gerannt, geflattert, geschwebt und gekrochen waren, während ein Treffer nach dem anderen auf das Dornenschiff eingeschlagen

0: Gedanken war. Dann hatte der Kummer sie übermannt, so wie alle anderen Lebewesen um sie herum. Vom telepathischen Angriff der Xis getroffen, waren sie alle, einer nach dem anderen, zusammengebrochen. Nun kauerte sie zusammen mit den Gesandten auf dem Boden und hörte das Ächzen von Metall. Doch keine Treffer mehr, keine Sirenen. Hatten sie es überstanden? Oder war es nur die Ruhe vor dem wahren Sturm? Sie befürchtete, dass die Schiffswände jeden Moment aufbrachen, aber nichts dergleichen geschah. Dann ertönte eine Stimme aus sämtlichen Korridoren gleichzeitig. Sie klang angeschlagen, brüchig wie dünnes Glas. Ylana.
1: Admiralin Antaira an alle. Die Gefahr ist vorüber. Ich wiederhole, die Gefahr ist vorüber.
0: Kirai hörte sich selbst aufatmen. Die Wesen um sie herum gaben eine Vielzahl von Geräuschen von sich, die sehr wahrscheinlich ebenfalls Erleichterung ausdrückten. Ylanas Stimme gewann allmählich an Festigkeit.
1: Die Flottengarde hat einen Großteil der Xis vernichtet und treibt nun die letzten von ihnen zusammen, um sie unschädlich zu machen.
0: Auf einmal brach neuer Lärm aus. Fiepen, Heulen, Pfeifen, Schnarren und andere Töne, für die Kirai nicht einmal Worte hatte. Es war kein Jubel, es waren Ausdrücke von Empörung, von Wut. Manche der Gesandten riefen etwas auf Krondari.
1: Wie konnte das geschehen? Wieso gab es keine Warnung?
0: Berechtigte Fragen. Aber etwas anderes war ihr im Augenblick wichtiger. Kirai betätigte ihr Kommen.
1: Hawks, Garlin, hört ihr mich?
0: Nur eine Stimme antwortete ihr. Hawks.
2: Ich höre dich.
0: Er klang matt, betrübt.
1: Hawks, was ist mit Garlin?
2: Kirai, Garlin, er wurde aus dem Schiff gesaugt.
0: Sie vergaß für einen Moment zu atmen. Ihre Lippen zitterten.
1: Ist er?
2: Er lebt, sagte Hawks. Aber er ist nicht bei Bewusstsein. Tari führt mich gerade zu ihm.
0: Kirai antwortete nicht. Sie peilte Hawks Signal an und lief los. Mitglieder der Schiffsgarde hatten Garlin gefunden. Kirai kam fast gleichzeitig mit Hawks und Tari in dem Korridor an, in dem er lag. Sie erschrak zutiefst, als sie ihn dort sah. Reglos, auf dem aus Ranken gewebten Boden, flankiert von zwei salutierenden Aur in Rüstung. Seine Lider waren geschlossen. Dünne Rinnsale von Blut liefen aus seinen Augenwinkeln. Seine Haut war von einem feinen, roten Netzwerk geplatzter Äderchen gezeichnet. Sein Atem war kaum zu merken.
1: Was ist passiert?
0: Einer der Aurgardisten antwortete, doch er sprach zu Tari, nicht zu ihr.
3: Laut Schiffsprotokoll wurde er ins Vakuum gesaugt, als das Schiff kristallisierte Teile seiner Hülle abgesprengt hat. Es hat ihn mit einem Kraftfeld eingehüllt, bevor es zu spät war, und ihn an Bord geholt. Dann hat es das Loch wieder versiegelt.
0: Der Aur deutete auf die Schiffswand neben ihnen. Sie sah völlig unversehrt aus.
1: Worauf wartet ihr? Er muss auf die Krankenstation!
0: Kirai ging neben Garlin in die Hocke, wollte nach seiner rechten Hand greifen.
4: Halt!
0: Bellte der andere Gardist. Sie erschrak, als sie erkannte, wieso. Drei kleine Kristalle steckten in Garlins rechtem Arm. Sie berührten fast die Spiralen der Schattenhelix. Die Haut direkt um die Kristalle war halb durchsichtig, wie trübes, gräuliches Glas, durch das man das tiefe Rot von Muskeln und Adern erkennen konnte. Kirai erstarrte. Der Boden schien unter ihr ins Wanken zu geraten. Sie hörte Hawks ein gequältes
2: »Nein«
0: ausstoßen.
3: »Das sind Xis-Scherben«, sagte einer der Gardisten. »Sie sind noch aktiv.«
4: »Er müsste längst kristallisiert sein«, sagte der andere.
2: »Die Helix«,
0: Hawks sah Kirai an.
2: »Kann es sein, dass sie es irgendwie aufhält?«
1: »Ich weiß es nicht.«
3: »Wir können kein Risiko eingehen.«
0: Tari trat vor und zückte ein Messer von ihrem Gürtel.
1: »Nicht!«
0: Kirai stellte sich mit ausgebreiteten Armen vor die Aur, wohl wissend, dass Tari sie ohne Mühe zur Seite schleudern konnte wie eine

0: Schaufensterpuppe.
1: Aus dem Weg!
0: Kirai starrte die Aur düster an.
2: Du wirst ihn nicht anrühren.
1: Wenn er infiziert ist.
2: Wenn die Helix es wirklich aufhält.
0: Kirais Stimme überschlug sich fast.
2: Dann kann uns das vielleicht helfen. Uns allen.
0: Tari starrte sie an.
3: Sie hat recht, Tari, sagte Hawks.
2: Er muss in die nächste Medi-Einheit,
0: drängte Kirai, ohne zu wissen, ob die Aur das Wort kannten.
2: Sofort!
0: Tari zögerte einen Moment. Dann wandte sie sich an ihre Gardisten.
1: Bringt ihn auf die Krankenstation 3.
3: Wo ist das?
0: Fragte Hawks.
1: Eine halbe Schiffslänge in Richtung...
2: Nein, sagte Kirai. Unser Schiff ist näher dran.
0: Und mit Sicherheit werde ich sein Leben nicht euren Maschinen anvertrauen. Sie aktivierte ihr Komm.
2: Vago, Medi-Einheit für einen Notfall vorbereiten. Wir kommen an Bord.
4: Verstanden.
0: Hawks nahm Garland sorgsam in seine Arme, wobei er darauf achtete, nicht die Schattenhelix oder die Kristalle an seinem Arm zu berühren. Kirai sah, wie er traurig die Ohren angelegt hatte. Sie liefen los.
1: Ihr geht mit ihnen, hörte sie Tari ihren Leuten befehlen. Erstattet mir regelmäßig Bericht.
0: Die beiden Gardisten hinter sich rannten sie durch die Gänge des Dornenschiffs, wobei sie immer wieder brüllen mussten, damit die Delegierten und andere ihnen Platz machten. Kirai verfluchte die Tatsache, dass sie sich nicht einfach an Bord der Vago strahlen konnten, aber Teleportsignale konnten die Außenhülle des Dornenschiffs nicht durchdringen. Garland gab die ganze Zeit keinen Mucks von sich. Blut lief aus seinen Augen wie rote Tränen. Das Schiff musste ihn nur Sekunden nach seinem Ausflug ins Vakuum zurückgeholt haben. Garland hatte ihr erzählt, dass er schon zuvor bei Raumschlachten kurzzeitig ohne Schutzanzug ins All gesaugt worden war. Dabei hatte er die wichtigste Lektion gelernt. Alle Luft ausatmen, um eine Zerstörung der Lunge zu vermeiden, die sich im Unterdruck des Vakuums sonst blitzartig ausgedehnt hätte. Es schien, als hätte es ihm das Leben gerettet. Keine 4 Minuten später öffnete sich die Andockschleuse zu ihrem Schiff vor ihnen. Als sie auf die Krankenstation stürmten, begleitet von den Gardisten, bettete Hawks Garland auf die bereitstehende Medi-Einheit. Kirai war heilfroh, dass der Bastard Gaurus nicht länger diesen Platz belegte. Der Robodoc erwachte sofort zum Leben. Er fuhr die Scanner aus und durchleuchtete Garland von allen Seiten, während er gleichzeitig ein antiseptisches Kraftfeld um ihn herum aufbaute. Kirai presste die Hände flach zusammen, damit sie aufhörten zu zittern.
4: Traumastufe 2, sagte die Maschine. Patient ist bewusstlos. Vitalzeichen im Normbereich. Leichte Erfrierungen auf der Haut. Geplatzte Blutgefäße unter der oberen Hautschicht und in den Augen. Beide Trommelfelle geplatzt. Keine sonstigen inneren Verletzungen. Gewebe am rechten Unterarm weist ungewöhnliche kristalline Veränderungen auf.
2: Es sind die Splitter, sagte Kirai. Sie verändern ihn.
0: Der Robodoc untersuchte jeden der 3 Kristalle mit einem eigenen Scanner.
4: Körperfremde Objekte erkannt. Aktiviere biostatisches Isolationsfeld.
0: Ein blaues Kraftfeld hüllte Garlands rechten Arm ein. Mit angehaltenem Atem verfolgte Kirai, wie ein Manipulatorarm des Docs mit nadelfeinen Fingern einen Kristall nach dem anderen langsam aus Garlands Haut zog und in eine Schale legte. Kurz darauf verdampfte er sie mit einem Laser. Kirai war erleichtert, als die Splitter vernichtet waren. Auch Hawks entspannte sich sichtlich, zumindest zum Teil.
2: »Können wir irgendetwas für ihn tun?«,
0: fragte Kirai die Maschine, obwohl sie die Antwort kannte.
4: »Ich bedauere, im Augenblick nicht.«
0: Hawks legte einen Arm um Kirais Schulter. Gemeinsam sahen sie zu, wie der Robodoc Garlands Kleidung aufschnitt und seine Haut mit Heilgel versorgte, sein Gesicht, seine Lippen. Wieder dachte sie daran, wie er Ylana mit diesen Lippen geküsst hatte, und wieder kehrte das Gefühl von Einsamkeit zurück. Das Gefühl, verraten worden zu sein.
4: Die Wunden wurden versorgt,
0: sagte der Robodoc schließlich und zeigte ihnen eine verwirrende Zahl von Anzeigen auf einem Display.
4: Die meisten von ihnen werden innerhalb der nächsten Stunden heilen. Nanobots sind noch damit beschäftigt, die Trommelfelle wiederherzustellen. Aber der Patient

0: befindet sich in einem Koma Stufe 1, möglicherweise ausgelöst durch den plötzlichen Schock des Vakuums.
1: Wann wird er wieder aufwachen?
2: Fragte Kirai.
0: Das ist ungewiss. Möglicherweise schon in wenigen Tagen.
2: Möglicherweise. Kirai wischte sich die Augen ab. Sie sah zu Garlan, der leblos auf der Liege ruhte, eine Atemmaske auf dem Gesicht. Sie hörte den Herzmonitor leise und gleichmäßig piepen.
1: Du verdammter Idiot, flüsterte sie. Warum musst du mir alles nachmachen?
3: Maschine, sagte Hox und kam sich sichtbar seltsam dabei vor. Kannst du die Kristallisierung aufhalten?
0: Die Kristalle scheinen eine Art Nanoviren mit silikatähnlicher Struktur abgesondert zu haben, die sein Gewebe in...
1: Das wissen wir,
2: schnappte Kirai.
1: Aber kann das Kraftfeld sie aufhalten?
0: Nein,
2: sagte der Doc.
0: Ich habe zusätzlich eigene Nanobots in das veränderte Gewebe gespritzt, doch sie wurden ebenfalls von den kristallinen Viren angegriffen und umgewandelt.
1: Aber wieso breitet sich die Veränderung da nicht aus?
0: Sie werden von einer Art bioenergetischem Kraftfeld zurückgehalten, das von dem Objekt an seinem rechten Arm ausgeht.
2: Die Helix. Also hielt sie es tatsächlich zurück. Hoffnung keimte in ihr.
0: Allerdings scheint das Objekt selbst von den Viren angegriffen zu werden,
2: fügte der Robodoc hinzu.
1: Was?
2: Ein Schauer lief Kirais Wirbelsäule hinab, als ihr Blick auf die Schattenhelix fiel. An den Stellen, an denen ihre nachtschwarzen Streifen Garlans infizierte, halb durchsichtige Haut berührten, zeigte sich ein leichtes Glitzern, als habe jemand Diamantstaub darauf gestreut.
1: Die Helix wurde kristallisiert.
2: Hox legte ihr die Hände auf die Schultern. Schwindel überkam sie. Sie presste die Hände gegen ihren Kopf.
1: Vater der Sterne, was sollten sie tun?
2: Die Holoschirme, die das Dornenschiff in ihr Quartier projizierte, blendeten eine Flut von Schadensberichten ein. Ylanas Blick ging von einem zum anderen, unfähig es zu begreifen. Wie konnte das passieren? Inzwischen hatte die Schiffsgarde einen ersten Report übermittelt. Mehreren XIS-Kampfeinheiten war es gelungen, die Hülle des Dornenschiffs zu durchschlagen und den internen Funk zu stören. Dutzende von Delegierten und Aur waren dabei kristallisiert oder ins Vakuum gesaugt worden, als das Schiff die infizierten Teile abgesprengt hatte. Das Schiff hatte die Durchbrüche längst mit Ranken versiegelt. Dennoch schien es unter den Nachwirkungen des Angriffs zu leiden, als stünde es unter einem milden Schock. Türen öffneten sich nur zeitverzögert, die Ranken reagierten langsamer als gewöhnlich. Hologramme flackerten oder stellten falsche Farben dar. Überwachungsscanner waren stellenweise ausgefallen. Der Angriff auf das Dornenschiff war eine Warnung gewesen. Eine Erinnerung daran, wie verletzlich die Flotte war. Sie hatten 14 von 321 Schiffen verloren. Die Hälfte davon hatten die XIS kristallisiert. Weitere 18 Schiffe waren stark beschädigt worden. Davon viel zu viele, die zur Flottengarde gehörten. Reparaturschiffe und Drohnen waren sofort nach dem Angriff ausgeschwärmt und versuchten gegenwärtig zu retten, was sie konnten. Mannschaften mussten evakuiert werden. Tausende von Leichen trudelten zwischen den Schiffen der Flotte umher, manche von ihnen als halb zersplitterte Glasgötzen. Und immer noch blieb die Frage, wie hatte das alles nur geschehen können? Sie hatte die Berichte der Garde über den zurückgekehrten Zerstörer der UN erhalten. Das Schiff hatte protokollgemäß auf ihre Funkkontakte geantwortet. Seine Panzerung hatte in Verbindung mit den reflektierenden Kraftfeldern über seinen Hüllenbrüchen und der Strahlung in seinem Inneren die Scanner getäuscht. So hatte niemand die tödliche Fracht bemerkt, die der Zerstörer mit sich geführt hatte. Doch wie hatte der Zerstörer die Flotte gefunden? Die Computer der Patrouillenschiffe waren alle programmiert, ihre Speicher zu löschen, sobald sie von den XIS geändert wurden. Warum war das nicht geschehen? Hatten die XIS die Löschung aufhalten können? Hatten sie gelernt, auf die Computer der Flotte zuzugreifen? Diese Möglichkeit erschreckte Ylana zutiefst. Sie hatte sofort Befehl gegeben, die Flotte in Bewegung zu setzen. Auch wenn die Scanner nichts angezeigt hatten, war es möglich, dass sich bereits die nächste Welle von XIS auf dem Weg zur Flotte befand. Sie konnten nicht länger

0: hierbleiben. Die Schiffe, deren Antriebe zu stark beschädigt worden waren, wurden von stärkeren Schiffen per Traktorstrahl oder Zugkabel abgeschleppt. Die Patrouillenschiffe, die noch in den Weiten des Narbenraums unterwegs waren, würden von Weitem erkennen, dass die Flotte ihren Kurs gewechselt hatte und die Notfallkoordinaten ansteuern. Sie hatten überlebt, ja. Aber wenn die Xis wirklich gelernt hatten, die Computer der Flotte anzuzapfen, was für eine Chance hatten sie dann noch gegen ihren Feind? Ylana zuckte zusammen, als ihr Sohn zu strampeln begann.
1: »Ruhig«, flüsterte sie, »ganz ruhig.«
0: Sie bemühte sich, gleichmäßig und tief zu atmen, wieder Klarheit in ihr Denken zu bringen. Die Flotte hatte überlebt. Das war im Augenblick das Wichtigste. Sie waren nicht wehrlos. Und durch ihren Angriff hatten die Xis sie gewarnt. Sie würde sich auf die neuen Gegebenheiten einstellen und die Flotte weiterhin am Leben halten. Sie musste. Zumindest hatten Yun und seine Techniker einige Trümmer des Unzerstörers bergen können, kurz bevor die Flotte den neuen Kurs gesetzt hatte. Möglicherweise konnten sie ihnen Antworten auf ihre Fragen geben. Vielleicht war es Glück im Unglück. Wenn die Xis Zugriff auf die Computer der Flotte bekamen, konnte man das möglicherweise gegen sie verwenden, ihnen falsche Koordinaten zukommen lassen, eine Falle stellen. Dennoch, ihr Feind entwickelte sich viel zu schnell weiter, während die Flotte immer mehr schrumpfte. Und noch immer sah sie keinen Ausweg aus diesem verfluchten, vernarbten Kosmos.
1: »Ruhig«, sagte Ylana wieder und streichelte ihren Bauch. »Ganz ruhig.«
0: Sie wusste, dass sie mehr zu sich selbst als zu dem Kind sprach. Als sie sicher war, einigermaßen gefasst auftreten zu können, glättete sie die Falten ihres Kleids und strich sich durch das Haar. Es war Zeit, sich um eine weitere unerfreuliche Angelegenheit zu kümmern. Sie gab dem Schiff Befehl, eine Massenkonferenz mit sämtlichen Kommandanten der Flotte herzustellen. Bald umgab sie eine verwirrende Flut von Gesichtern und Geschöpfen, begleitet von einem Sturm aus Fragen und Anschuldigungen.
2: »Admiralin, wie konnte das geschehen?«
0: wütete der Repräsentant der Ilruni. Sein Gesicht, das nur aus Schlitzen zu bestehen schien, lief vor Zorn purpurn an.
3: »Wie konnten die Xis uns finden?«
0: flüsterte die oberste Kommandantin der Hal. Ihr gasförmiger Körper pulsierte in tiefem Rot.
4: »Wie konnten sie an der Flottengarde vorbeigelangen?«
0: verlangte der Nausikrator der Geltray mit zuckenden Fühlern zu wissen.
4: »Wer ist für diese Katastrophe verantwortlich?«
0: »Worlam verlangen, Verräter finden, exekutieren.« Ylana hob mit kalter Miene die Hände und sie verstummten, einer nach dem anderen. Sie umriss die Situation mit knappen Worten.
5: »Wir wissen nicht, wie die Xis es geschafft haben, sich in dem Unschiff einzunisten und es hierher zu steuern. Aber wir werden alles tun, um es herauszufinden.«
6: »Wenn die Xis unsere Systeme infiltrieren können«,
0: brummte der Vertreter der Quoira mit seinen Mundmembranen.
5: »Mir sind die Implikationen durchaus bewusst«, sagte Ylana kühl. »Doch selbst wenn das der Fall sein sollte, mein Bruder und ich haben diese Flotte seit 1000 Delta erfolgreich durch Hunderte von Katastrophen und Angriffen gesteuert. Wir werden nicht zulassen, dass sie der Vernichtung anheimfällt.«
7: »Das hoffen wir sehr«, sagte Feldherr Darajos an Bord der Aletro. »Andernfalls müssten wir es ins Auge fassen, neue Flottenkommandanten zu bestimmen.«
0: Sie betrachtete das Gesicht des Golvonen und spürte ihre Wangenmuskeln zucken.
5: »So weit wird es nicht kommen, Feldherr. Sie haben mein Wort darauf. Sie alle. Ich halte Sie auf dem Laufenden.«
0: Ohne eine Antwort abzuwarten, unterbrach sie die Verbindung. Kalte Wut packte sie. Diese geistlosen, undankbaren Kreaturen. Sie hatte nie aufgehört, es zu hassen. Das Gefühl, auf sie angewiesen zu sein. Aber sie verstand ihre Angst und ihren Zorn. Die Flotte war schon oft angegriffen worden, doch es waren immer zufällige Begegnungen gewesen, dass der Feind ein Schiff der Flotte gegen sie verwendete. So etwas war nie zuvor geschehen. Der Gedanke allein hatte sie mehr als einmal

0: um den Schlaf gebracht. Es durfte nie wieder geschehen. Oder alles, was sie, ihr Bruder und alle anderen Kronda in den letzten 1000 Relta aufgebaut hatten, würde zerschmettert werden, die Flotte im Chaos versinken. Und jede Hoffnung, aus diesem Gefängnis zu entkommen, war vergeblich. Nein, versprach Ylana ihrem Sohn mit leiser, aber fester Stimme. Das werde ich nicht zulassen. Wir haben diese Schlacht gewonnen, wir werden alle weiteren gewinnen. Sie werden gehorchen, sie werden sich fügen, so wie immer. Hörst du, mein Liebling? Das Strampeln legte sich, doch es brachte Ylana keinen Trost. Stattdessen fühlte sie eine Erschöpfung in ihrer Seele, so stark wie nie zuvor, begleitet von einer entsetzlichen Einsamkeit, als müsste sie diesen Krieg allein austragen. Sie berührte ihre Lippen und dachte an Garlen, immer noch zutiefst verwirrt von seinem Kuss und noch viel mehr von sich selbst, dass sie ihn hatte gewähren lassen, dass sie ihn zurückgeküsst hatte. Ihr Blick fiel auf Kais gläserne Hand. Während des Kampfes war sie von ihrem Kissen gefallen. Der kleine Finger und das oberste Glied des Daumens waren abgebrochen. Haarrisse zeigten sich im Kristall. Sie hatte das letzte Andenken an ihren Mann weinend vom Boden aufgelesen.
1: »Es tut mir leid«,
0: hatte sie dabei geflüstert.
1: »Es tut mir leid.«
0: Bedeutete ihr Kais Andenken so wenig? Nach all der Zeit, die sie zusammen gewesen waren, hatte es nicht einmal ein Relta gedauert, bis sie einen anderen berührt hatte, so wie sie Kais berührt hatte. Und dennoch war es schön gewesen, einem anderen wieder so nah zu sein. Tröstlich. Und es gab so vieles an Garlen, das sie an ihren Liebsten erinnerte. Sein Lächeln, das Funkeln in seinem Blick, seine Lippen. So sehr es sie auch schmerzte, es einzusehen, Kais war fort. Und vor ihr lag ein langes Leben, vorausgesetzt, sie überlebte diesen Krieg. Ein Leben, das sie nicht einsam verbringen wollte. Ein leises Piepen ertönte, eine Nachricht von Tari. Ylana befahl dem Schiff, sie durchzustellen. Das Gesicht ihrer ersten Gardistin erschien auf einem Holoschirm direkt vor ihr. Er flackerte merklich. Erlauchte Ylana, verzeihen Sie die Störung.
2: Was gibt es, Tari?
0: Meine Leute haben das Schiff durchsucht. Es gibt keine weiteren Anzeichen von Xis-Infektionen. Alle Scherben wurden beseitigt. Wir haben einige Delegierte gefunden. Sie wurden totgetrampelt, als Panik ausgebrochen ist. Bei einigen Mitgliedern der Shia-Delegation haben die Herzen ausgesetzt, anscheinend vor Angst. Die Toten werden auf ihre Schiffe zurückgesandt, sofern diese noch existieren.
2: Gut.
0: Erlauchte, Tari legte die Ohren an. Es gibt noch eine schlechte Nachricht. Garlen Rokaitor. Ylanas Herz setzte einen Schlag lang aus.
2: Was ist mit ihm?
0: Er wurde während des Angriffs ins Vakuum gesaugt, erlauchte. Ylana erstarrte. Das Schiff hat ihn zurückgeholt. Seine Systeme wurden durch die zahlreichen Infektionen unterbrochen. Es hat zu spät reagiert, aber er lebt. Ylana erlaubte sich aufzuatmen, verwirrt darüber, wie froh es sie machte.
2: Er lebt.
0: Er hat einige Verletzungen davongetragen und er war bewusstlos, fuhr Tari fort. Seine Begleiter haben ihn auf ihr Schiff gebracht. Ich habe es gestattet, da es näher lag als unsere eigenen Krankenstationen. Ylana nickte.
2: Gut, Hauptsache er wird versorgt.
0: Sie spürte den Drang, zu ihm zu gehen, sich mit eigenen Augen von seinem Wohlergehen zu überzeugen.
3: Erlauchte, da ist noch etwas.
0: Tari sah bekümmert rein.
3: Während des Angriffs geriet er mit aktiven Xis-Kristallen in Berührung.
2: Aber du sagtest, er lebt.
3: Ja, Erlauchte. Das Gerät, die Schattenhelix, sie konnte die Infektion eindämmen.
2: Was? Wie ist das möglich?
3: Das wissen wir noch nicht genau. Zwei meiner Männer sind an Bord der Vago und haben die Operation ihrer Heilmaschine überwacht.

0: Wie es scheint, hat die Schattenhelix einen Großteil der Infektion irgendwie abgefangen. Sie kristallisiert, wenn auch extrem verlangsamt. Ylanas Herz beschleunigte seinen Schlag. Bislang hatte es nie Berichte über eine Eindämmung einer Xis-Infektion bei lebenden Organismen gegeben. Selbst ihre Scherben waren eine Zeit lang hochgradig ansteckend, bevor sie schließlich so harmlos wie gewöhnliches Glas wurden. Aber die Schattenhelix war eine lebendige Maschine, der Höhepunkt der Kronda-Technologie. Sie war darauf programmiert, ihren Träger zu beschützen. Hatte ihre Bio-Aura die Infektion eingedämmt? Jun! Sie musste mit Jun sprechen. Er musste das Gerät unbedingt analysieren. Wenn es eine Möglichkeit gab, die Kristallisierung aufzuhalten, sie vielleicht sogar umzukehren. Doch all das verblasste vor einem einzigen Gedanken. Darlan lebt. Ich verstehe, Tari, sagte Ylana, verwundert über die Ruhe in ihrer Stimme. Verbinde mich mit Davago. Zu Befehl, erlauchte. Die kurze Zeit, bis der Anruf erwidert wurde, erschien Ylana wie eine Ewigkeit. Sie legte die Hände zusammen und berührte damit ihr Kinn. Er hat die Infektion überstanden. Er lebt. Sie straffte ihre Haltung, als die Projektion des weiß- und silberhaarigen Mädchens vor ihr aufgebaut wurde. Ihr erschöpft bekümmertes Gesicht nahm einen neuen Ausdruck an, als sie virtuellen Blickkontakt miteinander herstellten. Zorn. Was willst du, Ylana? Ylana zeigte eine kühle Miene. Sie hatte keine Lust und Energie, sich mit Eifersüchteleien und anderen Nichtigkeiten zu beschäftigen. Tari hat mir erzählt, was passiert ist. Wie geht es ihm?
1: Er ist stabil, antwortete das Mädchen unverwandt. Aber er liegt im Koma. Wir wissen nicht, wann er wieder aufwacht.
2: Bring ihn auf unser Schiff. Unsere Heilmaschinen können...
1: Nein.
2: Es könnte ihm helfen. Unsere eigene Heilmaschine sagt, wir können nichts tun, außer abzuwarten. Garland bleibt hier. Sei vernünftig, wenn... Du hast mich gehört.
3: Sieh dich vor, Mädchen, sagte Ylana düster. Ich muss dich nicht daran erinnern, dass ihr Gäste meiner Flotte seid.
0: Die Verbindung brach ab. Der Holoschirm erlosch. Ein Fluch brannte auf Ylanas Zunge. Dieses unverschämte, spitzohrige. Sie hatte das Verlangen, Tari zu befehlen, ihr Schiff zu stürmen und dieser blassen Kreatur den nötigen Respekt beizubringen. Dann fasste sie sich wieder. Jun hatte ihr berichtet, dass die Heilmaschine der Vago, wie der Rest des Schiffes, vergleichsweise hoch entwickelt war. Vielleicht genauso hoch wie jener auf ihrem eigenen Schiff. Und die Maschine kannte jede Zelle von Garlands Körper. Es mochte vergebens sein, ihn an Bord zu holen. Vielleicht würde es seinen Zustand nur verschlechtern. Wichtig war, dass er lebte, dass die Infektion, auf welchem Wege auch immer, aufgehalten worden war. Trotzdem war das letzte Wort in dieser Sache noch nicht gesprochen. Tari, die Projektion der Aur wurde wieder eingeblendet.
2: Deine Leute sollen an Bord der Vago bleiben und mir regelmäßig Bericht erstatten. Die Andockschleuse wird versiegelt. Ohne meine Erlaubnis gelangt niemand hinein oder hinaus.
1: Verstanden, erlauchte.
2: Danke, Tari.
0: Ylana schenkte ihr ein Lächeln.
3: Ich lebe nur, um zu dienen, sagte Tari, bevor ihre Projektion erlosch. Ja, das tust du, dachte Ylana. Und das ist der Grund, warum du mir so lieb und teuer bist.
4: Sie winkte die Holos mit den Schadensberichten fort, dann setzte sie sich auf die Kante ihres Betts und ächzte leise, aber ohne Schmerzen, als ihr Sohn sich wieder regte.
0: Ruhe war alles, wonach sie sich jetzt sehnte. Balsam für ihre Seele, Ordnung im Chaos. Aber das würde die nächsten Tage ein seltener Luxus werden. Ihr standen unzählige Gespräche mit den anderen Kommandanten bevor. Sie musste die Wogen glätten, erhitzte Gemüter beruhigen, das Vertrauen in die grauen Admiräle wiederherstellen und alle Register ihres Könnens ziehen, um die Flotte zusammenzuhalten. Es würde ein harter Kampf werden, aber sie hatte schon härtere Kämpfe ausgetragen. Und gesiegt. Das Türsignal ließ sie aufhorchen. Ylana schloss die

0: die Augen. Sie wollte niemanden sehen, nur schlafen. Verwirrt sah sie zu, wie sich die Rankentür ohne ihren Befehl öffnete. Eine weitere Fehlfunktion des Schiffs? Voy stand dort. Ihr Gesicht hellte sich auf. Ihre Augen vergingen fast in Falten, als sie lächelte.
1: Voy,
0: sagte Ylana müde.
2: Ich wusste es,
0: krächzte die alte Frau.
2: Ich wusste, dass du wohlauf bist.
0: Ylana lächelte matt. Nachdem sich das Chaos des Angriffs gelegt hatte, hatte sie Voy im Kreis einiger Aur ausgemacht, die sie schützend umringt hatten. Sie war körperlich unversehrt gewesen, aber noch mehr in ihre eigene Welt abgedriftet als üblich. Ein milder Schock, hatte Ylana geschätzt, den sie inzwischen weitgehend überwunden zu haben schien.
1: Wie geht es dir, Voy?
0: Die Tür wob sich hinter der Greisin wieder zu, als sie eintrat.
2: Das Schiff,
0: sagte sie.
1: Was meinst du?
2: Es leidet Schmerzen,
0: raunte Voy.
2: Sie haben ihm sehr weh getan.
1: Damit ist es nicht allein.
0: Ylana bettete ihre Hände auf dem Schoß.
1: Die Flotte.
0: Sie brach ab. Was brachte es, die Schadensberichte mit Voy zu diskutieren? Sie würde ohnehin weniger als ein Zehntel davon behalten. Sie betrachtete die alte Frau, die gerade mit vorsichtigen Fingern über die Bruchstellen an Kais Hand fuhr. Eine tiefe Traurigkeit überkam sie, als sie daran dachte, wie brillant sie einst gewesen war. Eine wahre Anführerin. Furchtlos. Es gab eine Zeit, da wäre sie bereit gewesen, für Voy Va Yra zu sterben. Doch diese Zeit lag lange zurück. Voy schien ihre Schwermut bemerkt zu haben. Sie kam auf Ylana zu und strich ihr über die Wange.
2: Nicht traurig sein, mein Kind,
0: sagte sie.
2: Meine Ylana.
0: Ylana kämpfte gegen einen Kloß in ihrem Hals. Meine Ylana.
1: Es hätte nicht passieren dürfen, sagte sie. Dieser Angriff. Wir hätten es kommen sehen müssen.
2: Vielleicht, vielleicht auch nicht. Gerissener Abschaum, Dixis. Zeit, sie in Scherben zu hauen. Bis auf den letzten.
1: Sag mir wie.
2: Du findest einen Weg. Ja. Meine schlaue kleine Ylana. Wenn nicht du, wer dann?
0: Ylana sah die alte Frau an und erkannte jenen flüchtigen Glanz in ihren trüben Augen, der ihr in den viel zu wenigen Momenten zu eigen war, wenn die Spuren ihrer alten Persönlichkeit wieder aufflackerten, ihrer alten Stärke.
2: Von allen, die mir damals gefolgt sind, warst du mir die Liebste. Habe ich dir das je gesagt, meine Ylana?
0: Ja, das hatte sie ihr schon gesagt. Oft. Und immer, wenn sie es hörte, erfüllte es Ylana mit einem bittersüßen Schmerz. Tränen glänzten in Voys Augenwinkeln.
2: Und es tut mir leid, dass du durch mich hier gelandet bist. In diesem Kerker-Universum. So leid.
1: Es ist nicht deine Schuld.
0: Ylana nahm ihre Hand. Voys Haut fühlte sich dünn an, wie altes Pergament über scharfen Knochen. Die alte Frau lächelte gerührt über die Lüge. Dann, viel zu schnell, verging der Glanz in ihren Augen wieder. Sie blickte sich irritiert um.
2: Oh, dein Quartier. Hübsch, hübsch.
0: Sie keckerte verlegen, als wüsste sie nicht, wie sie hierher gekommen war. Ylana konnte das Lachen nicht teilen. Früher wäre der Gedanke unmöglich gewesen, einmal Mitleid für Voy zu empfinden, wie für ein krankes Schoßtier. Sie dachte an ihre Gespräche mit Yun.
3: Sie verfällt immer mehr, Ylana.
0: hatte er gesagt.